0: keine Leistungskürzungen in der Pflege zulassen. Gesundheitsminister Linnemann will am Mittwoch seinen Entwurf zur finanziellen Stabilisierung der Pflegeversicherung im Kabinett vorstellen. Erstmals sind bei einem Zwischenfall mit dem KI-Chatbot des Unternehmens OpenAI auch Daten von Nutzern betroffen gewesen. Wie OpenAI erklärte, hat ChatGPT in mehr als 50 Fällen von Nutzern hochgeladene Bilder auf Online-Plattformen platziert. Die Links dazu seien nicht öffentlich gewesen. Ein Großteil sei bereits wieder entfernt worden. Man arbeite mit den Plattformen daran, auch den Rest zu löschen, hieß es. Außerdem gab das KI-Unternehmen bekannt, dass man Dutzende Organisationen informiert habe, mit deren Webseiten Software von OpenAI auf ungeplante Weise interagiert habe. Wegen des Marathonwochenendes ist in der Berliner Innenstadt mit erheblichen Verkehrsbehinderungen zu rechnen. Heute gibt es wegen des Skatermarathons Straßensperrungen in Mitte, Tiergarten und Charlottenburg. Die Straße des 17. Juni ist bereits seit Wochenbeginn zwischen Brandenburger Tor und Siegessäule gesperrt. Beim Marathon der Läufer am Sonntag sind dann noch mehr Straßen in der Innenstadt betroffen. Die Handballer der Füchse Berlin sind mit einem Sieg in die Club-WM gestartet. Der deutsche Pokalsieger setzte sich im ersten Gruppenspiel gegen den kuwaitischen Vertreter mit 38:18 durch. In der deutschen Eishockeyliga haben die Eisbären Berlin in Köln mit 6:5 nach Penaltyschießen gewonnen. Soweit die Nachrichten. 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Das Wetter, nachts abziehende Wolken, dann sternenklar, Tiefstwerte zwischen 7 und 1 Grad. Tagsüber zunächst viel Sonne, von der Prignitz her Wolken, nur gelegentlich etwas Regen, maximal 19 bis 23 Grad. Die Zeit, es ist 2.03 Uhr.
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2: Ich bin Benedikt Schregle, schön, dass Sie mit dabei sind heute Nacht. Zunächst teilen sich zwei Solisten das Scheinwerferlicht. Ulf Hölscher und Gunhild Hölscher spielen die Konzertante für zwei Violinen und Orchester Nummer 2 H-Moll von Louis Spohr, zusammen mit dem Rundfunk-Sinfonieorchester Berlin. Die Leitung hat Christian Fröhlich.

Louis Spohr ist der Komponist hinter diesem Stück. Das war seine Sinfonia Concertante Nummer 2 in H-Moll. Die Geigensoli wurden gespielt von Ulf Hölscher und Gunhild Hölscher. Das Rundfunk-Sinfonieorchester Berlin wurde geleitet von Christian Fröhlich. Gerade eben ist der ARD-Musikwettbewerb für dieses Jahr zu Ende gegangen. Im Fach Streichquartett hat das Viatoris-Quartett phänomenal einen ersten Preis eingespielt. Die Mitschnitte aus den Wettbewerbsrunden, auch mit diesem Quartett und aus den anderen Fächern, finden Sie online bei uns auf YouTube in unserem Kanal ARD Klassik. Dieses Quartett hat 2001 sogar mal einen Grammy gewonnen für die Einspielung aller Haydn-Streichquartette, das Angelus String Quartett. Und wir hören es jetzt mit einem Streichquartett von Joseph Haydn in H-Moll.

Das Streichquartett in H-Moll, Opus 64, Nummer 2 von Joseph Haydn, in einer Aufnahme mit dem Angelus String Quartet. Jetzt im ARD-Nachtkonzert eines der wahrscheinlich ergreifendsten Stücke von Anton Bruckner, das Adagio aus seinem Streichquintett in F-Dur. Der Dirigent Stanisław Skrowaczewski hat dieses Adagio für Orchester bearbeitet. Und diese Version hören wir jetzt in einer Aufnahme mit dem damaligen Rundfunksinfonieorchester Saarbrücken unter Leitung von Stanisław Skrowaczewski.

Das Adagio in G-Dur von Anton Bruckner, ursprünglich aus seinem Streichquintett in F-Dur, fürs Orchester bearbeitet von Dirigent Stanisław Skrowaczewski. Und er leitete hier auch das damalige Rundfunksinfonieorchester Saarbrücken. Heute Teil der Deutschen Radiophilharmonie Saarbrücken-Kaiserslautern. Und die hören wir in der folgenden Aufnahme unter Leitung von Christoph Poppen und an der Seite von Sopranistin Juliane Banse. Sie singt die Briefszene der Tatjana aus dem ersten Akt der Oper Eugen Onegin von Peter Tschaikowski und Sei's mein Untergang.

Die Sopranistin Juliane Banse war das in der Briefszene der Tatjana aus dem ersten Akt der Oper Eugen Onegin von Peter Tschaikowski. Die Deutsche Radiophilharmonie Saarbrücken, Kaiserslautern, ist geleitet worden hier von Christoph Poppen. Im ARD-Nachtkonzert jetzt die Gälische Sinfonie von Amy Beach in einer Aufnahme mit dem Detroit Symphony Orchestra. Die Leitung hat Neeme Järvi.

Dirigent Neeme Järvi, am Pult des Detroit Symphony Orchestra. Wir haben die Gälische Sinfonie von Amy Beach gehört. Und den 4 Uhr Nachrichten nähern wir uns mit einem Stück von Frédéric Chopin.

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1: Um 4 Uhr mit Ronald Lessig. Die SPD pocht bei der Pflegereform offenbar darauf, dass nachverhandelt wird. Nach Informationen des ARD-Hauptstadtstudios drohen die Sozialdemokraten sogar damit, die Pläne vorerst scheitern zu lassen. Aus der Nachrichtenredaktion Jonas Valentin Weber.
2: Eigentlich sollte das Kabinett die Pflegereform Mitte kommender Woche durchwinken. Ob das jetzt was wird, völlig unklar. Am Montag soll es erstmal nochmal Gespräche zwischen SPD und Union geben. Im Kern geht es den Sozialdemokraten offensichtlich um das Vorgehen. So sei es falsch, wie von Gesundheitsminister Linnemann von der CDU vorgesehen, erst Einsparungen zu beschließen und dann in einem zweiten Schritt über strukturelle Verbesserungen nachzudenken. Diesen Fehler habe die Regierung schon bei der Gesundheitsreform gemacht. Das dürfe nicht wiederholt werden, hieß es aus SPD-Kreisen.
1: Bundesaußenminister Wadephul wird heute bei der Generaldebatte der Vereinten Nationen sprechen. Er vertritt Kanzler Merz, der seine Teilnahme abgesagt hatte. Aus New York Martin Ganselmeier.
3: Im Mittelpunkt seiner Rede stehen die Unterstützung für die Ukraine sowie Deutschlands weiteres Engagement für die Vereinten Nationen. Schon vor Wadephul spricht der russische Außenminister Sergei Lavrov. Mit Spannung wird erwartet, wie Lavrov auf die Einladung Putins zum G20-Gipfel in Miami reagiert. Wadephul begrüßte die von US-Präsident Trump ausgesprochene Einladung. Es sei richtig, dass die US-Regierung erneut versuche, Putin dazu zu bringen, endlich über ein Ende des Krieges gegen die Ukraine zu verhandeln.
1: Der Deutsche Olympische Sportbund entscheidet heute über den Kandidaten für eine Olympiabewerbung. Bundespräsident Steinmeier wird am Mittag bekannt geben, ob die Wahl auf München oder die Region Köln-Rhein-Ruhr gefallen ist. Der Austragungskandidat geht dann ins Rennen um die Olympischen Spiele 2036, 2040 oder 2044. Berlin hatte seine Bewerbung in dieser Woche zurückgezogen. Der Deutsche Gewerkschaftsbund hat für heute zu bundesweiten Protesten gegen Sozialkürzungen aufgerufen. Es solle ein deutliches Zeichen gesetzt werden. Für

0: Einen starken Sozialstaat und den Schutz von Arbeitnehmerrechten, so der Gewerkschaftsbund. Veranstaltungen sind in 15 Großstädten vorgesehen. Die deutschen Arbeitgeber kritisieren den Aktionstag. Der Hauptgeschäftsführer der Bundesvereinigung der deutschen Arbeitgeberverbände, Kampeter, warf dem DGB rituelle Reformverweigerung vor. Demokratie, Fachkräftemangel und internationaler Wettbewerb ließen sich nicht wegdemonstrieren. Das waren die Nachrichten. Das Wetter in Deutschland. In der Nacht im Nordwesten zunehmend bewölkt, an der Nordsee etwas Regen, bei 13 bis 1 Grad. Tagsüber im Norden Regen, im Süden sonnig, bei 17 bis 23 Grad im Norden, sonst bis 29 Grad. Am Sonntag sonnig bis 30 Grad. Es ist 4.03 Uhr.
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2: Weiter mit Benedikt Schregle am Mikrofon. Hoffentlich kommen Sie gut durch diese Nacht. Hier ist Musik von Josef Wölfel, das Klavierkonzert Nummer 6 in D-Dur, gespielt vom Pianisten Jörg Kronenberg und der Deutschen Radiophilharmonie Saarbrücken-Kaiserslautern. Die Leitung hat Johannes Mösus.

Jörg Kronenberg war der Solist in diesem Klavierkonzert von Josef Wölfel. Das war Wölfels Klavierkonzert Nummer 6 in D-Dur. Die Deutsche Radio Philharmonie Saarbrücken-Kaiserslautern ist geleitet worden von Johannes Mösus. La Damoiselle élue, so heißt ein Poème lyrique von Claude Debussy für Sopran, Mezzosopran, Frauenchor und Orchester. Wir haben eine Aufnahme für Sie im ARD-Nachtkonzert mit Sylvia McNair, Sopran, Susan Graham, Mezzosopran, mit dem Tanglewood Festival Chorus und dem Boston Symphony Orchestra. Dirigent ist Seiji Osawa.

La Damoiselle Élue, die auserwählte Jungfrau. Poem Lyrique für Sopran, Mezzosopran, Frauenchor und Orchester von Claude Debussy. Im ARD-Nachtkonzert war das eine Aufnahme mit Sylvia McNair, Sopran, Susan Graham, Mezzosopran, mit dem Tanglewood Festival Chorus und dem Boston Symphony Orchestra unter Leitung von Seiji Osawa. Jetzt noch für Sie im ARD-Nachtkonzert die venezianische Suite Opus 18 von Ermanno Wolf Ferrari mit den vier Sätzen In der Lagune, Baccarole, Nachts einsame Kanäle und Festlicher Morgen. Friedrich Haider leitet die Oviedo Philharmonie.

Die Oviedo Philharmonia unter Leitung von Friedrich Haider. Das spanische Orchester hat die venezianische Suite von Ermanno Wolf-Ferrari gespielt. Vor den 5 Uhr Nachrichten im ARD-Nachtkonzert noch das Gondellied von Felix Mendelssohn Bartholdy, gespielt von Klaus Sticken.

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1: Um 5 Uhr mit Ronald Lessig. Die SPD pocht bei der Pflegereform offenbar darauf, dass nachverhandelt wird. Nach Informationen des ARD-Hauptstadtstudios drohen die Sozialdemokraten sogar damit, die Pläne vorerst scheitern zu lassen. Aus der Nachrichtenredaktion Jonas Valentin Weber.
2: Eigentlich sollte das Kabinett die Pflegereform Mitte kommender Woche durchwinken. Ob das jetzt was wird, völlig unklar. Am Montag soll es erstmal nochmal Gespräche zwischen SPD und Union geben. Im Kern geht es den Sozialdemokraten offensichtlich um das Vorgehen. So sei es falsch, wie von Gesundheitsminister Linnemann von der CDU vorgesehen, erst Einsparungen zu beschließen und dann in einem zweiten Schritt über strukturelle Verbesserungen nachzudenken. Diesen Fehler habe die Regierung schon bei der Gesundheitsreform gemacht. Das dürfe nicht wiederholt werden, hieß es aus SPD-Kreisen.
1: Bundesaußenminister Wadephul spricht heute bei der UN-Generaldebatte in New York. Es wird erwartet, dass er vor allem die Kriege in Nahost und zwischen Russland und der Ukraine thematisieren wird. Im Vorfeld seines UN-Auftritts hat der Außenminister sich bereits zur Einladung von Russlands Präsident Putin zum G20-Gipfel in Miami geäußert. Er lobte den Schritt der US-Regierung. So könne man feststellen, ob Putin wirklich bereit sei, ernsthaft über ein Ende des Ukraine-Krieges zu verhandeln. Bundesdigitalminister Wildberger setzt auf eine weltweite Zusammenarbeit, um künstliche Intelligenz stärker zu kontrollieren. Der CDU-Politiker sagte der Funke Mediengruppe, er sehe gute Chancen für eine internationale Vereinbarung. Eine Art Sicherheitskatalog müsse her, der KI-Programme nach dem neuesten Stand der Technik überprüfe. Wildberger betonte, dass die Menschheit der KI nicht hilflos ausgeliefert sei, sondern absolut in der Lage, das Problem zu lösen. Wer macht das Rennen um die olympische Olympiabewerbung? München oder die Region Köln-Rhein-Ruhr? Heute fällt der Deutsche Olympische Sportbund in Baden-Baden die Entscheidung. Marei Beermann zu der Frage, welcher Kandidat die besseren Chancen hat.
3: Das ist wirklich noch ziemlich offen. Eine Kommission des DOSB hatte beide Bewerbungen als sehr gut bewertet, mit einem kleinen Vorsprung für München. Aus norddeutscher Sicht auf jeden Fall noch wichtig. Bekommt München den Zuschlag, dann sollen die Segelwettbewerbe in Kiel stattfinden. Wenn die Region Köln-Rhein-Ruhr das Rennen macht, dann ist Rostock-Warnemünde als Segelstandort vorgesehen.
1: Das waren die Nachrichten. Das Wetter in Deutschland. Tagsüber im Norden teilweise Regen, im Süden meist viel Sonne, bei 17 bis 23 Grad in der Nordhälfte.

0: sonst 21 bis 29 Grad. Am Sonntag Sonne und Wolken im Wechsel bei 18 bis 30 Grad und am Montag wechselhaft bis sonnig 18 bis 31 Grad. Es ist 5.03 Uhr.
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2: Guten Morgen, ich bin Benedikt Schregle. Für Sie zum Wachwerden Musik von François-Joseph Gossec.

Die London Mozart Players haben hier gespielt, unter Leitung von Matthias Bammert. Und zwar den Beginn einer Sinfonie in F-Dur von François-Joseph Gossec. Franz Berwald ist der nächste Komponist im ARD-Nachtkonzert. Wir hören den ersten Satz aus seiner Sinfonie Nummer 3. Die Göteborger Sinfoniker spielen unter Leitung von Neeme Järvi.

Der Beginn der Sinfonie Nummer 3, C-Dur von Franz Berwald, in einer Aufnahme mit den Göteborger Sinfonikern unter Leitung von Neeme Järvi. Antonio Vivaldi lässt man wieder die Vögel zwitschern in diesem Konzert für vier Violinen in B-Dur. Das ist eine Aufnahme mit den Berliner Barocksolisten.

Musik von Vivaldi, gespielt auf historischen Instrumenten. Die Berliner Barocksolisten haben dieses Konzert für vier Violinen in B-Dur von Antonio Vivaldi gespielt. Jetzt ist der Pianist und Komponist Henri Herz im ARD-Nachtkonzert vertreten. Sein Klavierkonzert Nummer 4 in E-Dur hören wir. Den ersten Satz spielt der Pianist Howard Shelley zusammen mit dem Tasmanian Symphony Orchestra.

So beginnt das Klavierkonzert Nummer 4 in E-Dur von Henri Hertz. Diesen ersten Satz hat der Pianist Howard Shelley gespielt. Er hat vom Klavier aus das Tasmanian Symphony Orchestra geleitet. Georg Friedrich Händel jetzt im ARD-Nachtkonzert mit einem Concerto Grosso in E-Moll, das sehr gravitätisch beginnt.

Iona Brown hat die Academy of St. Martin in the Fields geleitet, in diesem Concerto Grosso E-Moll von Georg Friedrich Händel. Das Quartier Modigliani hat jetzt noch einen Auftritt im ARD-Nachtkonzert mit Kammermusik von Franz Schubert. Hier ist der vierte Satz aus dem Streichquartett in G-Moll.

Das Quartier Modigliani hat den vierten Satz aus dem Streichquartett in G-Moll von Franz Schubert gespielt. Das war das ARD-Nachtkonzert für heute. Präsentiert worden ist es Ihnen wieder von BR Klassik, dem Klassikprogramm des Bayerischen Rundfunks. Ich bin Benedikt Schregle. Schöne Grüße aus München und Ihnen jetzt noch einen angenehmen Samstagmorgen.

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1: Um 6 Uhr mit Jonas Ziegler. Die Berliner Linken wollen Grüne und SPD zu Sondierungsgesprächen einladen. Das haben die Delegierten eines Parteitags am Abend mit großer Mehrheit beschlossen. Spitzenkandidatin Ehralp sagte, man habe eine riesige Verantwortung, die man jetzt auch wahrnehmen müsse.
2: Nächste Woche beginnen die Gespräche. Ich freue mich sehr, mit den künftigen möglichen Koalitions- und Sondierungspartnern darüber zu sprechen, wie wir die Mietenkrise endlich gemeinsam angehen. Wir haben da viele Schnittstellen und darüber werden wir die nächsten Tage sprechen.
1: Berlins Linken Spitzenkandidatin Elif Ehralp. Die SPD droht damit, die Pflegereform zu blockieren. Nach ARD-Informationen wollen die Sozialdemokraten am Montag mit der Union noch einmal darüber verhandeln. Sie sind gegen die vorgesehenen Kürzungen für Pflegebedürftige und deren Angehörige. Die Pflegekassen stehen stark unter Druck. Für 2027 wird ein Milliardendefizit erwartet. Brandenburgs Ministerpräsident Woidke hat den gestern beschlossenen Tankrabatt begrüßt. Davon würden die vielen Pendler in Brandenburg profitieren. Gleichzeitig sprach sich der SPD-Politiker dafür aus, extra Profite der Mineralölkonzerne zu verhindern. Im Bundesrat forderte Woidke außerdem Entlastungen bei Gas- und Strompreisen. Die Bundesregierung müsse sich auf solche Debatten vorbereiten und dürfe die Menschen damit nicht allein lassen. Erstmals sind bei einem Zwischenfall mit der KI ChatGPT auch Daten von Nutzern betroffen gewesen. Wie der Entwickler OpenAI erklärte, wurden in gut 50 Fällen von Nutzern hochgeladene Bilder öffentlich auf Online-Plattformen platziert. Ein Großteil sei bereits wieder entfernt worden. Außerdem gab das KI-Unternehmen bekannt, dass man Dutzende Organisationen informiert habe, mit deren Webseiten Software von OpenAI auf ungeplante Weise interagiert habe. Am Marathonwochenende ist in der Berliner Innenstadt mit erheblichen Verkehrsbehinderungen zu rechnen. Heute gibt es wegen des Skatermarathons Straßensperrungen in Mitte, Tiergarten und Charlottenburg. Morgen sind dann für den eigentlichen Berlin-Marathon in der gesamten Innenstadt zahlreiche Hauptverkehrsstraßen den Läufern vorbehalten. Mehr als 56.000 Teilnehmer sind angemeldet. Die Handballer der Füchse Berlin sind mit einem Sieg in die Club-WM gestartet. Sie haben sich in Kairo gegen den kuwaitischen Außenseiter Burgan mit 38:18 durchgesetzt. Soweit die Nachrichten. 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Das Wetter. Heute zunächst sonnig, im Verlauf von Nordwesten wolkiger, maximal 19 bis 23 Grad. Zurzeit in Berlin-Kreuzberg 7 und in Perleberg 3 Grad. Schwacher Wind aus westlichen Richtungen. Morgen am Sonntag nach Nebelauflösung mal sonnig, mal wolkig. Im Tagesverlauf immer freundlicher, 21 bis 24 Grad. Die Zeit 6.03 Uhr.
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1: Heute mit Pfarrerin Merle Remmler aus Berlin.
2: Der Morgen ist da. Er hat wie üblich nicht gefragt, ob es mir passt. Das ist eine seiner zuverlässigsten Eigenschaften. Der Wecker hat nicht mal geklingelt und ich bin trotzdem müde. Der Kaffee tropft durch die Maschine und die Nachrichten berichten, dass die Welt über Nacht auch nicht vernünftiger geworden ist. Und ich? Ich bin es auch nicht. Aber was hilft's? Ich schlage die Bettdecke zurück, schlüpfe in die Pantoffeln, ganz neu weich und warm für den beginnenden Herbst, und schlurfe zur Kaffeemaschine. Schenke mir ein, noch bevor die Maschine ganz durchgelaufen ist. Der Kaffee schmeckt zu stark, zu bitter. Ich hätte es besser wissen müssen. Und als sei das noch nicht genug, tropft mir der Kaffee auf meine Pantoffeln. Nun gut, was soll's? Irgendwie muss er ja anfangen, der Tag. Dann halt so. Da fällt mein Blick auf eine Postkarte, die ich vor Jahren einmal bekommen habe und die seitdem auf meinem Küchenregal steht. Ein schlichtes Blumenmuster und hinten drauf der Satz: Wunsch, dass Gott ein Tätigkeitswort werde. Ich muss lächeln, obwohl der Kaffee mir gerade die Lippen verbrannt hat. Wir sind es gewohnt, Gott als Hauptwort zu behandeln. Manche schreiben ihn sogar in Großbuchstaben aus Ehrfurcht. Man stellt Fragen über ihn und hofft auf Antworten, ob es ihn gibt, wo er ist, warum er schweigt. Ganze Bibliotheken sind darüber entstanden. Vermutlich hat Gott nichts gegen Bibliotheken, so hoffe ich es zumindest. Aber vielleicht wartet er gelegentlich darauf, dass einer das Buch zuklappt und einfach mal was tut. Dass Gott ein Tätigkeitswort wird. Vielleicht braucht es heute keinen großen Plan, keine Großbuchstaben, keine Kapitelchen. Vielleicht reicht es, heute jemanden anzurufen, der lange nichts von mir gehört hat. Jemandem zuzuhören, ohne währenddessen schon die eigene Antwort vorzubereiten. Und vielleicht sogar dem Menschen nachsichtig zu begegnen, von dem man die Unachtsamkeit sowieso schon erwartet hat. Und all das nicht erst dann, wenn eine Katastrophe eintritt, sondern an einem Samstagmorgen, mitten zwischen tropfenden Kaffeetassen, Wochenende und Pantoffeln. Vielleicht genügt für heute schon ein einziges kleines Tätigkeitswort. Trösten. Teilen. Verzeihen. Widersprechen. Bleiben. Ich weiß noch nicht, welches es für mich wird. Aber Gott wird mir bestimmt beim Finden helfen. Kommen Sie gut durch den Tag.
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1: 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Um 7 Uhr mit Jonas Ziegler. Die Berliner Linke als Siegerin der Abgeordnetenhauswahl will Grüne und SPD zu Sondierungsgesprächen einladen. Das haben die Delegierten eines Parteitags am Abend mit großer Mehrheit beschlossen. Spitzenkandidatin Ehralp sprach von einer riesigen Verantwortung, die man jetzt auch wahrnehmen müsse.
2: Nächste Woche beginnen die Gespräche. Ich freue mich sehr, mit den künftigen möglichen Koalitions- und Sondierungspartnern darüber zu sprechen, wie wir die Mietenkrise endlich gemeinsam angehen. Wir haben da viele Schnittstellen und darüber werden wir die nächsten Tage sprechen.
1: Berlins Linken Spitzenkandidatin Elif Ehralp. Der Deutsche Olympische Sportbund gibt am Mittag den deutschen Kandidaten für die Olympiabewerbung bekannt. Weil Berlin seine Kandidatur zurückgezogen hat, fällt die Entscheidung nur noch zwischen München und der Region Köln-Rhein-Ruhr. Es geht um die Austragung der Olympischen und Paralympischen Sommerspiele 2036, 40 oder 44. Ob Deutschland den Zuschlag bekommt oder ein anderes Land, entscheidet das Internationale Olympische Komitee in 3 Jahren. Die SPD will laut dem ARD-Hauptstadtstudio bei der Pflegereform nachverhandeln. Generalsekretär Klüssendorf begründet das mit massiven Kürzungen, die Pflegebedürftigen und ihren Angehörigen drohten. Er fordert unter anderem, die Eigenanteile in der Pflege zu begrenzen. Die Bundesregierung wollte die Reform eigentlich kommenden Mittwoch beschließen. In der gesetzlichen Pflegeversicherung droht nach ARD-Informationen ein Milliardendefizit. Der Deutsche Gewerkschaftsbund protestiert heute mit einem bundesweiten Aktionstag dagegen, dass Sozialleistungen gekürzt werden. Laut DGB-Chefin Fahimi soll ein Zeichen für einen starken Sozialstaat, sichere Arbeitsplätze und den Schutz von Arbeitnehmerrechten gesetzt werden. In Berlin zieht ein Protestmarsch am Mittag von Kreuzberg zum Roten Rathaus. In Berlin-Kreuzberg findet heute die jährliche Weinlese statt. Freiwillige werden am Vormittag unter Aufsicht eines Winzers die Trauben der rund 480 Rebstöcke am Fuße des Viktoriaparks ernten. Der Weinberg wurde 1968 angelegt. Er geht auf ein Geschenk der Partnerstadt Wiesbaden zurück. Die Handballer der Füchse Berlin sind mit einem Sieg in die Club-WM gestartet. Sie haben sich in Kairo gegen den kuwaitischen Außenseiter Burgan mit 38:18 durchgesetzt. In der deutschen Eishockeyliga haben die Eisbären Berlin ebenfalls gewonnen gegen Köln mit 6:5 nach Penalty-Schießen. Soweit die Nachrichten. 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Das Wetter. Heute zunächst sonnig, im Verlauf von Nordwesten wolkiger, maximal 19 bis 23 Grad. Zurzeit in Berlin-Gatow 8 und in Frankfurt-Oder 5 Grad, schwacher Wind aus westlichen Richtungen. Morgen am Sonntag nach Nebelauflösung mal sonnig, mal wolkig, im Tagesverlauf freundlicher, 21 bis 24 Grad. Die Zeit 7.03 Uhr.
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1: Den zweiten Satz aus dem Concierto de Aranjuez von Joaquín Rodrigo kennt praktisch jeder. Auch wer meint, ihn nie gehört zu haben. Das Adagio. Gitarre mit Englischhorn, mit Fagott, Oboe oder Horn. Nie alle auf einmal. Und eine Melodie wie eine Klage. Rodrigo hat erlebt, wie oft seine Musik von anderen gecovert worden ist. Von Rock- und Popbands, von Schlagersängern und von Jazzgrößen. Nicht alles fand er gut. Miles Davis Version auf Sketches of Spain zum Beispiel nicht. Bis heute ist das Concierto de Aranjuez die musikalische Abkürzung nach Spanien. Ein paar Takte und man ist da.

0: die schönen Brunnen am Schlossgarten in Aranjuez südlich von Madrid. Die prachtvolle Architektur. Das Licht zwischen den Bäumen. Oft beschrieben in Programmheften. Rodrigo hat das alles selbst gar nicht gesehen. Er war nach einer Diphtherieerkrankung blind, seit früher Kindheit. Ein Abendessen, September 1938. Am Tisch die Frage: Schreibst du uns nicht mal ein Gitarrenkonzert? Rodrigo spielt die Gitarre gar nicht selbst. Vielleicht ist das ein Vorteil. Er kennt das Problem nicht. Wie setzt sich eine einzelne Gitarre gegen ein ganzes Orchester durch? So aussichtslos, wie sich im Großraumbüro flüsternd durchzusetzen. Er sagt zu. Er findet dann auch einen Kniff. Das Orchester darf nie voll aufdrehen. Meistens spielen nur einzelne Instrumente mit der Gitarre. Rodrigo komponiert in Brailleschrift. Dann diktiert er die Noten einem Kopisten. Und am Ende geht seine Frau Victoria alles mit ihm durch. Warum das Adagio so traurig klingt, dafür lassen sich vor allem Legenden finden. Rodrigo komponiert es, da war Spanien im Bürgerkrieg. Das steht fest. Ansonsten gibt es viele Ansätze. Einer. Im selben Jahr, 1939, verlieren Joaquin und Victoria ihr erstes Kind. Das Adagio, heißt es, sei eine Antwort darauf gewesen. Allerdings, ein Brief von Rodrigo zeichnet eine andere Zeitlinie. Danach hat er das Thema des Adagios schon 2 Monate nach dem Abendessen im Kopf. November 1938, also noch vor dem Verlust. Den Ort Aranjuez kennt das Paar da schon lange. 1933 fahren Joaquin und Victoria dorthin. Hand in Hand sind sie. Und Victoria erzählt ihm, was zu sehen ist. Springbrunnen, Wasserspiele, das Licht. Rodrigos Biograf erzählt es etwas nüchterner. Aranjuez ist einer von mehreren Tagesausflügen an sonnigen Tagen. Den Titel für sein Konzert wählt Rodrigo erst 6 Jahre später, 1939, aus mehreren Orten. Aranjuez klingt eben am schönsten. Was genau in diesem Adagio also steckt, bleibt offen. Vielleicht der Krieg. Vielleicht Bachs Erbarme dich, das Rodrigo zu dieser Zeit gehört hatte. Vielleicht spielt es auch keine Rolle. Was in der Musik geblieben ist, der Schmerz. Und ein Licht, das einer beschrieben hat, das er selbst nie gesehen hat.
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2: Um 8 Uhr mit Jonas Ziegler. Die Berliner Linke als Siegerin der Abgeordnetenhauswahl will Grüne und SPD zu Sondierungsgesprächen einladen. Das haben die Delegierten eines Parteitags am Abend mit großer Mehrheit beschlossen. Spitzenkandidatin Ehralp sprach von einer riesigen Verantwortung, die man jetzt auch wahrnehmen müsse.
3: Nächste Woche beginnen die Gespräche. Ich freue mich sehr, mit den künftigen möglichen Koalitions- und Sondierungspartnern darüber zu sprechen, wie wir die Mietenkrise endlich gemeinsam angehen. Wir haben da viele Schnittstellen und darüber werden wir die nächsten Tage sprechen.
2: Berlins Linken Spitzenkandidatin Elif Ehralp. Die SPD will laut dem ARD-Hauptstadtstudio bei der Pflegereform nachverhandeln. Generalsekretär Klüssendorf begründet das mit massiven Kürzungen, die Pflegebedürftigen und ihren Angehörigen drohten. Er fordert unter anderem, die Eigenanteile in der Pflege zu begrenzen. Die Bundesregierung wollte die Reform eigentlich kommenden Mittwoch beschließen. In der gesetzlichen Pflegeversicherung haben allein im ersten Halbjahr dieses Jahres 770 Millionen Euro gefehlt. Der Deutsche Olympische Sportbund gibt am Mittag den deutschen Kandidaten für die Olympiabewerbung bekannt. Weil Berlin seine Kandidatur zurückgezogen hat, fällt die Entscheidung nur noch zwischen München und der Region Köln-Rhein-Ruhr. Es geht um die Austragung der Olympischen und Paralympischen Sommerspiele 2036, 40 oder 44. Ob Deutschland den Zuschlag bekommt oder ein anderes Land, entscheidet das Internationale Olympische Komitee in 3 Jahren. Der Deutsche Gewerkschaftsbund will heute bundesweit gegen Sozialkürzungen protestieren. In Berlin zieht ein Demonstrationszug am Mittag von Kreuzberg zum Roten Rathaus. Die Bundesvereinigung der Arbeitgeberverbände BDA kritisiert die Proteste. Andreas Gerlach.
4: BDA-Hauptgeschäftsführer Kampeter sagte, jeder wolle sichere Renten, gute Pflege und Gesundheitsversorgung. Demografie, Fachkräftemangel und internationaler Wettbewerb ließen sich aber nicht wegdemonstrieren. Der DGB plant Veranstaltungen in 15 Großstädten. Er will ein Zeichen setzen für sichere Arbeitsplätze und den Schutz von Arbeitnehmerrechten.
2: Die Handballer der Füchse Berlin sind mit einem Sieg in die Club-WM gestartet. Sie haben sich in Kairo gegen den kuwaitischen Außenseiter Burgan 38-18 durchgesetzt. In der deutschen Eishockeyliga haben die Eisbären Berlin ebenfalls gewonnen, gegen Köln mit 6-5 nach Penalty-Schießen. Soweit die Nachrichten, weitere Meldungen aus Berlin und Brandenburg auf rbb24.de. Das Wetter. Heute zunächst sonnig, im Verlauf von Nordwesten wolkiger, aber weitgehend trocken, maximal 19 bis 23 Grad. Zurzeit in Berlin-Wannsee 5 und in Küritz in der Prignitz 4 Grad. Schwacher Wind aus westlichen Richtungen. Morgen am Sonntag nach Nebelauflösung mal sonnig, mal wolkig. Im Tagesverlauf wird es immer freundlicher bei 21 bis 24 Grad. Die Zeit 8.03 Uhr.
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5: Einen wunderschönen guten Morgen. Heute ist der internationale Tag des Hasens. Bei den Geschöpfen des Prometheus war da wahrscheinlich kein Hase dabei, soweit ich mich erinnern kann.

Da tanzten sie munter die Geschöpfe des Prometheus. Das war das Finale aus der Ballettmusik von Ludwig van Beethoven mit dem Freiburger Barockorchester unter Gottfried von der Goltz. Ja, ich hoffe, Sie sind gut dorthin gekommen, wenn Sie heute Morgen irgendwohin mussten. Die U2 ist ja unterbrochen zwischen Bahnhof Zoo und Gleisdreieck. Also das nur zur Information. Ich musste mir da auch irgendwie einen Weg drumherum suchen und bin ganz froh, dass ich jetzt hier bin bei Radio 3. Telemann als nächstes. Les Augures, La Joie und Gieg aus der Ouvertüre in G-Dur mit dem Arion-Barockorchester unter Alexander Weimann.

Musik von Georg Philipp Telemann aus der Ouvertüre in G-Dur, drei Sätze mit dem Arion Barockorchester unter Leitung von Alexander Weimann. Seit Montag begleitet es uns das Album der Woche mit dem Saxophonisten Carlos Jiménez. Und der hat den Ehrgeiz, auf seinem Instrument zu singen. Das wird er jetzt tun mit zwei Liedern von Sergei Rachmaninow und Fernandes Obradors.

Cantare dell'Alma, Gesang der Seele, so heißt unser Album der Woche mit dem Saxophonisten Carlos Jiménez. Den haben wir gehört jetzt mit José Alberto del Cerro als Pianisten und mit zwei Liedern. Eins war von Sergei Rachmaninow und das zweite von Fernandes Obradors. 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Dort können Sie es auch gewinnen. 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Die diebische Elster, das ist ein Mythos, der seit dem Mittelalter existiert. Heute wissen wir, eine Elster mit verbrecherischen Motivationen, die gibt es nicht. Trotzdem gibt es unzählige Geschichten über Elstern, die in ihren Nestern wahre Paläste aus Silberbesteck und Perlenketten erbauen, so wie bei Rossini. Dort ist der Vogel fast verantwortlich für die Hinrichtung einer Dienstmagd, die fälschlicherweise des Diebstahls bezichtigt wird. La Gazzalatra, die diebische Elster. Hier ist die Ouvertüre mit den London Classical Players unter Roger Norrington.

da kam ziemlich viel Schlagwerk zum Einsatz. Die Ouvertüre zu La Gazzalatra, die libysche Elster von Gioachino Rossini, war das mit den London Classical Players unter Roger Norrington. Jetzt Musik vom neuen Album der polnischen Cembalistin Anna Firlus und dem Och-Orchestra, kürzlich bei uns Album der Woche gewesen. Dieses Album enthält Werke von Christoph Schaffrath, und das war der Kollege des berühmten Karl Philipp Emanuel Bach als Hofcembalist Friedrichs II. In Berlin. Über ihn, Schaffrath, ist eher weniger bekannt, sein Werk teilweise noch unerschlossen. Viele Kompositionen sind nur bruchstückhaft erhalten, darunter eine große Anzahl von Cembalo-Konzerten. Und die drei Konzerte auf dem neuen Album gehören zu den am besten erhaltenen. Hören wir das Finale aus dem Konzert in G-Dur.

0: unglaublich lebendig musiziert. Das war das Finale aus dem Cembalo-Konzert G-Dur von Christoph Schaffrat mit der polnischen Cembalistin Anna Fierlus und dem Och-Orchestra unter Martina Pastuszka. Das Album war kürzlich bei uns Album der Woche. Und damit ist es 8.39 Uhr und wir kommen zu unserer Rubrik Der Stichtag. Heute, vor 20 Jahren, starb der Erfinder des Sandmännchens des ehemaligen DDR-Fernsehens Gerhard Behrendt. Hören Sie einen Stichtag von Axel Rowold.
1: Sandmann, lieber Sandmann, es ist noch nicht so weit.
2: Was hier so harmlos klingt, markiert einen weiteren Sieg des Sozialismus. Nach dem ersten Satelliten, sogar mit Hund im Weltall, nun also das erste Sandmännchen im Fernsehen. Sein Schöpfer, Gerhard Behrendt, hauptamtlicher Angehöriger des Deutschen Fernsehfunks, kurz DFF, Berlin-Ost. Jenseits aller Planvorgaben schafft er es, die Sandmann-Puppe in nur 3 Wochen zu entwerfen, zu bauen und in Szene zu setzen. Warum die Eile? Der Klassenkampf erreicht das Kinderfernsehen. Beim Sender Freies Berlin, Klammer auf West, Klammer zu, steht eine Sandmännchensendung in den Startlöchern. Davon hat man auch im Osten Wind bekommen. Dank eifriger Agententätigkeit? Nein, durch das Programmheft des SFB für Dezember 59. Helle Aufregung bei den Rundfunkbeamten in Berlin-Ost.
3: Die gegnerische Absicht, uns Zuschauer abzunehmen, darf nicht unterschätzt werden.
2: Walter Heinowski, stellvertretender Intendant des DFF, ordnet an, ein Ostsandmann muss auf Sendung gehen, und zwar vor dem klassenfeindlichen Westmodell. Und Gerhard Behrendt liefert fristgerecht. 8 Tage vor dem Westsandmännchen erscheint im Programm des Deutschen Fernsehfunks der DDR-Sandmann. Ein leicht untersetzter, fröhlicher Wicht mit Ziegenbart, Schlafmütze, Sandsack für den Original Sandmann Sand. Das Püppchen gewinnt umgehend die Herzen seines jungen Publikums.
4: Der Sandmann ist ein alter Penner.
2: In der Tat liegt Sandmann am Ende der ersten Folge benommen an einer Straßenecke rum und dämmert weg. Nach Zuschauerprotesten wird das geändert und der Sandmann zum DDR-Bürger Deluxe. Er genießt außerordentliche Reisefreiheit, schafft es in seinen Filmchen sogar bis nach Japan. Überdies muss er nicht jahrelang auf die Lieferung eines Pkw-Trabant warten. Ihm stehen hunderte abenteuerliche Fahrzeuge zur Verfügung, sogar Raumschiffe. Zu märchenhaft befinden Parteifunktionäre bisweilen und fordern mehr DDR-Sandmann-Alltag.
5: Seitdem standen wir immer unter Beobachtung und waren immer attackiert worden, dass wir doch möchten ein bisschen mehr für den Sozialismus tun.
2: Gerhard Behrendt inszeniert den Gute-Nacht-Wichtel also als Teil des Kollektivs. Sandmann bei der Nationalen Volksarmee, bei den jungen Pionieren in der Straßenbaubrigade. Sandmann, der systemtreue Sozialist, der stets den Mund hält.
4: Dass er nichts gesagt hat, da habe ich immer drauf gewartet, sagt er jetzt was oder nicht oder grinst er nur doof.
2: Ja, Sandmann ist aber wohl kein Genosse. Auf SED-Parteitagen wird er nie gesichtet, obwohl das ja im Sinne der Einschlafhilfe ein prima Schauplatz gewesen wäre. Nun denn, als die Mauer fällt, soll mit dem DDR-Fernsehen auch der Sandmann grußlos abgewickelt werden. Letzteres führt zu Straßenprotesten.
6: Das kann man nicht so sang- und klanglos hier einfach sein lassen.
7: Diese vielen Jahre, wo wir also Freude daran hatten an dem Sandmännchen.
2: Im Gegensatz zum West-Sandmännchen überlebt das Original Ost dann doch und streut bis heute täglich Sand. Im Kika zum Beispiel. In den Grundzügen nach wie vor so, wie es Gerhard Behrendt einst in Rekordzeit entworfen hatte. Der Schöpfer des Sandmanns starb am 26. September 2006. Heute vor 20 Jahren.
0: Axel Rowold über Gerhard Behrendt, den Erfinder des DDR-Sandmännchens. Jederzeit auch zum Nachhören in ARD-Sounds. Morgen im Stichtag erinnern wir an den Film Die Halbstarken. Der startete vor 70 Jahren in den deutschen Kinos und wurde zu einem der erfolgreichsten der Nachkriegszeit. Die Serenade Nummer 1 von Johannes Brahms könnte auch als ein Spätwerk Beethovens durchgehen. Das sagen zumindest manche Musikwissenschaftler. Hören wir den ersten Satz, da können Sie sich selber drüber Gedanken machen, mit dem Königlichen Konzertgebouworchester Amsterdam unter Bernhard Haitink.

Die Serenade Nummer 1 von Johannes Brahms war das mit dem Königlichen Konzertrebauorchester Amsterdam unter Bernhard Haitink. Nach den Nachrichten um 9 geht's weiter mit Klassik bis 12 und wir haben dann unter anderem die Blumenbilder von Dora Pejacevic im Programm. Ein Klavierzyklus, der doch eher selten gespielt wird. Blumenleben heißt er. Und jetzt gibt's noch ein bisschen Haydn.

0: Die City of Birmingham Symphony, das City of Birmingham Symphony Orchestra, der Simon Rattle war das mit dem Finale aus der Sinfonie Nummer 102 von Joseph Haydn.
1: Sie spielt seitenverkehrt auf einer Rechtshänder-Gitarre. Und in ihren Songs spiegelt sie das seltsame, schwierige Leben. Wallace Bird.
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1: Die irische Berlinerin kehrt endlich zurück auf die Bühne mit Band und neuem Album. 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
1: Wallace Bird. Das Private ist politisch, das Politische privat. Kleiner gesagt, die Künstlerin sucht die Nähe, teilt Ängste, Schmerz. Setzt auf die Kraft von Gemeinschaft und Musik. Und ihre Stimme hat so viel Energie.

0: Angehörigen drohen. Lukas Kram.
1: Klüssendorf forderte mehr Entlastungen für Pflegeheimbewohner und eine weitergehende Neuordnung der Finanzierung. Damit Menschen und ihre Familien von den Kosten nicht finanziell überfordert werden, wolle die SPD die Eigenanteile von Pflegebedürftigen begrenzen. Eigentlich sollte die Pflegereform am kommenden Mittwoch im Bundeskabinett beschlossen werden. Laut den Plänen sollen durch die Reform die Finanzen der gesetzlichen Pflegeversicherung stabilisiert werden.
0: Die Berliner Linken wollen nach ihrem Wahlsieg mit Grünen und SPD Sondierungsgespräche führen. Das ist bei einem Parteitag am Abend mit großer Mehrheit beschlossen worden. Vorher hat die Landesvorsitzende Wolter Fehler ihrer Partei im Umgang mit israelkritischen Äußerungen eingeräumt. Spitzenkandidatin Ehreib sprach von einer zerstörenden Dimension, die die Antisemitismusvorwürfe erreicht hätten, und kündigte an, Antisemitismus zu bekämpfen. Der Deutsche Olympische Sportbund gibt am Mittag den deutschen Kandidaten für die Olympia-Bewerbung bekannt. Weil Berlin seine Kandidatur zurückgezogen hat, fällt die Entscheidung nur noch zwischen München und der Region Köln-Rhein-Ruhr. Es geht um die Austragung der Olympischen und Paralympischen Sommerspiele 2036, 40 oder 44. Ob Deutschland den Zuschlag bekommt oder ein anderes Land, entscheidet das Internationale Olympische Komitee in 3 Jahren. Erstmals sind bei einem Zwischenfall mit KI auch Daten von Nutzern betroffen gewesen. Nach Angaben des US-Unternehmens OpenAI wurden in gut 50 Fällen Bilder von Chat-GPT-Nutzern auf Online-Plattformen gestellt. Ein Großteil der Bilder soll wieder entfernt worden sein. Das Unternehmen hat außerdem bekannt gegeben, dass automatisierte KI-Agenten unter anderem auf mehreren Webseiten der US-Regierung ungeplant aktiv waren. In Bernau und Strausberg wird heute der Christopher Street Day gefeiert. Die queere Community wirbt in beiden Städten ab dem Mittag mit bunten Umzügen für Gleichstellung und Akzeptanz. Die Veranstaltung in Bernau ist ein Nachholtermin. Der ursprüngliche Termin Ende Juni wurde wegen Warnungen vor extremer Hitze abgesagt. Eine Neonazi-Gruppierung hat für heute eine Gegenveranstaltung angekündigt. Soweit die Nachrichten. 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Das Wetter. Heute zunächst sonnig, im Verlauf von Nordwesten wolkiger, aber weitgehend trocken, maximal 19 bis 23 Grad. Zurzeit in Berlin Kladow 8 und in Jüterbock 5 Grad, schwacher Wind aus westlichen Richtungen. Morgen nach Nebelauflösung mal sonnig, mal wolkig, im Tagesverlauf freundlicher, 21 bis 24 Grad. Es ist 9.03 Uhr.
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3: Und mit Musik von Johann Gottlieb Grauen und der Gambistin Hille Perl.

0: Die Gambistin Hille Perl und das Freiburger Barockorchester unter Petra Müllejans waren das mit dem ersten Satz aus dem Konzert G-Dur für Viola da Gamba von Johann Gottlieb Graun. Singen mit dem Saxophon, das geht. Das beweist der Saxophonist Carlos Jiménez. Der spanische Musiker lebt in Berlin und arbeitet regelmäßig mit Sängerinnen, Sängern und Chören zusammen. Und dabei hat er Erfahrungen gemacht, die auch in sein Debütalbum Cantar del Alma, Gesang der Seele, eingeflossen sind. Das ist unser Album der Woche. Und darauf hat Jiménez viel ursprüngliche Vokalmusik von Federico Mompou, Sergei Rachmaninow oder sogar Richard Wagner für Saxophon eingespielt. Antje Bonhage hat mit Carlos Jiménez gesprochen und stellt das Album der Woche vor.
1: Richard Wagner, Isoldes Liebestod aus Tristan und Isolde. Isolde, eigentlich eine der großen, äußerst anspruchsvollen Partien für dramatischen Sopran. Hier gespielt, ja gesungen von einem Saxophon.
2: Als ich diese Melodie zum ersten Mal auf dem Saxophon gespielt habe, habe ich sofort eine Verbindung zu Wagners Musik gespürt.
1: Sagt Carlos Jiménez, der Saxophonist.
2: Das war mein Türöffner. Ich wollte mehr über Tristan und Isolde und über Wagner wissen. Den Liebestod spielte ich immer wieder, nur für mich selbst. Ich konnte gar nicht mehr damit aufhören.
1: Aus seiner Begeisterung für Wagner entstand zunächst ein Konzertprogramm, das er zusammen mit José Alberto del Cerro aufführte. Carlos Jiménez suchte weiter nach Musik, die eigentlich für die menschliche Stimme geschrieben war und die auf dem Saxophon trotzdem überzeugen konnte. Wie diese Romanze von Sergei Rachmaninow zum Beispiel mit dem Titel Margariten.
3: The saxophone is very tied with jazz. The saxophone is also very connected with contemporary music.
2: Das Saxophon wird vor allem mit Jazz verbunden oder mit zeitgenössischer Musik. Selbst Profis aus dem Bereich der klassischen Musik denken so. Aber das Instrument hat auch andere Seiten. Es kann sehr lyrisch sein und fast wie eine Stimme klingen. Es kann sanft und weich sein und verschiedene Emotionen ausdrücken. Ich glaube, das ist alles viel zu wenig bekannt.
3: Side of the instrument yet.

0: Nicht jede Vokalmusik jedoch funktionierte für Jimenez. Er und José Alberto del Cerro, der Pianist, probierten zunächst Strauss' vier letzte Lieder. Erst mit Sopran, dann mit Altsaxophon. Doch emotional konnte es Jimenez nicht überzeugen. Rachmaninows sechs Romanzen hingegen fühlten sich sofort richtig für ihn an. Auch Javier Monsalvaches Cuba dentro de un piano, Cuba im Klavier, hat das Duo überzeugt. Monsalvache schrieb es 1945 als Teil seines Zyklus Cinco Canciones Negras, fünf schwarze Gesänge. Spanisch-katalanische Klänge verbinden sich mit karibisch-kubanischen Einflüssen. Der Zyklus gehört zu den farbigsten und rhythmisch markantesten Werken auf dem Album. Den Titel des Albums fand Carlos Jimenez bei Federico Mompou, Cantar del Alma, Gesang der Seele.
1: Cantar del Alma is like singing from my soul.
2: Cantar del Alma heißt für mich, aus meiner Seele heraus zu singen. Wir haben das Stück dann an den Anfang des Albums gestellt. Es signalisiert den Hörern die Grundstimmung des Albums, sowas wie eine Aufforderung. Relax.
0: Auch seine Heimat Spanien wollte Carlos Jimenez auf dem Album würdigen.
1: We couldn't close the program without a really folklore music coming from Spain. So José Alberto also suggested.
2: Wir wollten das Programm nicht beenden, ohne Musik aufzunehmen, die aus der spanischen Folklore kommt. José Alberto schlug Obradors vor, und damit fühlte es sich dann rund für uns an.
1: We had a really round program, and yeah, we were very happy.
3: Antje Bonhage über das Album Cantar del Alma mit dem Saxophonisten Carlos Jimenez. Dieses Album der Woche finden Sie auch unter radio3.de und dann auch diesen Beitrag dazu von Antje Bonhage. 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Und hier noch ein weiterer charakteristischer Höreindruck im Beitrag bereits angeklungen. Cuba dentro de un piano von Xavier Monsalvache.

Der Saxophonist Carlos Jiménez und der Pianist José Alberto de Cerro waren das mit Cuba dentro de un piano von Javier Monsalvache vom Album Cantar del Alma. Das ist unser Album der Woche. Sie finden, wie gesagt, alles dazu unter radio3.de. Der berühmteste Balkon der Weltgeschichte, der steht für die berühmteste Liebesgeschichte der Welt, nämlich für die Geschichte um Romeo und Julia. Und heute Abend um 19.30 Uhr gibt es im Staatstheater Cottbus die Premiere für eine Ballettzusammenschau von Romeo und Julia. Die Karten sind leider alle weg für heute Abend, aber für die folgenden Tage nach der Premiere gibt es noch Tickets. Es werden verschiedene Musiken zusammengeführt zum Ballett, nämlich von Hector Berlioz, Charles Gounod und Sergei Prokofjew. Sie alle haben ja die Geschichte von Romeo und Julia vertont. Und der Regisseur Philippe Grigorian inszeniert erstmals alle diese Fassungen in Wort, Gesang, Klang und Körper. Heute 19.30 Uhr Premiere im Staatstheater Cottbus. Und hier ist Musik von Sergei Prokofjew aus Romeo und Julia. Julia als Kind mit dem Cincinnati Symphony Orchestra unter Paavo Järvi.

Ja, und da war sie weg, die kleine Julia, die spielende Julia aus Romeo und Julia von Sergei Prokofjew. Julia als Kind des Cincinnati Symphony Orchestra haben wir gehört unter Paavo Järvi. In Wolfgang Amadeus Mozarts übermütigem, gesanglich perlenden Konzert, Flötenkonzert, Verzeichnis 314, bringt er wunderbare musikalische Einfälle. Eigentlich für Oboe komponiert, erst später hat Mozart das Werk für Flöte bearbeitet, wodurch es seine bis heute populäre Fassung bekam. Hier in der folgenden Aufnahme liegt die Solopartie nun in den Händen von Emmanuel Pahü, Soloflötist der Berliner Philharmoniker und ausgewiesener Mozart-Kenner. Er hat alle Flötenkonzerte des Komponisten aufgenommen und mit eigenen Kadenzen versehen. Also wir hören kurz vor dem Schluss auch dieses ersten Satzes aus dem Konzert 314 mehr Pahü als Mozart. Und mit dabei hier ist die Kammerakademie Potsdam unter Trevor Pinnock.

Der Flötist Emmanuel Pahud und die Kammerakademie Potsdam unter Trevor Pinnock waren das mit dem Konzert für Flöte in D-Dur von Wolfgang Amadeus Mozart. 9.33 Uhr, Klassik bis 12 auf Radio 3 haben Sie eingeschaltet. 2021 hat die Pianistin Jekaterina Litwintseva ein Album mit Klavierwerken von Dora Pejacevic herausgebracht. Die Pianistin hatte ein Lieblingswerk auf diesem Album, das Blumenleben. Das ist ein Klavierzyklus von 8 Stücken. Die einzelnen Satznamen orientieren sich an der natürlichen Blütenzeit der Blumen im Jahresablauf. Das geht von Schneeglöckchen über Veilchen und Rose bis zu Chrysantheme. Einmal, das Album war bei uns auch Album der Woche vor einigen Monaten. Und wir hören jetzt diese 8 Blumen von Dora Pejacevic mit Jekaterina Litwintseva.

Ein ganzer Strauß von Klavierstücken im wahrsten Sinne des Wortes. Blumenleben von Dora Pejacevic. Wir haben die Pianistin Jekaterina Litwintseva gehört. Nach den Nachrichten um 10 freue ich mich auf einen Studiogast, nämlich auf den Geiger Iskandar Vijaya. Wir reden über ein spannendes Konzertformat, was er entwickelt hat, die Classical Club Night im Ballhaus Berlin. Jetzt gibt's noch Musik von bis zu den Nachrichten Musik von Antonio Vivaldi, die Ruhelosigkeit.

0: Die Geigerin Alina Ibragimova war das und das Deutsche Symphonieorchester Berlin unter Robin Ticciati mit dem Konzert D-Dur von Antonio Vivaldi, dem ersten Satz überschrieben, Die Ruhelosigkeit, vom Radio 3 Radiokonzert vom Dezember 2020 hier aus dem großen Sendesaal im Haus des Rundfunks.
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3: Um 10 Uhr mit Jonas Ziegler. Die SPD droht nach Information des ARD-Hauptstadtstudios damit, die Pflegereform zu blockieren. Die Bundesregierung wollte eigentlich am nächsten Mittwoch den Gesetzentwurf beschließen.

0: SPD Sondierungsgespräche führen. Das ist bei einem Parteitag am Abend mit großer Mehrheit beschlossen worden. Vorher hat die Landesvorsitzende Wolter Fehler ihrer Partei im Umgang mit israelkritischen Äußerungen eingeräumt. Spitzenkandidatin Ehralp sprach von einer zerstörenden Dimension, die die Antisemitismusvorwürfe erreicht hätten, und kündigte an, Antisemitismus zu bekämpfen. Bei der UN-Generalversammlung in New York sprechen heute unter anderem der deutsche und der russische Außenminister Wadephul und Lavrov. In Wadephuls Rede durfte es unter anderem um das weitere deutsche Engagement für die Vereinten Nationen und um die Hilfe für die Ukraine gehen. Lavrov tritt vor dem deutschen Außenminister auf. Es ist noch unklar, ob er sich dazu äußert, dass die USA den russischen Präsidenten Putin zum G20-Gipfel im Dezember eingeladen haben. Der Deutsche Olympische Sportbund gibt am Mittag den deutschen Kandidaten für die Olympiabewerbung bekannt. Weil Berlin seine Kandidatur zurückgezogen hat, fällt die Entscheidung nur noch zwischen München und der Region Köln-Rhein-Ruhr. Der DOSB spricht von einem knappen Rennen. Es geht um die Austragung der Olympischen und Paralympischen Sommerspiele 2036, 40 oder 44. In Bernau und Strausberg wird heute der Christopher Street Day gefeiert. Die queere Community wirbt in beiden Städten ab dem Mittag mit bunten Umzügen für Gleichstellung und Akzeptanz. Die Veranstaltung in Bernau ist ein Nachholtermin. Der ursprüngliche Termin Ende Juni wurde wegen Warnungen vor extremer Hitze abgesagt. Eine Neonazi-Gruppierung hat für heute eine Gegenveranstaltung angekündigt. Soweit die Nachrichten. 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Das Wetter. Heute zunächst sonnig, im Verlauf von Nordwesten wolkiger, aber weitgehend trocken. Maximal 19 bis 23 Grad. Zurzeit in Berlin-Tempelhof 9 und in Wiesenburg im Fläming 10 Grad. Morgen am Sonntag nach Nebelauflösung mal sonnig, mal wolkig. Im Tagesverlauf immer freundlicher, 21 bis 24 Grad.
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2: Ja, um 10.03 Uhr gleich werde ich einen Gast haben. Darüber gleich mehr. Zunächst Musik von Antonio Salieri, das Finale aus seinem Trio für zwei Oboen und Fagott.

Nein, er hat Mozart nicht umgebracht. Antonio Salieri, das war das Finale aus seinem Trio für zwei Oboen und Fagott mit dem Ensemble Italiano di Fiati. Gleich begrüße ich hier einen Gast, Iskandar Wijaya, deutscher Geiger, unter anderem mit indonesischen Wurzeln. Er lädt nämlich zur Classical Club Night ins Ballhaus Berlin. Jeden Donnerstagabend ab Oktober präsentiert er klassische Künstler und Künstlerinnen mit dem gewissen Extra, die vielseitig Weltklasse-Performer und Performerinnen überschreiten Genregrenzen und verbinden Klassik mit Comedy, Rock, Pop und Performance, Elektro und vielem mehr. Das einstündige Konzert am kommenden Donnerstag beginnt zur After-Dinner.

in der Zeit um 21 Uhr und geht dann in ein chilliges DJ-Set-Ambiente über. So steht's in der Ankündigung. Gleich werde ich mit Iskander Vijaya über dieses Format und auch über ihn sprechen. Hier ist er zunächst als Solist im zweiten Satz der Violinsonate Nummer 2 von Robert Schumann. Und sein Begleiter am Klavier ist Christoph Eschenbach.

0: Sehr lebhaft, der zweite Satz aus der Violinsonate Nummer 2 in D-Moll von Robert Schumann mit Iskandar Vijaya, Violine und Christoph Eschenbach. Klavier und Iskandar Vijaya ist jetzt hier. Hallo.
1: Hallo. Guten Morgen.
0: Ja, Ihr Mikrofon muss ich auch noch anstellen.
1: Ah,
0: schönen guten Morgen.
1: Sehr, sehr schön.
0: Wir haben Sie gerade als klassischen Geiger gehört, jetzt mit Christoph Eschenbach am Klavier, der ja auch einer Ihrer Mentoren ist. Am nächsten Donnerstag laden Sie nun zum ersten Mal ein zur Classical Club Night ins Ballhaus Berlin. Und Sie spielen dort mit Freunden und Freundinnen und wollen klassische Künstlerinnen mit dem Gewissen extra präsentieren, so steht's im Programm, und Genregrenzen überschreiten. Wie wird das klingen?
1: Das wird sehr gut klingen, hoffentlich. Also es ist ein einstündiges Classic and Beyond Programm, was um 21 Uhr anfängt. Und es ist wirklich sehr, sehr bunt gemischt. Ich habe Künstler und Künstlerinnen ausgewählt, die Grenzen sprengen, die out of the box denken und genauso wie ich keine Berührungsängste haben, ihr eigenen Fingerabdruck dort zu zeigen.
0: Und Begegnungen zwischen Klassik, Pop, Rock, Elektro und Performance Art. Also was ist da der verbindende Gedanke?
1: Der verbindende Gedanke ist, dass alle Musiker eine klassische Ausbildung haben und natürlich die Wurzeln in der Klassik haben, aber es wagen, über den Tellerrand zu schauen und etwas Neues, eine neue Erfahrung für das Publikum zu bieten. Und ich denke, in Berlin ist das tatsächlich was richtig Neues. Ich will jetzt nicht in Konkurrenz treten zu anderen Klassikreihen, sondern wirklich was Neues, was Frisches bringen.
0: Und welche Musikerinnen und Musiker werden Sie da einladen? Wer wird kommen?
1: Ich habe die große Ehre, dass Alexei Igudesman von Igudesman und Ju das zweite am 8. Oktober spielt. Dann habe ich Vesta Chimkus, einen guten Freund, einen tollen Pianisten aus Lettland, der auch selber komponiert. Melody Jau, eine geniale Pianistin, die alle Chopin-Etüden, alle 32 Beethoven-Sonaten aufgenommen hat, aber Richtung Elektro sich weiterentwickelt hat. Ich habe Juri Rewitsch, einen unglaublich tollen Violinistenfreund von mir. Béranger, der in Richtung klassisches Klavier, aber mit Rockstimme verbindet. Also es wird wirklich spannend, wirklich interessant, unterhaltsam.
0: Und eine Stunde wird es dann immer dauern, Donnerstags abends 21 Uhr. Danach gibt es dann DJ-Set, Drinks und Bar.
1: Richtig.
0: Wie sind Sie denn auf diese Idee gekommen? Sie haben auch, wie gesagt, indonesische Wurzeln. Haben Sie da auch woanders mal geschaut, was da so in der Richtung läuft?
1: Ja, also ich habe meinen 40. Geburtstag im Ballhaus gefeiert mit einem Konzert. Und meine Konzerte, das weiß das Berliner Publikum bereits, im ersten Teil ist es meistens Klassik, wirklich komplett authentisch, unbearbeitet. Und im zweiten Teil wage ich mich dann, eigene Sachen zu spielen, Richtung Filmmusik auch und Crossover. Und dann ist das Ballhaus auf mich zugekommen und meinten, sie fanden das so toll. Es war komplett ausverkauft, überaus verkauft. Die Leute standen noch, können wir da nicht was Regelmäßiges draus machen? Dann habe ich gesagt, klar, ich kann in meinem Netzwerk nachfragen nach Musikern, die Interesse hätten. Und ich konnte mich kaum retten vor Anfragen. Und jetzt läuft das eben.
0: Und was erhoffen Sie sich von diesem besonderen Ambiente dort im Ballhaus?
1: Ich erhoffe mir, dass das Publikum einen angenehmen Donnerstagabend nach der Arbeit hat. Es ist ein bisschen später, dass man vorher noch Zeit hat, ein Abendessen zu machen. Dann eine Stunde Musik, auch nicht zu lang, danach bei Ambient Sound gechillt, an der Bar einen Drink nehmen kann und sich mit den Künstlern unterhalten kann, einfach entspannt zusammen abhängen.
0: Und ja, Sie haben als klassischer Musiker, da muss ich jetzt doch wieder drauf zurückkommen, große Einflüsse, haben Sie mir auch verraten im Vorfeld des Gesprächs von Johann Sebastian Bach.
1: Ja, mein Hausgott, meine Religion.
0: Ihr Hausgott. Was ist ja, also Bach ist Ihr Hausgott, aber was verbindet Sie mit Bach? Warum ist er so wichtig?
1: Ich glaube, Bach ist so etwas wie ein Ideal, was man immer versucht zu erreichen, aber nie erreicht. Ich selber versuche, mich täglich damit zu beschäftigen. Die Musik reinigt einen und die Musik reinigt alle Aspekte des Menschen, der Technik, der Violine. Du musst unglaublich sauber spielen, um Bach gerecht zu werden, und sauber spielen hat noch nie jemandem geschadet.
0: Und Iskandar Vijaya, Bach inspiriert Sie womöglich auch zur eigenen Komposition. Wir werden jetzt mal kurz in ein Stück reinhören.
1: Gerne.
0: Preludium Aeternum, was ist das für eine Musik? Und kommt die dann auch in der Club Night vor?
1: Gerne. Ja, die kommt auch vor. Das ist ein Original Song, den ich komponiert habe in Richtung Filmmusik. Ich habe den Auftrag bekommen, eine Filmmusikkomposition für eine amerikanisch-indonesische Koproduktion für ein Kino zu komponieren. Also den kompletten Soundtrack, und Preludium Aeternum ist ein Teil davon.

0: Präludium Eternum, ewiges Präludium mit dem Berliner Geiger Iskander Vijaya. Musik für einen Film, haben Sie mir gesagt. Worum geht es in diesem Film?
1: Das ist eine Science-Fiction-Produktion, amerikanisch-indonesisch, ein Orphan, also ein Waisenkind, was telepathische Fähigkeiten entwickelt und sich dann in andere Zeiten transportieren kann. Und ich habe den Auftrag bekommen, die komplette Filmmusik dafür zu schreiben. Und es gibt auch einen Titelsong, wo ich drauf singe, und das ist jetzt eine Art Instrumental.
0: Und der Einfluss von Bach, den hat man, fand ich, ganz gut gehört, weil sie unheimlich prägnant und klar hier spielen. Also, sie schreiben Musik, das liegt irgendwo, würde ich sagen, zwischen Barock, Filmmusik, Pop. Wann haben Sie eigentlich mit dem Komponieren angefangen?
1: Während Corona. Also Corona sind alle Konzerte abgesagt worden und ich hatte unglaublich viel Zeit und wusste nicht, wohin mit meiner kreativen Energie, weil die Konzerte nicht mehr stattfanden. Dann habe ich angefangen, nach Mitternacht meistens inspiriert, Songs zu schreiben, kleine Stückchen. Habe die dann irgendwie so auf YouTube gepostet und plötzlich waren es 10 Millionen Aufrufe und ich wusste gar nicht, warum. Und so hat es angefangen und mittlerweile spiele ich in fast allen meiner Konzerte auch eigene Kompositionen.
0: Und Sie haben auch eine ganze Hip-Hop-Symphony geschrieben. Was passiert da?
1: Also das sind auch kreative, verrückte Ideen, die ich dann einfach habe, was mit Tänzern zusammenzuarbeiten im Hip-Hop-Style. Ich habe in Bali was mit Elefanten gedreht jetzt. Es sind einfach Sachen, die in meinem verrückten Gehirn plötzlich entstehen und die ich dann unbedingt umsetzen will und dann passiert das einfach.
0: Und Ihr Gehirn entscheidet dann auch, was musikalisch zusammenpasst und was nicht. Die klassische Musik ringt ja seit Jahren um ein jüngeres und vielfältigeres, diverseres Publikum. Was muss ich denn, Iskander Vijaya, vielleicht verändern, damit sich auch Menschen, die jetzt nicht ins Konzert gehen, ins Traditionelle angesprochen fühlen?
1: Also da kann ich mich tatsächlich überhaupt nicht beschweren. Meine Konzerte sind 50-80% von jungen Leuten besucht. Jetzt das letzte Mal in der Philharmonie im Februar waren es echt 80% junge Leute. Ich glaube, es hat viel mit einfach dem Packaging zu tun. Ich bin ja sehr präsent auch auf Social Media und habe da kein Problem, ganz natürlich drüber zu sprechen, warum mir diese Musik viel wert ist. Und ich glaube, wenn man da keine Angst hat, so sich zu präsentieren, wie man ist, kann man auch jede Generation erreichen.
0: Da natürlich die Advocatus Diaboli-Frage. Kriegen Sie dann auch mal Vorwürfe, dass also die Öffnung in Richtung Pop- oder Clubkultur die Klassik vielleicht banalisiert?
1: Am Anfang meiner Karriere sicherlich habe ich viele Vorwürfe und Kritiken bekommen. Und ich denke auch berechtigt. Ich war damals sehr extremistisch und wollte alles mal ausprobieren, was so ein junger Mann eben mal ausprobieren möchte. Und mittlerweile habe ich meine Balance gefunden und die Stimmen sind auch leiser geworden, weil ich glaube, die Leute haben sich daran gewöhnt, dass ich so ein bisschen anders bin.
0: Und die Leute wissen ja auch, dass Sie eine klassische Grundausbildung haben. Wie gesagt, über Bach haben wir auch geredet. Gibt es etwas, was Sie aber nicht im klassischen Studium, sondern vielleicht von Popmusikern, Musikerinnen gelernt haben?
1: Absolut. Also ich finde, auf der Bühne diese Grenze zwischen Performer und Publikum ist überhaupt nicht nötig. Ich spreche gerne direkt das Publikum an, involviere das Publikum, lade auch Publikum mit auf die Bühne ein. Also ich habe überhaupt keine Berührungsängste, dass diese Barriere einfach verschwindet. Das ist mir wichtig. Ich möchte von Herz zu Herz spielen. Ich möchte die Leute direkt erreichen als Mensch. Und ich möchte nicht so eine museale Kultur aufrechterhalten, wo ich ein altes Werk darbiete und dann nach Hause gehe und keiner hat irgendwas von mir persönlich erfahren.
0: Sie sind, das muss man noch dazu sagen, Iskander Vijaya, in Deutschland, ich sag mal relativ bekannt, aber in Indonesien sind Sie ein Star auf der Geige. Also,
1: das haben Sie jetzt gesagt.
0: Wirklich, wie haben Sie das geschafft dort?
1: Also in Indonesien gibt es nur die Bezeichnung Artis und da gehört alles mit rein, ob du jetzt Model, Schauspieler oder Musiker bist. Und irgendwie bin ich da reingerutscht durch immer Ja sagen und verschiedene Werbeverträge und Mainstream-Formate. Das ist einfach nur ein Packaging, was sich um meine Person drumherum gebaut hat. Aber im Herzen bin ich immer noch ich. Ich bin der gleiche, ob ich jetzt in Deutschland oder in Asien auftrete.
0: Ja, wunderbar. Vielen Dank, Iskander Vijaya, dass Sie hier waren. Ihre erste Club Night ist am kommenden Donnerstag.
1: Ja.
0: Um 21 Uhr im Ballhaus Berlin in der Chausseestraße 102.
1: Richtig.
0: 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Yay. Rufen Sie an. Berlin, yes, 030 30 20 00 40. Berlin 30 20 00 40. Und wir hören jetzt verrückte Finnen, unter anderem Jarkko Riihimäki, der hat einen Tango komponiert. Würde sowas, letzte Frage, ist Kantabija ja auch bei Ihnen in die Klappe passen?
1: Absolut. Ich bin offen für alle Genres. Für mich ist Musik Musik. Da gibt es keine Unterteilung und es geht nur darum, dass es gut gemacht wird und von Herzen.
0: Ganz herzlichen Dank, dass Sie da waren.
1: Dankeschön.

Das Trio Callao war das mit der Milongita Finlandesa von Jarkko Riihimäki. Und die Finnen behaupten ja, dass sie den Tango erfunden haben. Jetzt wieder streng klassisch. Ludwig van Beethoven aus der Sonate Nummer 10. Den ersten Satz. Hier ist der französische Pianist Louis Loctit

Der Pianist Louis Lortie war das mit dem ersten Satz aus der Klaviersonate Nummer 10 von Ludwig van Beethoven. Und ich habe ihn vorhin als Franzosen verkauft. Das ist inkorrekt. Er ist nämlich Kanadier, also Franco-Kanadier. Ich bitte um Entschuldigung. 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Gabrielle Fauré steht jetzt an, und zwar seine große Tondichtung Masque et Bergamasque. Wir hören eine sehr transparent gestaltete Aufnahme mit dem Sinfonieorchester Basel unter Ivor Bolton.

Musik von Gabriel Fauré, das Sinfonieorchester Basel unter Ira Bolton war das mit Mask e Bergamask von Gabriel Fauré und Masken. Da liegt die Oper nahe. Zum 19. Mal hieß es in diesem Jahr auf dem Berliner Bebelplatz wieder Staatsoper für alle. Auf dem Programm stand Nabucco von Giuseppe Verdi, sein erster großer Opernerfolg. Und den können Sie, die Aufnahme vom Bebelplatz, können Sie heute Abend um 20 Uhr hören, beziehungsweise natürlich von der Bühne der Staatsoper, die auf den Bebelplatz übertragen worden ist. Francesco Lanzilotta dirigiert die Staatskapelle Berlin und den Staatsopernchor. Und heute Abend um 20 Uhr hier auf Radio 3 geht's los. Und als Vorgeschmack die Ouvertüre zu Nabucco mit den Berliner Philharmonikern in einer legendären Aufnahme unter Claudio Abbado.

Absolut mitreißend. Claudio Abbado und die Berliner Philharmoniker mit der Ouvertüre zu Nabucco von Giuseppe Verdi. Nach den Nachrichten um 11 geht's weiter mit Klassik bis 12, unter anderem mit einem neuen Album der Geigerin Maria Dueñas und mit unserem Radio 3 Gedicht der Woche unter dem Motto Kurz und Gut. Und jetzt gibt's noch Musik von Michael Haydn, und zwar das Finale Prestissimo aus der Sinfonie in S-Dur. Und wir hören die Deutsche Kammerakademie Neuss unter Johannes Goritzky, die sich sehr verdient gemacht haben um den Bruder Joseph Haydns.

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2: Um 11 Uhr mit Jonas Ziegler. Die SPD droht nach Information des ARD-Hauptstadtstudios damit, die Pflegereform zu blockieren. Die Bundesregierung wollte eigentlich am nächsten Mittwoch den Gesetzentwurf beschließen, der die Finanzierung der gesetzlichen Pflegeversicherung langfristig sichern soll. Hauptstadtkorrespondentin Ruth Kirchner.
3: Bei den aktuellen Plänen drohten massive Kürzungen, sagt SPD-Generalsekretär Tim Klüssendorf und betont, Zitat, das lassen wir nicht zu. Klüssendorf fordert, die Eigenanteile für Pflegeheimbewohner zu begrenzen. Nach ARD-Informationen soll es am Montag weitere Gespräche der Koalitionspartner geben. In der SPD gehe man aber nicht davon aus, dass es noch zu einer schnellen Einigung komme.
2: Der Deutsche Gewerkschaftsbund protestiert heute mit einem Bund.

0: Ausschuss. An den beiden ersten Sitzungen nahm er aber nicht teil, angeblich weil sein Kind krank war. Zugleich wurde ein Foto öffentlich, das Spahn mit seiner Familie auf Sardinien zeigt. Nach ARD-Informationen sollen Unionsabgeordnete deshalb gefordert haben, Spahn aus dem Ausschuss zu werfen. Auf Wunsch des neuen Fraktionschefs Frei darf Spahn aber bleiben und soll sich bis Dezember bewähren. Der Deutsche Olympische Sportbund gibt am Nachmittag den deutschen Kandidaten für die Olympiabewerbung bekannt. Weil Berlin seine Kandidatur zurückgezogen hat, fällt die Entscheidung nur noch zwischen München und der Region Köln-Rhein-Ruhr. Der DOSB spricht von einem knappen Rennen. Es geht um die Austragung der Olympischen Paralympischen Sommerspiele 2036, 40 oder 44. In der thailändischen Hauptstadt Bangkok haben die Behörden wegen Überschwemmungen den Katastrophenfall ausgerufen. Laut dem Gouverneur regnet es seit Donnerstag fast ununterbrochen. Neben Straßen sollen viele Häuser und Restaurants an den Ufern unter Wasser stehen. Der Katastrophenschutz erwartet bis mindestens morgen weiteren starken Regen. Soweit die Nachrichten. 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Das Wetter. Heute zunächst sonnig, im Verlauf von Nordwesten wolkiger, aber weitgehend trocken, maximal 19 bis 23 Grad. Zurzeit in Berlin Kladow 14 und in Neuruppin 12 Grad. Morgen nach Nebelauflösung mal sonnig, mal wolkig, im Tagesverlauf freundlicher, 21 bis 24 Grad. Es ist 11.03 Uhr.
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2: Und mit Franz Schubert, dem ersten Satz aus der 5. Sinfonie.

0: Das Scottish Chamber Orchestra aus Edinburgh war das unter Leitung von Maxim Emiljanicev mit dem ersten Satz Allegro aus der 5. Sinfonie von Franz Schubert hier in Klassik bis 2 auf Radio 3.
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0: Und das kommt heute von Nora Gomringer.
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Sie klingt lange nach, diese Arietta von Edvard Grieg, das erste seiner lyrischen Stücke, Opus 12. Das war der Pianist Javier Perianes. Davor haben wir unser Radio 3 Gedicht der Woche gehört und er zog sich aus von Nora Gomringer. 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Schindlers Liste, ein Erfolgsfilm, absoluter, und das liegt auch an der Filmmusik von John Williams. Und die hören wir jetzt in einen Ausschnitt daraus hören wir jetzt in einer spannenden Einrichtung für Violoncello und Orchester, die John Williams höchst selbst besorgt hat, mit dem Solisten Yo-Yo Ma und den New Yorker Philharmonikern.

Erinnerungen, Remembrances aus der Filmmusik zu Schindlers Liste von John Williams war das mit dem Cellisten Yo-Yo Ma und dem New Yorker Philharmonic Orchestra unter Leitung des Komponisten John Williams. Und diese Musik können Sie hören morgen Abend am Sonntag um 20 Uhr in der Berliner Philharmonie. Da wird nämlich das Deutsche Symphonieorchester Berlin, das DSO, unter Leitung von Gil Shaham, dem amerikanischen Geiger, diese Musik, unter anderem die komplette Filmmusik zu Schindlers Liste, musizieren. Außerdem eine Sinfonie vom Thomas Larcher, dem österreichischen Komponisten. Und Sergei Prokofjew wird auch auf dem Programm stehen, das zweite Violinkonzert mit Gil Shaham. Und die Symphonic Dances, die sinfonischen Tänze aus West Side Story, die Leonard Bernstein als Komponist dieses Musicals zusammengestellt hat. In 9 Sätzen geht's da durch die komplette Handlung. Großes Sinfonieorchester wird hier aufgeboten, inklusive erweitertem Schlagwerk mit Bongos, Timbals, Congas und Latin Percussion. Hören wir das Berliner Sinfonieorchester unter Leitung von Christian Arming, dem österreichischen Dirigenten.

Sinfonische Tänze aus dem Musical West Side Story von Leonard Bernstein waren das mit dem Berliner Symphonieorchester unter Christian Arming. Eine Radio 3 Aufnahme vom März 2002 aus dem Konzerthaus Berlin. Und jetzt kommen wir kurz vor Ende dieser Ausgabe von Klassik bis 12 noch zur Geigerin Maria Dueñas. Die hat Ende August ihr Album Hommage to Heifetz veröffentlicht bei der Deutschen Grammophon. Eine Hommage an den legendären Geiger Jascha Heifetz. Die historischen Einspielungen haben Maria Dueñas in ihrer Kindheit maßgeblich geprägt. Und Heifetz liebte die Sinfonie Espagnole von Édouard Lalo. Hören wir Maria Dueñas jetzt mit dem fünften Satz, Rondo Allegro, und mit dabei ist das Simón Bolívar Symphonieorchester unter Gustavo Dudamel.

Das Finale aus der Sinfonie Espagnole von Édouard Lalot war das mit der Geigerin Maria Dueñas und dem Simón Bolívar Symphony Orchestra unter Gustavo Dudamel vom neuen Album der Geigerin. Ja, das war fast Klassik bis 12. Nach den Nachrichten um 12 erwartet sie dann mein Kollege Stefan Holzapfel zu Holzapfels Klassik. Und ich verabschiede mich hier mit Musik von Johann Friedrich Fasch, nämlich dem Allegro aus der Ouvertüre A-Dur mit dem Ensemble des Amis de Philippe. Einen angenehmen Nachmittag mit Radio 3.

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2: Um 12 Uhr mit Anna Tölke. Das Rennen um den deutschen Olympiabewerber für die Spiele ab 2036 ist entschieden. Ob es München oder Köln-Rhein-Ruhr ist, ist aber noch nicht bekannt. Die Mitglieder des Deutschen Olympischen Sportbunds haben heute in geheimer Wahl in Baden-Baden abgestimmt. ARD-Sportreporter Markus Tepper.
3: Bis gegen 20 nach 11 wurde hier gewählt. 141 Stimmen waren zu vergeben. Es war nur ein Wahlgang nötig. Gewählt wurde digital. Und das Ergebnis gibt es tatsächlich erst gegen 14.30 Uhr. Verkünden wird es der Bundespräsident Frank-Walter Steinmeier, und zwar im Rahmen einer offiziellen Zeremonie, die auch in der ARD live übertragen wird. Bis dahin gibt es hier im Kurhaus nur zwei Personen, mutmaßlich ein Jurist und ein Techniker für die digitale Abstimmungstechnik, die das Ergebnis kennen und die bis zur Verkündung auch eher für sich bleiben werden.
2: Die SPD will laut dem ARD-Hauptstadtstudio bei der Pflegereform nachverhandeln. Generalsekretär Klüssendorf begründet das mit massiven Kürzungen, die Pflegebedürftigen und ihren Angehörigen drohten. Er fordert unter anderem, die Eigenanteile in der Pflege zu begrenzen. Die Bundesregierung wollte die Reform eigentlich kommenden Mittwoch beschließen. In der gesetzlichen Pflegeversicherung haben allein im ersten Halbjahr dieses Jahres 770 Millionen Euro gefehlt. Der Deutsche Gewerkschaftsbund hat für heute in Berlin und vielen weiteren Städten zu Demonstrationen gegen Kürzungen im Sozialbereich aufgerufen. Das

0: Präsidenten Putin zum G20-Gipfel im Dezember eingeladen haben. In Athen sind nach der Explosion eines Hauses in der Altstadt inzwischen 2 Tote in den Trümmern gefunden worden. 4 Menschen werden noch vermisst. Laut griechischen Medien ist noch nicht bekannt, ob die Opfer Bewohner sind oder US-amerikanische Gäste einer Ferienwohnung. Das Haus unterhalb der Akropolis ist gestern früh eingestürzt. 3 Menschen wurden verletzt. Als Grund für die Explosion wird ein Gasleck vermutet. Soweit die Nachrichten. 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Das Wetter heute zunächst sonnig, im Verlauf von Nordwesten wolkiger, aber weitgehend trocken, maximal 19 bis 23 Grad. Zurzeit in Berlin-Kladow 14 und in Neuruppin 12 Grad. Die Zeit, es ist 12 Uhr und 3 Minuten.
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2: Mit Stefan Holzapfel, ich begrüße Sie ganz herzlich. Der Herbst ist die Zeit der Jagd, traditionellerweise auch in der klassischen Musik. Und deshalb hören Sie heute eine Sendung über Jagdmusiken. Auch in den Jahreszeiten von Tschaikowski ist der September das Jagdlied.

Ursprünglich Klaviermusik, hier arrangiert von Alexander Gauck für großes Orchester aus den Jahreszeiten von Tschaikowski, war das Jagdlied, das für den September steht. Das Detroit Symphony Orchestra wurde geleitet von Neeme Järvi. Und da sind zwei typische Elemente von klassischer Jagdmusik schon drin gewesen. Zum einen eine gewisse rustikale Fröhlichkeit und zum anderen der deutliche Einsatz von Hörnern. Die ursprünglichsten Hörner, die sind eng mit der Jagd verknüpft. Sie wurden teilweise erjagt, weil es nämlich Tierhörner waren, ausgehöhlt. Da konnte man nur ein, zwei Töne drauf spielen, aber als weitreichende Signalinstrumente waren sie zu gebrauchen und auch die späteren Hörner aus Metall mit längeren Röhren und mehr Tönen übernahmen bei der Jagd diese Signalfunktion.

ein Parforcehorn, ein großes Jagdhorn, das etwas trompetenartiger, greller klingt als die Orchesterhörner, die aus diesem großen Jagdhorn dann um 1700 herum entwickelt wurden. Die Verbindung von Jagd und Hörner ist sehr stark und findet sich eigentlich in allen Jagdstücken. Direkt und indirekt werden Sie in dieser Sendung hören, jetzt ganz direkt für Hornquartett.

Das war aus den 6 Quartetten für 4 Hörnern von Nikolai Tscherepnin das dritte. Die Jagd. Sie hörten das Hornensemble der Hochschule Mozarteum. Die Hörner zu viert, frisch und fröhlich und kernig und doch mit einem gewissen dunklen, waldmäßigen, etwas geheimnisvollen Einschlag. Also ich mag es sehr und es ist ganz typisch für die Jagdmusik und findet sich auch in dem wohl berühmtesten klassischen Jagdstück, dem Jägerchor aus dem Freischütz von Karl Maria von Weber, mit den schönen Textzeilen: Den Hirsch zu verfolgen durch Dickicht und Teich ist fürstliche Freude, ist männlich Verlangen, erstarket die Glieder und würze das Mahl.

Hat durchaus ein bisschen was Komisches, diese überfröhlichen Jäger aus dem Freischütz. Später allerdings wird es gruseliger, da kommen nämlich Geisterjäger vorbei, wenn der Teufel beschworen wird. Und da klingen die Hörner nicht mehr ganz so fröhlich, sondern sehr, sehr bedrohlich und ja, ein bisschen überdreht.

Das waren Ausschnitte aus dem Freischütz von Karin Maria von Weber. Sie hatten den Rundfunkchor Berlin, die Berliner Philharmoniker unter der Leitung von Nicolas Anoncourt. Jagen ist in der klassischen Musik in der Regel was Positives. Jagen ist die Lust der Götter. Jagen steht den Helden an, heißt es schon bei Johann Sebastian Bach. Natürlich ebenfalls mit Hörnerklängen.

Von Johann Sebastian Bach aus der Kantate »Was mir behagt, ist nur die muntre Jagd«. Die Arie »Jagen ist die Lust der Götter«. Monika Frimmer sang, begleitet vom Orchestra of the Age of Enlightenment unter der Leitung von Gustav Leonhardt. Sogar ein Held ist man jetzt, wenn man jagt. Das liegt auch daran, für den, den das komponiert worden ist. Den wollte man natürlich schmeicheln. Das war nämlich eine Kantate zum Geburtstag des Fürsten Christian von Sachsen-Weißenfels. Und Jagen war einfach das fürstliche Hobby schlechthin. Es hieß ja schon, in dem Jägerchor ist fürstliche Freude. Und dementsprechend wurden die hier natürlich auch gebauchpinselt als Helden. Jetzt hören wir aus den Jahreszeiten von Joseph Haydn eine Jagd mit einem Hund. Der Hund erschnuppert die Spur eines Vogels. Die Musik ist wirklich sehr bildhaft. Man hört das Laufen des Hundes, fast meint man das Schnuppern zu vernehmen. Vor allem spürt man die Erregung des Hundes, wenn er dann die Witterung aufgenommen hat und schneller läuft. Schließlich scheucht er den Vogel auf, damit der Jäger ihn schießen kann. Die Musik macht die Bewegung des Vogels nach.

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0: auf den Tod aus der Luft erreicht.
1: Ja, eigentlich eine ganz fröhliche Sache, hier Vögel tot zu schießen. Also der fröhliche Ton, der ist irgendwie durchgehend da und die Musik macht das sehr direkt mit. Man nennt das auch Mickey Mousing, wenn die Musik die Bewegung des Bildes mitzeichnet. Es kommt von den frühen Cartoon-Filmen, ja, wo die Musik wirklich auf die Bewegung der Cartoon-Figuren so genau abgestimmt ist. Und hier gibt es zwar keine Cartoon-Figuren, aber eben eine sehr deutliche Beschreibung von dem, was passiert. Und die Musik zeichnet es doch sehr direkt nach. Und zwar machte das Dietrich Henschel hier, der die Geschichte sang. Und René Jacobs dirigierte das Freiburger Barockorchester, Musik von Josef Haydn. Jetzt allerdings ändert sich die Stimmung. Hier geht es auch um eine Jagd mit Hunden und auch mit Falken. Da werden die Namen der Jagdhunde aufgezählt am Anfang und auch später in diesem Stück. Und dann zwischendrin wird sehr unverblümt gesagt, da die Sicheln und die mähenden Sensen in letzter Zeit die Felder abgeerntet haben, sollen nun unsere Falken und wir fröhlich sein. Frau Rebhuhn, hüte deinen Kopf. Unsere mörderischen Milane werden bei all ihren Flügen selten oder gar nie versäumen, dich zu fangen und dein Unglück zu unserem Glück zu machen.
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Hier wird zwar auch die Jagd gefeiert, aber das Brutale des ganzen Vorgangs, dass man ja hier Leben auslöscht, das ist doch zu hören in der zynischen Attitüde des Textes, der ja natürlich auf Englisch war und natürlich auch in der Musik. Das ist ein Werk des jungen Benjamin Britten, der war gerade 22 Jahre alt und das Werk heißt Our Hunting Fathers, also unsere jagenden Väter. Das war das vierte Stück, Der Tanz des Todes. Ian Bostridge sang. Die Britten Sinfonia war zu hören unter Leitung von Daniel Harding. Die Jagd ist in der klassischen Musik immer wieder Thema. Es liegt natürlich auch daran, dass Jagen das Hobby Nummer eins der damaligen Elite war, der Fürsten. Und die klassische Musik ist ja auch eher eine Elitenmusik, schon damals gewesen. Die Adligen sind ja ursprünglich eine Kriegerkaste und bei der Jagd konnte man eben auch in Friedenszeiten reiten, angreifen und mit Waffen rummachen. Also alles, was dem Krieger Laune macht. Und Fleisch gab es natürlich auch noch obendrauf. Dass da so manch ein Fürst nicht besonders rücksichtsvoll war, davon erzählt die nun folgende sinfonische Dichtung. Bei der Jagd ritten die Fürsten nämlich schon mal rücksichtslos über die Felder der Bauern und zerstörten dabei die Ernte. Die Saat, so deine Jagd zertritt, was Ross und Hund und du verschlingst, das Brot, du Fürst, ist mein. Das ist eine Strophe aus einem Gedicht von Gottfried August Bürger, das diesen Missstand anprangert. In einem anderen Gedicht von ihm erzählt er dann von einem Jäger, der seine gerechte Strafe bekommt. Und später hat César Franck dazu dann Musik gemacht, die Sie jetzt hören, Der verfluchte Jäger. Ein Jäger jagt ohne Maß, sogar am Sonntag, wenn man doch in der Kirche sein sollte. Das wird Gott dann zu bunt. Er lässt Flammen aus dem Boden schlagen, die den Jäger stoppen. Anschließend wird der Jäger verflucht, mit der Konsequenz, dass die Dämonen der Hölle ihn bis ans Ende aller Tage verfolgen. Und so wird der Jäger selbst zum Gejagten. Das Stück beginnt, welche Überraschung, mit Hörnerklängen. Anschließend wird ein Sonntagsidyll mit Kirchenklängen gezeichnet, bevor der fiese Jäger dann schließlich seine wilde Jagd beginnt. Seine Melodie, sein Thema, wird ebenfalls dann zuerst vor den Hörnern gespielt werden.

Das war der verfluchte Jäger, eine symphonische Dichtung von César Franck. Sie hörten das Königliche Philharmonische Orchester Liège unter der Leitung von François-Xavier Roth.

Das war wieder mal ein Hornquartett, natürlich mit einem Jagdstück. Die Jagd aus der Suite für vier Hörner von Eugène Buzza, das Leipziger Hornquartett spielte. Auch in den weltberühmten Jahreszeiten von Antonio Vivaldi gibt es, natürlich im Herbst, eine Jagdmusik. Und das fröhliche Reiten der Jäger, das steht hier im Mittelpunkt, aber natürlich auch die Jagd selbst und natürlich sind Hörnerklänge wieder dabei.

So würde es sich mit echten Hörnern anhören. Die sind hier aber bei den Jahreszeiten gar nicht vorgesehen. Also werden die Hornsignale imitiert durch Geigen.

Und natürlich auch durch andere Streichinstrumente. Die Jäger wieder fröhlich, gut drauf reiten in den Wald.

Wildtotjäger Fröhlich. Wir sind wieder im klassischen Modus. Ich will das gar nicht moralisch bewerten. Also ich esse auch gerne mal Fleisch. Ja, also ich könnte keine Tiere erschießen und so, bin ich viel zu feinfühlig. Aber wir leben ja in einer arbeitsteiligen Gesellschaft. Aber ein bisschen komisch ist diese absolute Fröhlichkeit beim Töten dann irgendwie doch. Aber ist ja nur Musik. Und in der Musik ist es doch ganz unterhaltsam. Das war der letzte Satz aus dem Herbstkonzert von Antonio Vivaldi. Midori Seiler spielt hier die Solovioline, rannte hier davon vor den Jägern sozusagen. Die Akademie für alte Musik ließ es knallen und ja, galoppierte, die sich fast gesagt. Und das stimmt natürlich nicht, aber wie nennt man das? Das trabte fröhlich in den Wald, genau. Wie lebt sich so fröhlich im Grünen? Im Grünen bei fröhlicher Jagd, von sonnigen Strahlen durchschienen, wo reizend die Beute uns lacht. 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O sehet das Ziel unseres Strebens, ein schlankes, ein flüchtiges Reh.

Das war wieder ein typisch fröhlicher Jägerchor, diesmal aus der Schauspielmusik zum Schauspiel Rosamunde von Franz Schubert. Die letzte Strophe gibt allerdings zu denken, denn das Reh sinkt getroffen vom Pfeile, doch Liebe verletzt, dass sie heile. Nicht bebe, du schüchternes Reh, die Liebe gibt Wonne für weh. Wahrscheinlich gibt es eine Doppelbedeutung. Jagd und gleichzeitig die Jagd nach Liebe, weil der Gott Amor, der verschießt ja auch so Liebespfeile. Zum Abschluss hören Sie hier von Michael Tippett, einem englischen Komponisten, der von 1905 bis 1998 lebte. Der Hund jagt den Hasen. Kriegt ihn allerdings am Ende nicht. Mein Name ist Stefan Holzapfel. Ich wünsche Ihnen einen schönen Tag. Tschüss.

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2: Um 13 Uhr mit Anna Tölke. Das Rennen um die deutsche Bewerbung für die Olympischen Spiele ab 2036 ist entschieden. Eine Mitgliederversammlung des Deutschen Olympischen Sportbundes hat abgestimmt. Am frühen Nachmittag wird bekannt gegeben, ob München oder die Region Köln-Rhein-Ruhr den Zuschlag bekommen hat, live im Ersten und der ARD-Mediathek. Sportstaatsminister Raue sagte, es gehe um das Konzept, das auch international überzeugen könne.
3: Denn unser gemeinsames Ziel ist größer als die heutige Entscheidung. Wir wollen nicht nur eine gute Bewerbung schreiben. Wir wollen Menschen begeistern. Wir wollen die Spiele nach Deutschland holen. Und dann stehen wir gemeinsam dahinter. Der Sport, die Politik, die Wirtschaft und die Menschen in unserem Land. Denn vielleicht ist es genau das, was Deutschland gerade gut gebrauchen kann.
2: Sportstaatsminister Ronald Raue. Die SPD will laut dem ARD-Hauptstadtstudio bei der Pflegereform nachverhandeln. Generalsekretär Klüssendorf begründet das mit massiven Kürzungen, die Pflegebedürftigen und ihren Angehörigen drohten. Er fordert unter anderem, die Eigenanteile in der Pflege zu begrenzen. Die Bundesregierung wollte die Reform eigentlich kommenden Mittwoch beschließen. In der gesetzlichen Pflegeversicherung haben allein im ersten Halbjahr dieses Jahres 770 Millionen Euro gefehlt. AfD und BSW in Sachsen-Anhalt verhandeln in ihren Sondierungen laut der Mitteldeutschen Zeitung über die Zukunft des MDR. Demnach wollen sie in den nächsten Wochen ausloten, ob ihre Ziele für den öffentlich-rechtlichen Sender zusammenpassen. Beim Thema Corona-Aufarbeitung sollen sich beide Parteien schon einig sein. Sie fordern einen Untersuchungsausschuss im Landtag, um das Verhalten der Behörden in der Pandemie zu überprüfen. Bei der UN-Generalversammlung in New York sprechen heute unter anderem der deutsche und der russische Außenminister Wadefuhl und Lavrov. In Wadefuhls Rede dürfte es unter anderem um die weitere Hilfe für die Ukraine gehen. Lavrov tritt vor Wadefuhl auf. Es ist noch unklar, ob er sich dazu äußert, dass die USA den russischen Präsidenten Putin zum G20

0: Bewölkt, in der Prignitz örtlich kurze Schauer, ansonsten trocken. Zurzeit in Berlin-Marzahn 17 und in Baruth-Mark 19 Grad. Morgen nach Nebelauflösung mal sonnig, mal wolkig, im Tagesverlauf immer freundlicher, 21 bis 24 Grad. Die Zeit, es ist 13.03 Uhr.
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2: Was soll der verdammte Nutzen dieser Vergesellschaftung sein? Wir brauchen Investoren, die Wohnung bauen. Ja, man möchte sie regulieren, dass sie im Sinne der Menschen handeln und nicht primär der eigenen Profite wegen. Aber ich sehe nicht den Nutzen, wie das Wohnungsproblem in Berlin reduzieren würde. Ich befürchte, es würde es eher vergrößern.
3: Es wird nicht sofort umsetzbar sein. Das müssen wir einfach anerkennen. Und deshalb brauchen wir Sofortmaßnahmen. Die Mietpreisbremse wirklich scharf stellen. Einen Mietendeckel für Berlin, den der Bund natürlich genehmigen muss. Wir müssen die Eigenbedarfskündigungen einschränken. Das muss auch auf Bundesebene passieren. Aber das Land Berlin hat einen Hebel, nämlich die Wohnungswirtschaft, das Wohnungswesen, wie das Bundesverfassungsgericht geschrieben hat, zu regulieren.
4: In Berlin hat die Partei Die Linke die Abgeordnetenhauswahlen am 20. September mit über 25% klar gewonnen. Das zentrale Thema der Landespartei und ihrer Spitzenkandidatin Elif Eralp, Wohnungsnotstand. Ihre Antwort heißt Vergesellschaftung großer Wohnungsbaukonzerne. Ja, damit will Eralp als regierende Bürgermeisterin die Hauptstadt wieder bezahlbar machen. Kritiker warnen aber, sagen viel zu teuer und dadurch entsteht keine einzige neue Wohnung. Mein erster Gedanke ist, Deutschland driftet politisch und wirtschaftlich auseinander. Die Sorgen in sozialen Verteilungskämpfen müssen ernst genommen werden und Antworten im Dialog gefunden werden. Meine Gäste sind Sebastian Bartels, selbstständiger Rechtsanwalt mit Schwerpunkt Miet- und Wohnungsrecht. Seit 2022 ist er der Geschäftsführer des Berliner Mietvereins. Immerhin Berlins größte Mieterorganisation mit fast 200.000 Mitgliedern. Hallo und herzlich willkommen, Herr Bartels.
3: Ja, danke für die Einladung.
4: Uns zugeschaltet ist Herr Professor Marcel Fratscher, lehrt als Professor für Makroökonomie an der Humboldt-Uni hier in Berlin, ist Politikberater und Präsident des Deutschen Instituts für Wirtschaftsforschung, DIW. Hallo, Herr Fratscher.
2: Hallo, ich grüße Sie beide.
4: Herr Bartels, fangen wir mit Ihnen an. Sie haben dem RBB am Montag nach der Wahl gesagt, was Sie schon davor gesagt haben, dass der Mieterverein die Vergesellschaftung großer Wohnungsbaukonzerne wie zum Beispiel Vonovia unterstützt. Und Sie fordern Maßnahmen, die noch schneller wirken, also etwa eine Sozialvermietungsquote. Warum ist die Vergesellschaftung Ihrer Meinung nach richtig?
3: Also wir sehen die Vergesellschaftung als ein Mittel von mehreren. Die dauert so lange, dass es einfach nicht möglich ist, dass man sich darauf so konzentriert, dass man vielleicht eine Koalition davon abhängig macht, ob sie zustande kommt oder nicht. Die Gefahr besteht ja jetzt. Es ist gut, dass die Gesellschaft jetzt wieder verstärkt darüber diskutiert, aber das kann den Blick ablenken von Projekten, die eigentlich jetzt wichtiger sind. Das sage ich vor dem Hintergrund, dass die Debatte sowieso sich über Jahre hinziehen wird durch die Vorbereitung. Eine Anstalt des öffentlichen Rechts muss gegründet werden, die das Ganze dann verwaltet, diese 200 bis 220.000 Wohnungen. Es müssen Bescheide ausgeworfen werden, rechtlich. Die werden dann angefochten werden. Das ganze Projekt muss auch vor das Bundesverfassungsgericht mit Sicherheit, da gehen ja alle von aus. Insofern darf der Blick nicht verstellt werden auf diese Debatte. Im Übrigen gibt es auch Vorschläge am Rande. Ich will damit nicht sagen, dass wir gegen die Vergesellschaftung sind. Im Gegenteil, wir unterstützen das Projekt, aber wir sind nicht Mitinitiatoren. Das ist ganz wichtig. Das heißt, wir haben einen unverstellten Blick auch auf Themen, die daneben liegen. Zum Beispiel hat ja die SPD vorgeschlagen, dass man Artikel 15 auch anwenden kann, um praktisch nicht die Bestände wegzunehmen, sondern strikte Auflagen diesen Unternehmen zu machen. Und das geht bis zu einer Gewinnkappung. Das kann zu anderen Maßnahmen noch führen, dass man auch Bestände wegnimmt, wenn eben bestimmte Auflagen nicht erfüllt werden. Instandsetzungsrücklagen. Mit anderen Worten, wir als Berliner Mieterverein haben einen Blick, der etwas umfassender ist. Aber kurz zusammenfasst, ja, wir unterstützen das Projekt und was der Senat in den letzten Jahren gemacht hat, wenn man das mal so sagen kann.

0: ist einfach ein Aussitzen, ohne die Diskussion auch nur anzureichern. Es wurde eine Expertenkommission installiert, die ein Jahr getagt hat. Zu dem Ergebnis kam dann, dass es möglich ist zu vergesellschaften. Was hat der Senat gemacht? Ein Rahmengesetz erlassen, was nichts anderes ist als eine Zusammenfassung der Ergebnisse. Ein Nullum eigentlich. Und das kritisieren wir aufs Schärfste. Erst jetzt, in den letzten Monaten vor der Wahl, ist überhaupt eine Debatte in Gang gekommen. Und der Senat hat es ausgesessen. So geht es nicht.
1: Vielen Dank, Herr Bartels. Herr Fratscher, Sie halten dagegen und sagen, die Enteignung würde ja die Mieten erhöhen und noch weniger Wohnraum schaffen. Warum ist die Vergesellschaftung Ihrer Meinung nach falsch? Können Sie uns Ihre Position erklären?
2: Naja, wir wissen ja nicht genau, wie eine Vergesellschaftung funktionieren würde, wenn sie denn überhaupt rechtlich möglich wäre. Klar, eine große Frage ist, wie viel Geld würde das kosten? Gibt es Schätzungen, die gehen so niedrig wie 7 Milliarden Euro für knapp 200.000 Wohnungen bis zu 30 oder 40 Milliarden Euro. Also es macht natürlich einen Riesenunterschied, wie viel man dafür zahlen würde. Jetzt, wenn man sich mal aus einer Wohnungsperspektive das anschaut, was würde eine Vergesellschaftung bedeuten? Es würde erstens bedeuten, dass sicherlich die Menschen, die in den 200.000 Wohnungen leben, die hätten sicherlich einen Vorteil. Die würden eventuell sogar weniger Miete zahlen. Die Stadt könnte mehr in den Bestand und den Erhalt und die Pflege investieren. Also die könnten da dann von profitieren. Die Frage ist ja, was heißt es für alle anderen 3,4 Millionen Menschen, die nicht in diesen Wohnungen leben, die dann enteignet werden. Und für die würde es wahrscheinlich bedeuten, dass die Mieten tendenziell eher stärker steigen, weil das Problem, was wir heute haben und die Mietpreise, die explodiert sind, 75% gestiegen sind über die letzten 9 Jahre, 10 Jahre, ist, dass es zu wenig Wohnungen gibt und dass die Wohnungen, die es gibt, auch zum Teil nicht gut verteilt sind. Also manche Leute in sehr vielen Quadratmetern leben, anderen wenigen. Und wenn man jetzt private Eigentümer enteignet, wird das sicherlich nicht den Neubau, die innerstädtische Verdichtung fördern. Das heißt, hohe Wahrscheinlichkeit, dass weniger Wohnungen, weniger privat gebaute Wohnungen entstehen würde. Das heißt, der Druck auf den Wohnungsmarkt würde nicht abnehmen oder nicht so stark abnehmen, könnte sogar zunehmen, mit der Konsequenz, dass die Mieten dann eher höher sind. Also es ist eine Verteilungsfrage. Sicherlich die Menschen, die in diesen enteigneten Wohnungen leben, die dann die Stadt hat, würden profitieren. Alle anderen würden tendenziell eher Nachteile haben. Das sind die direkten Effekte auf dem Wohnungsmarkt. Und man muss natürlich auch fragen, wie eine überschuldete Stadt wie Berlin, wie es das finanzieren will. Ist ja nicht so, dass man da riesige Rücklagen hat und sagt, das können wir jetzt mal nutzen, um Wohnungen aufzukaufen, sondern man hat riesige Schulden. Und wir haben eine Schuldenbremse in Berlin, das heißt, die Stadt kann nicht immer mehr Schulden machen. Und das würde bedeuten, die Stadt müsste dann anderswo auch Ausgaben kürzen, für Bildung, für Infrastruktur, für andere Dinge. Oder jetzt auf dem Wohnungsmarkt formuliert, die Gelder, die man zur Kompensation der großen Wohnungsbauunternehmen aufbringen müsste, könnte man nutzen und sagen, wir bauen neue Wohnungen. Also damit würde ein neuer Wohnraum entstehen. Das wäre die Alternative. Also ich bin hier vorsichtig. Wir wissen nicht, ob eine Enteignung oder Vergesellschaftung rechtlich zulässig wäre. Selbst wenn sie zulässig möglich wäre, wissen wir nicht, was die Kosten sind. Und es ist mit sehr hoher Wahrscheinlichkeit, dass die Kosten erheblich wären und dass die Konsequenz wäre höhere Mieten, weil weniger neuer Wohnungsbau in Berlin und die Stadt hat weniger Geld, um andere Dinge zu machen, unter anderem eben auch selber einen neuen sozialen Wohnungsbau anzustoßen.
1: Ich würde gleich gerne nochmal auf das ökonomische Argument zurückkommen, auf Bonitätsfragen, auf die unterschiedlichen Schätzungen, auch vom Landesrechnungshof oder auch wie sie von den Linken vorgestellt werden. Jetzt aber erstmal nach Ihrem Statement würde ich ganz gerne Herrn Bartels fragen zur juristischen Schwierigkeit, weil Sie sind ja auch Jurist. Herr Bartels, haben sich seit Jahren mit dem Thema beschäftigt. Es ist ja wirklich gut, dass wir einen Juristen und einen Ökonomen hier bei uns zu Gast haben. Nach der Berlin-Wahl gibt es ja jetzt wirklich viele Kommentatoren, die sagen, juristisch ist das echt eine schwierige Sache. Eine Vergesellschaftung hat es in der deutschen Geschichte erstmal noch gar nicht gegeben. Und Sie sagen aber, dass da dauert natürlich ein paar Jahre, haben Sie gerade gesagt, aber juristisch ist es durchaus möglich. Das hat schließlich auch eine Expertenkommission unter der ehemaligen Verfassungsrechtlerin Dagmar Gmelin ermittelt. Also wie ist der juristische Sachstand da?
0: Richtig, also wir können im Prinzip schon auf die Ergebnisse der Expertenkommission zurückgreifen. Die hat im Sommer 2023 einen ganz umfangreichen Bericht vorgelegt. Übrigens auch vorher schon einen Zwischenbericht. Die waren also sehr aktiv, haben auch Anhörungen gemacht. Da wurden auch nochmal Menschen eingeladen, die sehr viel Ahnung von bestimmten Punkten bei dieser Debatte haben. Die wurden dann vorgeladen. Das war also ein richtiges Gremium, das der Senat einberufen hat. Und all das ist in diesen Abschlussbericht eingeflossen. Und im Ergebnis hat diese Kommission übereinstimmend mit einigen abweichenden Stimmen, dazu muss ich noch was sagen, festgestellt, dass grundsätzlich so etwas juristisch möglich ist. Die Expertenkommission hat sich wenig um die ökonomischen Fragen gekümmert. Das war auch nicht so ganz ihr Auftrag. Es wurde zwar kritisiert, aus unserer Sicht hätte das auch nahegelegen, sich gleich schon auch mit bestimmten ökonomischen Fragen zu beschäftigen. Es waren aber, soweit ich weiß, fast ausschließlich oder sogar ausschließlich Juristinnen und Juristen, ich glaube mit ein, zwei Ausnahmen. Und die haben sich natürlich auf diese Fragen gestürzt, die vorher schon fleißig diskutiert wurden. Geht das? Steht die Landesverfassung Berlins entgegen? Steht das Europarecht dagegen? Steht Artikel 15 selbst dem entgegen? Handelt es sich überhaupt um ein Gemeingut, was vergesellschaftet werden kann, wenn man um Wohnungen sich dann kümmert, die zu vergesellschaften? Und die Expertenkommission hat das bejaht, das muss man einfach mal feststellen, mit 1, 2, 3 Minderheitenvoten. Auch in bestimmten Fragen gab es zur Entschädigung abweichende Antworten. Aber das war unter dem juristischen Blickwinkel, dass wir keine Rechtsprechung haben, dass es sich um 10 Expertinnen und Experten handelte. Klar, dass man da nicht aus einem Guss ein 5-seitiges Konzept strickt oder eine gutachterliche Stellungnahme, ja, das geht, Punkt, aus. Nein, es ist insgesamt, wir haben es sehr gründlich analysiert, möglich. Das hat die Kommission festgestellt. Und das Interessante ist, dass schon Jahre vorher der Senat selbst, als diese ganze Debatte aufkam, Gutachten in Auftrag gegeben hat, und zwar beim Parlamentarischen Dienst, die sehr objektiv sind. Da gibt es ja Juristen in dem Abgeordnetenhaus, im Bundestag. Und die machen praktisch am laufenden Band solche Gutachten, wenn Abgeordnete Fragen haben. Und dazu gibt es verschiedene Gutachten, und selbst konservative Gutachter, wo man sagt, das sind private, die dann auch noch zugeliefert wurden, haben festgestellt, juristisch geht das. Und das war schon 2019, 2020, als diese ersten Ergebnisse positiv aussahen. Es gibt auch abweichende Stimmen, ja, aber wir müssen ja davon ausgehen, was sagt die Mehrheit? Also das ist die sogenannte herrschende Meinung in der Juristerei. Da reden wir ja von herrschender Meinung, und die hat auch nicht immer recht, das will ich jetzt überhaupt nicht sagen. Aber in solchen umstrittenen Fragen haben die das auch umso gründlicher untersucht. Die haben wirklich ja praktisch wie so eine Abschlussarbeit im Staatsexamen praktisch ganz sauber durch, ja, subsumiert, sagen die Juristen. Geht das? Unter welchen Bedingungen? Verhältnismäßigkeit, ganz wichtig bei diesen Fragen. Ist das denn überhaupt verhältnismäßig? Da gibt es seitenweise Ausführungen zu dieser Thematik allein schon,
1: in die man sich vertiefen kann, wenn man sich wirklich mit der Materie auseinandersetzen möchte. Ich möchte Sie an dieser Stelle gerne nochmal fragen, dass Sie uns den Unterschied zwischen Enteignung und Vergesellschaftung erklären juristisch, weil das ist, glaube ich, bei vielen auch in der Hörerschaft immer ein großes Problem, dass gesagt wird, ja, die Linke will enteignen, das ist ja Grundgesetz Artikel 14, und Vergesellschaftung ist halt 15. Was ist der konkrete Unterschied, damit wir das hier nochmal aufdröseln sozusagen?
0: Ja, die Enteignung, die ist möglich nicht nach Artikel 15, sondern nach Artikel 14. Und ich komme aus einem Bundesland, was sozusagen Enteignungsweltmeister ist, würde ich mal sagen, aus Nordrhein-Westfalen. Dort wurden jahrzehntelang Hausbesitzer enteignet, ganz brutal. Da wurde ein Preis bezahlt, der aufgrund von einem Verkehrswert ermittelt wurde. Da hatten die gar keine Wahl, die Hausbesitzer. Das war nämlich in diesen Braunkohleabbaugebieten rund um Aachen, also praktisch westlich des Niederrheins. Und das sind ja riesige Areale, wenn man da mal langfährt. Das waren Dörfer ursprünglich, die sind alle platt gemacht worden. Und die Hausbesitzer haben eine Entschädigung bekommen. Da wurde praktisch der Grundbesitz enteignet. Und die haben sicherlich gut Geld bekommen, aber nicht das Maximale. Da kam dann ein Gutachter, der hat gesagt, wie viel ist das Haus, das Grundstück wert? Das ist die Enteignung. So, die Vergesellschaftung, die ist mit einem Abschlag versehen, weil wenn vergesellschaftet wird, kann es nicht der Marktwert sein. Ist zwar noch ein bisschen umstritten, aber wenn das im Grundgesetz steht, dann ist das eine Form, die der Staat für die Gemeinheit herstellen will. Also es wird eine neue Gesellschaftsordnung, jedenfalls in Teilen damit proklamiert. Und da kann ja nicht der Marktwert bezahlt werden, weil der Staat dann pleite wäre. Also da geht es ja um Industrien, um ganze Unternehmenszweige, eben auch um die Wohnungswirtschaft. Und daraus folgt, dass man praktisch nie den Marktpreis wird zahlen müssen als Staat. Und noch ein zweiter Unterschied zur Enteignung, dass eben diese enteigneten oder vergesellschafteten Güter dann eben in Gemeinwohl übergehen. Und das ist hier konkret bei diesen Berliner Wohnungsbeständen dann eine Anstalt des öffentlichen Rechts. Man könnte es vielleicht auch anders organisieren. Auf jeden Fall ist es nicht der Staat. Das wird ja immer wieder durcheinander geworfen. Nicht der Staat bekommt die Wohnung, sondern eine AÖR, eine Organisation, wo die Zivilgesellschaft auch eingebunden ist.
1: Ja, das war jetzt wirklich ein guter Deep Dive, der das nochmal erklärt hat. Herr Fratscher, zurück zu Ihnen. Also juristisch möglich, ökonomisch könnte aber die Vergesellschaftung ein Desaster für Berlin werden. Das sagten im Wahlkampf auch zum Beispiel die Berliner CDU und auch die SPD. Die Schätzungen gehen ja, wie Sie vorhin schon gesagt haben, total auseinander. Also die Kosten belaufen sich zwischen 8 und 22 Milliarden Euro. Das sagt die Linke, der Landesrechnungshof sagt über 30 Milliarden. Das geht alles natürlich nur mit neuen Schulden für das Land. Könnten Sie uns vielleicht aus der Sicht eines Ökonomen die möglichen Konsequenzen für Berlin erklären?
2: Ja, ich hatte ja eben schon ein bisschen angefangen. Also erstmal müsste der Staat dieses Geld aufbringen. Ist schwierig zu sehen, wie er das machen soll an der Schuldenbremse vorbei. Wir haben in Deutschland ja eine Schuldenbremse, die nicht nur für den Bund gilt, sondern auch für die Länder, die letztlich sagt, sie wurde letztes Jahr ein bisschen geändert. Also auch das Land Berlin darf jedes Jahr strukturell neue Schulden von 0,35% der Wirtschaftsleistung aufnehmen. Das heißt, eigentlich, wenn man Neuverschuldung in dieser Größenordnung macht, wie das für diese Vergesellschaftung notwendig wäre, dann müsste man irgendwo dieses Geld herbekommen. Das heißt, man müsste wahrscheinlich dann über viele Jahre Rücklagen bilden, um das dann zahlen zu können. Ja, das ist die Realität. Ich weiß, es gibt manche, die sagen, ja, wenn die Summe jetzt ganz niedrig wäre, also wenn es jetzt wirklich am unteren Ende 7 Milliarden oder 8 Milliarden nur, dann könnte man doch die Schulden über die Mieten finanzieren. Ja, die Menschen, die in diesen 200.000 Wohnungen leben, zahlen ja Miete, und wenn der Preis so niedrig ist, dass man dann eben mit den Mieten diese Schulden begleichen kann, dann muss der Staat doch gar nicht so viele Schulden machen. Doch, er muss auch dann Schulden machen, weil er muss ja erstmal diese Wohnung kaufen und muss es dann ein Stück weit zurückzahlen. Also sprich, die Schuldenbremse ist eine Hürde, da fehlt mir die Fantasie. Da gibt es dann auch Haushälter, die mit möglichen Mogelpackungen sagen, das kriegen wir auch irgendwie hin, aber es passt zumindest nicht zur Finanzlage der Stadt, auch nur 7 Milliarden zusätzliche Schulden zu machen. Und wenn man jetzt sich noch einen Schritt weiter geht, das, was ich am Anfang gemacht habe, ist zu sagen, was würde das denn heißen, wenn der Staat Geld einspart? Dann müsste halt weniger Geld in Bildung fließen, weniger für Sozialausgaben, weniger in Infrastruktur, weniger in das Wissenschaftssystem. Und dann entsteht den Menschen bei der Daseinsfürsorge auch ein Schaden, entsteht auch ein wirtschaftlicher Schaden. Wir müssen in Berlin aufpassen, dass wir nicht immer mehr Unternehmen verlieren. Wir müssen im Wettbewerb stehen gegenüber anderen europäischen, deutschen Metropolen. Also wenn man jetzt mal das Thema Startup-Unternehmen sieht, da gehen immer mehr eher nach München und in andere Städte in Deutschland und Europa. Also auch darüber, also wenn die Stadt sagt, wir möchten gerne das Geld für die Gesellschaftung ausgeben, dann fehlt das Geld anderswo und dann entsteht eben der Gesellschaft auch da ein Schaden. Also, und noch ein ganz grundlegender Punkt. Ich bin da komplett unideologisch. Ich bin nicht per se gegen Vergesellschaftung oder Enteignung. Und Herr Bartels hat es eben erklärt über Nordrhein-Westfalen. Wenn Sie eine Bahnstrecke bauen, eine neue Bahnstrecke, und da ist ein Stück Land, das jemandem Privaten gehört, dann ist das zwar nicht schön für den Betroffenen, aber dann ist es notwendig für die Gemeinschaft zu sagen, wir brauchen für die Gemeinschaft dieses Grundstück, damit wir dort die Bahnstrecke bauen können. Aber für mich fehlt das wirklich überzeugende Argument, was soll der verdammte Nutzen dieser Vergesellschaftung sein? Entschuldigung, das für das verdammte, ich sage das.
0: Das führe ich gleich aus, Herr Bratscher, was verdammt ist. Das ist ein verdammt großer Nutzen, aber dazu gleich,
2: ja. Ja, genau, also es entstehen keine neuen Wohnungen dadurch. Das Wohnungsproblem wird nicht kleiner. Ich habe es auch am Anfang gesagt, wird tendenziell eher größer, weil für private Investoren und auch Wohnungsbaukonzerne, man muss jetzt diese großen Wohnungsbaukonzerne nicht mögen, die sind profitorientiert, denen gehört das, was für viele Menschen das Zuhause ist. Und da sind sicherlich viele ethische Themen, die schwierig sind. Aber wir brauchen Investoren, die Wohnung bauen. Ja, man möchte sie regulieren, dass sie im Sinne der Menschen handeln und nicht primär der eigenen Profite wegen. Aber ich sehe nicht den Nutzen, wie das Wohnungsproblem in Berlin reduzieren würde. Ich befürchte, es würde es eher vergrößern.
0: Also ich möchte erstmal was zum Nutzen sagen, zu diesem verdammten Nutzen. Und zweitens dann natürlich auch zur Bezahlbarkeit. Aber der Nutzen ist natürlich die Frage, die am Anfang ja auch schon mal aufgeploppt ist. Da haben wir es ein bisschen überspielt, aber der Nutzen ist natürlich zentral. Wozu das Ganze? Und da möchte ich einfach mal einwenden, dass es nicht nur den 220.000 Menschen zugutekommt, die dort wohnen. Klar, dass die natürlich profitieren, dass die, denke ich mal, überwiegend unterschrieben haben, diese Unterschriften, die dann gesammelt wurden zu dem Volksbegehren. Es ist aber auch so, dass solche Wohnungen natürlich auch mal frei werden. Und dann haben praktisch Menschen, die nach Berlin ziehen, aufgrund einer gut regulierten Vergabepraxis dann, die ausgearbeitet werden muss, die Möglichkeit, sich darauf zu bewerben. Und die freuen sich dann, wenn sie relativ niedrige Mieten zahlen. Daran mangelt es ja in Berlin. Und noch ein weiterer Aspekt, wenn wir Modernisierungskosten haben, denn diese Bestände sind ja zum Teil unsaniert. Da müssen Klimamaßnahmen getroffen werden, eine Dämmung, neue Heizung und so weiter. Das ist ja alles nach dem bürgerlichen Gesetzbuch sehr teuer für die Mieterschaft, nach dem jetzigen Gesetz. Und da könnte ja eine AÖR Bedingungen praktisch für die Mieterschaft setzen, die deutlich geringere Umlagekosten bedeuten. Und das ist dann ein Vorteil, der allen zugutekommt, die dort wohnen. Und noch ein wichtiger Aspekt, der oft ausgeblendet wird in der Debatte. Denn wenn wir eine so große Menge an bezahlbaren Wohnungen bekommen, 220.000, dann fließen die Werte aus diesen Wohnungen auch in den Berliner Mietspiegel ein. Je niedriger also diese Mieten in diesen Großbeständen sind, übrigens auch bei den landeseigenen, ne, dann hätten wir einen riesigen Bestand erschwinglicher Mieten, dann wird auch der Mietspiegel günstiger für die Mietenden. Und das ist ein Gesamtinteresse in der Stadt, natürlich nicht der Vermieterschaft, das räume ich ein, aber wir müssen bezahlbaren Wohnraum schaffen und eine solche Menge, die repräsentativ statistisch in den Mietspiegel auf jeden Fall eingeht und sich bemerkbar macht, ist wichtig für die Stadt.
2: Ich will Ihnen in allen drei Punkten widersprechen. Entschuldigung, ich war noch nicht fertig. Machen Sie erst fertig.
0: Ich bin auch nicht fertig, weil man muss vielleicht auch noch dazufügen, dass dieses Argument, Herr Fratscher, was Sie gebracht haben, dass für alles andere was fehlt und dass die Menschen dann abwandern, die Start-ups und die Unternehmer bleiben alle aus. Erstens ist es ja so, dass diese Unternehmen, die enteignet, jetzt sage ich auch schon enteignet, vergesellschaftet werden, eben ja auch kaum bauen oder gar nicht bauen. Das sind Bestandswahrer, wenn ich mal die Adler Group nenne, die lassen teilweise ihre Bestände verfallen, spekulieren darauf, das haben vielleicht auch gar kein Geld mehr, ich weiß es nicht. Jedenfalls, das sind nicht diejenigen, die dann am Bau gehindert werden. Auch Vonovia baut zwar etwas, aber nicht besonders viel. Und wenn sozusagen die Menschen nicht in die Stadt kommen derzeit, oder jedenfalls zurückhalten, dann liegt es daran, dass sie keinen Wohnraum bekommen. Und das wiederum ist ja Grund dafür, dass die Menschen aufgestanden sind in der Stadt und gesagt haben, so geht's nicht weiter. Das heißt im Grunde, Teile der Immobilienlobby tragen selbst dazu bei, durch Argumente, wir brauchen keinen Mietendeckel, wir müssen die Mieten freigeben, was ist denn da los, die Bestandsmieten sind so niedrig, die Angebotsmieten so hoch, da müssen wir doch mal lüften, heißt es jetzt, da müssen die Bestandsmieten mal einfach ein bisschen angehoben werden. Das führt dazu, dass niemand mehr nach Berlin kommt. Der berühmte Polizist, die Krankenschwester, die kommen dann nicht mehr nach Berlin, auch die Startups nicht. Wir sind nicht so attraktiv, wie wir meinen, wenn wir keinen Wohnraum anbieten können.
1: Herr Fratscher, Sie dürfen gleich. Ich wollte einfach mal so ein bisschen die Debatte auch auf diesen Leidensdruck auch lenken, den Herr Bartels hier anspricht. Denn tatsächlich, ich kenne mehrere Familien, zwei Akademiker und dann ab dem zweiten, spätestens ab dem dritten Kind heißt es, wir können uns Berlin nicht mehr leisten. Wir können einfach nicht mehr aus unserer 70 Quadratmeter Wohnung in eine 90 Quadratmeter Wohnung mehr ziehen, weil die Mieten so exorbitant sind, dass wir nach Niedersachsen irgendwie gehen oder nach Schleswig-Holstein. Und ich denke mir dann ganz ehrlich, diese Stadt verliert auch ihre Köpfe. Also es ist nicht nur so, dass Studierende dann vielleicht nicht mehr nachkommen, was Herr Bartels sagt, weil es unmöglich ist, eine Wohnung zu kriegen bei einer Besichtigung in Kreuzberg oder Friedrichshain, sieht man eine Schlange von 300 Menschen, sondern die Leute, die Universitäten, wo sie auch lehren an der HU, die sie ausgebildet haben, wo das Land auch viel Geld investiert hat, die gehen weg und sagen, wir können die Stadt nicht mehr leisten. Aber das war jetzt nur ein kurzer Einschub von mir. Sie dürfen Ihren Punkt machen.
2: Ich übernehme direkt dort. Ja, absolut. Das ist die Tragik. Und Berlin hat Jahrzehnte nach der Wiedervereinigung davon profitiert, dass es viel Wohnraum gab, dass es relativ günstig war, dass Menschen gekommen sind, gesagt haben, das ist eine Weltstadt, die ist lebendig und da kriege ich günstig Wohnraum oder auch für Startup-Unternehmen. Ich kann da mich niederlassen, was aufbauen und das ist günstig. Und das haben wir verloren. Also ich teile komplett diese Sorge. Günstiger Wohnraum oder erschwinglicher Wohnraum ist essentiell für diese Stadt. Und die Frustration der Menschen ist absolut richtig. Nur mein Punkt ist, eine Vergesellschaftung macht dieses Problem wahrscheinlich, ich bin hier vorsichtig, nicht kleiner, sondern größer. Und jetzt komme ich zu Herrn Bartels, zu Ihren Punkten, wo ich entschieden widerspreche. Der erste Punkt, den Sie gesagt haben, war Vergesellschaftung der 200.000, 220.000 Wohnungen führt dazu, wenn dann mal eine Wohnung frei wird, dass man sich drauf bewerben kann und dann freut, dass man günstigere Wohnung hat. Naja, zuerst einmal wollen ganz viele Berlinerinnen und Berliner umziehen. Sie haben es eben angesprochen, Familien, die sich vergrößern wollen, weil sie Kinder bekommen. Wozu Vergesellschaftung führt, ist mit hoher Wahrscheinlichkeit, auch bin ich vorsichtig, dass es weniger Mobilität gibt. Ein großes Problem, was wir auch in Berlin haben, ist gar nicht so sehr, dass wir nicht genug Quadratmeter haben. Wir haben immer mehr Quadratmeter pro Einwohner im Durchschnitt, sondern zu geringe Mobilität. Also das typische Beispiel von einer fünfköpfigen Familie oder vierköpfigen Familie, die Kinder ziehen aus, der Mann stirbt, die ältere Dame wohnt alleine auf 100 Quadratmetern oder 120 Quadratmetern, sagt, eigentlich würden mir auch 60 reichen, aber ich kann nicht umziehen, weil ich einen alten Mietvertrag habe. Wenn ich jetzt auf 60 ziehe, dann zahle ich mehr, als ich auf den 100 oder 120 habe. Und das ist eins der großen Probleme. Nur das lösen Sie nicht mit der Vergesellschaftung. Lösen Sie mit einer anderen Regulierung, wo wir sagen, wir schaffen eine Regulierung, wo Wohnungstausch möglich ist. Das ist aber was komplett anderes als eine Vergesellschaftung. Und Vergesellschaftung heißt, Sie haben dann sehr begehrten Wohnraum bei den 220.000, wenn das so umgesetzt wird, wie Sie sagen, dass das jetzt günstiger ist pro Quadratmeter und die investieren jetzt auch da in energetische Gebäudesanierung und höhere Qualität, dann werden Sie Leute haben, die da nicht mehr ausziehen. Also die werden die Mobilität tendenziell eher reduzieren. Ich gehe einmal die Argumente von Ihnen durch und dann können Sie gerne wieder darauf antworten. Das zweite Punkt, dann bessere Qualität, weil anstatt öffentlichen Rechts dann da richtig investiert und ordentliche Wohnungen bereitstellt. Super, klar, klasse, aber kommt der Ökonom und sagt, ja, schön, kostet aber Geld. Und auch da gibt's Alternativen. Da könnte doch die Stadt sagen, anstelle die 200.000 Wohnungen ordentlich zu sanieren, geben wir Menschen mit wenig Geld die Möglichkeit, ihre Wohnung zu verbessern oder wir erhöhen das Wohngeld, dass die Leute mehr Geld haben, um sich das zu leisten. Wäre meiner Ansicht nach sozial zielgenauer, dieses Geld den Menschen direkt zu geben, zu sagen, hier habt ihr es und ihr könnt selber darüber entscheiden, wofür ihr das Geld braucht. Der dritte Punkt, komme ich nochmal darauf zurück. Ich verstehe, dass man Wohnungsbauunternehmen nicht besonders gerne mag. Die haben zum Teil Anfang der 2000er Jahre hat die Stadt Berlin vielen sozialen Wohnungsbau für ein Appel und ein Ei verscherbelt zu viel zu geringen Preisen. Die großen Konzerne haben die aufgekauft, haben jetzt den Wert der Wohnung verdoppelt, verdreifacht. Darüber kann man sich ärgern. Das ist ein Fehler der Stadt gewesen. Es war unklug, es war falsch. Wir zahlen heute den Preis dafür. Nur auch da gibt es deutlich klügere Wege zu sagen, wie kommt man an diesen Wertgewinn der Immobilien? Wie können wir denn verhindern, dass die Gesellschaften sich die Taschen voll machen? Und da wäre zum Beispiel eine Grundsteuer oder eine Besteuerung der Gewinne von Immobilien der richtige Weg. Nicht nur jetzt der 200.000 Wohnungen, die da vergesellschaftet werden sollen, sondern von allen Wohnungen, die massiv an Wert gewonnen haben. Also auch da gibt es kluge Alternativen, dass man diesen Wertgewinn nicht nur einigen wenigen gibt, sondern im Prinzip wieder an die Gesellschaft zurückführt. Also
1: eine Möglichkeit, hat es in Berlin gegeben, hat relativ gut funktioniert, wurde dann in Karlsruhe vom Verfassungsgericht kassiert. Es gibt mehrere Möglichkeiten und ich würde aber trotzdem gerne, auch wenn ich Ihre Argumente und wie Sie sich gegenseitig widersprechen und wie Sie sozusagen die Argumente austauschen, toll finde, muss ich hier weitermachen, weil wir haben noch ein paar andere Fragen vor uns und die gehen erstmal auch in die Richtung der Politik. Herr Fratscher, ich bleibe bei Ihnen. Elif Eralp sagt, wir setzen politisch eigentlich nur die Volksinitiative von 2021 um. Damals haben ja über 50% der Berlinerinnen und Berliner für eine Vergesellschaftung gestimmt. Muss der Volksentscheid wirklich umgesetzt werden? Was sagen Sie als Politikberater und DEW-Präsident?
2: Man sollte den Willen der Menschen sehr ernst nehmen. Nur es geht eben auch darum, dass Politik Verantwortung übernimmt und sagt, okay, wenn es machbar ist und Sinn macht und wir das auch stemmen können, dann machen wir das. Aber bei all diesen drei Kriterien würde ich sagen, es ist nicht machbar. Und nochmals, ich bin hier vorsichtig, wenn man wirklich einen sehr niedrigen Preis für die Wohnungsbaugesellschaften findet, wenn man wirklich verhindern kann, dass es zu weniger Neuinvestitionen kommt, wenn man diese ganze Finanzierungsproblematik irgendwie lösen kann. Ich glaube, das wird nicht möglich sein. Ich glaube, diese gesamte Vergesellschaftsdiskussion ist eine Phantomdiskussion, die vom wirklichen Problem ablöst. Wir brauchen mehr Neubau. Die Stadt sollte sich auf Neubau fokussieren und nicht auf Vergesellschaftung, sollte das knappe Geld dafür nehmen, sollte kluge Regulierung machen, Marktmissbrauch, Missbrauch bei Mietpreisbremse, bei Vermietung und auch nochmal ein anderer Aspekt. Der Senat hat ja ein Potenzial von einem Neubau von über 200.000 Wohnungen identifiziert. Also wir wissen, wie man 200.000 neue Wohnungen, nicht Vergesellschaftung existierender Wohnungen, sondern neue Wohnungen schafft, durch innerstädtische Verdichtung, Umwandlung von Immobilien für Unternehmen hin zu Wohnimmobilien. Also das sind die Dinge, auf die wir uns fokussieren sollten. Ich halte die Diskussion um Vergesellschaftung, den Willen der Menschen muss man ernst nehmen, aber die Politik hat Verantwortung, Lösungen zu liefern und ich glaube, die Lösungen liegen anderswo.
1: Also kontra Umsetzung des Volksentscheids. Ich weiß, Herr Bartels, dass Sie das anders sehen, würde aber ganz gerne einen Schritt weiter gehen. Gregor Gysi hat am Wahlabend in der ARD einen Gedanken ins Spiel gebracht, nämlich einen neuen Volksentscheid, der dann nicht nur eine Empfehlung wäre, sondern ein Gesetz. Halten Sie das für eine gute Idee? Würde der Mieterverein das unterstützen?
0: Die Linke wird natürlich wohl sagen, erstmal, obwohl Gysi ja bei den Linken ist, aber wenn ich jetzt mal die Linke repräsentiere, was ich nicht tue, aber wenn ich mich da reindenke, dann würde ich sagen, naja, Sie haben ja gesagt, Sie setzen den um. Das heißt eigentlich, dass Sie es in den Koalitionsvertrag schreiben müssen und dann selber ein Gesetz ausarbeiten oder das Gesetz übernehmen, was ja schon gemacht wurde von der Initiative. Die sind ja schon in eine Anwaltskanzlei gegangen, haben gesagt, macht uns ein Gesetz und das liegt vor. Es gibt auch einen Entwurf für ein AÖR-Gesetz, soweit ich weiß, der noch nicht veröffentlicht ist, aber da ist auch schon einiges geschehen. Insofern wäre die Linke wahrscheinlich auch gefordert, sich diese Entwürfe anzuschauen und dann einzubringen. Aber wie soll das denn in einer Koalition funktionieren? Man kann nicht sagen, wir übernehmen jetzt ein Gesetz, was die Initiative selbst entwickelt hat. Das wird so nicht funktionieren. Und ich denke jetzt auch mal laut nach. Natürlich ist es vielleicht sogar ein Respekt vor der Initiative, die so weit schon vorgegangen ist, Schritte unternommen hat, Geld bezahlt hat. Das sind ja auch Spenden, das sind Gelder, die aufgetrieben werden mussten, um solche Entwürfe zu machen. Die sind sehr erfahren, die sind sehr gut organisiert, sie sind kompetent, das muss man einfach sagen. Wir haben uns auch in den letzten Jahren mit sehr vielen Köpfen von ihnen unterhalten und haben sehr guten Eindruck, das sind auf gar keinen Fall Spinner. So, und wenn ich jetzt dieses respektiere, was dort schon geschehen ist an Arbeit, müsste ich doch eigentlich sagen, es ist jedenfalls nicht absurd, wenn eine neue Koalition sagen würde, macht noch mal eine Abstimmung über dieses Gesetz. Und dann kann der Senat ja sagen, wir halten uns da vielleicht raus. Es steht im Koalitionsvertrag, dass wir das umsetzen, wenn die Bevölkerung zum zweiten Mal an die Urne geht und sagt, ja, wir wollen nicht nur einen Beschluss fassen, dass der Senat etwas machen soll, sondern wir wollen dieses konkrete Gesetz. Und dann muss der Senat handeln. Dann gibt es kein Zurück. Aber es gibt dann noch mal eine offene Debatte. Die Stadtgesellschaft kann wirklich nochmal heiß diskutieren, vielleicht jetzt den frischen Wind aufnehmen, denn wir begrüßen, dass jetzt endlich alle diskutieren. Und die Initiative wäre dann am Zuge, Unterstützende zu sammeln. Und ich bin mir auch nicht sicher, ob eine Mehrheit zustande kommt. Ich bin da Realist und würde sagen, man muss auch sagen, es gab eine deutliche Gegenkampagne von Banken, der Immobilienwirtschaft, auch aus Teilen der Politik, zum Teil auch mit sehr unterirdischen Argumenten, muss ich sagen. Da können wir gleich nochmal drüber sprechen. Mhm. Aber einige Argumente waren sehr polemisch. Klar, die Initiative hat auch polemische Argumente, insofern pari pari, aber es sind auch Leute, die ein bisschen versuchen, jetzt Stimmung zu machen. Berlin geht unter, wir kriegen den Börsencrash und so weiter. Das wird ja alles nicht passieren. Aber ich denke, der Gedanke ist gar nicht so verkehrt, auf die Idee mal zu kommen, mit der Initiative zu sprechen. Wie wäre es, wenn ihr jetzt die beiden Gesetzentwürfe dem Volk nochmal präsentiert und das entscheidet dann?
1: Okay, ist angekommen. Sie unterstützen das. Ich wollte bei dieser Außenansicht bleiben, außerhalb von Berlin, wie eigentlich auf Berlin geschaut wird. Ja, am Dienstag hat sich CSU-Generalsekretär Martin Huber in den Funke-Medien geäußert. Die Pläne in Berlin, die trieben den Wohnungsmarkt in den Ruin, wird er dort zitiert, und seien mit horrenden Kosten verbunden. Sprach wörtlich von einem sozialistischen Himmelfahrtskommando. Der Blick also aus Bayern. Auch Bundeskanzler Merz hat ein Verbot von Immobilienenteignung angekündigt. Hier gibt es schon einen Beschluss vom Juli. Kann, sollte der Bund den Riegel vorschieben, Herr Fratscher? Was sagen Sie dazu?
2: Nein, das sollte der Bund nicht, denn wir haben einen starken Föderalismus in Deutschland. Diese Idee ist wichtig, dass Entscheidungen, wichtige Entscheidungen, die Menschen betreffen, möglichst auf lokaler Ebene getroffen werden sollen. Oder zumindest mal auf Ebene der Stadt oder der Landesebene. Und klar, der Staat, der Bund sollte Regeln vorgeben, die fairen Wettbewerb, die Grundrechte sichern, gar keine Frage. Aber wie Städte, wie Regionen, wie Kommunen ihre Wohnungsbaupolitik machen, da sollten sie schon Flexibilität zulassen. Mhm. Und
1: also das, was Herr Merz vorschlägt, geht Ihnen zu weit?
2: Das geht mir zu weit. Sie haben ja eben kurz den Mietendeckel angesprochen. Berlin hatte den ja 2021 eingeführt. Der wurde dann vom Bundesverfassungsgericht gekippt mit dem Argument, nein, das ist eine Bundesangelegenheit. Wir haben da in Deutschland eine Gesetzgebung, dass es für alle gleich sein muss. Und eine solche Änderung, eine Einführung eines Mietendeckels kann nur auf Bundesebene geschehen. Das ist eine klare Ansage. Da gibt es Unterschiede. Aber prinzipiell halte ich es richtig, dass Städte Möglichkeiten haben, individuell eigene Wege zu gehen. Und vielleicht nochmal zum Sozialismus-Argument, da wehre ich mich jetzt auch dagegen. Man kann ja mal hingucken in Europa, wo gute Wohnungspolitik gemacht wird. Und wir schauen in unserer wissenschaftlichen Arbeit immer gerne auf Wien. Auch eine Großstadt, Hauptstadt, und die haben das hervorragend hinbekommen, eben mit auch viel sozialen Wohnungsbau, aber eben auch mit einer sehr guten Regulierung. Also das würde wahrscheinlich auch der ein oder andere als Sozialismus bezeichnen, aber ja, Wohnen ist etwas, das so essentiell für die Menschen ist, für die Daseinsfürsorge ist, dass das schon eine staatliche Aufgabe ist, da sicherzustellen, dass Wohnraum erschwinglich ist, dass es fair ist und dass diese Daseinsfürsorge gedeckt ist.
1: Herr Bartels, haben Sie Sorge, dass der Bundesverfassungsgericht in Karlsruhe auch hier sagen könnte, Vergesellschaftung ist eine Frage des Bundes, machen wir nicht, ihr Berliner dürft das nicht auf Landesebene entscheiden?
0: Ich denke, dass das nicht durchgeht. Ich stimme auch da Herrn Fratscher zu. Erstmal, dass es natürlich nicht in Ordnung ist, was der Bund hier gemacht hat. Einfach einen Riegel vorschieben, nur um das Gesetz zu verhindern, ein eigenes zu erlassen. Das sehe ich genauso, Herr Fratscher, dass das auch nicht im Prinzip, ja, moralisch kann man fast sagen, politisch-moralisch nicht in Ordnung ist. Es geht ja hier um ein einzelnes Bundesland, Berlin, was eben hier gehindert werden soll. Und da stellt sich auch rechtlich die Frage, ob das geht. Natürlich hat der Bund die Kompetenz, was übrigens in den letzten Jahren gar nicht gesehen wurde, dass der Bund sozusagen selbst ein Rahmengesetz machen kann, das die Vergesellschaftung dann regelt, vielleicht auch sogar untersagt. So ganz abwegig ist das nicht. Aber hier ist es ja ganz offensiv nur dazu gedacht, um das Berliner Gesetz zu verhindern. Der Bund kann ein solches Gesetz machen aufgrund seiner Kompetenz, wenn er eben die Einheitlichkeit der Lebensverhältnisse, also ein sehr dringlicher Grund hat, um eben ein solches Gesetz zu erlassen. Und hier ist es offensichtlich, dass etwas verhindert werden soll. Es soll nicht etwas anderes gemacht werden, als eben Berlin zu hindern. Und das könnte rechtlich nicht funktionieren.
1: Demokratie lebt bekanntlich die von guten Entscheidungen und Kompromissen. Und jetzt, wo Sie darüber sprechen, Herr Bartels, ist es ganz gut, einen Vorschlag zu erwähnen von einem Herrn, der heißt Matthias Günther vom Pestel-Institut für Wohnungsmarktforschung. Er war gestern beim Deutschlandfunk im Interview und hat einen interessanten Vorschlag gemacht. Er sagt, der Bund soll Vonovia und Co. einfach zum Marktpreis abkaufen. Also da würde man sich nicht mehr streiten über Vergesellschaftung, Enteignung und Recht auf Wohnen auf der anderen Seite. Was halten Sie von diesem Vorschlag? Vielleicht diese Frage geht tatsächlich an Sie beide.
0: Also der Vorschlag ist, wenn ich mich erinnere, nicht ganz so neu. Der ist schon mal in den letzten Jahren geäußert worden, von wem auch immer, dass praktisch der Bund Vonovia kauft. Da kann ich mich an entsprechende Meldungen erinnern. Und die sind dann auch wieder untergegangen. Ich halte davon wenig, denn wenn der Bund zum Marktwert kauft, dann ist das grundsätzlich ja eigentlich eine Enteignung. Also faktisch kauft der Bund zwar, aber der Marktwert ist sehr hoch und das sind ja Steuergelder. Und außerdem geht es nicht nur um Vonovia. Also es geht eben um viele andere Unternehmen noch. Und deshalb wäre möglicherweise die Alternative, dass man diese Bestände eben mit strikten Auflagen belegt, dass man praktisch Artikel 15 anders denkt, so wie die SPD das macht. Auch das ist völlig offen und neu, ob das geht. Das könnte sehr teuer werden. Also der Vorteil dieser Vergesellschaftungsdebatte ist ja, dass, wie wir eben ausführten, die Preise niedriger wären. Wohl. So.
1: Also 40% des Verkehrswerts, richtig. So wird es gesagt. Verkehrswert heißt in dieser Branche, also der Marktwert sozusagen. Können wir uns vorstellen, eine Wohnung von 200.000 Euro würde dann sozusagen für 80.000 Euro
0: abkommen. Richtig. Das ist der riesige Vorteil der Vergesellschaftung. Und was natürlich trotzdem auch denkbar wäre, dass in der Zwischenzeit auch nochmal rekommunalisiert wird, dass also der Senat, wir reden jetzt wieder über Berlin, eben Bestände aufkauft. Es gibt ja einige Investoren, die praktisch überhaupt nichts machen an den Beständen, die zum Teil auch ein bisschen klamm zu sein scheinen. Und da wäre es doch eine Option, nochmal an die ranzugehen, also aber vom Senat und nicht vom Bund. Und dann zu sagen, Leute, ihr wisst, was hier in der Stadt hochgekocht ist. Sie stehen fast vor der Vergesellschaftung. Es ist sehr konkret. Also ihr habt jetzt die Möglichkeit, das anders zu regeln. Dann müsste der Senat aber wirklich gut verhandeln. Denn man muss auch sagen, dass in den vergangenen Jahren Bestände auf den Senat oder die landeseigenen Gesellschaften übergegangen sind, die viel zu teuer angekauft wurden, wie sich jetzt auch rausstellt.
1: Herr Fratscher, was halten Sie von der Idee, dass der Bund Vonovia und Co. kaufen sollte?
2: Das sehe ich auch kritisch, weil dadurch entsteht ja wiederum keine neue Wohnung. Ja, also kann das nicht häufig genug betonen. Wir werden das Wohnungsproblem in den Städten, die explodierenden Mietpreise, nur lösen langfristig, wenn mehr gebaut wird. Deshalb da erstmal ein kritischer Punkt. Wenn ich jetzt Herrn Bartels höre, 40% des Marktwerts, das, was ja auch die Initiative vorgeschlagen hat, dann ist es eigentlich keine Vergesellschaftung mehr, dann ist es eine Enteignung. Dann greift man in Eigentumsrechte ein. ja, das ist für mich dann Sozialismus. Das ist nichts mehr, hat nichts mehr mit funktionierender Marktwirtschaft zu tun. Und das zerstört eben sehr viel Vertrauen. Also zum Marktwert kaufen an der Börse. Ja, das kann man machen. Wie gesagt, da entstehen keine neuen Wohnungen. Ist auch nicht so einfach, weil dann müssen die Eigentümer, denen das jetzt gehört, auch gewillt sein zu verkaufen. Das heißt, es wird dann nochmal deutlich teurer in der Regel. Und dann muss man ja auch irgendwie sicherstellen, dass der Staat das besser macht als der Private. Das ist ja auch immer die Annahme dahinter. Der Staat kann das besser. Bin ich sehr vorsichtig. Also wir haben genug Beispiele, übrigens auch bei sozialen Wohnungsbau, wo der Staat es nicht besser macht. Ich will sagen,
0: okay, das stimme ich Ihnen zu, Herr Fratscher. Das ist tatsächlich so, dass auch bei den landeseigenen Wohnungsbaugesellschaften in Berlin große Probleme sind. Und da gebe ich Ihnen völlig recht, wie so eine AÖR dann funktionieren soll. Gemeingut wohnen, wie sie heißen soll. Das ist sehr offen. Und ich würde auch nicht die Hand ins Feuer legen, dass das jetzt die super vorbildliche Organisationsstruktur wird. Es muss sehr, sehr genau geplant werden. Es ist eine große Gefahr, dass dann die Menschen enttäuscht werden. Das sehe ich auch. Ich wollte noch einen Aspekt sagen, dass sie im Grunde ja 3.000 Euro behalten dürfen, die großen Unternehmen. Das ist ja nicht so, dass alles weggenommen wird. Sie dürfen 3.000 Euro behalten. Alles, was darüber liegt, wird vergesellschaftet. Und man könnte ja auf die Idee kommen, dass man vielleicht doch bestimmte Bestände aussortiert, die einfach zu schlecht im Instandhaltungszustand sind. Oder sie müssen viel günstiger dann verkauft werden. Denn niemand hat ja zurzeit einen Überblick. Das muss man ja auch mal sagen. Das sind offene Fragen. Und vielleicht wird es viel günstiger, wenn sich herausstellt, der Wert dieser konkreten Immobilien ist deutlich niedriger. Oder man kauft sie dann nicht. Man sagt, wir nehmen nur 60-70% der Bestände.
1: Also hier auch ein Kompromissvorschlag. So hört sich das auf jeden Fall für mich an von der Seite von Herrn Bartels. Herr Fratscher, ich wollte Sie nochmal fragen, weil Sie ja Makroökonom sind. In der ARD am Montag war Joe Kaeser von Siemens Energy und Daimler Truck und hat sich zur Vergesellschaftungsdebatte auch geäußert und sagte, naja, langfristig könnte das halt auch Investoren aus Deutschland abziehen, nicht nur aus Berlin, weil die sehen jetzt einfach Berlin als deutsche Hauptstadt und gar nicht so sehr als das Land Berlin. Könnte sich dieses Thema möglicherweise, ohne ein großes Schreckgespenst jetzt an die Wand zu malen, aber möglicherweise auch zu einer Standortfrage entwickeln?
2: Nein, ich glaube, so weit würde ich jetzt auch nicht gehen. Ne? Ich habe eben sehr kritisch gesagt, so eine Enteignung von Unternehmen, das greift in Grundrecht einer Demokratie, in Eigentumsrechte ein. Und das ist eine Marktwirtschaft. Der Grund, weshalb wir in Deutschland so erfolgreich waren in den letzten 80 Jahren, hängt mit Institutionen, mit Rechten zusammen, dass wir einen starken Rechtsstaat haben, dass wir verlässliche Rechte haben, dass jeder, der ein Eigentum hat, sich darauf verlassen kann, da kommt der Staat jetzt nicht auf einmal und nimmt mir das weg. Also man muss das sehr ernst nehmen. Ich glaube, Joe Kaeser geht da ein Stück weit zu weit, wenn er jetzt sagt, das schreckt jetzt Investoren in der Automobilbranche ab, wenn in Berlin ein Wohnungsbauunternehmen enteignet wird. Ich glaube, da muss man die Kirche ein bisschen im Dorf lassen. Trotzdem sehe ich es aus einer marktwirtschaftlichen, demokratischen Perspektive als höchst problematisch, wenn man hier Unternehmen, die einem nicht passen, enteignet und ein Bruchteil des Werts dafür gibt. Das geht eigentlich in der Marktwirtschaft nicht.
1: Ich würde gerne bei diesem wirtschaftlichen, makroökonomischen Gedanken bleiben und auch gucken, wo wir gerade stehen in Deutschland, denn da sehe ich durchaus einen Zusammenhang. Ich würde zum Schluss gerne auf die Anfangsfrage eingehen, die ich gestellt hatte. Mein erster Gedanke war ja, Deutschland driftet politisch und wirtschaftlich auseinander. Es gibt seit 7 Jahren eigentlich kaum nennenswerten Wirtschaftswachstum bei gleichzeitig alternder Gesellschaft. Wahlen werden gerade in den Bundesländern mit Themen wie Sprit, Preise, Rente, Mietpreis bestritten. Die berühmte soziale Schere geht immer weiter auseinander. Wie kann Berlin denn wieder zur Stadt für alle werden? Also das, worüber Sie gesagt haben, dass es günstiges Wohnen gab, das haben wir verloren. Ja, eine Art Grundrecht auf Wohnen zurückbekommen.
2: Langfristig führt kein Weg dran vorbei, das Angebot auszuweiten, also deutlich mehr zu bauen. Ich habe die 200.000, 211.000 Wohnungen, die nach Schätzung bis 2040 benötigt werden und für die auch Potenziale da sind, das massiv auszubauen. Das heißt, eine Kombination aus die Stadt baut selber, also sozialer Wohnungsbau. Zweitens gibt er Anreize für zum Beispiel Genossenschaften. Ist ein gutes Modell, das sich wirklich als Erfolgsmodell erwiesen hat, wo also Menschen gemeinsam im gemeinschaftlichen Sinne bauen. da die Anreize setzen. Das heißt, wir brauchen viel weniger Regulierung, wir brauchen schnellere Genehmigungsverfahren. Bundesbauministerium will einen Bauturbo mit niedrigen Standards. Also das ist eine Kombination von Faktoren, schnellere Genehmigungsverfahren, geringere Standards, Anreize auch für Private selber zu bauen und der Staat selber mit. Und das ist eine Kombination von Dingen, wie es gelingen kann. Das ist aber langfristig. Wir reden hier 2040 und das hilft niemandem, der heute sein zweites Kind bekommt und sagt, ich kann nicht mehr auf 60 Quadratmetern leben. Und kurzfristig, mittelfristig muss es über Regulierung passieren, dass man sagt, okay, wir regulieren einfach anders. Wir versuchen Missbrauch wirklich auszuschließen. Wir versuchen Wohnungstausche möglich zu machen, was ich vorhin sagte. Es gibt kaum Menschen in Europa, die pro Kopf auf so viel Quadratmetern leben. Also das Problem ist ja nicht, dass wir alle ganz beengt und winzig leben, sondern es ist die Verteilung des Wohnraums, was ein Riesenthema ist. Und da kann man kurz- bis mittelfristig eine Menge verbessern, wenn man solche Wohnungstausche legal auch möglich macht. Wir brauchen mehr Mobilität. Wir brauchen wahrscheinlich auch beim Nahverkehr Lösungen, wo man sagt, okay, wir müssen dann eben auch es attraktiver machen, dass Leute pendeln können. Und das, was ich sagte mit Immobilien von Unternehmen, das ist ein riesiges Potenzial. Viele Unternehmen brauchen durch das mobile Arbeiten nicht mehr so viel Platz. Da kann man innerhalb weniger Jahre eine Menge bewegen, aber da muss man wirklich kreativ sein und muss sich wirklich hinsetzen und das umsetzen. Und ich glaube, diese Kombination langfristig und kurzfristig, das muss man beides gleichzeitig angehen. Und dann, glaube ich, kann man auch auf den Versuch der Vergesellschaftung verzichten, weil der wird ja auch keine schnelle Lösung bringen. Und wie ich überzeugt bin, langfristig das nicht besser, sondern eher schlechter machen.
1: Vielen Dank für dieses fast schon Abschlussstatement. Herr Bartels, wenn die Vergesellschaftung nicht umgesetzt werden kann, welche anderen Maßnahmen fordern Sie mit dem Mieterverein? Was ist das, was jetzt angegangen werden sollte, so wie Herr Fratscher gerade gesagt hat?
0: Also wir sind auf jeden Fall für mehr Regulierung und da sind wir ja ganz weit auseinander, Herr Fratscher. Sie sagen ja, es muss eher liberalisiert werden und da möchte ich entgegenhalten, wenn Sie den Verkehr nehmen zum Beispiel, der muss ja zur öffentlichen Sicherheit reglementiert werden. Wenn ich hier falsch parke vor dem Rundfunkhaus, dann bekomme ich sofort ein Knöllchen. Wenn ich nicht zum TÜV gehe, wenn ich dies nicht mache, das nicht mache, ich kriege einen Haufen von Strafzetteln, es wird richtig teuer und das Auto wird mir irgendwann weggenommen oder der Führerschein. Das ist auch richtig so. Und beim Wohnen, was viel existenzieller ist als der Verkehr und auch lebensbedrohlich werden kann, wenn ich keine Unterkunft habe, da soll das alles nicht gelten. Ganz konkret fordern wir zum Beispiel ein Wohnungsbewirtschaftungsgesetz für Berlin. Da gibt es ja auch schon Gesetzentwürfe von Grünen und Linken, einige Monate alt erst, die sind noch ganz frisch und die sollten jetzt umgesetzt werden. Da ist nämlich zum Beispiel eine Sozialvermietungsquote vorgesehen. Das heißt, private Vermieter ab einer bestimmten Anzahl von Wohnungen, nicht derjenige, der gerade eine Eigentumswohnung gekauft hat, aber wenn man so ab 50 Wohnungen besitzt, sollte man verpflichtet sein, einen bestimmten Anteil sozial gebunden zu vermieten. Und das würde vielen die Möglichkeit eröffnen, sich auch bei Privaten eben sozial verträglich einzumieten. Wir haben einen Schwund von Sozialwohnungen, der wirklich wieder Eisberg in der Sonne ist. Das heißt, wir haben nur noch 70.000, 80.000 sozial gebundene Wohnungen in Berlin und da ist es absolut wichtig, dass Private sich mehr beteiligen.
1: Ihr zweiter Gedanke zum Thema Wohnen und Mieten in Berlin nach dieser Debatte. Herr Bratscher, Sie dürfen anfangen.
2: Für mich ist der wichtigste Punkt, der für mich nochmal sehr klar geworden ist, wie existenziell das Thema Wohnen ist. Und wie groß das Problem in Berlin ist, übrigens auch in vielen anderen Städten in Deutschland und Europa. Und dass dieses Thema oberste Priorität für die neue Landesregierung haben muss. Und das hat auch der Wahlkampf gezeigt, dass das einen Nerv trifft. Ich bin eigentlich, wenn ich ehrlich bin, nochmal gefestigt mit meiner Überzeugung nach dieser Stunde, dass eine Vergesellschaftung oder letztlich eine Enteignung moralisch vielleicht nachvollziehbar ist, aber eher kontraproduktiv ist. Also da muss ich gestehen, ist mein zweiter Gedanke der gleiche wie der erste, nämlich keine so gute Idee, aber es gibt Alternativen. Das ist für mich die hoffnungsvolle Botschaft. Wir können das Wohnungsproblem in Berlin lösen. Wir haben alle Instrumente dafür. Die Politik braucht den politischen Willen, muss es umsetzen. Nur Vergesellschaftung oder Enteignung, davon bin ich überzeugt, das wird uns nicht helfen.
1: Danke. Und jetzt dürfen Sie, Herr Bartels, Ihren zweiten.
0: Die vielen Fragen natürlich, die noch da sind. Und wenn man lange drüber spricht und auch nachdenkt, während man spricht, ist es natürlich so, dass wir die nicht einfach wegdiskutieren können durch Polemik auf der anderen Seite, dass wir sagen, es muss jetzt sofort umgesetzt werden. Es wird nicht sofort umsetzbar sein. Das müssen wir einfach anerkennen. Und deshalb brauchen wir Sofortmaßnahmen. Und das, was ich eben sagte, ist wichtig, die Mietpreisbremse wirklich scharf stellen. Ein Mietendeckel für Berlin, den der Bund natürlich genehmigen muss. Er muss dann ins bürgerliche Gesetzbuch schreiben, die Bundesländer mit angespannten Wohnungsmärkten dürfen das machen. Wir müssen die Eigenbedarfskündigungen einschränken. Das muss auch auf Bundesebene passieren. Aber das Land Berlin hat einen Hebel, nämlich die Wohnungswirtschaft, das Wohnungswesen, wie das Bundesverfassungsgericht geschrieben hat, zu regulieren. Und ich erinnere mich, um ein Bonmot mal zu nehmen, von Herrn Buch, dem damaligen Vorstand von Vonovia, der uns mal besucht hat vor einigen Jahren. Der saß bei uns im Mieterverein und hat gesagt, sinngemäß, wir mögen Regulierung, Herr Bartels. Wir mögen das, weil es ist verlässlich. Ein Markt, der reguliert ist, ist für uns verlässlich und planbar. Deshalb investiert Vonovia doch nicht in den USA. Da ist der Markt chaotisch, wild, unberechenbar. Die gehen nach Schweden, dort haben sie auch Bestände. Sie gehen nach Deutschland, wo viel Regulierung herrscht. Und ich ergänze eins, noch zu wenig.
1: Vielen Dank an Sebastian Bartels und an Marcel Fratscher, dass Sie meine Gäste waren hier im zweiten Gedanken im Debattenpodcast von RBB Radio 3.
0: Sehr gerne.
2: Ich danke Ihnen.
1: Mein zweiter Gedanke: Das Recht auf Wohnen ist in Berlin zum wichtigsten politischen Thema geworden. Die hitzig geführte Debatte über Vergesellschaftung polarisiert die Politik und sie verunsichert Investoren. Ja, aber sie ist trotzdem berechtigt, denn sie beweist auch, wie hoch der Leidensdruck vieler Menschen ist. Sie haben das Gefühl, ihr persönliches Recht auf Wohnen verloren zu haben.

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4: Um 14 Uhr mit Tobias Möck. Guten Tag. Der Deutsche Olympische Sportbund hat einen Olympia-Bewerber gewählt. Das Ergebnis wird aber erst am frühen Nachmittag in einer Live-Show im Ersten bekannt gegeben. Holger Kühner.
5: München oder Köln-Rhein-Ruhr, wer darf sich um Olympische und Paralympische Spiele im Jahr 2036, 40 oder sogar erst 2044 bewerben? 141 Stimmen wurden in geheimer Wahl abgegeben. Das Ergebnis kennen aktuell nur 2 Personen, die sich abgeschottet und ohne Handy in einem Raum aufhalten müssen. Die deutsche Olympiastadt wird sich nun im internationalen Wettbewerb behaupten müssen. Bereits in 3 Jahren wird das IOC die Stadt wählen, in der die Olympischen Spiele 2036 stattfinden werden.
4: Die SPD will laut dem ARD-Hauptstadtstudio bei der Pflegereform nachverhandeln. Generalsekretär Klüssendorf begründet das mit massiven Kürzungen, die Pflegebedürftigen und ihren Angehörigen drohten. Er fordert unter anderem, die Eigenanteile in der Pflege zu begrenzen. Die Bundesregierung wollte die Reform eigentlich kommenden Mittwoch beschließen. In der gesetzlichen Pflegeversicherung haben allein im ersten Halbjahr dieses Jahres 770 Millionen Euro gefehlt. Ein Kabeldiebstahl in Gelsenkirchen hat bundesweite Auswirkungen auf den Zugverkehr. Es kommt zu Ausfällen und Umleitungen. Betroffen sind etwa Verbindungen von Dortmund nach München oder von Norddeutschland nach Köln. Der gesamte Großraum Gelsenkirchen sei aktuell nicht befahrbar, so die Deutsche Bahn. Wegen des Kabeldiebstahls entlang einer Bahnstrecke sind Signale und Steuerungsanlagen ausgefallen. Auf den Champs-Élysées in Paris haben sich Hunderttausende Menschen versammelt, um einer Messe des Papstes beizuwohnen. Mehr als 600.000 registrierte Teilnehmer werden erwartet. Papst Leo XIV. Hält sich seit gestern zu einem 4-tägigen Besuch in Frankreich auf. Bei einer Rede am Sitz der UN-Kulturorganisation UNESCO hatte er gestern die globale politische Führung kritisiert und wiederholt vor den Gefahren der künstlichen Intelligenz gewarnt. Wegen des Skatermarathons müssen Autofahrer in der Innenstadt mit erheblichen Verkehrsbehinderungen rechnen. Es gibt Straßensperrungen in Berlin-Mitte, Tiergarten und Charlottenburg. Die Straße des 17. Juni ist bereits seit Wochenbeginn zwischen Brandenburger Tor und Siegessäule gesperrt. Beim eigentlichen Marathon morgen sind dann in der gesamten Innenstadt viele Straßen dicht. Mehr als 56.000 Läufer gehen an den Start. Soweit die Nachrichten. 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

Justin, sie hat gerade den Verein Respond in Music gegründet und ist damit in Schulen unterwegs. Wir werden darüber reden, was Musik für den Zusammenhalt in der Gesellschaft tun kann, zum Beispiel. Und was Musik wie die von Felix Mendelssohn-Bartholdy damit zu tun hat. Das hier ist Annika Treutler mit einem Lied ohne Worte von Mendelssohn.

0: einen schönen Nachmittag und herzlich willkommen zur Generation Klassik an diesem Samstagnachmittag zwischen 14 und 16 Uhr. Das ist die Sendung auf Radio 3, die ein bisschen über den klassischen Konzertsaal hinausschaut. Was interessiert die jüngere Generation und wie hört sie sich an? Gestartet gerade sind wir mit Lehavi Barosch von Florian Dormann mit Orgel, die hat Iveta Abkalner gespielt, und dem David Orlowski Klezmerim. Orgel und Klezmer zusammen. Es gibt schon mal ein kleines akustisches Licht auf das, was wir heute Nachmittag entblättern wollen, wie sich zum Beispiel jüdisches Leben in eine deutsche Umgebung eingeschrieben hat. Die wunderbare Pianistin Annika Treutler ist mein Gast. Herzlich willkommen, Annika.
1: Dankeschön, ich freue mich sehr, da zu sein.
0: Vielleicht vorab, wir duzen uns, sind uns schon ein paar Mal begegnet. Zum Beispiel, genau, als ich mitten in der Corona-Zeit ein Konzert unter freiem Himmel organisiert habe, war Annika die tolle Pianistin des Abends. Das war draußen auf einer Wiese, auf einer Insel, aufregende Bühne gab's. Aber Annika kennt natürlich auch die ganz normalen Konzertsäle mit der ordentlichen Bühne und den aufgereihten Samtsitzen im Publikum. Aber die Bühne, die du jetzt gerade bespielst, Annika, ist vielleicht die mit dem anspruchsvollsten und ehrlichsten Publikum, nehme ich an, nämlich Schülerinnen und Schüler. Vom 21. September bis 2. Oktober tourt ihr, du mit deinem Team, mit 7 Schulstationen durchs Land. Wie ist das? In welche Klassen geht ihr?
1: Ja, das ist ein sehr spannendes Publikum, aber tatsächlich für uns auch das, was uns wahrscheinlich am meisten prägt. Zumindest ist es nicht die erste Schultour und die Erfahrung der ersten Schultour zeigen das. Wir haben vor uns dann nicht nur 7, sondern 8 Städte mit den Klassen ab der 9. Klasse. Und zwar gehen wir in alle Schulformen, also von Gymnasien bis Oberschulen und Berufskollegen. Also wir haben da wirklich einen ganz bunten Blumenstrauß von Erfahrungen wahrscheinlich vor uns und ich bin total gespannt.
0: Wie fühlt sich das denn an, in eine Klasse zu gehen? Ich meine, sonst kennst du gesittetes Konzertpublikum. Wie ist das vor diesen Schulklassen ab der 9. aufwärts?
1: Das ist eine sehr gute Frage, denn ich habe viele Schulbesuche hinter mir. Ich war Botschafterin auch von dem Projekt Rhapsody in School. Da habe ich also schon Erfahrung sammeln können mit SchülerInnen, die aber mitunter viel jünger waren. Also da war ich auch in den Grundschulen und das ist meistens eine sehr lebendige Erfahrung, weil ja auch ganz spontan Fragen gestellt werden. Also zum Beispiel manches über meine Person. Wie viel verdiene ich denn bitte als Pianistin? Oder welches Tier wäre ich gerne, wenn ich ein Tier wäre?
0: Welches Tier?
1: Das ist total schön.
0: Welches Tier wärst du gerne? Ganz kurz dazwischen.
1: Oh, ich habe damals gesagt, ein Murmeltier. Ich mag die sehr gerne und fand das schön, was man irgendwie so rummurmeln kann und dann immer eine schöne Aussicht hat in den Bergen.
0: Okay.
1: Vielleicht würde ich heute anders antworten. Aber nun, diesmal haben wir natürlich etwas gewichtigere Themen vor uns. Deswegen widmen wir uns auch nicht den ganz jungen SchülerInnen, sondern eben erst ab der 9. Klasse. Und was ich persönlich als so bereichernd empfinde, ist, dass es eben keine Grenzen gibt. So wie du es gerade angesprochen hast, im Konzertsaal gibt es ja doch ein bestimmtes Muster eines Konzerts und dadurch auch natürliche Grenzen, die entstehen. Allein schon durch den Raum. Es gibt eine Bühne, es gibt das Publikum, das sitzt. Es gibt so typische Abläufe und wir versuchen auch, ja, das ganz bewusst dieses Konzert auch etwas anders gestalten und gar nicht Konzert nennen, sondern Schulbesuch oder Workshop.
0: Also ihr seid dann nicht in der Klasse, also in dieser Schachtel quasi, sondern ihr seid dann wahrscheinlich in der Aula und gebt dann Konzert und danach gibt es ein Gespräch?
1: Naja, nee, wir versuchen im besten Fall im Klassenzimmer zu sein. Mhm. Also es kommt immer ein bisschen drauf an, wo das Instrument steht, denn ich bin ja auf ein Klavier oder im besten Fall ein Flügel angewiesen. Die Erfahrung zeigt, dass je kleiner der Raum oder auch je kleiner die Gruppe, desto intimer sind die Erfahrungen. Also wir geben kein Konzert, ganz bewusst nicht, sondern kommen auch ganz casual mit Sneakern und T-Shirts und wollen uns mit den SchülerInnen auf Augenhöhe auch unterhalten. Also wir wollen die nicht nur sozusagen von vorne bespielen, sondern wir wollen bewusst mit denen ins Gespräch kommen. Und so wird es sein, dass wir mit Musik beginnen, dann uns vorstellen, dann auch Fragen stellen. Erstmal vielleicht ganz grundsätzlich über Musik, dann mehr von uns persönlich erzählen, warum sind wir da, was machen wir da überhaupt und was liegt uns als MusikerInnen, aber auch als Menschen am Herzen und versuchen da dann die SchülerInnen zu erreichen und hoffen auch auf offene Reaktionen.
0: Respond in Music heißt der Verein, den Annika Treutler mitgegründet hat vor kurzem, wie es zu dieser Gründung kam und zur Idee dahinter. Darüber sprechen wir auch gleich weiter. Wir hören jetzt ein Stück, das auch mit dem zu tun hat, was der Verein möchte. Ein Lied mit Worten von Felix Mendelssohn-Bartholdy, Lieblingsplätzchen.

0: Lieblingsplätzchen von Mendelssohn hier mit dem Countertenor Jochen Kowalski und dem Salonorchester Eclair. Annika, hast du gedacht, dass das eine Männerstimme ist? Weil auch für einen Countertenor auch sehr warm, oder?
1: Es ist wunderschön. Da wird eigentlich dieses Lieblingsplätzchen auch zu einem emotionalen Lieblingsplätzchen, wenn man das hört. Es ist so, man kann sich so wohlfühlen. Und tatsächlich, wenn man das nicht wüsste, dass es ein Countertenor ist, hätte ich das nicht vom Hören gedacht.
0: Annika, du hattest mir im Vorfeld unseres Gesprächs gesagt, dass dieses Lieblingsplätzchen eines der Stücke ist, die direkt im Zusammenhang stehen mit dem Projekt von eurem Verein Respond in Music.
1: So ist es.
0: Inwiefern?
1: Ja, wir haben dieses Jahr einen inhaltlichen Schwerpunkt bei der Tour, den wir gesetzt haben, nämlich die konkrete Frage, was bedeutet es, wenn man kulturelle Identitäten, verschiedene kulturelle Identitäten in sich trägt? Und wie kommen wir zu der Frage? Ich habe vor nun schon einigen Jahren ein Buch in die Hand bekommen mit der Aufgabe, Mensch Annika, fällt dir dazu was ein? Und dann dachte ich, na ja, das ist ja nun ein anderes Fach, es geht um Lieder.
0: Du hast ein Liederbuch in die Hände bekommen.
1: So ist es, ein Liederbuch. Das deutsch-jüdische Liederbuch von Abraham Edelsohn. Und ich dachte zunächst, dass ich da nicht so viel Bezug zu habe. Und dann blätterte ich aber aus Neugier und fand eine Sache sehr interessant, nämlich dass ein sehr populäres Beispiel, nämlich Felix Mendelssohn Bartholdy, nicht nur auf einer Seite auftaucht, sondern auf beiden. Es gibt nämlich einen deutschen Teil, einen jüdischen Teil, die sind getrennt und trotzdem gab es Mendelssohn auf beiden Seiten.
0: Also kann ich mir vorstellen, der deutsche Teil sind die Texte auf Deutsch und der jüdische Teil sind die Texte auf Jiddisch oder Hebräisch?
1: Genau,
0: oder?
1: So ist es.
0: Und Mendelssohn kam auf beiden Seiten vor?
1: Mendelssohn? Kam auf beiden Seiten vor. Und warum? Weil er eben jüdisch geboren ist und dann im jungen Alter sich christlich taufen ließ auf Anraten der Eltern, die für ihren Sohn keine Nachteile haben wollten im Leben. Und ich fand das besonders spannend, weil das natürlich Mendelssohn auch als Komponisten und als Menschen sicher geprägt hat. Wenn wir uns anschauen, dass er auch in seiner Musik immer wieder auch jüdische Elemente verwendet. Und wenn wir nun diese Tour machen mit dem Projekt Respond in Music. Dieses Projekt als solches, vielleicht muss ich das vorweg erzählen, vertritt bestimmte Werte. Wir haben das gegründet zum 75. Jahrestag der Auschwitz-Befreiung in 2020 und haben da schon im September 2020, mitten in der Corona-Zeit auch, weil du die schon ansprachst, die Zeit, eine Schultour gemacht, auch von 2 Wochen. Damals hatten wir einen anderen Türöffner. Da hatten wir den Fokus klar auf den Komponisten Viktor Ullmann gesetzt.
0: Auch ein jüdischer Komponist.
1: Jüdischer Komponist, der den Holocaust nicht überlebt hat. Er wurde 1944 in Auschwitz vergast. Und er ist ein auch gutes Beispiel für so viele KünstlerInnen, MusikerInnen, deren Stimme nicht mehr weiter klingen konnte und auch Musik, die bis heute eher unterbelichtet ist. Und auch da habe ich in den Schulen von diesem persönlichen Schicksal erzählt, auch was es bedeutet hat, was die Brücke zu mir ist. Und durch die Geschichte wollen wir die Brücke schlagen in die Zukunft, einfach auch da zu inspirieren, zu motivieren, drüber nachzudenken, zu reflektieren, was können wir alle dafür tun, dass wir auch eine schöne Perspektive haben, eine positive, offene, freie Zukunft und eine Welt, in der wir miteinander leben können. Und der Auslöser, weil ich glaube, es ist ganz wichtig, dass man ein Thema hat, mit dem man erstmal die Tür öffnet, auch bei so einem Schulbesuch. Weil wir haben gesagt, das SchülerInnenpublikum ist ein spannendes, aber es ist auch kein leichtes. Also ich habe durchaus auch Respekt davor. Und aus der Erfahrung mit so einem Türöffner und auch sehr persönlichen, berührenden Geschichten kann man die SchülerInnen erreichen. Und diese ganz zentrale Frage, was bedeutet es, wenn man verschiedene kulturelle Identitäten in sich trägt, glaube ich, berühren wir auch viele SchülerInnen. Denn inzwischen in Deutschland gibt es so, so viele, die darüber erzählen können. Und ich glaube, dann öffnet sich ein ganzes Feld. Was bedeutet Heimat? Wo fühle ich mich zugehörig? Und das sind alles Themen, mit denen wir uns gerne befassen wollen.
0: Viktor Ullmann, der Komponist, von dem wir jetzt auch gleich einen Satz hören, den Annika Treutler spielt. Viktor Ullmann war zunächst ins Ghetto Theresienstadt verschleppt worden. Das war ja das Vorzeige Ghetto, genau, von den Nazis, die dann sagten, schaut mal, so tolle Kunst kann hier bei uns entstehen, was ja sehr zynisch war. Die Menschen dort mussten unter schlimmsten Bedingungen existieren. Und Viktor Ullmann eben auch, und er komponierte, und das war wie so ein, vielleicht auch ein Rettungsanker, die Musik schreiben zu können. Wir haben einen Satz aus der Klaviersonate Nummer 3 von Viktor Ullmann, da webt der Mozart ein. Du wolltest genau diesen Satz.
1: Ich wollte gerne diesen Satz. Vielleicht kann ich auch kurz eine Geschichte dazu erzählen, die ich auch gerne in Konzerten, wenn ich den Satz spiele oder also die Sonate spiele, erzähle. Genauso wie ich ihn damals auch, die Geschichte habe ich auch erzählt auf der Schultour 2020. Diese Sonate ist eine jungen Pianistin gewidmet, Juliette Arani. Sie lebte damals in Prag. Ullmann hat sie in Prag kennengelernt. Und sie war damals Anfang 30, also nun bin ich ein bisschen älter geworden, aber als ich den Satz auch aufgenommen hatte, war ich in etwa ihrem Alter. Und mich berührt die Geschichte, weil auch ihr Weg in Auschwitz endete. Sie war auch in Theresienstadt. Und mich berührt es insofern, als dass ich denke, dass ich heute frei leben kann und konzertieren darf, Werke spielen darf, die ich möchte, frei alles entscheiden darf. Und eben sie auch als aufstrebende, hochbegabte Pianistin wahrscheinlich diese Träume hatte und aufgrund der Geschichte da eben ein schweres Schicksal erlitten hat. Und ich möchte eben auch gerne diese Geschichte erzählen, um das bewusst zu machen.

0: Musik von Viktor Ullmann, der dritte Satz aus der Klaviersonate Nummer 3, von ihm mit der Pianistin Annika Treutler. Wie bist du denn mit ihm in Berührung gekommen, mit der Musik von ihm?
1: Das war schon sehr früh. Ich bin auf einer Tour kurzfristig eingesprungen. Da war ich 17 Jahre alt. Es gibt das Zentrum für verfilmte Musik in Schwerin. Ich studierte damals in Rostock und so war die Brücke sehr nah. Und dort habe ich Lieder von Viktor Ullmann gespielt, Zemlinski-Lieder, frühe Schönberg-Lieder und auch eben schon die dritte Klaviersonate von Viktor Ullmann habe ich, glaube ich, zeitgleich oder kurz danach entdeckt. Dann hat das alles geschlummert und nun, um den Bogen noch etwas größer zu spannen, war ich, ja, ein paar Jahre später, aber vielleicht schon, da war ich Mitte 20 dann, auf dem Krzyżowa Music Festival. Das ist in
0: Kreisau,
1: genau, das Festival von Vivian Hagner. Mhm. Dort kommen MusikerInnen, circa 50 MusikerInnen aus der ganzen Welt zusammen, verschiedenen Alters. Und es gibt eben nicht nur Kammermusikkonzerte, sondern auch Symposien zu bestimmten Themen. Und ein Thema war, wie möchte ich als Musiker politisch sein? Kann ich unpolitisch sein? Und es wurde heiß diskutiert und ich saß etwas still in der Ecke, weil ich dachte, ich habe noch gar keine Haltung dazu. Und diese Frage hat dann lange weiter in mir gearbeitet und hat letztlich zu diesem Projekt Respond in Music, daher auch der Titel, die Antwort in Musik, geführt. Und ich merkte, dass meine persönliche und sehr authentische Art und Weise, darauf zu antworten, ist meine Herkunft. Ich bin sozusagen ein deutsches Gewächs, habe hier immer gelebt, bin sehr auch mit der Geschichte von Deutschland aufgewachsen und habe ich mich schon früh damit identifiziert. Und nun war es mir ein großes Anliegen, besonders auch diesen Teil zu beleuchten, der mich auch immer wieder berührt und vor allem dadurch auch einen Beitrag zu leisten für die Erinnerungskultur, dass wir das eben nicht vergessen. Und ich glaube, Musik ist ein wunderbares Mittel, um das lebendig zu halten.
0: Wir sprechen über das Schulprojekt Respond in Music. Vom 21. September bis zum 2. Oktober tourt ihr in 8 Schulstationen durchs Land. Es dreht sich alles um Verständigung, um kulturelle Identitäten, also bewusst plural. Abraham Idelsohn, ich musste da ein bisschen suchen, als du mir den genannt hattest.
1: Ja, das ist eben auch für uns eine schöne Aufgabe, dass man auch das vielleicht wieder bekannter machen kann. Denn das ist zu Beginn des 20. Jahrhunderts mit der Idee entstanden, dass das auch ein wirkliches Arbeitsmaterial wird, gerne in Schulen. Und das ist aufgrund der Geschichte eben auch nicht passiert. Und ich glaube, auch das ist ein wunderbares Beispiel einfach dafür, dass verschiedene kulturelle Identitäten auch nebeneinander gleichzeitig existieren können. Dass das keine Gefahr bedeutet, sondern dass auch das wunderbar nebeneinander existieren kann und Wunderbares und Schönes dadurch gestaltet werden kann. Ich glaube, dass wir auch als Ensemble, mit dem wir jetzt auf der Schultour unterwegs sind, das auch widerspiegeln, denn wir haben auch verschiedenste kulturelle Identitäten und Herkünfte.
0: Du hattest gesagt, das ist eigentlich mit das schwerste Publikum oder kein einfaches Publikum. Mhm. Was vermutest du, wie reagieren die genau auf dieses Thema?
1: Ich kann ein bisschen aus Erfahrung schon sprechen vielleicht, dass damals war ich sehr aufgeregt vor dem ersten Schulbesuch, weil natürlich die Idee erstmal im Kopf ist und die Hoffnung, dass man junge Menschen erreichen kann. Aber ob das passiert, das weiß man nicht.
0: Ist dir denn bisher schon mal begegnet bei einem Besuch in einer Klasse, womit du gar nicht gerechnet hattest?
1: Ja, je kleiner die Schülergruppe, desto intimer und intensiver ist die Erfahrung. Wir hatten so berührende Erlebnisse, zum Beispiel in einer Schule in Berlin, wo tatsächlich auch es zu Tränen kam auf der Schülerinnenseite, was mich sehr gerührt hat. Und auch persönliche Geschichten. Und vielleicht eine der Schlüsselmomente auch von der letzten Tour, die mich eben bestärkt hat und auch gezeigt hat, dass all diese Ideen, die ich erstmal im Kopf hatte, die wir dann weiterentwickelt haben, auch als Ensemble, dass die eben nicht naiv sind. Wir hatten einen Besuch in der Gesamtschule in Herne, eine ganz kleine Schülergruppe, ich glaube von 12 SchülerInnen. Und wir hatten auch da eine bunte MusikerInnengruppe mit verschiedenen Hintergründen und unsere französisch-zypriotische Sängerin Sarah Aristidou erzählte gerade, wie sie aufgewachsen ist in einer geteilten Stadt auf Zypern. und dass zu Hause so wahnsinnig viel gestritten wurde und sie da als Kind drunter gelitten hat. Und dann hat sie den Satz gesagt, Hass kann keine Lösung sein. Und damals in der Corona-Zeit noch mit Masken guckte uns vorne in der ersten Reihe jemand an und sagte ganz laut, doch.
0: Aha.
1: Und das war für uns erstmal ein Schlag ins Gesicht. Wir haben kurz überlegt, wie wir darauf reagieren. Reagieren wir darauf mit Worten? Wollen wir nachfragen? Und im Bruchteil von Sekunden haben wir uns als Ensemble still verständigt, dass Musik jetzt das Beste wäre.
0: Seid ihr nicht ins Gespräch gegangen?
1: Erstmal nicht. Und haben dann von Ravel Kaddish gespielt. Mhm. Ein Gebet im Andenken an die Toten. Und hinterher kam dieser Schüler auf uns zu, nahm zunächst die Hände vor die Brust und hat sie gefaltet und mit ganz weichem Blick uns gedankt. Ein ganz anderer Blick, also wir sahen ja nur die Augen wegen der Maske. Und er hat uns dann noch hinterher einen langen Brief geschrieben und wir erfuhren, dass er kurz zuvor erst nach Deutschland kam und seinen Bruder in Syrien im Krieg verloren hat. Und das war für uns eine wahnsinnig berührende Geschichte, denn wir konnten tatsächlich etwas erreichen. Wir haben ihn mit Musik erreicht. Wir haben einen sehr starren, hasserfüllten Blick gesehen und danach einen ganz anderen. Und ich hoffe natürlich, dass das auch langfristig wirken kann. Aber das ist eben, solche Momente sind die, für die wir das Ganze machen und auf die wir hoffen.
0: Auf Radio 3 spreche ich mit der Pianistin Annika Treutler. Sie tourt gerade mit Musikerinnen und Musikern durch Deutschland, ist in verschiedenen Schulen unterwegs. Es geht diesmal um das deutsch-jüdische Liederbuch von Abraham Edelsohn, um mal alle auf den Stand zu bringen, was aus diesem Buch auch hervorgegangen ist. Das hier ist ein Stück, das mit ihm in Verbindung steht, jetzt ohne Text, aber es ist wahrscheinlich mit das berühmteste.

0: kennt man, oder?
1: Absolut. Es ist aber eine tolle Version, die du uns gezeigt hast.
0: Das ist die Melodie war ursprünglich ein wortloser, chassidischer Gesang und wurde eben von Idelson wahrscheinlich im Jahr 1918 anlässlich der britischen Besetzung Palästinas im Ersten Weltkrieg wieder hervorgekramt. Und er hat einen Titel dazu gesetzt und der Titel Hava Nagila bedeutet übersetzt: Lasst uns glücklich sein.
1: Schön.
0: Wie kann ich mir denn vorstellen, wie er diesen Klassenbesuch gestaltet? Also du hast ja gesagt, ihr gebt kein Konzert, ihr nennt das auch nicht so, es wird Musik geben. Spielt ihr auch zum Beispiel dieses Lied?
1: Also wir haben verschiedene Stile dabei. Wir haben auch über dieses Lied gesprochen und haben das in der Hinterhand, aber es ist nicht im A-Programm, wenn ich das mal so nennen darf, dabei. Wir werden ganz unterschiedliches Musizieren. Wir beginnen beispielsweise mit Coldplay, um es mal zu spoilern. Aber ich möchte natürlich auch nicht zu viel sagen, nicht, dass wir jetzt SchülerInnen schon als ZuhörerInnen haben.
0: Wir möchten das genau wissen. Ihr spielt Coldplay. Wie kommt denn Coldplay in dieses Programm?
1: Wir spielen Viva la Vida. Und da haben wir uns überlegt, dass das ein toller Türöffner ganz am Anfang ist. Und wir wollen eben ganz bewusst auch nicht nur Klassik spielen, dass wir erstmal auch zeigen, dass es eine Vielfalt gibt und danach erst weiter mit der Klassik gehen. Und wir werden einen Satz aus einem Mendelssohn-Klavierquartett Opus 2 Nummer 2 spielen, nachdem ich etwas über Mendelssohn als sehr populäres Beispiel gesprochen habe. Das werden wir dann aufführen. Dann wird es, weil wir eine bunte MusikerInnen-Truppe sind, also wir haben, du hast das kurz angedeutet, wir haben mich als deutsches Gewächs, genau. Erstmal. Dann haben wir Rahel Rilling, die deutsch-jüdische Wurzeln hat. Wir haben Ayşe Deniz-Birdal dabei als Cellistin. Sie kommt aus der Türkei und wohnt schon sehr lange in Deutschland und wird aus, also sie ist Cellistin, sie singt dazu, sie bezeichnet sich als singende Cellistin und komponiert auch. Und sie wird auch Eigenkompositionen aufführen und gleichzeitig auch eine, wenn wir zusammen improvisieren, über ein uigurisches Volkslied. Mhm. Das heißt, sie wird Musik aus ihrer Heimat bringen. Und genauso haben wir einen Bratschisten dabei mit chilenisch-afghanischen Wurzeln. Und auch er wird Musik seiner Heimat mitbringen, die für ihn persönlich eine Geschichte erzählt, die ihn getragen hat durchs Leben. Ganz, ganz wichtig ist bei all dem, was wir aufführen und was wir erzählen, dass das persönliche Bezüge hat. Das war uns ganz wichtig, dass wir, also ich persönlich glaube daran, dass das nur erreichen kann, wenn Dinge von innen kommen. Und
0: ja, wenn
1: vom
0: sie authentisch
1: Herzen
0: sind
1: kommt.
0: Und
1: so
0: wenn sie
1: das.
0: Echt sind, aus dem echten Leben.
1: Genau. Und ich sozusagen in dieser bunteren Runde, ich habe eben nicht verschiedene kulturelle Identitäten in mir. Ich kann mehr von Mendelssohn erzählen und gleichzeitig bin ich diejenige, die den Ball spielt und diese Themen gerne öffnen möchte. Und ich freue mich total auch dann, mehr noch über meine MitmusikerInnen zu erfahren, was die Heimat für sie bedeutet, wie ist es, in Deutschland zu leben, wie gehen sie damit um, dass sie vielleicht ja immer wieder auch an Grenzen kommen, was sind persönliche Erfahrungen und ich glaube, je persönlicher diese Geschichten sein werden, desto leichter wird es auch, den Dialog mit den SchülerInnen zu öffnen.
0: Mit Annika Treutler spreche ich, Pianistin und Mitgründerin des Vereins Respond in Music. Wir sprechen weiter nach Bach, hier gespielt vom Mandolinisten Avi Avital.

0: Die Pianistin Annika Treutler ist heute im Studio auf Radio 3. Mein Name ist Caroline Pierich. Annika Treutler ist Pianistin, Konzertpianistin, Professorin für Klavier in Dresden an der Musikhochschule. Und sie hat den Verein Respond in Music mit ins Leben gerufen. Da versteht ihr Kunst nicht als Möbel im Elfenbeinturm, sondern als Kunst mit gesellschaftlicher Verantwortung. Mir würde es auch gefallen, es so auszudrücken, Musik mit Auswirkungen auf die Menschen, die sie hören. Einverstanden damit?
1: Ja, das ist schön gesagt.
0: Wir haben gerade gesprochen über euch Musiktruppe, die ihr jetzt mit dem Projekt unterwegs seid in Deutschland. Annika Treutler, Klavier, Oliviero Hassan spielt Bratsche, Rahel Rilling, Geige und Aysche Deniz Birdal, Cello. Wir haben darüber gesprochen, woher ihr euch kennt. Was mich aber so interessiert hat auch dabei im Vorfeld, das sind unterschiedliche Herkünfte. Und normalerweise ist ja die Welt der gerade klassischen Musik eine, die ziemlich kosmopolitisch ist, eine, die ziemlich international ist und das eigentlich auch immer ganz gerne hervorgekehrt wird, so als eine, die Musik ist eine Kunst, die Grenzen überwindet, für die man keine gemeinsame Sprache braucht, weil die Musik ist ja schon die gemeinsame Sprache. Aber jetzt macht ihr gerade die unterschiedlichen Identitäten und Hintergründe zum Thema.
1: Ja, so ist es. Ich persönlich sehe das als riesige Chance an in unserem Berufsfeld, dass wir mit so vielen Menschen aus verschiedensten Kulturen, Herkünften in Kontakt kommen und das für mich eigentlich, wenn ich das so sagen darf, gar keine Rolle spielt mehr, weil ich das so gewohnt bin schon von klein auf und das trotzdem ja selber immer aus meiner Perspektive, immer in Deutschland gelebt zu haben, total bewundert habe, dass sich alle irgendwie auch so zurechtfinden in der Welt. Ich weiß gar nicht, ob ich das so könnte, aber mich interessiert natürlich auch, was dahinter steckt. Und wahrscheinlich ist das auch eine Neugier aus ganz persönlicher Sicht.
0: Warum ist dir dieses Projekt gerade jetzt im Jahr 2026 so besonders wichtig? Was hat sich vielleicht gesellschaftlich auch verändert, seit die Idee 2020 entstanden ist?
1: Ja, das ist eine große Frage und eine wichtige Frage, denn das Projekt habe ich tatsächlich ja erstmal gegründet mit dem klaren Fokus auf die verfemten KomponistInnen. Und wir haben dann nach der Schultour gemerkt, wie sehr uns das Projekt alle geprägt hat und welche Welten das aufmacht. Und wir haben inzwischen einen Verein gegründet und uns klarer noch auf bestimmte Werte fokussiert, denn die Welt hat sich tatsächlich gewandelt und dadurch auch mein Weltbild. Damals waren Kriege, waren Geschichten, war Geschichte, die Geschichte, die ich erzählt habe, auch über die verfemten Komponisten, sehr weit weg. Und durch all das, was in den letzten 5, 6 Jahren auch passiert ist in der Welt, zum Beispiel der Ukraine-Krieg, das sind Themen, die plötzlich viel näher wurden. Und damals, als ich weiß noch, ich die Nachrichten geschaut habe, habe ich auch an das Projekt gedacht und habe gedacht, ich war naiv. Also wir können gar nichts ändern. Es wird trotzdem Schreckliches in der Welt passieren. Und dann
0: also desillusioniert auch.
1: Ne? Ein bisschen,
0: was
1: ja.
0: Was soll Musik denn schon machen, so?
1: Ja, in dem Moment. Ich habe immer auch dran geglaubt, dass man wirklich was verändern kann damit. Und auch im Kleinen. Das ist auch etwas, was mir ganz besonders wichtig ist, dass man verständlich macht, dass das nicht auf einer ganz großen Ebene passiert und dass man dadurch sagt, ich muss gar nichts tun, weil verändern wird sich nichts. Und ich glaube, auch in den letzten 2, 3 Jahren hat sich das auch nochmal wieder verändert. Nichts tun ist auch keine Lösung. Und ich glaube, dass es ganz wichtig ist, dass man auch im Kleinen anfängt und da Grundsteine legt und wer sie annehmen möchte, kann sie annehmen. Und ich glaube auch, dass die Grundwerte immer weiter in den Hintergrund geraten und deswegen ist es mir ganz besonders wichtig und ein großes Bedürfnis, die immer wieder groß zu schreiben und eben auch die Musik zu nutzen für die Vermittlung dieser Werte. Ich glaube, dass Musik da ein wunderbares Mittel ist, denn was spricht direkter ins Herz als Musik? So. Und da bin ich, glaube ich, beschenkt, dass ich Musik machen kann und möchte die Musik dafür und meine Stimme dafür gerne nutzen und hörbar machen.
0: Zum Schluss noch, was wäre denn dein Wunsch, dass manche Schülerinnen und Schüler aus so einem Besuch von euch mitnehmen? Jetzt nicht inhaltlich, sondern als Gefühl oder als Haltung.
1: Ja, es gibt vielleicht, kann ich sagen, drei Punkte, die ganz besonders wichtig wären. Zum einen, was bedeutet Musik? Also die Bedeutung der Musik grundsätzlich. Verschiedenste Arten von Musik, gar nicht unbedingt klassischer Musik. Das zweite ist, dass sie verstehen, dass sie selber mitgestalten können in einer Gesellschaft, dass sie einen Beitrag leisten können und sei es zu Hause am Küchentisch und dass sie sich grundsätzlich inspirieren lassen und drüber nachdenken, inwieweit sie selber auch wichtig sind in dieser Gesellschaft, inwieweit sie konkret einen Beitrag leisten können. Das wäre mir ganz besonders wichtig.
0: Annika Treutler, danke schön, dass du dir heute die Zeit genommen hast, um mit mir über das Projekt Respond in Music zu sprechen.
1: Danke dir für das wunderbare Gespräch. Danke.
0: Und alles gut und toi toi toi für eure Schultour. Wir unterhalten uns bestimmt nochmal hinterher darüber, wie es konkret gewesen ist.
1: Sehr gerne.
0: Und wir haben jetzt hier zum Schluss eine Serenade von Robert Kahn. Gibt es noch einen Satz, den du uns dazu mitgeben möchtest?
1: Ach, Robert Kahn ist wunderbar. Und Robert Kahn hat eine musikalische Sprache, die man glaubt schon zu kennen. Das liegt ein bisschen an Verwandtschaften zu Herrn Brahms. Aber hören Sie selbst.

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1: Schön, dass Sie dabei sind. Heute habe ich in dieser Sendung schon mit der Pianistin Annika Treutler gesprochen über ihr Schulprojekt Respond in Music. Da bringt sie gerade Musik in Klassen ab der 9. Klasse aufwärts mit dem deutsch-jüdischen Liederbuch von Abraham Edelson und ganz verschiedene Musik dazu. Wir haben auch darüber gesprochen, dass manche Menschen sich nicht zu Hause fühlen, wo sie sind, dass sie gar nicht wissen, wo sie hingehören oder hingehören dürfen. Das sind Menschen mit kulturellen Identitäten. Und kulturelle Identitäten und dieses Dazwischensein, das ist eigentlich auch ein Thema, das ein Dauerbrenner in der Kunst ist, in der Musik. Es findet sich in vielen Märchen wieder, zum Beispiel Märchen von eigenartigen Wesen, wie ein Wesen, das die Seele einer unglücklich verstorbenen jungen Frau war, die weiterlebt an Seen und Flüssen in Gestalt einer Nixe, einer Undine oder einer Rusalka, die tschechische Variante. Nur leider erlebt diese Rusalka oder diese Nixe oder diese Undine auch als Wasserwesen kein Happy End. Sie verliebt sich in einen Menschen, will unbedingt Mensch werden deshalb und sie kann es auch. Allerdings muss sie dafür ihre Stimme hergeben. Sie kann ihm also nichts von ihren Gefühlen sagen, nichts davon, was in ihr lebt. Und der Mensch, den sie liebt, bleibt ratlos zurück. Es geht dann auch mit Rusalka übel aus. Aber das bedeutet nicht, dass es nicht auch immer wieder sehr schöne Momente gegeben hat.

Die Arie der Rusalka aus Antonin Dvoraks Oper Rusalka. Das war eine Fassung für Cello und Ensemble mit dem Cellisten Yo-Yo Ma und The Nights. Das folgende Stück hier, das wir hier auf Radio 3 hören, ist auch einem Wasserwesen gewidmet, einem Wesen, das dazwischen steht, der Meerjungfrau. Und die Komponistin, die Schweizer Pianistin Beatrice Berü, nennt diese Meerjungfrau Bipolar. Bipolar Mermaid, so heißt dieser Satz aus ihrem Klavierstück Untold Tales. Eigentlich bezeichnet man ja mit Bipolar eine psychische Erkrankung mit extremen Schwankungen in Stimmung, Antrieb und Energie. Wie sich das bei der Meerjungfrau gestaltet? Wahrscheinlich auch so. Sie ist nicht Fisch, nicht Fleisch. Sie pendelt zwischen diesen Extremen, zwischen zwei Seiten, bleibt dazwischen irgendwie immer hängen. Aber immerhin ist sie hier sehr fließend und auch ganz elegant und melodisch.

Bipolar Mermaid, der Mittelsatz aus den Untold Tales von Béatrice Berru mit der Pianistin Béatrice Berru. Sie sind's in der Generation Klassik mit Caroline Pierich an diesem Samstagnachmittag noch bis 16 Uhr. Die Meerjungfrau, das ist ja das klassische Dilemma. Sie will Mensch werden, gibt dafür ihre Stimme her und dann wird sie nicht verstanden, kann nicht sprechen, man kann ihr nicht zuhören und die ganze Geschichte endet im Desaster. Da sieht man mal wieder, wie zentral das Zuhören ist. Und an dieser Stelle vergegenwärtigen Sie sich bitte das Cembalo. Dieses zierliche Instrument mit seinen zierlichen Beinchen, oft verzierter Holzkörper. Es steht in einem Schlösschen auf gebohnertem Parkett und es kann durch Tastenanschlag zum Klingen gebracht werden, laut oder leise, das nicht. Dafür wurde ja später das Pianoforte erfunden. Aber ausgerechnet ein versierter Cembalist sucht sich nun den Ragtime aus, diesen hüpfenden Tanz, diese schwingende Musik. Könnte schief gehen. Ich war jedenfalls sehr skeptisch. Allerdings Justin Taylor, der Cembalist, nutzt diesen knackigen Anschlag des Kiels auf der gezupften Seite und gibt dem Ragtime geradezu dadurch die Präzision. Also es lohnt sich immer mal wieder, die eigenen Vorurteile zu hinterfragen. Ja, und hinzuhören. Bitteschön.

Ein Spiritual aus den USA, Deep River. Im Text wäre da die Rede vom Jordan, den es zu überqueren gilt. Gemeint war damit oft ganz konkret der Ohio River, die Grenze zwischen den Sklavenstaaten und den Staaten, in denen die Sklaverei in den USA schon abgeschafft worden war. Und wir haben ja eine Version ohne Text gehört auf Radio 3 mit Miklen Lai-Pang, dem Geiger, der kommt aus Südkalifornien, und am Klavier hat ihn Nigel Yandel begleitet. Mihaela Ursu Leasa, sie hätte morgen Geburtstag, morgen am 27. September 1978 wurde sie geboren. Sie würde 48 Jahre alt werden. Und auch deshalb will ich ihr diesen Moment mal geben. Vielleicht erinnern Sie sich ja auch an sie, Mihaela Ursu Leasa. Sie hatte so einen intuitiven Zugang zur Musik. Der kam vielleicht daher, dass ihr Vater sie mit ganz verspielten kleinen Geschichten an die Tastatur rangeführt hatte, als sie Kind war. Sie hatte mal erzählt, sie haben solche Geschichten gespielt wie der Bär, der ganz unten auf der Tastatur brummt und der Vogel ganz oben im Register mit ihm zusammen ins Gespräch kommt, dass sie eine Geschichte erleben. Dann haben sie improvisiert auf dem Klavier. Der Vater ist früh gestorben dann und sie hatte danach eine strenge Lehrerin in Rumänien, klassischer Wunderkind-Drill, sogar mit Schlägen offenbar. Und dann ist sie 12 Jahre alt, Wien, ein Vorspieltermin beim Dirigenten Claudio Abbado. Man kann das Mädchen fast sehen, wie sie da steht, hochkonzentriert, und Abbado sagt nein, er trete nicht mit Kindern auf, ganz egal wie talentiert sie seien. Er hat ihr aber geraten zu einer soliden Ausbildung. Sie zieht sich zurück und genau das, sagte Mihaela Ursu Leasa später, habe sie zur grundsoliden Pianistin gemacht. Grundsolide. Das klingt ein bisschen langweilig für dieses Temperament und dieses lyrische Talent, das sie hatte. Und das dann auch raus durfte, wie in einem Sprint quasi. Sie hat wichtige Wettbewerbe gewonnen, ist auf den großen Bühnen in Europa aufgetreten, auch in der Carnegie Hall in New York. Und dann im August 2012, da ist sie gerade 33 Jahre alt, bricht alles ab. Sie stirbt in ihrer Wiener Wohnung vermutlich an einem Aneurysma. Sie hat eine Tochter hinterlassen, die damals gerade mal 7 Jahre alt ist. Das ist eine traurige Geschichte. Was bleibt aber, sind die Aufnahmen, die sie gemacht hat. 2 Alben hat sie rausgebracht und auf einem diese rumänische Rhapsodie von Enescu auch aufgenommen, die in A-Dur. Und damit ist auch was von ihrem Charme und ihrer Energie zu finden.

Da kann man sich wirklich fühlen, wie gerade aus einem Jungbrunnen gestiegen. Die rumänische Rhapsodie in A-Dur von George Enescu haben wir gehört, mit der Pianistin Mihaela Ursuleasa. Die wäre morgen am 27. September 48 Jahre alt geworden. Das war's für die September-Ausgabe der Generation Klassik auf Radio 3. Annika Treutler war da im Studio. Sie hat uns erzählt, wie sie Musik in Schulen bringt. Gerade ist sie auf Schultour mit ihrem Verein Respond in Music und was sie damit im Kleinen so bewegen kann. In der Oktoberausgabe ist meine Kollegin Camilla Kaiser am Start. Ich bin Caroline Pierich und sage danke fürs Zuhören, schönes Wochenende und bleiben Sie neugierig.

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1: Der britische Schriftsteller Julian Barnes.
2: Man stelle sich die letzten 15 Jahrhunderte ohne Religionskriege vor, ohne religiöse oder rassistische Intoleranz. Man stelle sich eine nicht von der Religion behinderte Wissenschaft vor. Man stelle sich den intellektuellen Sieg der Überzeugung vor, dass alles, was das Leben an Freude zu bieten habe, in diesem unserem kurzen Aufenthalt auf Erden zu finden sei und nicht in irgendeinem disneyfizierten Himmelreich, nachdem wir tot sind.

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2: Um 16 Uhr mit Tobias Möck. Guten Tag. München ist der deutsche Bewerber für die Olympischen und Paralympischen Spiele. Das Ergebnis hat Bundespräsident Steinmeier während einer feierlichen Zeremonie in Baden-Baden bekannt gegeben. Holger Kühner.
3: Zuvor hatten die Delegierten des Deutschen Olympischen Sportbundes in einer geheimen Wahl München den Vorzug vor Köln und der Region Rhein-Ruhr gegeben. München soll sich nun vorbereiten für die Kandidatur um die Olympischen Spiele 2036, 40 oder 44. Bereits im kommenden März wird das Internationale Olympische Komitee entscheiden, ob München in die nächste Bewerbungsphase für die Olympischen Spiele 2036 aufgenommen wird.
2: Die SPD hat nach Informationen des ARD-Hauptstadtstudios ein Konzept für einen Pflegedeckel vorgelegt. Demnach wollen die Sozialdemokraten den Eigenanteil für Pflegeheimbewohner zunächst auf 1.500 Euro im Monat begrenzen. Hauptstadtkorrespondentin Ruth Kirchner.
4: SPD-Generalsekretär Klüssendorf betont, Leistungskürzungen mache seine Partei nicht mit. Die SPD fordert daher einen Deckel für die Pflegekosten. Im Bundesdurchschnitt müssen Pflegebedürftige im ersten Jahr im Pflegeheim rund 3.400 Euro pro Monat aus eigener Tasche zahlen. Der größte Teil davon entfällt auf den sogenannten einrichtungseinheitlichen Eigenanteil, der derzeit im Schnitt bei 1.775 Euro liegt.
2: In Berlin beteiligen sich mehr als 5000 Menschen an einem Protestmarsch gegen Kürzungen im Sozialbereich. Das hat die Polizei mitgeteilt. Der Deutsche Gewerkschaftsbund spricht von rund 12.000 Teilnehmern. Die Demonstration zieht durch Kreuzberg und Mitte zum Roten Rathaus. Sie ist Teil eines bundesweiten Aktionstages mit Kundgebungen in 15 Städten. In Paris nehmen rund 700.000 Menschen an einer Freiluftmesse des Papstes auf der Place de la Concorde teil. Das seien 100.000 mehr als ursprünglich geplant, teilte der Vatikan mit. Zuvor war Leo XIV. Im Papamobil über die Champs-Élysées gefahren. Das Oberhaupt der katholischen Kirche hält sich seit gestern zu einem 4-tägigen Besuch in Frankreich auf. Ein Kabeldiebstahl in Gelsenkirchen hat für massive Störungen im Bahnverkehr gesorgt. Nach Angaben der Bahn mussten Züge weiträumig umgeleitet werden oder verspäteten sich. Betroffen sind Verbindungen im Großraum Gelsenkirchen sowie von Dortmund nach München oder Hamburg nach Basel. Nachdem die Kabel gegen Mittag wieder repariert waren, konnten erste Züge wieder fahren. Soweit die Nachrichten. 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Das Wetter. Bis zum Abend durchziehende Wolken, zwischen Prignitz und Uckermark etwas Regen. Nachts neben Wolken auch Auflockerungen, örtlich Nebel, trocken bei 11 bis 6 Grad. Morgen freundlich und trocken bei 21 bis 24 Grad. Montag wechseln sich Sonne und lockere Wolken ab, weitgehend trocken bis 26 Grad. Die Zeit, es ist 16.03 Uhr.
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6: Vor 10 Tagen hatten wir in unserem Radio 3 Kultursalon wieder die Erzähllounge. Zu Gast war Maike Rötzer. 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Moderiert hat Thomas Böhm.
7: Herzlich willkommen im Radio 3 Kultursalon in unserer Erzähl-Lounge. Auf deren Programm steht heute Heinrich von Kleist, Der zerbrochene Krug. Als Johann Wolfgang von Goethe das Stück las, fand er es eigentlich ganz gut, hatte aber als Einschränkung, das sei doch unsichtbares Theater. Er meinte damit, dass es eines dieser Stücke sei, wo sich erst

aufgebracht, dass er Goethe zum Duell fordern wollte. Freunde haben ihn davon abgehalten. Bei uns ist heute alles ganz genau umgekehrt. Wir haben zwar auch unsichtbares Theater, aber Maike Rötzer, unsere Meistererzählerin, wird mit der Kraft ihrer Worte allein sämtliche Kulissen, sämtliche Figuren und die ganze Dramaturgie heraufbeschwören. Und wem es nicht gefällt, der kann ja dann im Nachhinein, Ihnen wird schon was einfallen. Es gibt ein einziges Lied und dann geht's los. Herzlich willkommen, schön, dass Sie da sind.

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1: Danke. Ja. Danke. So. Ja, bei Kleist brauche ich immer länger, als er selbst zu erzählen, weil bei Kleist ist Sprache Handlung. Sprache schafft Situation. Deswegen ist er mein persönlicher Kaiser. Wir werden hier und heute Zeuge der ersten literarischen Gerichtsshow. Heinrich von Kleist machte uns vor 215 Jahren, auch uns, das Publikum, zu Richtern. Das ist erstmal gar nicht so anspruchsvoll. Wer da was zu verbergen hat, wer der Täter ist, ist relativ schnell klar. Was wir hier herausknobeln müssen, ist, welche Tat wird hier eigentlich verhandelt? Öffnen wir also die Tür im fiktiven niederländischen Dorf Huizum, 17. Jahrhundert, zu einer sehr muffigen, hölzernen Stube von Dorfrichter Adam. Der, eben aufgewacht und zwar ziemlich ramponiert, hieft seinen Klumpfuß aus dem Bett, er beugt sich ächzend über seinen dicken Bauch, der ist im Weg, auf dem Weg zu dem völlig zerschrappten Schienbein, das er da Schnaufen verbindet, als sein Gerichtsschreiber Herr Licht hereinkommt. Herr Licht ist so ein sehr geradliniger, aufgeräumter, studierter Mann, seit 9 Jahren im Dienst und im 10. würde er auch gerne Karriere machen. Richter wäre schon ganz gern. Aber wie seht ihr aus? Licht starrt den Richter Adam an. Ja, hingefallen, sieht er hier einen Strauch? Nein, aber gestrauchelt bin ich hier, denn jeder trägt den leid'gen Stein zum Anstoß in sich selbst. In sich selbst? Hakt Licht nach, Licht ist immer bemüht, Licht in die Sache zu bringen. Ihn schockt aber nicht so sehr das zerschrappte Schienbein, sondern Adams zerschrapptes Gesicht. Da fehlt doch ein Stück Wange, holt der Licht einen Spiegel und Adam starrt sich darin an. Oh, die Nase hat ja auch gelitten. Licht ja und das Auge. Nein, das Auge nicht. Er ist Richter, er sieht klar. Licht findet diese Wunde ziemlich eindrucksvoll, so ein Schlag, querfällt, aber gut, es passiert wohl im Eifer des Gefechts. Gefecht? Das ist das Stichwort. Ja, jetzt fällt ihm das ein. Heute früh, ja, ist er aus dem Gleichgewicht gekommen, ruderte so mit den Armen, bekam dann nur die Hose zu fassen, die hing da überm Ofen zum Trocknen, stank auch ziemlich. Er hält sich fest, der Bund riss.

0: Und er kracht mit der Stirn auf den Ofen an genau der Stelle, wo dieser gusseiserne Ziegenbock als Verzierung prangt. Licht winkt ab, er glaubt kein Wort. Der kennt ja Adam schon eine Weile, aber zum Geschäft. Es gibt Neuigkeiten, denn heute kommt der Gerichtsrat Walter aus Utrecht. Walter verwaltet das Recht. Der prüft die Kassen und die Arbeit der Gerichte auf dem platten Land. Es war da eine neue Rechtsform eingeführt worden und Gerichtsrat Walter kontrolliert nun, wird diese Rechtsordnung hier ordentlich umgesetzt. Der Adam, völlig überrumpelt, das passt dem gar nicht, wie ohne uns Bescheid zu geben. Gut, dann, naja, dann wird der Adam eindringlich, dann müssen wir beide, Licht und ich, wir müssen dann halt ein bisschen zusammenhalten. Ne? Eine Hand wäscht die andere. Adam wird sich auch erkenntlich zeigen oder er könnte, das wirft er nur mal so hin, das lässt er mal so fallen, das macht der Adam immer ganz gern. Er könnte ja mal so fallen lassen, dass der Schreiber Licht mit den öffentlichen Geldern nicht so ganz korrekt umgegangen ist. Der redliche Licht, also, nun also. Ist ehrlich empört, Adam zwinkert Scherz. Ich weiß, sagt Licht, trifft nicht wirklich seinen Humor. Da flitzt jetzt aber schon Gerichtsrat Walters Bediensteter herein. Ja, der lasse grüßen, der ist bald hier. Und der Adam, panisch, Liese, Grete, ruft seine Mägde, die sollen ihn anziehen. Zack, zack, Bäffchen, Halsbinde, Mantel, Kragen, er lässt sich entschuldigen. Ist doch ein Spektakel, wie ich aussehe. Und bei ihm, also da geht ja jeder Schreck, geht sofort auf die Verdauung. Sagt dem, ich bin krank. Licht hebt die Brauen, ja damit macht aber Adam sich verdächtig. Ja, der bringt den Gerichtsrat noch auf die Spur. Welche Spur? Adam stutzt, wir auch. Ja gut, dann muss aber Liese, Sack voll Knochen, sofort die Aktenregistratur aufräumen. Käse, Schinken, Butter, Würste, Flaschen, alles raus. Und Maulaffe, Grete, Halsmaul, du, seine Perücke herschaffen, pack dich. Im Richteramt braucht sie Perücke, also sie verkörpert das Amt. Und jetzt geht das alles sehr hektisch durcheinander, als auch schon Liese so mit den Würsten kommen, eingepackt in die Vormundschaftspapiere für Waisen. Ja, die müssen doch wieder runter. Was, die Würste? Nein, die Papiere. Würste bleiben hier. Und schon kommt auch die Grete Markt wieder rein. Adams Perücke, die ist nicht am Platz. Die Ersatzperücke beim Perückenmacher. Er kam ja, und hier werfen sich die Mägde so Blicke zu, heute Nacht um 11, so ganz kahlköpfig, ohne Perücke nach Hause. Sie musste ihm ja noch die Wunde abwaschen. Licht zieht die Augenbrauen wieder hoch. Ach, die Wunde gab's also gestern schon. Nein, heute wird der Adam fuchsig. Die Wunde heute und gestern die Perücke. Er schickt dann ein Mädchen zum Küster, sie soll dessen Perücke leihen und dessen Frau sagen, in Adams Perücke hätten heute Nacht, hätte die Katze Junge hineingeboren. Oh, diese Katze, du das Schwein, in die Perücke, ja, unterm Bett. Weil alle ihn ungläubig anstarren, wird er zum Beweis dann sehr präzise, ja, 5 Junge. Ja? Gelb, schwarz und eins ist weiß. Will der Licht vielleicht einer haben? Treibt er jetzt die Lügengeschichte so auf die Spitze, da müssen selbst die Mägde kichern. Tja, was ist erfunden, was ist wahr? Da ist bei Adam, Meister der Fake News, ist das nie ganz klar. Lebte der heute, Truth Social wäre sein Lieblingsportal. Aber ausgerechnet heute ist Gerichtstag. Die Kläger, die stehen schon vor der Tür. Adam stöhnt und als Licht fragt, warum, kommt einer meiner Lieblingssätze, heute geht alles bunt über Ecke mir. Er spürt, also da ist was gegen ihn im Werk. Hatte heute Nacht auch einen Albtraum, in dem war er Richter und Angeklagter zugleich. Der musste sich selbst sein eigenes Urteil sprechen. Doch da tritt jetzt der Gerichtsrat Walter in die richterliche Stube. Oh ja, welch unverhofftes Glück, grüßt Adam sehr charmant. Und auch der Walter ist ein ganz höflicher Mann. Ich mein's ja von Herzen gut, wenn ich nur komme. Ja, man hat ihn aus Utrecht nur zur Kontrolle geschickt. Strafen darf er gar nicht. Er freut sich ja schon, wenn die neue Rechtsordnung einigermaßen eingehalten wird. Ja, ja, findet der Adam auch gut. Huisum, ach, das ist ja so ein kleiner Fleck. Da ist die neue Rechtsordnung sicher nur in Teilen angekommen. Man weiß ja auch gar nicht, was diese Reform so will. Die Herren Kollegen, ja, ja, man kennt sich aus, es fehlt ja an Vorschriften. Na, vielmehr, es sind zu viel. Ach ja, Bürokratie. Gerichtsrat Walter begrüßt nun Schreiber Licht. Es ist ja Gerichtstag heute. Wunderbar, da schaut er sich der Gerichtsrat Walter gerne an und verschiebt dann die Prüfung der Kassen auf später. Adam, ja, gut, wie ihr befehlt. Da steht, Gruß von Frau Küsterin, Magd Grete in der Tür. Der Küster trägt seine Perücke heute selbst, da ist leider nichts zu machen. Verflucht, dann soll sie halt zum Pächter vom Vorwerk gehen, dauert auch nur ein halbes Stündchen. Nein, Gerichtsrat Walter hat so lange nicht Zeit. Adam soll sich den Kopf einfach pudern. Wo hat er denn seine Perücke gelassen? Hier ist der Büttel, sagt der Büttel. Der Gerichtsdiener ist also da. Und weil Gerichtsrat Walter sich noch kurz Notizen machen will, soll doch der Adam die Zeit mal nutzen. Und der ist auch gleich mit der Magd Grete raus zur Tür. Und kaum ist der Richter Adam raus, treten vier Personen ein. Mutter und Tochter, Vater und Sohn. Und Mutter Marthe, so um die 50, hält Henkel und Scherben ihres geliebten, hier titelgebenden Krugs in ihrer fleischigen Hand. Das krugzertrümmernde Gesindel soll ihr büßen. Und der Bauer Veit, der beruhigt, na jetzt wird ja das Gericht entscheiden, da kann Marthe nur lachen. Hier wird ja doch bloß entschieden, dass der Krug geschieden mir bleiben soll. So ein Schiedsurteil ist nicht mal die geschiedenen Scherben wert. Und Bauer Veit versichert, wenn einer von ihnen den Krug zerbrochen hat, er wird's ersetzen. Ersetzen, nimmt sie ihn wieder beim Wort. Der Krug kann nicht mehr liegen, der kann nicht mal mehr stehen, aber er will ihn ersetzen, als ob die Justiz ein Töpfer ist. Kaputt ist kaputt, egal wie das Gericht entscheidet. Heil wird der nicht wieder, ist ja kein Arzt, die Justiz. Veits Sohn, der Ruprecht, zieht seinen Vater so zur Seite. Ach, seine Schwiegermutter in Spee, Frau Marthe, wurmt ja nicht das Loch im Krug. Die wurmt, dass die Hochzeit ihrer Tochter ein Loch bekommen hat. Doch die Metze, die heiratet er nicht mehr. Und mit dieser Metze, also Schlampe, meint er seine Verlobte, Efe, Marthes Tochter, die sehr blass, sehr stumm, sehr schmal und ernst daneben steht. Denn in dieser Nacht ging nicht nur der Krug in die Brüche, nein, auch Ruprechts Vertrauen in sie. Und Efe versucht, ganz verzagt, Ruprecht, ihn zu berühren. Doch fort, du liebster Ruprecht, mir aus den Augen. Sie will ihm ja nur heimlich sagen, nichts. Der junge Mann wendet sich ab, trotzdem sie Tränen erstickt fleht. Will er sie denn im Streit verlassen? Krieg ist's, bedenke Krieg, in den du ziehst. Vielleicht kehrt er nicht mehr zurück. Ja, der verstrubbelte Ruprecht ist eingezogen worden zum Militär, ins Regiment. Doch auch wenn er aus dem Krieg heile wiederkehrt, auch noch mit 80, ja noch im Tod, würde er ihr sagen, Metze, jetzt reicht das der Mutter Marthe. Efe, du, da findet sich noch ein anderer Mann. Dem hier, den will sie den Kamm zertreten, der mir bis an die Krüge schwillt. Ach, nun lass doch diesen Krug, Mutter. Efe erträgt das nicht mehr. Sie sucht wen, der es repariert, oder sie kauft halt von ihrem Geld einen neuen. Nein, die Mutter weiß, Efes guter Ruf lag in diesem Krug und ist nun so zertrümmert wie der. So, dieses harmonische Trüppchen ist nur da unter sich, aber jetzt tritt das hohe Gericht wieder ein. Und beim Anblick von Dorfrichter Adam, der hat sich den Kahlkopf und die Wunde gepudert, so in die Richterrobe reingezwängt, zuckt die Efe zusammen. Sie will raus aus diesem Unglückszimmer. Und auf Adams Frage, na, worum geht's denn? Winkt Schreiberlicht ab, sind Lappalien, ein zerbrochener Krug. Und wer war's, will Adam gleich wissen und raunt nun der zitternden Efe zu, indem er sich setzt. Efchen, sieh zeitgleich, geh er. Kann ich hier schlecht machen, also zeitgleich, geh er, Efchen. Ein Wort. Ich will nichts wissen. Geht's hier nur um den zerbrochenen Krug? Ja, der zerbrochene Krug nur. Nichts weiter. Lass er mich zufrieden, reißt sich die Efe los. Und man fragt sich, was hat das Mädchen? Hör zu. Bei Gott sei klug, rate ich dir. Hört sie's knackern in seiner Jackentasche? In dieser Jackentasche, da knackert nämlich ein Attest für Ruprecht. Damit müsste er nicht zum Regiment. Und ist Efe brav, Bekommt Ruprecht das mit? Wenn nicht, dann kann sie sich darauf vorbereiten, dass ihr Ruprecht in der Kompanie in Ostindien krepiert. An welchem Fieber weiß Adam gar nicht? Gelb, Scharlach, vielleicht faul. Gerichtsrat Walter, der das sieht, ist völlig konsterniert. Adam soll jetzt mal die Verhandlung ordentlich beginnen. Der aber ist abgelenkt. Zwei Fälle gibt's mein Seel nicht mehr, und wenn's nicht biegt, so bricht's. Wie biegt er denn die Sache hin? Ein Richter soll nicht vor der Verhandlung mit einer Partei sprechen. Der kommt immer so aus dem Moospot, der Adam. Aber sein Perlhuhn ist krank, der muss es nudeln. Deswegen hat er die Eva gefragt, weil die es vielleicht weiß. Er musste sie kurz sprechen. Jetzt soll er sich setzen. Schreiber Licht führt's Protokoll. Ja. Aber der Adam, bevor er beginnt, hat er noch eine Frage. Er soll also recht sprechen, wie das hier in Huisum üblich ist? Ja, ist der Walter dann doch erstaunt, nach geltendem Recht, das ja auch hier in Huisum gilt. Ja, so nimm Gerechtigkeit in deinen Lauf, lässt Adam sich also ächzend nieder. Die Klägerin soll sprechen, Marthe Rull. Adam hält sich ganz streng ans Protokoll. Wer seid ihr? Was Marthe verblüfft, wieso, das wisst ihr doch. Ja, er ist jetzt aber im Amt und hier läuft's alles ordentlich. Licht merkt an, also da muss er jetzt wirklich nicht so pedantisch fragen, findet auch der Gerichtsrat Walter. Wenn er sie kennt, schreibt man dahinter dem Amte wohl bekannt. Zum Gegenstand der Klage. Adam gibt dann dem Licht zum Protokoll ein bloßer Krug, dem Amte wohl bekannt. Er lernt ja gern dazu. Ist doch ein Krug, Frau Marthe. Ja, hier, der Zerbrochene. Ja, war bestimmt der Schlingel dort. Deutet Adam gleich auf Ruprecht. Efe beißt sich auf die blutleeren Lippen. Und auch Marthe ist da ganz einverstanden. Ja, der. Ruprecht braust auf. Das lügt die doch in den Hals hinein. Schweig! Herrscht jetzt Adam den Jungen an. Ja, die Sache wird gleich ermittelt sein. Das muss auch ins Protokoll. Und der Gerichtsrat Walter, der ist wirklich schockiert. Ist das ein grobes Verfahren hier? Ein Richter, der den Prozess nicht zu führen weiß, muss abtreten. Oh, da schaut der Adam ganz verblüfft. Also er hat es doch alles so gemacht, wie es hier üblich ist. Gewohnheitsrecht, sicher. Sie haben hier in Huisum so eine ganz eigene, überlieferte Statuten, aber von denen ist da kein Jota abgewichen. Aber in den neuen Gesetzen ist er natürlich auch firm. Ja, ich beherrsche beides. Gerichtsrat Walter nickt nur knapp. Er soll bitte noch mal von vorn anfangen. Im Theater sagt man, komm einfach noch mal, alles auf Anfang. Gut, kein Problem für Adam. Frau Marthe soll nun also die Klage vorbringen. Ja, das macht sie rasend gern. Weil das ist nicht irgendein Krug, das ist der Kruge schönster, mit großer Geschichte bemalt. Wo jetzt dieses Loch ist, da war die ganze niederländische Geschichte getöpfert. Zeigt die Marthe jetzt jede Scherbe. Hier, da hat man gesehen, wie der König Philipp die niederländischen Provinzen übergeben werden. Und hier, Karl V. war auch drauf. Jetzt sieht man nur noch die Beine. König Philipp hier empfängt die Krone. Der ist als Scherbe jetzt bis zum Hinterteil in diesem Topf. Und seine Tanten und... Jetzt wird's nicht nur Adam ein bisschen lang. Hier interessiert ja wirklich nur das Loch. Ja, aber die Geschichte macht doch erst den Wert des Krugs. Und wer den Krug nicht alles besessen hat, Marthe zählt sie dann alle auf, um schlussendlich bei ihrem Mann zu landen. Weil als die Franzosen plünderten, da stopfte der diesen Krug voll mit Habseligkeiten, warf den Krug voran, sprang hinterher, ihr Mann brach sich den Hals, aber der Krug, der blieb heil. Marthe, die kommt jetzt so richtig in Schwung. Und was hat der Krug nicht alles überstanden? Also im Jahr 66, zum Teufel, seid ihr noch nicht fertig? Also wenn sie hier nicht angehört wird, dann geht sie halt zum anderen Gericht. Gerichtsrat Walter übernimmt hier mal, der ist ein bisschen diplomatischer. Was gibt's denn jetzt weiter, Frau Marthe? Ja, diesen Krug, den hat der Ruprecht zerbrochen. Der Junge, gelogen, ist gleich wieder auf 180. Adam verbittet sich hier Zwischentöne. Frau Marthe soll doch den Hergang mal schildern. Und wird jetzt dabei so oft von dem Richter Adam unterbrochen. Er will einfach, dass diese Frau aus der Kurve fliegt. Also ich fasse darum Marthes Bericht mal kurz und knackig zusammen. 11 Uhr gestern Abend hört sie in der Kammer ihrer Tochter Efe Irrenkrach. Sie rennt erschrocken hin, findet die Tür aufgebrochen und den Krug zerscheppert. Ihre Tochter stand da, händeringend, und der Flaps da, zeigt Martha auf Ruprecht, dreht durch. Der sagt, dass es ein anderer war, der sei aus der Kammer geflohen. Und der Flaps, der beschimpft ihre Efe. Und die stand da, weiß wie eine Leiche, und die Efe schwor der Mutter, dass es Ruprecht gewesen ist. Hier reißt Efe den hochroten Kopf hoch. Nichts, schwor ich. Ruprecht, da, bitte. Und wird von Adam natürlich gleich angeherrscht. Soll dir hier die Faust den Rachen dir noch stopfen? Und wendet sich jetzt Efe zu. Die soll sich mal ganz genau erinnern, was da geschehen ist. Ich sage, was geschehen ist und was spricht sie nicht, wie sie soll, noch geschehen kann. Knacker, knacker in der Tasche. Frau Marthe durchbohrt ihre Tochter mit dem Blick. Ja, hast du es gesagt? Gesagt, ja, aber nicht geschworen. Adam, sie hat's gesagt, da habt ihr's Licht, ab ins Protokoll. Gerichtsrat Walter, der kann nicht fassen, wie Adam diesen Prozess hier lenkt. Wenn Adam selbst den Krug zerschlagen hätte, könnte er den Verdacht nicht eifriger auf den jungen Mann wälzen als jetzt. Blickt er ihn scharf an, ins Protokoll kommt doch nur, dass Efe gesteht, das gestern so gesagt zu haben. Der Hergang ist doch eine völlig andere Sache. Adam spielt wieder verdutzt. Ach so, also wenn Efe hier nicht aussagen soll, wer denn dann? Also er ist da ganz offen. Ah, ja, freilich, dem Beklagten muss man hören. Er ist aber auch wirklich abgelenkt, das Perlhuhn. Und mit einem Seitenblick zu Efe, ach, dass dieses Huhn doch an der Pest in Indien krepiert wäre. Der Efe stehen die Tränen in den Augen. Der Beklagte trete also vor. Traut er sich denn was gegen diese Aussage vorzubringen? Schüchtert Adam Ruprecht ein, bewährte Taktik, die aber bei Ruprecht keine Wirkung zeigt. Efe, der knödelt immer so seine Mütze, hat kein einzig wahres Wort gesprochen. Und den Beweis bringt Ruprecht auch. Adam wendet sich einfach Marthe zu und sagt, ja, beruhigen Sie sich mal, das wird sich alles finden. Was geht Ihnen denn jetzt die Marthe an? Was mir? Wieso? Wiederholt der Adam wie immer. Der macht immer so einen Double-Take aus dem Moose-Pot. Und Walter reicht's. Weiß Schreiber Licht, wie man einen Prozess führt? Und Schreiber Licht, der blüht so richtig aus. Ob ich, nun. Und dass ihm die Fälle wegschwimmen, merkt Adam sehr wohl. Er herrscht an den Ruprecht an, er soll was sagen. Ja, ich komme ja nicht zu Wort. Und endlich hören wir jetzt Ruprechts bisschen herrlich umständlichen Bericht. Ja, um 10 Uhr gestern, es war ja noch warm, obwohl es Januar ist, da wollte er seine Verlobte Efe noch mal besuchen. Ist wirklich ein tüchtiges Mädchen, ne? Hat er sich bei der Ernte verguckt. Der flog das Heu zu wie gemaust. Da sag ich, willst du? Und sie sagte, ach, was du gakelst. Und schließlich sagt sie, ja. Adam rollt mit den Augen, na, ohne Gakeln reicht's. Ja? Ich fragte, willst du? Und sie sagt, ja, so wäre das korrekt, Bauerntöpel. Ruprecht, also er hat dann die Mütze aufgesetzt und ist durchs Dorf gegangen, weil die Gartentür lässt Efe ja immer offen bis 10, und wenn er dann bis 10 nicht da ist, dann kommt er nicht mehr. Das haben sie so verabredet. Aber nun ist vor 10 und diese Gartentür schon zu. Und Ruprecht nähert sich, da hört er die Gartentür knarzen und freut sich. Ach, die Efe ist ja da. Dann lässt er seinen Ohren die Augen folgen. Und hier traut Ruprecht seinen eigenen Augen nicht. Die kehren nach diesem Blick wie blind zurück. Der schickte seine Augen gleich nochmal hin. Die sollen sich besser umsehen. Doch die bringen dasselbe Bild zurück. Oh, ihr Verleumdner, ihr Aufhetzer, schickt er seine Augen einfach zum dritten Mal hin und denkt noch, na, die Augen, die tun so brav ihre Pflicht, die lassen sich sicher nicht freiwillig rausreißen, was er am liebsten täte, denn die bringen ihm immer dasselbe Bild zurück. Efe und noch ein anderer. Adam unterbricht, so, und wer? Ja, da fragt er ihn. Adam, nun also, unbekannt, nicht gefangen, nicht gehangen. Ruprecht druckst drum, ja, weiß nicht, der Lebrecht, der könnt's gewesen sein. Adam auf einen Schlag sehr beschwingt, Lebrecht, jetzt haben Sie also einen Namen. Ist das im Protokoll, ja? Ja, Licht nickt eher knapp. Mein Sohn, wendet er sich jetzt dem Ruprecht zu, sprich mal weiter. Und auch hier nimmt es jetzt der Ruprecht herrlich genau. Nun, der befühlte seine Stirn, ob ihm da schon Hörner wachsen, aber war kein Hirschgeweih, also er ist noch kein gehörnter Liebhaber. Er drückt sich also durch die Pforte und versteckt sich in einem Taxus. Das ist ein Strauch. Und dann hört er ein Gewispere hier, ein Scherzen, ein Zerren hin und ein Zerren her, so voller Lust. Efe reißt den Kopf hoch. Was das? Schändlich von dir. Mutter Marthe hat wieder so eine ganz eigene Art. Ruprecht wird sie die Zähne zeigen. Noch weiß er ja nicht, wo ihr die Haare wachsen. Ruprecht erzählt ganz stur weiter. Der in diesem Taxus hat er eine Viertelstunde gewartet und sieht, husch, sind die beiden im Haus. Und hier sackt die Efe in sich zusammen. Geh, Mutter, mag es werden, wie es will. Ruprecht, dem sprang nämlich der Knopf vom Latz. Luft, Luft, jetzt reißt er sich den Latz auf und Ruprecht explodiert. Ordentlich, der tritt donnernd gegen die verriegelte Tür ein, der stürmt in Efes Zimmer und in dem Moment stürzt der Krug vom Fenstersims. Das Fenster steht offen, da war doch einer geflohen. Adam fragt schnell, war es der Liebrecht? Ja, ja, wer sonst? Ruprecht warf dann die Efe über den Haufen, sollte sie sich merken, eilte zum Fenster und darunter im Spalier vom Wein hat sich Lebrecht verfangen. Und er, die Klinke von der Tür eh noch in der Hand, reißt diese Klinke dem Mann pfundschwer übern Dez. Ruprecht knetet seine Mütze. Der Kerl stürzt nach dem Schlag und Ruprecht steigt auf Sims, den bringt er um. Doch als er eben springen will, wirft der Kerl ihm Sand. Mitten ins Gesicht. Also das ist ja ein Halunke, der Lebrecht, sagt der Adam. Ja, wenn's Lebrecht gewesen ist, Ruprecht ist da nicht ganz sicher. Ja, wer sonst? Na, Ruprecht schmetterte also ins Zimmer zurück, wischt sich die Augen, als die da, er zeigt so auf Efe, kommt und ach, Herrgott ruft sie und Ruprecht, da tritt er, also er weiß gar nicht mehr wohin, er brüllt, er schimpft und dann kam da die Frau Marthe mit der Lampe rein und dann sieht er da im Licht, ja, wie erbärmlich die Efe da schlottert und sie tat ihm so leid. Meine Augen hätte ich hingegeben, um's nicht zu sehen. Knippkügelchen, Murmeln. Wer will damit zu spielen? Naja, alles Weitere ist ja bekannt, Riesenspektakel, Hinz und Kunz und Katz und Maus, alle kamen gelaufen und als Efe dann gefragt wird, wer das war, sagt sie, er sei's gewesen. Und damit hat sie so Unrecht nicht. Den Krug, den sie zu Wasser trug, zerschlug ich. Und der Flickschuster hat im Kopf ein Loch. Ja, wenn der Krug zu häufig zu Wasser gelassen wird, geht er kaputt. Die Unschuld ist alt dahin und sein Vertrauen auch. Jetzt schubst die Marthe ihre Efe vor. Efe ist doch wirklich die Einzige, die weiß, wer da im Zimmer war. Adam winkt nur ab. Ja, irgendwo steht das im Gesetztext, ich weiß nicht, unter Quattro oder Quinto, also wenn Krüge oder was weiß ich von Bengeln zerschlagen werden, dürfen Töchtern ihren Müttern nicht zeugen. Also in ihrem Kopf liegt ja Wissenschaft und Irrtum geknetet innig wie ein Teig zusammen. Efe ist nicht Zeugin, erstmal deklariert sie, will da der Gerichtsrat Walter verfahrenstechnisch doch mal genau bleiben. Und Adam, der schlägt sich so mit der Hand vor die Stirn. Ach ja, klar, deklarieren. Titulo sexto, weiß schon Bescheid. Gerichtsrat Walter bittet nun also Efe vor. Richter Adam bekommt einen ganz trockenen Mund. Die Mägde sollen mal Wasser. Will der Walter vielleicht auch was? Ein Wein oder so? Nein, Walter lehnt ab, also bringt die Magd Wasser. Und Adam findet, wenn er drüber nachdenkt, also er bietet sich doch wirklich einen Vergleich an. Leuchtet Gerichtsrat Walter gar nicht ein? Hat er denn schon ein Urteil gefasst? Adam findet, na ja, also das Gesetz lässt ihn im Stich, da muss er halt zur Philosophie greifen. Der Lebrecht war es, wer? Der Ruprecht, wer? Oder Lebrecht, ja wer denn nun? Lebrecht oder Ruprecht? Verwalter, Walter, regt das so auf. Der Adam greift ja in diesen Fall wie einen Sack voll Erbsen. Dem wäre es aber auch recht, wenn es beide gewesen sind. Ja, dann soll er doch bitte weiter fragen. Ja, gern. Aber wenn ihr es herausbekommt, bin ich ein Schuft. Irgendwie überhören das alle. Er wendet sich an Efe. Evchen, Herzchen, mein Seel, gib ihm und der Welt was von der Wahrheit. Also längst nicht das ganze Stück. Sie ist ja hier vor Gottes Richtstuhl. Da soll sie mal nicht viel plappern und da soll sie auch nichts leugnen. Ein Richter ist ein Richter und der kann auch mal nützlich sein. Ob sie sagt Lebrecht oder Ruprecht, beides gut. Doch einen dritten Namen nennen, Kind, nimm dich in Acht. Hier in Huisum glaubt dir keiner. In den ganzen Niederlanden nicht. Was Walter aufbringt, dieses Geschwätz. Und jetzt geht Adam ein bisschen zu weit. Er sagt, naja, er hat ja nicht studiert. Ja, vielleicht versteht man ihn darum in Walters Utrecht nicht. Aber hier, die Efe, die versteht ihn sehr wohl. Und Efe versteht auch wirklich, diese Drohung wird starr. Ihre Mutter martert aber die Faxen dicke. Efe, wer war's? Efe, oh Jesus, fällt fast um. Ja, der Herr Jesus war's. Sie soll doch jetzt das Kind nicht so erschrecken, spielt sich der Adam schützend auf. Doch Mutter Marthe, wer war's? Sag's, ich ließ den Schuster rein oder einen dritten, aber meinen Ruprecht nicht. Und hier tut dem Ruprecht seine Efe so leid, so unter Druck. Ach, hätt ich doch das Ding bloß entzwei geschlagen. Und da schöpft Efe Hoffnung und versucht ihm zu bedeuten, vertrau mir. Spiel mein Spiel mit. Er soll sich doch schämen, also dass er es nicht zugibt. Er zerschlug den Krug. Schämen soll er sich, dass er, du mir nicht vertraust in meiner Tat. Blickt sie ihn immer so ganz durchdringend an, auch wenn du es nicht warst. Ich lüg für dich, vertraue doch drauf, dass ich dein Bestes will. Es wird sich doch alles zu seinen Gunsten lösen und wenn nicht hier, dann im Jenseits noch. Ruprecht, wie Jenseits, das dauert ihm zu lange. Er begreift auch nicht, warum guckt die mich immer so an? Ja, wenn's Lebrecht gewesen wäre, sie hätt's ihm doch gesagt. Und wenn sie Gründe hätte, es zu verbergen, warum soll sie nicht auf sein Vertrauen hin sagen, dass er es war? Warum sollte ich's nicht? Warum soll ich nicht? Gerichtsrat Walter, der wird nicht ganz schlau aus dem Mädchen. Der Ruprecht war's also nicht. Nein, gibt Efe ihre Pläne auf. Die sind gescheitert, ganz matt. Er war's nicht. Doch um seinetwillen habe ich geschwiegen. Frau Marthe ist fuchsteufelswild. Wie gestern war's der Ruprecht noch und heute nicht. Jetzt zerschlag ich alle Knochen. Gerichtsrat Walter, also bitte keine Schlägerei. Jetzt hier im Gericht. Adam ruft ja sofort den Büttel raus, wenn die Alte sich hier nicht benehmen weiß. War's der Lebrecht? Reißt es dann Mutter Marthe herum und Richter Adam säuselt. Sprich, Efchen. War's der Lebrecht nicht, Herzchen? Und Efe schwankt tonlos, wie kann er denn sagen, dass es der Lebrecht war? Walter findet, bitte, ja, der Mann ist Richter, ein bisschen mehr Respekt. Der Richter dort, der wohl besser weiß, wer es gewesen ist, wendet sich Efe mit vor Zorn funkelnden Augen Adam zu. Er weiß doch, dass der Lebrecht in Utrecht ist. Den hat er doch selbst dahin geschickt. Walter will nun, Efe soll mal jetzt den Hergang schildern, doch Adam winkt ab. Ach, die ist doch ein twatsches Kind. Komm, die schämt sich doch, wenn sie einen Bart nur aus der Ferne sieht. Komm, lassen wir sie nach Hause gehen. Ich kannte den Vater auch gut. Efe soll den Hergang schildern. Doch die, ganz kläglich jetzt, fleht den Gerichtsrat Walter an. Er lasst es mir. Dass es Ruprecht nicht war, das schwöre ich. Doch ich kann hier, wer den Krug zerschlug, nicht melden. Geheimnisse, die nicht mein Eigentum, müsst ich dem Kruge völlig fremd berühren. Vielleicht wird sie es ihrer Mutter irgendwann sagen, aber heute, das ist hier nicht der rechte Ort. Na wunderbar, sagt der Richter Adam, klappt die Akte zu. Wenn sie hier einen Eid schwört, ist die Klage der Mutter nichtig. Die Mutter Marthe kann's nicht fassen. Hier geht's immerhin um die Ehre ihrer Tochter. Wenn gestern ein anderer Mann als Ruprecht in Efes Kammer schlich, dann wirft sie ihre Tochter aus dem Haus. Na, die Welt ist weit, da zahlst du keine Miete und lange Haare hast du auch geerbt, woran du dich, kommt Zeit, kommt Rat, kannst hängen. Ruprecht war's. Frau Marthe hat Beweise. Frau Marthe hat einen Verdacht. Efe und Ruprecht, die wollten doch fliehen. Der Ruprecht wollte desertieren. Der hat doch die Efe verführen wollen, mitzukommen und die Mutter zu bestehlen. Gerichtsrat Walter, der will hier nichts vermutet wissen. Er will Beweise, dass der Ruprecht den Krug zerbrach. Und jetzt zieht die Marthe ihren Trumpf aus ihrem Krug Sie hat eine Zeugin, Nachbarin Brigitte. Die hat um 10:30 schon im Garten Efe und Ruprecht gehört, als wollte er sie zu was überreden. Ja, gut, dann will der Gerichtsrat Walter diese neue Zeugin sehen und Adam weist den Licht auch an, Nachbarin Brigitte zu holen. Bauer Veit, der Vater von Ruprecht, knautscht jetzt auch seine Mütze. Also wenn das stimmt, dann zerschlägt er Ruprecht alle Knochen. Ruprecht weint fast. Efe kennt doch hier offenbar ein schändliches Geheimnis, das sie nur nicht verrät, um jemand anderen zu schonen. Aber sein Vater, der traut seinem Sohn nicht mehr. Warum hast du eigentlich gestern Abend schon gepackt? Ruprecht, ja, weil ich zum Regiment will, muss. Himmel, Donner. Ja, aber vorgestern wusste er nicht mal, ob das in 5 oder 6 Tagen ist. Und da packt er dann wirklich schon am Abend? Gerichtsrat Walter will jetzt nur noch diese Zeugin Brigitte sehen. Er will den Fall heute noch beschließen. Walter hätte auch. Mittlerweile ist er wirklich angestrengt. Gern ein Gläschen Wein. Wein? Ach, der Adam, der klatscht in die Hände. Ihr macht mich glücklich. Was will Gerichtsrat Walter haben? Französischen, Deutschen, ist alles da. Ja, den vom Rhein, wer Walter lieb und Adam weist Magd Grete dann an, sie soll auch Butter bringen und den Limburger Käse und von der fetten Räuchergans. Das ist ja das Schöne. Wenn man keine Familie hat, dann kann man mit einem Freund genießen und muss nichts teilen. Die Herren Kollegen plaudern vertraulich. Wie kam es denn zu dieser Wunde? Worüber ist er denn gestolpert? Über mich. Um 5:30 in der Früh schlug er Kopf voran auf den Ofen. Ja, und die andere Wunde da im Hinterkopf? Am Hinterkopf, ach so, na, er schlug dann vom Ofen rückwärts wieder auf den Boden. Ist ja klar, ja, ja, klar. Schenkt er Wein ein, sie prosten einander zu. Ja, hätte Adam eine Frau, würde Walter sich ja, wer weiß, was denken. So rings sehe ich, zerkritzt euch und zerkratzt. Adam lacht, nein, Gott sei Dank, Frauennägel sind das nicht. Und sie stoßen wieder an und trinken, zitze, ist auch seltsam. Dann noch die Perücke einzubüßen, die hätte ja wenigstens die Wunde gut bedeckt. Ja, ja, ja, ein Übel kommt selten allein, jedwedes Übel ist ein Zwilling. Stückchen Limburger, er war da ja so vertieft in einen juristischen Fall und hatte die Brille verlegt, darum hat er sich tief über den Text gebeugt. Dort stand die Kerze, die Perücke kippt von über, alles abgebrannt. Ja, und die andere ist beim Perückenmacher, schenkt Adam immerzu nach. Ja, dieser Lebrecht, der muss ja auch böse gestürzt sein. Adam nimmt noch einen Schluck und Walter ist sicher, ach, an so einem kleinen Ort wie Huisum wird er ja den Täter leicht an der Wunde erkennen. Oh, oh ja, ein Oppenheimer, der Wein war's, Niersteiner. Adam schenkt wieder ein. Wie hoch liegt eigentlich Ihr Fenster? Wendet sich jetzt der Gerichtsrat Walter Mutter Marthe zu. Und die ist nicht hoch, im ersten Stock. Doch ein sehr knorriger Weinstock steht davor, da könnte nicht mal ein Eber durchbrechen. Und wo traf denn Ruprecht den Fliehenden? Und wie oft wendet sich Walter nun dem Ruprecht zu, während Adam immer nachschenken will? Meint ihr, ach geht, nein, hier, lasst doch, ist halb voll, der will's füllen. Ja, für die gute Zahl, ich bitte euch. 2-mal, ihr Herrn, sagt der Ruprecht, und Adam trinkt 2-mal. Walter ist geschockt, da hätte der den Mann ja umbringen können. Ja, hätte er mal. Dann lägt er da und wäre tot und er könnte sagen, der war's. Er hat ihn ja nicht erkannt, es war ja dunkel und er warf ihm ja die Augen doch voll mit Sand. Ja, warum sperrst doch deine großen Augen auf, rüpelt der Adam den Jungen an. Und die beiden Richter stoßen nochmal an. Wer geht denn noch so in Marthes Haus aus und ein, will Gerichtsrat Walter wissen. Und hier wird klar, dass der Adam sehr selten kommt. Was Gerichtsrat Walter verwirrt. Er dachte, zum Dank und Rat wegen seiner Hühner wäre öfter mal da. Lässt sich sehr verwirrt nachschenken. Ach, ihr macht mich glücklich. Adam schenkt nach. Dann aber kommt die Zeugin Brigitte. In der Hand die Perücke. Die Mägde räumen eben noch ab. Eine Unterbrechung, die Adam schnell nutzt, um Efe noch mal kurz zu drohen. Dreh mir die Pille nur ordentlich, wie sich's gehört. Dann kommt der Adam heute noch vorbei, knicker, knacker in der Tasche. Walter interessiert jetzt gar nicht, wem die Perücke gehört. Er will wissen, wo Brigitte dieses Stück denn gefunden hat. Und überraschenderweise antwortet nicht die Brigitte, sondern Schreiber Licht. Im Spalier von Frau Marthe wie ein Nest im Weinstock dicht unterm Fenster. Frau Marthe gleich was? Bei mir? Im Spalier? Walter raunt Adam zu. Also wenn er ihm jetzt irgendwas sagen will, um die Ehre des Gerichts, ich, euch, starrt er zurück. Da packt der Walter diese Perücke, das ist doch ihre. Tja, oh, meine, Blitzelement. Also dieser Ruprecht, ne, der hatte die zum Perückenmacher bringen sollen, aber der hat sie wohl nicht abgegeben. Ruprecht wieder knallrot im Gesicht. Hat er, Gott Himmel, Donnerschlag, hat er. Aha, aha. Und jetzt hängt sie da plötzlich im Spalier. Hat er die behalten und sich damit getarnt? Doch jetzt sagt Zeugin Brigitte aus, denn der ist gestern was ganz Schreckliches passiert. Ihr Herrn, der Ruprecht war es wohl nicht. Denn gestern Abend, da hört sie auf dem Weg zum Vorwerk ihre Nichte Eve gedämpft jemanden beschimpfen. Pfui, schäm er sich, der Niederträchtige. Was macht er fort? Ich werde die Mutter rufen. Brigitte ruft also vom Zaun aus, Eve, was gibt's? Da wird's ganz still. Ist es der Ruprecht, hat sie dann gefragt. Und Eve, also ja, der Ruprecht. Und Marthe denkt, naja, das liebt sich, wie sich andere zanken. Doch als sie dann an Marthes Haus vorbeikommt, auf dem Rückweg, es war Mitternacht, da huscht ein Kerl an ihr vorbei. Kahler Kopf, Pferdefuß und hinter ihm erstinkt's wie Dampf von Pech und Haar und Schwefel. Ruprecht reißt die Augen auf. Der Teufel, ich weiß, was ich gesehen hab und gerochen. Walter bleibt da ganz sachlich, ist halt ein Jurist. Also ob's der Teufel war, will er hier nicht untersuchen, aber ihn denunziert man nicht. Licht mahnt, man soll doch jetzt Brigitte mal weiter enden lassen. Blödsinnig Volk, platzt es da voller Hochmut aus dem Gerichtsrat Walter heraus. Gut, er hat schon ein bisschen einen Tee und ist nun auch sehr sicher, wer der Täter war. Frau Brigitte zeigt auf den Schreiber Licht, der ist ihr Zeuge. Wie der Licht? Reißen alle die Köpfe rum, der räuspert sich, ja, dass es der Teufel war, das behauptet er nicht, aber mit Pferdefuß und kahler Glatze und hinten Dampf, das hat alles seine Richtigkeit. Ja, nickt die Brigitte eifrig, heute untersucht sie diesen Platz, wo der Kerl gesprungen ist und findet eine Spur im Schnee. Rechts ein ordentlicher Menschenfuß, links unförmig, grob hineingetölpelt, ein ungeheurer glotzger Pferdefuß. Walter Geschwätz ist ärgerlich, doch am Spalier ein in den Schnee gewühlter Kreis und dann Menschenfuß und Pferdefuß und Menschenfuß und Pferdefuß und Menschenfuß und Pferdefuß quer durch den Garten bis in alle Welt. Schreiber Licht räuspert sich wieder. Mit dieser Spur hat's völlig seine Richtigkeit. Und da mischt sich der Adam ein. Wenn das so ist, da muss er ja einen Antrag stellen. Ja, in Den Haag, bei der Synode, ob das Gericht überhaupt befugt ist, anzunehmen, dass Belzebub den Krug zerbrochen hat. Licht findet, na, man soll mal die Zeugin Brigitte mal weitersprechen lassen, dann braucht man auch die Synode nicht zu bemühen. Und die erzählt auch gleich weiter. Ja, mit Licht hat sie dann besprochen, dieser Spur weiter zu verfolgen. Das macht sie. Und sie findet im Lindengang an dieser Stelle, an der der Teufel diesen Schwefeldampf von sich gelassen hat, einen Kreis im Schnee und nicht weit entfernt davon ein Denkmal an einem Baum, das sie davor erschreckt. Ein riesiger, menschengemachter Haufen. Walter, wie Denkmal? Ja, das Denkmal muss man jetzt nicht in allen Einzelheiten beschreiben. Licht ist sichtlich angeekelt. Brigitte, gut, also beschreibt die Spur. Die führt vom Lindengang über Schulzenfeld, dann Karpfenteich entlang über den Steg, dann quer über den Gottesacker, bis hierher zum Dorfrichter Adam. Von hinten ein bis an die Schwelle. Alle blicken nun den Adam an, der, na, sowas. Sollte der vielleicht hier durchpassiert? Frau Brigitte hebt die Schulter. Ja, sicher, das kann sein, ja. Walter fragt, gab's denn eine Spur vorn raus? Was Licht? Nein, nicht bestätigen kann. Auch Brigitte weiß, vorne war der Weg zertreten. Adam tut sehr entsetzt, er gerät hier immer mehr unter Druck. Was? Der Teufel hier drin? Bestimmt stinkt's in der Registratur, die Rechnung wird er verwirrtern. Also er steht hier für gar nichts mehr ein. Und da geht's Walter genauso, der fieberhaft überlegt, welcher der beiden Füße Adams der Klumpfuß ist. Und er beugt sich, Herr Richter, eure Dose, Adam, wie, welche Dose, kapiert nicht, dass Walter ihm beim Überreichen der Dose schnell was ins Ohr flüstern will. Und laut sagt er, gibt's denn hier im Ort einen, der missgeschaffene Füße hat? Licht nickt knapp, ja. Da gibt's einen, Adam fällt gar keiner ein. Also so viel er weiß, hier in Huisum alles grad gewachsen. Walter nun an Licht gewandt. Wen meint er denn, was Marthe aufregt? Nun lass er doch die Füße draußen. Der Adam versteckt seine ja schon unterm Tisch, dass man fast meint, er wäre die Spur gegangen. Und Adam ganz empört, wie ich die Spur? Bin ich der Teufel? Hier ist das ein Pferdefuß, hält er seinen linken den Klumpfuß hin. Walter reißt das Ruder jetzt rum. Der Fuß ist gut und leise. Adam soll zusehen, dass er das hier beendet. Da wedelt Marthe mit der Perücke. Ja, wer sah denn je den Teufel mit so einer Pracht, was Adam auflachen lässt? Naja, was in der Hölle Mode ist, das weiß ja nun keiner. In der Hölle trägt er Haare, sagt man, aber hier auf Erden mischt er sich verkleidet unter Honoration. Und hier platzt dem Gerichtsrat Walter der Kragen. Nichtswürdiger. Alles Volk sollte ihn vom Tribunal verjagen. Nur die Ehre des Amts, des Gerichts schützt ihn. Schließt hier die Session. Adam ist frappiert, aber wieso? Gerichtsrat Walter weiß doch, dass ihm seine Perücke verbrannte. Licht bemerkt nur knapp, in der Perücke hat doch heute die Katzenmutter ihre Jungen geworfen. Und dem Adam bleibt also nichts, als alles auf eine Karte zu setzen. Eine Karte, derer er sich sicher wähnt. Efe. Also solange die Efe schweigt, versteht er gar nicht, wie man ihn verdächtigen kann. Er knallt jetzt diese Perücke auf diesen Tisch und jeder, der sagt, sie gehöre ihm, den schleppt er vors Oberlandesgericht. Licht, der nimmt einfach die Perücke, setzt sie Adam auf. Sie passt perfekt, auch wenn er findet, oh, ist ein bisschen groß. Und Ruprecht flucht, Marthe flucht. Walter drängt, wird Adam endlich jetzt oder soll Walter selbst die Sache hier beenden? Und jetzt geht's sehr rasant, noch rasanter hin und her. Ruprecht zu Efe, sag, war's der? Heute erreiche ich dich. Heute streust du mir keinen Sand in die Augen. Walter immer brecht hier ab. Und Adam donnert also das Urteil. Ruprecht dort, der Racker ist der Täter. Walter, ja gut, weiter. Und Adam verurteilt den Jungen zum Hals im Eisen und wegen Amtsbeleidigung noch Gefängnis. Den Krug soll er ersetzen oder nicht. Punktum, der Fall ist damit geschlossen. Und da erst kann die Efe nicht mehr an sich halten. Er dort, der Unverschämte, der dort sitzt, er selber war's, zeigt sie verzweifelt auf Adam. Doch Walter herrscht jetzt das Mädchen an. Schweig! Recht. Und Gerechtigkeit sind halt zwei Paar Schuh. Und hier ist das Ansehen des Gerichts in Gefahr. Die Autorität darf nicht untergraben werden. Efe aber ruft dem Ruprecht zu, Richter Adam hat den Krug zerbrochen, fass ihn, schmeiß ihn vom Tribunal herunter. Und da springt der Richter Adam auf und rennt davon. Blitz, Hinke, Teufel, schlägt der Ruprecht nur noch auf dessen Robe ein. Ratz und Ratz und Ratz. Walter greift da hart durch, unerzogener Mensch, Ordnung soll hier herrschen, sonst wird das Urteil heute noch vollstreckt. Da weint der Ruprecht nun an Efes Schulter, ob sie ihm je vergeben kann. Efe aber, die wirft sich plötzlich zu Füßen des Gerichtsrats Walter. Alle sind wir jetzt verloren, wenn er nicht hilft. Sie kennt doch das Geheimnis. Der Adam hat's ihr verraten. Die schicken den Ruprecht nach Ostindien. Und Richter Adam sagt, von dreien kehrt da nur einer zurück. Walter versteht gar nichts, bist du von Sinn, Mädchen? Sie hat's doch schwarz auf weiß, nach Bantam. Hier ist der Brief, die heimliche Instruktion der Regierung. Sie kann ja nicht lesen. Na gut, Walter kann's, der liest, begreift, dieser Schrieb ist gefälscht, er reicht diesen Zettel zu Licht weiter, der eine, der natürlich die Schrift erkennt, Richter Adam. Ja, aber die angeworbenen Truppen, die gehen nirgends hin. Die werden hier im Landesinnern eingesetzt. Eve starrt, begreift, beruhigt sich auch peu à peu. Sie steht dann ganz erschüttert auf und wie der Adam sie belogen hat. Der kam da nachts in ihr Zimmer, um ihr ein Attest für Ruprecht aufzuzwingen, damit Ruprecht hier bleiben kann. Doch dafür so Schändliches von mir fordernd, dass es kein Mädchenmund wagt, auszusprechen. Alle sind sehr betreten, Ruprecht aber, ach lass den ollen Pferdefuß. Und die beiden liegen sich in den Armen, während der Licht so aus dem Fenster blickt und sieht Richter Adam fliehen, bergauf, bergab, als flöh er Rad und Galgen, wie ihm die Perücke den Rücken peitscht. Gerichtsrat Walter bittet, tut mir den Gefallen, holt ihn wieder. Licht übernimmt natürlich sofort Adams Stelle. Adam ist suspendiert, doch wenn die Kassen stimmen zur Flucht, will er hier den Mann nicht zwingen. Das Ansehen des Gerichts ist oberste Priorität. Hier beugt auch Gerichtsrat Walter kurz geltendes Recht. So ein Schulterschluss unter Kollegen. Tja, und wer bleibt übrig mit ihrem Problem? Frau Marthe, denn ihr Fall, ihr Krug, ist hier ja gar nicht verhandelt worden. Da muss sie jetzt wohl nach Utrecht gehen zum obersten Gericht. Auf die Woch stelle ich mich dort ein. Ob die Eve Ruprecht irgendwann sagen kann oder ihrer Mutter anvertrauen wagt, was Richter Adam in der Kammer mit ihr tat, was der Mädchenmund verschweigen muss, das bleibt offen. Den Pferdefuß vergessen wird Eve nicht, ihr Leben lang, so viel ist sicher. Und warum sie jetzt so lange geschwiegen hat und Adam schützte, die Angst um Ruprecht, sicher. Warum sie vielleicht weiter schweigen wird, aus Scham. Denn bis die Seite wechselt, dauert es länger als ein Mädchenleben.
1: Vielen Dank, Maike Wötzler.

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2: Um 17 Uhr mit Tobias Möck. Guten Tag. München ist der deutsche Bewerber für die Olympischen und Paralympischen Spiele. Das Ergebnis hat Bundespräsident Steinmeier während einer feierlichen Zeremonie in Baden-Baden bekannt gegeben. Holger Kühner.
3: Zuvor hatten die Delegierten des Deutschen Olympischen Sportbundes in einer geheimen Wahl München den Vorzug vor Köln und der Region Rhein-Ruhr gegeben. München soll sich nun vorbereiten für die Kandidatur um die Olympischen Spiele 2036, 40 oder 44. Bereits im kommenden März wird das Internationale Olympische Komitee entscheiden, ob München in die nächste Bewerbungsphase für die Olympischen Spiele 2036 aufgenommen wird.
2: Die SPD hat nach Informationen des ARD-Hauptstadtstudios ein Konzept für einen Pflegedeckel vorgelegt. Demnach wollen die Sozialdemokraten den Eigenanteil für Pflegeheimbewohner zunächst auf 1.500 Euro im Monat begrenzen. Hauptstadtkorrespondentin Ruth Kirchner.
4: SPD-Generalsekretär Klüssendorf betont, Leistungskürzungen mache seine Partei nicht mit. Die SPD fordert daher einen Deckel für die Pflegekosten. Im Bundesdurchschnitt müssen Pflegebedürftige im ersten Jahr im Pflegeheim rund 3.400 Euro pro Monat aus eigener Tasche zahlen. Der größte Teil davon entfällt auf den sogenannten einrichtungseinheitlichen Eigenanteil, der derzeit im Schnitt bei 1.775 Euro liegt.
2: Rund 700.000 Menschen haben in Paris einen Gottesdienst mit dem Papst gefeiert. Wegen des großen Andrangs wurden Teile der Champs-Élysées und weitere Straßen gesperrt. In seiner Predigt auf der Place de la Concorde rief Leo XIV. Dazu auf, sich für eine Kultur der Liebe einzusetzen. Morgen ist eine weitere große Freiluftmesse im Wallfahrtsort Lourdes geplant. Zehntausende Menschen haben bundesweit für den Sozialstaat demonstriert. Allein in Nürnberg zählte die Polizei mehr als 20.000 Teilnehmende. In Berlin nahmen den Angaben zufolge über 5.000 Menschen teil. Der Deutsche Gewerkschaftsbund sprach von rund 12.000. Weitere Veranstaltungen gab es in Frankfurt am Main und Essen. Bundesverkehrsminister Bilger erhöht den Druck auf die Deutsche Bahn. Mit dem Tempo bei der Sanierung wichtiger Bahnstrecken sei er nicht zufrieden, sagte der CDU-Politiker dem Spiegel. Pendlerstrecken würden zu lange gesperrt, ohne dass sich die Situation danach ausreichend verbessere. Bilger verwies zugleich auf das Ziel, bis 2029 eine Pünktlichkeit von 70% im Fernverkehr zu erreichen. Soweit die Nachrichten. 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Das Wetter. Bis zum Abend durchziehende Wolken, zwischen Prignitz und Uckermark etwas Regen. Nachts neben Wolken auch Auflockerungen, örtlich Nebel, trocken bei 11 bis 6 Grad. Morgen freundlich und trocken, 21 bis 24 Grad. Die Zeit, es ist 17.03 Uhr.
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5: Der Islam ist Teil Deutschlands und Teil Europas. Er ist Teil unserer Gegenwart und er ist Teil unserer Zukunft.
6: Das sagte der ehemalige Bundesinnenminister Wolfgang Schäuble zum Auftakt der ersten deutschen Islamkonferenz am 27. September 2006 in Berlin. Denn er war Ideengeber und Initiator dieses Dialogprozesses. Seitdem war die Islamkonferenz ein Spiegelbild der Debatten und Ängste rund um die muslimische Community, aber auch ihres Entwicklungspotenzials. 20 Jahre nach der ersten Islamkonferenz fragen wir, was sie bewirkt hat und wie relevant sie heute noch ist. Ich bin Vera Kröning-Menzel. Herzlich willkommen.

0: Patti Smith mit Redondo Beach. Sie hören unser Leben. 15 Vertreter des Staates und 15 Vertreter der islamischen Seite, die saßen sich am 27. September 2006 im Schloss Charlottenburg an einem langen Tisch gegenüber. Die erste Sitzung der Islamkonferenz war der Beginn eines langen Prozesses. Was der gebracht hat, darüber gehen die Meinungen sehr auseinander, wie unser Reporter Matthias Bertsch berichtet. Er hat zwei Menschen zugehört, die viele Jahre dabei waren.
1: Wir hatten ja den 11. September und die ganze Diskussion danach. Und da hat man auch gemerkt, dass man die muslimische Bevölkerung und die muslimischen Institutionen in Deutschland kaum kennt. Man hat ja kaum Ansprechpartner und wusste auch nicht, wie man mit denen halt kommunizieren sollte. Und aus diesem Kontext heraus hat man die Deutsche Islamkonferenz gegründet, um einfach als Staat mit den muslimischen Verbänden und Einzelpersonen zu sprechen. Es ging in erster Linie wirklich um Sicherheitsfragen.
2: Burhan Kesici ist Vorstandsvorsitzender des Islamrats für die Bundesrepublik Deutschland, einem der vier großen muslimischen Verbände, die Wolfgang Schäuble im September vor 20 Jahren zum Gespräch geladen hatte. Ganz anders die Einschätzung von Seyran Atish. Die Feministin und Rechtsanwältin nahm als Einzelperson an der Islamkonferenz teil.
3: Die Deutsche Islamkonferenz wurde angelegt, um am Ende des Tages einem sehr konservativen Islam Raum zu bieten, die patriarchalen Strukturen innerhalb der muslimischen Verbände nicht zu hinterfragen. Und die Deutsche Islamkonferenz wurde vor allem angelegt, um die Verbände hoffähig zu machen und um ihnen auch die Stärke und die Kraft zu geben, sich als Organisation in Deutschland zu etablieren.
2: Die unterschiedliche Sicht der beiden ist symptomatisch für die Spannungen, die die Deutsche Islamkonferenz von Anfang an prägten. Den Einzelpersonen, die einen liberalen Islam vertraten, saßen konservative Verbände gegenüber, die für sich in Anspruch nahmen, für die Mehrheit der Muslime in Deutschland zu sprechen. Eine Mehrheit, die die Politik grundsätzlich misstrauisch beäugte, so Burhan Kesici.
1: Es gab das Bild der Muslime, die sozusagen radikale muslimische Organisationen unterstützen, dass sie unehrlich sind, dass sie eine zweite Agenda haben, dass sie sich liberal zeigen, aber doch gewaltorientiert sein können.
2: Auf dem Programm der Islamkonferenz standen Themen wie Integration und Geschlechtergerechtigkeit, doch in den Diskussionen sei es immer wieder um Islamismus gegangen.
1: Es gab nach dem 11. September radikale Muslime, mit denen wir genauso Probleme gehabt haben wie die deutsche Gesellschaft. Sie waren aber nicht in unseren Gemeinden drin. Aber es wurde so dargestellt, als ob die gewaltbereiten Menschen bei uns in den Gemeinden aktiv wären und von uns unterstützt wären oder zumindest ob unsere Gemeinden genauso radikal wären und ähnlichem. Das war eine sehr, sehr starke Diskussion und kann mich noch daran erinnern, wo man uns aufgefordert hat, die Radikalen in den eigenen Reihen an das Bundesministerium zu denunzieren, ja, und ähnlichem, wo wir gesagt haben, die haben wir nicht.
2: Seyran Atish sieht das anders. Auch sie warnt vor einem Generalverdacht,

0: gegenüber dem Islam. Doch dann folgt ein Aber.
1: Wir müssen darüber sprechen, dass innerhalb der muslimischen Gemeinschaft radikale Personen existieren, die die Religion nutzen, um zu begründen, dass sie das Recht haben, andere Menschen zu töten. Und wir müssen gemeinsam als Muslime daran arbeiten, herauszubekommen, wie wir das verhindern können. Prävention, Intervention, all das können wir besprechen. Das war unser Anliegen. Das war auf der Seite der Individualpersonen, die an der Islamkonferenz teilgenommen haben.
0: Doch mit diesem Anliegen gerieten Sedan Atesh und die anderen Muslime, die als Einzelpersonen an der ersten Phase der Islamkonferenz teilnahmen, schnell in Konflikt mit den Islamverbänden, die weniger über intolerante und gewaltbereite Strömungen im Islam reden wollten und mehr über antimuslimischen Rassismus. Ein Streit, der bis heute anhält, sagt sie.
1: Die Art, wie man mit mir redet, ist teilweise wirklich sehr unterirdisch. Und deshalb kann ich nicht sagen, dass diese Dialoge oder Auseinandersetzungen zu irgendwas geführt haben. Nein, es geht um Deutungshoheit und Machtkampf.
0: Zum Beispiel beim Thema Kopftuch.
1: Es gab Debatten über Kopftuch in dem Sinne, dass dargestellt wurde, dass das Kopftuch eine Selbstverständlichkeit und Pflicht ist. Und während ein Kopftuchvortrag gehalten wurde von einer deutschen Professorin, die über das Kopftuch als wissenschaftliches Thema berichtet hat, hat die kopftuchtragende Frau einen Beitrag geleistet über Hass und Ressentiments gegen Muslime. Also sie hat das Thema komplett von der anderen Seite betrachtet. Und so ist weiterhin der Dialog und das Gespräch. Also wir kommen gar nicht auf gemeinsame Punkte.
0: Sedan Atesh hält die Islamkonferenz für gescheitert. Sie hat vor 9 Jahren die Ibn Rushd Goethe-Moschee in Berlin-Moabit gegründet, in der sich liberale Muslime treffen. Männer und Frauen beten zusammen, auch queere Muslime sind gern gesehen.
1: All diese Muslime, die nicht gesehen werden auf der Deutschen Islamkonferenz und bei den sogenannten großen Verbänden und orthodox-traditionellen Moscheen, dass diese Menschen einen Platz brauchen.
0: Die Mehrheit der Muslime in Deutschland sei nun einmal traditionell orientiert, hält Burhan Kesici vom Islamrat dagegen. Und es sei das Recht einer Religionsgemeinschaft, über Inhalte und Ausrichtung der eigenen Religion selbst zu bestimmen. Die Politik in Deutschland akzeptiere das jedoch nicht. Sie versuche, muslimische Institutionen nach ihren Vorstellungen zu schaffen, zum Beispiel, wenn es um die Imamausbildung in Deutschland geht. Deswegen habe sich inzwischen auch der Islamrat aus der Deutschen Islamkonferenz zurückgezogen, so Kesici. Die Idee des Dialogs zwischen Muslimen und Politik in Deutschland hält er nach wie vor für richtig. Allerdings, es müsse ein offenes Gespräch sein.
2: Es wurde eigentlich alles angezweifelt, was man gesagt hat, hatte man den Eindruck. Und wir haben uns in der Defensive gefühlt, sodass man sich verteidigen musste. Und schlimm an der ganzen Sache war, glaube ich, dass eine ehrliche Diskussion nicht stattgefunden hat.
3: Kritische Stimmen zur Deutschen Islamkonferenz, Matthias Bertsch berichtete. Und gleich hören wir dazu eine Islamwissenschaftlerin und warum sie unbedingt an der Islamkonferenz festhalten will. Darum geht es nach NTAE von Nancy Ayran.

0: Sie hören unser Leben auf Radio 3. Und wir fragen in dieser Stunde, was die Deutsche Islamkonferenz bewirkt hat und welche Relevanz sie noch hat, 20 Jahre nach ihrem Auftakt in Berlin. Das war im Jahr 2006 und schon damals hat in den Arbeitsgruppen der Islamkonferenz die Islamwissenschaftlerin Riem Spielhaus mitgewirkt. Heute ist sie Professorin für Islamwissenschaften an der Universität Göttingen. Ich habe sie am Montag in Berlin getroffen und meine erste Frage an sie: Wie sah der Dialog in Deutschland mit der muslimischen Community denn damals aus, vor Beginn der Islamkonferenz?
1: Ja, vor Beginn der Islamkonferenz war da doch eine relative Blockadehaltung. Das heißt, vor 2006 gab es nur wenige Bundesländer, in denen islamische OrganisationsvertreterInnen überhaupt Ansprechpartner gefunden haben auf staatlicher Seite. Also das heißt in den Parteien, in der Politik, aber auch auf der Verwaltungsseite. Und sehr viel Ablehnung bzw. Verdacht ausgesetzt waren. 2005 hat dann in Berlin das Deutsche Islamforum begonnen. In Bremen gab es einzelne Kontakte und Initiativen und Gespräche. Aber ansonsten war es doch relativ mau.
0: Und wie hat die Deutsche Islamkonferenz diese Blockadehaltung, wie Sie es nennen, verändert?
1: Ja, Wolfgang Schäuble, der damalige Innenminister, hat eben gesagt, man müsse dringend sprechen, einen Dialog beginnen und verschiedenste Dinge klären, unter anderem auch Fragen der Sicherheit, ja, der Radikalisierung mit den islamischen Verbands- und Organisationsvertretern besprechen, aber dann auch Fragen wie den großen Wunsch nach Religionsunterricht auf Seite der muslimischen Vertreterinnen und Vertreter oder auch Fragen zum Beispiel der Wohlfahrtspflege und Ähnliches. Und er hat auch gesagt, man braucht einen Dialog über Konsense, was bedeutet es in Deutschland zu leben, also hier Konsense herzustellen über Werte und Normen des gemeinsamen Lebens in diesem Land.
0: Wolfgang Schäuble hatte sich damals also eine ganze Menge vorgenommen.
1: Das kann man wohl sagen, ja.
0: Was denken Sie denn, wenn Sie jetzt heute mal auf die letzten 20 Jahre zurückblicken, was ist da für Sie die wichtigste Errungenschaft der Islamkonferenz?
1: Na, ich würde wirklich sagen, zuerst einmal die Gesprächsbasis an sich, dass man sich wirklich auch kennengelernt hat, einschätzen gelernt hat. Zum Teil hat sich auch Misstrauen erhärtet, zum Teil hat sich aber auch viel Vertrauen hergestellt und es wurden viele Telefonnummern ausgetauscht. Und es hat sich einiges entwickelt. Vielleicht das größte, umfassendste, was man so sehen kann, ist die Einrichtung von islamischen Theologien, von zahlreichen Lehrstühlen für islamische Theologie, für Religionspädagogik, für den islamischen Religionsunterricht und viele andere Initiativen mehr. Dazu gehört zum Beispiel die Akademie für Islam in Wissenschaft und Gesellschaft, die IWG in Frankfurt, aber auch viele, viele andere Dinge, die sich seitdem etabliert haben. Gespräche im Kontext der Seelsorge, in Krankenhäusern, in Gefängnissen, aber eben auch Initiativen und Kooperationen in der Wohlfahrtspflege, also von sozialen Diensten, Kinderangeboten von Kindergärten bis hin zur Seniorenpflege.
0: Manche Muslime haben die Islamkonferenz allerdings auch frustriert verlassen, weil sie den Eindruck hatten, dass ein Dialog gar nicht wirklich gewollt ist von den Vertretern der islamischen Verbände. Wie nehmen Sie das wahr?
1: Ja, und umgekehrt gab es auch durchaus viel Frustration, dass Verbandsvertreter oder eben muslimische VertreterInnen, also gerade auch Vertreter der Organisationen, fanden das nicht immer so toll. Also da gab es Frustrationen auf beiden Seiten sicherlich und hier ist schon wieder zwei Seiten, passt schon eigentlich gar nicht, weil doch eine große Vielfalt sowohl auf der verwaltungs- oder staatlichen Seite als auch innerhalb des islamischen Feldes da zu finden war. Also es gab immer wieder, gerade in den ersten Jahren, viel Unmut, der dann auch in die Presse und die Medien getragen wurde. In den letzten, ich würde fast sagen 15 Jahren, ist relativ still geworden um die Islamkonferenz. Also da kommt nicht mehr so viel, vor allem nicht mehr so viel Problematisches in die Medien und dadurch, ja, vielleicht ist auch die Aufmerksamkeit ein bisschen geringer geworden dafür. Da lässt sich nicht mehr so viel skandalisieren, scheint es. Personen, die teilgenommen haben, berichten, dass es doch recht konstruktiv dahergeht. Also man widmet sich doch sehr stark auch den konkreten Problemen und Lösungsansätzen. Und es ist nicht mehr so stark eine Show oder ein Zirkus, der irgendwie veranstaltet wird, um jetzt gerade MedienvertreterInnen dahin zu locken. Und das ist vielleicht ja auch gar nicht so schlecht, wenn man das mal so sieht.
0: Das finde ich interessant, dass Sie das so sehen, weil ich habe jetzt mal geschaut, es gab ja schon zwei Veranstaltungen in diesem Jahr der Deutschen Islamkonferenz über demokratische Werte in der Einwanderungsgesellschaft, also eigentlich auch ein interessantes, relevantes Thema. Aber man hat tatsächlich gar nichts mitbekommen. Teilweise war ja auch die Presse noch nicht mal eingeladen. Warum ist das so?
1: Naja, zum einen sicherlich kann man gut auch ohne Presse konstruktiv sprechen. Und die Frage ist dann, inwiefern möglicherweise auch Irritationen in die Öffentlichkeit geraten. Ich muss Ihnen gestehen, dass ich nicht genau weiß, was da jetzt so dahinter liegt an strategischen Überlegungen. Teilweise ist aber vielleicht auch der Punkt, dass es unterschiedliche Strategien gibt. Also gleichzeitig gibt es ja auch noch andere Felder, andere Gremien und Formate, die bespielt werden neben der Deutschen Islamkonferenz, wo es dann um, sage ich jetzt mal, kontroversere oder heißere Themen geht, also zum Beispiel eben um Sicherheit und Islamismus, um den politischen Islam. Solche Gremien werden dann möglicherweise auch nochmal stärker in den Mittelpunkt gerückt, vielleicht sogar auch ganz bewusst von Seiten des Innenministeriums. Also da sind möglicherweise auch nochmal Überlegungen strategischer Art, die dahinter stehen, auf Seiten der Organisatorinnen.
0: Genau, es gibt ja inzwischen auch so einen Beraterkreis, heißt der, ebenfalls angesiedelt beim Bundesinnenministerium, und der beschäftigt sich ausschließlich mit Islamismusbekämpfung und Islamismusprävention. Dieses Thema wurde also rausgeholt aus der Islamkonferenz. Finden Sie das eine gute Strategie?
1: Ja, da bin ich mir unsicher. Also in mehreren Legislaturen der Deutschen Islamkonferenz war das immer unter einem Dach. Und das war ja das Ziel davon, dass man eben gemeinsam mit den Vertretern von Selbstorganisationen zusammensetzt. Nun würde ich sagen, es wäre es auch ein Vorteil, genau diese Themen mit den Vertreterinnen und Vertretern gemeinsam zu besprechen, eben auch in Richtung Lösung zu schauen. Da muss man mal schauen, was ist jetzt eigentlich die Zielsetzung eines solches Beratergremiums. Wenn das nicht unbedingt die Zielsetzung ist, dann ist es möglicherweise auch gut, das separat zu machen. Also wenn es hier eher darum geht, vertrauliche Dinge zu besprechen beispielsweise und Strategien für die politischen Regelung und Planung zu überlegen, dann ist es möglicherweise eine ganz bewusste Entscheidung. Insgesamt halte ich es allerdings für sehr wichtig, die muslimischen Akteure mitzunehmen, gerade auch in den Fragen Sicherheit, Prävention und Deradikalisierung. Denn das sind Punkte, die auch die muslimischen Vertreterinnen, die zum Beispiel die Vorstände von Moscheen betreffen und interessieren.
0: Laut Bundesinnenministerium beschäftigt sich die Islamkonferenz gerade mit der Einbindung von Muslimen aus Asylherkunftsländern, der Imamausbildung und der Finanzierung von Moscheen. Gerade nach dem Berliner Christopher Street Day und dem Anschlag darauf wurde die Frage laut, warum beschäftigt man sich in der Deutschen Islamkonferenz nicht mit der Diskriminierung von queeren Menschen in Moscheegemeinden? Oder anderes brennendes Thema, muslimischer Antisemitismus. Warum verortet man solche Themen nicht in der Islamkonferenz?
1: Ja, aus meiner Sicht könnte man das auch sehr gut machen. Und ich sehe da auch in muslimischen Organisationen und im muslimischen Feld ganz viele Akteure, die hier eigentlich ein großes Interesse haben, sich gerade auch mit diesen Themen zu beschäftigen. Also zum einen mit Fragen der Homosexualität oder auch der Diskriminierung. Hier gibt es doch eine ganze Reihe von Stimmen, auch also beispielsweise den Liberal-Islamischen Bund, aber auch jenseits dessen, gerade auch in den jüngeren Generationen, doch zahlreiche Akteurinnen und Akteure, InfluencerInnen und zum Beispiel auch Akteurinnen aus der Wissenschaft, die eben an den islamischen Theologien verankert sind, die sich hier seit Jahren zahlreiche Gedanken gemacht haben. Und das mal sichtbar zu machen, wäre eigentlich auch wirklich eine gute Idee für die Islamkonferenz zum Thema Antisemitismus. Hier hat sich, glaube ich, die Islamkonferenz wirklich schon länger befasst. Also spätestens im November 2023 war ich selbst noch mal auf einer Veranstaltung, auf einer großen Veranstaltung hier im Bundesinnenministerium in Berlin, die im Rahmen der Islamkonferenz veranstaltet wurde. Da ging es um Diskriminierung gegenüber Muslimen, aber auch gegenüber Jüdinnen und Juden. Und in Bezug auf Antisemitismus waren da auch zahlreiche Akteure im Raum, zum Beispiel die sich in jüdisch-muslimischen Dialogen engagieren. Auch da würde ich sagen, ist das sozusagen eine Kritik oder ein guter Vorschlag, den man aufgreifen könnte und sicherlich auch sollte.
0: Der Staatssekretär des Innenministeriums, Christoph de Vries, hat gesagt, man wolle jetzt genauer hinschauen, mit wem der Staat in der Islamkonferenz zusammenarbeitet. Organisationen, die vom Verfassungsschutz beobachtet werden, könnten keine Gesprächspartner des Staates sein. Was bedeutet das denn für die Zukunft der Islamkonferenz?
1: Das ist mir ein bisschen unklar, weil genau hingeschaut wird, glaube ich, schon seit Anbeginn. Und das wäre ja auch bizarr, wenn das Bundesinnenministerium in der Vergangenheit nicht genau hingeschaut hätte. Also wir haben da immer wieder auch gesehen, dass Personen oder Organisationen ausgeladen wurden oder eben, wenn sich neue Ereignisse aufgetan haben, wenn die bekannt geworden sind oder neue Fakten bekannt wurden, dass dann eben auch hier in der teilnehmenden Liste was verändert wurde. Also da würde ich sagen, da macht Herr de Vries nichts Neues, sondern ist da durchaus konsistent mit der Vergangenheit. Ich fände es nochmal gut, wenn er dann da klarer sagen würde, was bedeutet das. Andererseits ist dann auch einzuwenden oder haben in der Vergangenheit auch Akteure eingewendet, dass es doch auch wichtig wäre, im Gespräch zu sein mit Akteuren, die möglicherweise beobachtet werden oder bei denen möglicherweise gerade auch Probleme gesehen werden. Also das, finde ich, ist sozusagen so eine Frage, was bedeutet jetzt eigentlich genau Dialog? Bedeutet Dialog gleich Anerkennung? Und das sind genau sozusagen solche schwierigen Fragen, wo man, finde ich, auch als Innenministerium Spielraum haben sollte. Also ich denke, jetzt aus einer islamwissenschaftlichen Sicht, gerade auch mit einem Blick auf Sicherheitsfragen, kann es möglicherweise auch gut sein, mit Akteuren im Gespräch zu sein, gerade wenn sie problematisch erscheinen. Das dann aber eben auch genau in solchen Rahmen zu setzen. Also ich war ja damals im Gesprächskreis Sicherheit und Islamismus und da hieß es ganz klar, dass es nicht sozusagen ein Lackmustest, dass man da eingeladen wurde für Unproblematischkeit, sondern da wurden gerade auch schwierige Themen besprochen und dass man da nicht alle Kanäle abbricht, das kann ja auch ganz wichtig sein, gerade auch in einem demokratischen Kontext.
0: Es gibt auch Forderungen, die Islamkonferenz ganz abzuschaffen. Manche sagen, die Islamkonferenz hat sich überlebt. Wie sehen Sie das?
1: Ja, ich kann mir vorstellen, dass das von außen so aussehen mag, als ob man das nicht mehr braucht. Ich würde jetzt mal mit dem Blick darauf, was ist in den letzten 20 Jahren geregelt worden, was hat sich an Lösungen finden lassen, da ist doch einiges. Und gleichzeitig gibt es auch noch eine ganze Reihe von Fragen, zum Beispiel der Religionspraxis, die immer noch nicht geklärt sind. Wenn wir uns Fragen von Sicherheit und Radikalisierung anschauen, aber auch Fragen von Diskriminierung gegenüber islamischen Organisationen oder einzelnen Musliminnen und Muslimen, dann sind auch hier noch Dinge zu besprechen. Also ich glaube, Gesprächskanäle sollte man sich offen halten. Die Deutsche Islamkonferenz hat sich durchaus bewährt und ich würde eben die Stille um sie herum nicht unbedingt nur als negativ, sondern vielleicht auch als Attest für ein gelungenes Gesprächsformat verstehen. Das heißt, dass sich hier geräuschlos, aber nicht ganz ohne Spannung, ja, Menschen treffen, die an wichtigen Schnittstellen stehen und die was bewegen können und vor allem auch wollen. Und vor allem finde ich wichtig, dass nicht nur über Muslime gesprochen wird, sondern gerade auch mit ihnen.
0: Meint Riem Spielhaus. Sie ist Professorin für Islamwissenschaften an der Universität Göttingen. Vielen Dank für das Gespräch.
1: Ich danke auch.

0: Elisabeth. Das war die libanesische Indie-Band Mashru Laila mit Fasaten. Sie hören unser Leben auf Radio 3. Und in dieser Stunde schauen wir auf den Prozess der Deutschen Islamkonferenz in den letzten 20 Jahren. In Berlin leben rund 400.000 Musliminnen und Muslime. Die Gemeinden verteilen sich auf rund 80 Moscheen und Gebetsräume in Berlin. Und da gibt es eine große Vielfalt. Neben türkischen und arabischen Musliminnen und Muslimen leben hier zum Beispiel auch Menschen aus Albanien oder Indonesien. Manche Gemeinden sind über einen Dachverband in der Deutschen Islamkonferenz organisiert, wie die bosnische Gemeinde zum Beispiel. Josefin Janat hat das islamische Kulturzentrum der Bosniaken besucht.
1: Cottbuser Tor in Berlin-Kreuzberg. Türkische Händler preisen ihr Obst und Gemüse an, asiatische Restaurants ihre Vorsuppen und Curries. Zwischen Sozialwohnungen, Arztpraxen und einem Museum steht in der Adalbertstraße ein unscheinbares Haus aus der Gründerzeit. Im Hinterhaus ist das Islamische Kulturzentrum der Bosniaken in Berlin untergebracht. Gegründet wurde es 1989. Während der Kriege im ehemaligen Jugoslawien kamen viele neue Mitglieder dazu.
2: Menschen, die tief verletzt, tief traumatisiert, geschunden von Krieg, von Genozid, Vertreibung. Das muss auch gesagt werden, die wurden von Christen vertrieben. Ja, das ist ihre Erfahrung sozusagen einer christlich legitimierten Gewalt an ihnen.
1: Erzählt Meho Travljanin. Auch er kam als Kriegsflüchtling nach Berlin. Das war 1993 und er war 10 Jahre alt. Damir Karadzic erinnert sich ebenfalls an diese Zeit. Sein Vater wurde in Srebrenica ermordet. Er erzählt:
3: Ende 1993 bin ich hier in Berlin auf schon gegründete und schon intakte Gemeinde zugestoßen. Damals mit 13, 14 Jahren war schwierig, in Schule zu kommen. Folgend habe ich ein bisschen mehr Freizeit gehabt und erste Anlaufstelle war Moschee, Freitagsgebet, zweite Stelle, kann ich mich genau erinnern, war Gedenkbibliothek hier am Halsches Tor.
1: Noch heute engagieren sich beide Männer im Islamischen Kulturzentrum der Bosniaken. Hier kommen jede Woche hunderte Menschen zusammen. Sie beten und feiern, treffen Freunde und Bekannte. Ein Imam leitet die Gemeinde, sein Vertreter ist Suat Hodžić.
4: Also wir sind offen, da kommen auch andere zu Gebete, andere Nationen, vor allem vom Balkangebiet, aus Mazedonien. Wir haben auch nicht Europäer stammende Muslime, die nur zum Freitagsgebet kommen, aber meistens sind das Bosniak.
1: In vielen Räumen des Kulturzentrums wird unterrichtet. An den Wänden hängen Landkarten von Deutschland und Bosnien-Herzegowina. Kinder, die in Berlin mit Deutsch aufwachsen, lernen hier die Sprache ihrer Großeltern, erklärt Meho Travljanin. Und sie gehen zum Islamunterricht.
2: Also ein Zusatzwissen in arabischer Sprache, dass sie also die Sprache der islamischen Dogmatik erlernen, weil das Rezitieren oder das Lesen des Korans, das ist ja natürlich auch eine religiöse Tat. Und das, was die Kinder noch lernen, ist ja das Gebet, wie wäscht man sich, wie bereitet man sich für das Gebet. Und generell halt für kleine Kinder gibt es in dem Sinne diese klassische religiöse Vermittlung von Suren, das sind sozusagen die Koranverse.
1: Der Unterricht für die Kinder laufe gut, sagt Travljanin. Aber wenn sie älter werden, würden viele von ihnen nicht mehr kommen. Auch nicht zum Reinigungstag, der vor kurzem war.
2: Wir haben ein großes Problem, dass die Jugendlichen schwer erreicht werden. Die sind viel kritischer, absolut viel kritischer, gegenüber allem, nicht nur gegenüber der Arbeit. Wenig Einsatzbereitschaft, die wenigen, die sich engagieren, aber da fällt es immer auf 10 bis 20 Leute, die immer engagiert sind. Und das merke ich nicht nur in unserer Gemeinde. Da ist die letzten 20 Jahre, wo wir uns hier im interkulturellen und interreligiösen Dialog beschäftigen, sind es immer die gleichen Gesichter, die wir antreffen.
1: Das Kulturzentrum beruft sich auf Hüseyin Kavacovic, den Großmufti von Sarajevo, einen bedeutenden Geistlichen. Außerdem ist es den Berliner Bosniaken wichtig, sich in der deutschen Gesellschaft zu verorten. Suat Hodžić zeigt auf die Fahnen, die im Büro des Imams neben dem Schreibtisch stehen.
4: Damit zeigen wir, dass wir eigentlich alle respektieren. Europäische Union, deutsche Fahne, Berlin, dann von der islamischen Gemeinde in Bosnien. diese Grünen da, und dann haben wir von Bosnien und Herzegowina als Land, und dann ist die letzte unsere Herde unserer Gemeinde.
1: Über einen Dachverband, die Islamische Gemeinschaft der Bosniaken in Deutschland, ist das Kulturzentrum in der Deutschen Islamkonferenz organisiert. Mehor Travljanin geht regelmäßig zu dessen Veranstaltungen. Für die Bosniaken sei es wichtig, inmitten der vielen türkischen und arabischen Gemeinden sichtbar zu sein, erklärt er. Und dank dieses Austauschs könnten sie ihre Netzwerkarbeit jetzt professioneller organisieren.
2: Sei es die Öffentlichkeitsarbeit, sei es die Organisation, Vereinsorganisation, sei es die Vereinsbuchführung, dieses und jenes. Wie geht man mit anderen Akteuren um? Was ist für mich relevant im Bundesland? Welche Senatsverwaltung ist für mich zuständig?
1: Die Deutsche Islamkonferenz fördert die Vernetzung von Moscheen und islamischen Kulturzentren mit anderen demokratischen Akteuren im Kiez. Mehor Travljanin zählt die Netzwerkpartner auf, darunter die benachbarte evangelische Thomasgemeinde und die Synagoge am Fränkelufer. Man kenne sich und lade sich auch zu Festen ein.
2: Das war für mich ganz, ganz eindrucksvoll, dass unsere Geschwister von der Synagoge kamen und uns faktisch einen Granatapfel mitgebracht haben, in dem Sinne halt, wie viele Körner drin sind, so viele möget ihr erfolgreiche Jahre haben. Das war so eine schöne Geste und Symbolik. Also sprich, voneinander zu erfahren, miteinander zu reden, über die gegenseitigen Probleme oder Herausforderungen zu sprechen. Die Ursünde ist ja die Überheblichkeit. Also ab dem Augenblick, wo ich dich anders sehe und ich bewerte und von oben herab sehe auf dich, dann habe ich die Religion nicht falsch verstanden, weil Gott ist der, der richtet.
1: Andere Religionsgemeinschaften zu respektieren, sei ihnen eine Herzensangelegenheit, betont Mehor Travljanin. Denn sie, ihre Eltern und Großeltern, haben ja selbst unter religiöser und ethnischer Verfolgung gelitten.
0: Am 3. Oktober, dem Tag der offenen Moschee, lädt die bosnische Gemeinde ein, die Moschee zu besichtigen. Sie liegt in der Adalbertstraße in Berlin-Kreuzberg.

0: Kovic war das mit Shirley. 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Und 20 Jahre nach der ersten Islamkonferenz fragen wir, was sie eigentlich gebracht hat. Ein Thema, das dort verhandelt wurde, war auch die muslimische Gefängnisseelsorge. Den Wunsch danach gab es schon länger. Die Islamverbände bemühten sich hier darum und der politische Rückhalt kam dann von der Islamkonferenz. Heute gibt es in allen Berliner Gefängnissen das Freitagsgebet islamische Gesprächskreise oder Einzelgespräche mit einem muslimischen Seelsorger. Einer von ihnen ist Mohammed Imran Zagir. Er ist Geschäftsführer des muslimischen Seelsorgetelefons und bietet auch Seelsorge in der Justizvollzugsanstalt Heidering an. Mehr dazu von Nadja Tenge und Ursula Voss-Henrich.
1: Allahu Akbar. Allahu Akbar. أظن الساعة قائمة ولئن رددت إلى ربي لأجدن خيرا منها منقلبا.
2: Freitagmittag in der Justizvollzugsanstalt Heidering. Ein schmuckloser, aber heller Raum mit einem großen Fenster und Blick in einen engen Hof. Auf dem Fußboden liegen mehrere kleine Gebetsteppiche ausgebreitet. 10 Männer knien sich nieder und beugen sich Richtung Mekka. Normalerweise kommen mehr Inhaftierte zum wöchentlichen Gebet, aber die Anwesenheit einer Journalistin schreckt einige ab. Das Freitagsgebet sei für ihn ein wichtiger Termin, sagt dieser junge Mann.
3: Einmal in der Woche hier, dass wir uns zusammen treffen am Freitagsgebet. Das gibt auch Halt, Zusammenhalt. Man wird nochmal erinnert vom Imam, was der Islam ist. Und das gibt Kraft für die weitere Woche. Immer Woche für Woche hat man sich ja durchgekämpft.
2: Nach der Koranrezitation spricht Seelsorger Mohammed Imran Zagir über die Bedeutung der Koransuren und anderer islamischer Schriften.
4: Und der Prophet ﷺ hat in einem sehr bekannten Hadith gesagt: Innama biruistu liannama makarim al-akhlaq. Ich bin wahrlich gesandt worden, nur um den Charakter der Menschen zu vervollkommnen. Und wir wissen auch, dass wenn wir tatsächlich dieses gute Wesen oder diesen Charakter gut entwickeln, dass wir auch von vielen Dingen, die schlecht sind, auch fernbleiben müssen zwangsläufig.
2: Mohammed Imran Zagir möchte die Männer, die zum Gebet kommen, zum Nachdenken bringen.
4: Wie ist meine Haltung in dieser Welt? Wie ist es gegenüber Gott? Wie ist es gegenüber den Mitmenschen? Was möchte ich denn damit erreichen? Und das ist das Hauptthema, mit dem wir uns grundsätzlich beschäftigen. Sei es jetzt in der religiösen Arbeit, sei es in der religiösen Seelsorgearbeit. Und dann hofft man, dass das dann irgendwie auf fruchtbaren Boden fällt. Also auch bei einem selbst.
2: Die Gefangenen in der JVA Heidering haben zum Teil schwere Straftaten begangen. Da geht es um Raub, schwere Körperverletzung, aber auch Diebstahl, Betrug oder Drogenmissbrauch. Einer der Teilnehmer am Gebet sitzt seit 25 Jahren. Bald soll er entlassen werden.
5: Ich bin vor 4,5 Jahren konvertiert, ich bin Deutscher. Und die Religion bedeutet mir Ruhe, Beständigkeit in der Haft, Ausgeglichenheit. Davor war ich wirklich ein ungemütlicher Mensch gewesen, ein richtig ungemütlicher Mensch. Schlägereien in der Haft mit Bediensteten, mit Inhaftierten. Drohung genommen.
2: Auf dem heiligen Flur des Gefängnisgebäudes erzählt der muslimische Seelsorger Sagir von den Anliegen, mit denen die Inhaftierten zu ihm kommen.
4: Das sind natürlich Erfahrungen, die sie im Gefängnis machen, mit Insassen, mit Bediensteten, mit der Verwaltung, was auch immer. Das sind Sachen, die mit den Familien zu tun haben, Sorgen um die Familie, beziehungsweise gerade Konfliktsituationen und so weiter. Aber auch so, Trost wird halt gespendet in Einzelgesprächen. Es gibt aber auch natürlich so Sachen, wie kann ich denn bestimmte Dinge überhaupt angehen, also sehr praktischer Natur.
2: Nach dem Gebet und der Predigt sitzen einige der Männer noch in kleiner Runde beim Gruppengespräch zusammen. Die bevorstehende Haftentlassung und die ersten Freigänge sind das Thema.
4: Was wäre denn jetzt der Plan?
6: Wie, jetzt mein Plan? Ja. Ich hoffe jetzt, dass ich die Arbeitserlaubnis mindestens für 6 Monate kriege. Dass ich mich in dieser Zeit beweise, dass ich eine Ausbildung fange, dass ich
7: fange eine Ausbildung an in 6 Monaten.
6: Will ich doch machen.
2: Oft reichen die wöchentlichen Gespräche für die dringendsten Themen nicht aus. Daher engagiert sich Mohammed Imran Zagir für erweiterte Betreuungszeiten.
4: Also diese tatsächliche Anwesenheit auch über die Woche hinweg. Also das wäre sehr wichtig, weil dann könnten wir viel mehr auch im Alltag und spontaner auch, nicht nur in so einem organisierten Setting zusammenkommen mit den Menschen. Und grundsätzlich glaube ich, dass je mehr Zeit man hat, desto mehr kann man in Austausch treten und vielleicht auch mehr bewegen.
2: Das soll nun erprobt werden, teilt die zuständige Senatsverwaltung für Justiz mit. Es sei geplant, 2 religiöse Betreuerinnen oder Betreuer für 2 Justizvollzugsanstalten fest anzustellen. Als Pilotprojekt zunächst für die Dauer von 2 Jahren.
0: Ein Beitrag von Nadja Tenge und Ursula Voss-Henrich. Die muslimische Seelsorge in Haftanstalten. Auch das war ein Thema bei der Deutschen Islamkonferenz.

Tessa Duck, Benim war das von Elissa. Schon am Ende von einer Stunde unser Leben rund ums Thema 20 Jahre Deutsche Islamkonferenz. Diese Sendung gibt's auch zum Nachhören und zwar auf radio3.de. Hier geht's nach den Nachrichten gleich weiter mit unserer Literatursendung Orte und Worte. Ich bin Vera Kröning-Menzel, sage danke fürs Zuhören und ich verabschiede mich mit Hania Rani featuring Patrick Wilson, Dancing with Ghosts. Hi.

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2: Um 18 Uhr mit Tobias Möck. Guten Abend. München ist der deutsche Bewerber für die Olympischen und Paralympischen Spiele. Das Ergebnis hat Bundespräsident Steinmeier während einer feierlichen Zeremonie in Baden-Baden bekannt gegeben. Holger Kühner.
3: Zuvor hatten die Delegierten des Deutschen Olympischen Sportbundes in einer geheimen Wahl München den Vorzug vor Köln und der Region Rhein-Ruhr gegeben. München soll sich nun vorbereiten für die Kandidatur um die Olympischen Spiele 2036, 40 oder 44. Bereits im kommenden März wird das Internationale Olympische Komitee entscheiden, ob München in die nächste Bewerbungsphase für die Olympischen Spiele 2036 aufgenommen wird.
2: Die SPD hat nach Informationen des ARD-Hauptstadtstudios ein Konzept für einen Pflegedeckel vorgelegt. Demnach wollen die Sozialdemokraten den Eigenanteil für Pflegeheimbewohner zunächst auf 1.500 Euro im Monat begrenzen. Hauptstadtkorrespondentin Ruth Kirchner.
4: SPD-Generalsekretär Klüssendorf betont, Leistungskürzungen mache seine Partei nicht mit. Die SPD fordert daher einen Deckel für die Pflegekosten. Im Bundesdurchschnitt müssen Pflegebedürftige im ersten Jahr im Pflegeheim rund 3.400 Euro pro Monat aus eigener Tasche zahlen. Der größte Teil davon entfällt auf den sogenannten einrichtungseinheitlichen Eigenanteil, der derzeit im Schnitt bei 1.775 Euro liegt.
2: Rund 700.000 Menschen haben in Paris einen Gottesdienst mit dem Papst gefeiert. Wegen des großen Andrangs wurden Teile der Champs-Élysées und weitere Straßen gesperrt. In seiner Predigt auf der Place de la Concorde rief der Papst dazu auf, sich für eine Kultur der Liebe einzusetzen. Morgen ist eine weitere große Freiluftmesse im Wallfahrtsort Lourdes geplant. Bundesverkehrsminister Bilger erhöht den Druck auf die Deutsche Bahn. Mit dem Tempo bei der Sanierung wichtiger Bahnstrecken sei er nicht zufrieden, sagte der CDU-Politiker dem Spiegel. Pendlerstrecken würden zu lange gesperrt, ohne dass sich die Situation danach ausreichend verbessere. Bilger verwies zugleich auf das Ziel, bis 2029 eine Pünktlichkeit von 70% im Fernverkehr zu erreichen. In der Basketball-Bundesliga hat Alba Berlin eine deutliche Niederlage kassiert. Der deutsche Meister unterlag in München klar mit 61-95. Für die Albatrosse war es die erste Saisonniederlage. Soweit die Nachrichten. 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Das Wetter. Bis zum Abend durchziehende Wolken, zwischen Prignitz und Uckermark etwas Regen, aktuell in Berlin Eiskeller 19 Grad und in Adlershof 22, in Brandenburg zwischen 16 in Stechlin und 24 Grad in Baruth. Nachts neben Wolken auch Auflockerungen, örtlich Nebel, trocken bei 11 bis 6 Grad, morgen freundlich und trocken 21 bis 24 Grad, das sind die Höchstwerte morgen. Die Zeit, es ist 18.03 Uhr.
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5: Letztendlich ist vielleicht Humor tatsächlich unsere Rettung in dieser Welt. Ja. Und der Roman, das hört sich so schräg an alles. Es ist vielleicht auch schräg. Ja. Also die Menschen, die die Toten hören, sozusagen mit denen in geistige, poetische Berührung kommen möchten und an den Gräbern sitzen. Aber es ist auch lustig. Ne? Und ich kann ohne Humor nicht erzählen. Und was ich manchmal wirklich auch in der deutschen Literatur vermisse, ist eben eine Prise Humor, eine Prise Leichtigkeit. Und das ist vielleicht, was man dann in der tschechischen Literatur, auch wenn ich den Roman auf Deutsch verfasst habe, egal, das habe ich mitgebracht sozusagen. Ja, das ist mir schon wichtig.
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7: Orte und Worte, das ist der Bücherpodcast, der euch jede Woche mitnimmt an die Schauplätze von neuen Romanen und an die Orte, an denen Schriftstellerinnen und Schriftsteller auf ihre Ideen kommen oder ihre Bücher schreiben. In dieser neuen Folge nehmen Nadine und Jaroslav Rudisch euch mit auf einen Berliner Friedhof. Hallo Nadine.
8: Hallo. Ja, Friedhöfe ist mir aufgefallen, die scheinen ja wirklich ein beliebter Schauplatz zu sein, ne, für Romane. Also wir hatten hier in Orte und Worte auf jeden Fall schon öfter Friedhöfe als Treffpunkt, ne, mit alten Gräbern. Ja. Also ja, irgendwie bietet das ja auch jede Menge Inspiration für Geschichten.
7: Auf jeden Fall, also ich erinnere mich an mehrere Folgen. Ja. Jetzt in diesem Buch ist ja auch schon im Titel, gibt es ja auch schon eine Andeutung, wo die Toten sprechen, so heißt der neue Roman von Jaroslav Rudisch. Er lebt in Berlin-Kreuzberg, er schreibt Romane, Drehbücher und Theaterstücke und ich habe das Buch bisher noch nicht gelesen, aber ich habe hier das Cover vor mir. Das ist eine wunderschön gezeichnete, gespiegelte Lilie

0: ersten Sätze. Ich lese den mal kurz vor. Sie stehen mit ihrem weißen Sarg irgendwo in Brandenburg. Finde ich irgendwie großartig. Also bei mir gehen da sofort Bilder im Kopf los. Und dieses schräge Gespann also macht sich von dort aus auf den Weg. Miss Detroit aus Berlin sitzt am Steuer. Sie ist Friedhofsgärtnerin und hat seit ihrer Teenagerzeit einen Hang zu Schwarz und zu allem Morbiden. Der Clou, sie kann die Toten in ihren Gräbern sprechen hören. Das hat sie mit Lorenzo gemeinsam, einem bücherverschlingenden Ex-Knacki, den sie in Bayreuth auf einem Friedhof aufgabelt. Er konnte schon als Kind seine jüdische verstorbene Großmutter hören, die ihn damit beauftragte, NS-Raubkunst zu stehlen aus Antiquitätengeschäften. Ja, und der dritte im Bunde ist Kaspar, den sie in Venedig treffen, auch natürlich auf einem Friedhof. Und Kaspar ist gerade frisch getrennt und ziemlich am Boden. Mit ihm geht's auch in Rückblenden nach Tschechien, ins böhmische Paradies. Dort ist Kaspar aufgewachsen, in der Gegend also, aus der auch Jaroslav Rudisch kommt. Kaspars Vater wiederum, der kann auch mit den Toten sprechen. Er sammelt alte Radios und unterhält sich in einer ziemlich langen Wirtshausszene mit seinem Sohn über Pilsener Braukunst, den Doppler-Effekt, seinen Vater, den Eisenbahner, deutsche Kriegsverbrechen in seinem tschechischen Dorf am Ende des Zweiten Weltkriegs und über Erinnerungskultur. Das alles in einem einzigen Gespräch, und das ist auch die große Kunst von Jaroslav Rudisch, Dialoge, die sehr viele Fenster öffnen in die Geschichte hinein, und dabei, wie im Vorbeigehen, werden dann auch Verbindungen in die Gegenwart geknüpft. Und es lässt sich auch wunderbar auf den ganzen Roman übertragen. Es ist ein Roadtrip durch die Gegenwart, durch die Geschichte und die Literatur, und die drei treffen schließlich auf sogenannte Kreuzspinnen, und das ist eine Metapher für Neonazis. Überhaupt lebt dieser Roman wirklich von Andeutungen, von literarischen Bezügen, von Metaphern und auch einer gewissen Märchenhaftigkeit.
1: Wow, da steckt ja ganz schön viel drin, und das klingt schon auch ein bisschen anders als der letzte Roman von Jaroslav Rudisch. Winterbergs letzte Reise, der ist 2019 erschienen, und der hatte über 500 Seiten und war auch zwar eine Reise, aber damals ging es um einen Eisenbahntrip von Berlin nach Sarajevo.
0: Ja, das stimmt. Also er ist schon auf jeden Fall ganz anders. Er ist auch schmaler, schlanker, hat so 235 Seiten. Aber es gibt auch ein paar Parallelen. Also auch dieser Trip führt einmal quer durch die Geschichte Mitteleuropas. Das spielt immer wieder eine Rolle bei Rudisch, genauso wie Bier, Berlin, das böhmische Paradies, also seine alte Heimat. Und du hast sie schon erwähnt, die Eisenbahn natürlich, auch wenn das Fortbewegungsmittel diesmal ein Auto ist, ein alter Saab. Aber Jaroslav ist ja bekanntermaßen ein richtiger Eisenbahn-Nerd. Er hat auch schon eine Gebrauchsanweisung fürs Zugreisen veröffentlicht und wollte ursprünglich auch mal Lokführer werden. Seine Augen waren aber zu schlecht. Gleichzeitig hat er aber, genau wie Miss Detroit, auch einen alten Saab, einen Oldtimer.
1: Und Miss Detroit, das ist ja die Friedhofsgärtnerin.
0: Genau.
1: Ist das der Grund, warum ihr euch, Nadine, auch auf dem Friedhof getroffen habt? Also ihr seid ja nicht auf Spritztour gegangen.
0: Nee, sind wir nicht. Ja, genau, das ist einer der Gründe. Die ist nämlich genau auf diesem Friedhof, also auf den Friedhöfen im Bergmann-Kiez, wo wir uns getroffen haben, Friedhofsgärtnerin im Buch. Und Jaroslav hat hier wirklich Teile seines Romans geschrieben, auf einer Bank zwischen Gräbern. Und tatsächlich sind wir auch hier auf den Spuren der echten Miss Detroit gewandelt.
1: Aha, die echte Miss Detroit. Das heißt, es gab eine Vorlage für die Romanfigur.
0: Ich verrate jetzt mal noch nichts.
1: Na, vielleicht lüftet ihr ja das Geheimnis in eurem Gespräch. Nadine, du hast Jaroslav Rudisch getroffen auf den Bergmann-Friedhöfen in Berlin-Kreuzberg.
0: Bergmannstraße, die Friedhöfe. Wir stehen jetzt hier direkt hinter dem schönen Parkcafé und haben uns entschlossen, wir machen jetzt einen Spaziergang hier über die Friedhöfe. Warum ausgerechnet hier?
2: Das ist kein Zufall. Ich wohne hier gleich ums Eck im Bergmann-Kiez. Schon lange pendle von hier, von Berlin nach Böhmen ins böhmische Paradies, und auch dort spielt der neue Roman von mir, wo die Toten sprechen. Aber die Fahrt nimmt er hier auf in Rückblenden. Erinnert sich Miss Detroit, immer wieder kehrt sie zu diesem Friedhof zurück. Sie weiß, was die Toten erzählen auf einem Friedhof, und sie hört

0: dort an den Blumen und durch diese Blumen hört sie, was die Toten zu erzählen haben. Und ich bin davon fest überzeugt, dass Friedhöfe tatsächlich, das ist in der Tat jeder Friedhof, bietet Stoff für mehrere Erzählungen, mehrere Romane. Ich habe mal eine Erzählung geschrieben über den Friedhof oben am, hier oben am Columbia-Damm, wo der Otto Winterberg aus meinem Roman Winterbergs letzte Reise immer wieder hingeht, weil dort auch an die Toten der Schlacht bei Königgrätz 1866 erinnert wird.
1: Ich erinnere mich an die Stelle im Roman.
0: Ah ja, genau. Also das ist jetzt kein Zufall, dass also immer wieder, ich bin ein Eisenbahnmensch, aber auch ein Friedhofsgeher. Auch in der Zeit von Corona habe ich hier tatsächlich hier auf dem Friedhof viel geschrieben und auch in diesem Café. Und da habe ich tatsächlich weite Teile vom Winterberg zum Beispiel geschrieben und auch an dem neuen Roman habe ich hier tatsächlich auch gearbeitet. Also das ist eine ehemalige Friedhofskapelle.
1: Wir stehen hier direkt dran. Es ist so ein Backsteingebäude, sehen wir hier. Wir waren gerade auch kurz drin, aber es ist so voll, weil es hat gerade ein bisschen angefangen zu regnen und alle Leute sind plötzlich so nach drinnen gestürzt. Und da war es uns jetzt zu laut und zu voll. Und wir haben gedacht, ach, so ein bisschen, jetzt hat es auch schon wieder aufgehört. Guck mal.
0: Ja, also ganz schön windig.
1: So ein bisschen Regen schadet uns nichts. Es ist ein Backsteingebäude. Hier sieht man eine große Glasfront mit so einem Zwischenraum. Gibt es denn diese Autowerkstatt, von der du erzählst, wirklich? Nein.
0: Also es gibt ja, wie wir sehen, da auch nach hinten, also siehst du mehrere Gebäude und ich habe mir tatsächlich vorgestellt, dass der Vater von Miss Detroit in einem der Gebäude, sie sind wahrscheinlich nicht leer, aber ich dachte, das wäre in der Tat so fast symbolisch. Also der hat eine Autowerkstatt für eine untergangene Automarke, die er als Liebhaber in der Tat diese Autos hörte am Leben. Hier im Kiez siehst du ab und zu ein, zwei, drei Saab rumfahren, aber
1: ihr kennt euch dann auch, ne?
0: Wir kennen uns dann, wir grüßen uns auch, also die Saab-Menschen grüßen sich auch, weil, wie gesagt, die Autos sind extrem selten geworden und das ist, was mich in der Tat auch daran fasziniert, ist diese alte Technik. Das mag ich auch an der Eisenbahn, also die alte, hier so auf meinem T-Shirt eine legendäre E-Lok der SBB, der Baureihe 420, so wirklich eine Kult-Lok. Und so ist in der Tat, das ist eine Kult-Lokomotive, also das ist ein Kult-Lok. Und Saab 900 ist tatsächlich auch ein Kult-Auto.
1: Und sind das so deine beiden Leidenschaften? Also ist ja bekannt, dass du ein leidenschaftlicher Eisenbahner bist und Bahnfan bist und Bahnfahrer bist. Und ist Saab Fahren eine andere Leidenschaft?
0: Also ich mag das, weil ich einfach so viel Bahn fahre, mag ich tatsächlich manchmal, also ich fahre gerne Landstraße langsam und da dauert die Reise von hier natürlich nach Böhmen ziemlich lange, aber umso schöner ist diese Reise durch die Lausitz und dann ich fahre dann ein Stück auch über Polen und dann fährst du schon dann über Liberec-Reichenberg durch ein paar schöne Städte, alte Städte hier in Deutschland durch sozusagen. Das macht schon manchmal wirklich Spaß. Ich höre auch gerne Musik und Literatur, also auch Hörbücher und schreibe ein bisschen im Kopf sozusagen weiter an meinen Geschichten. Und letztendlich geht es auch wieder hier um das untergegangene Mitteleuropa, um die Friedhöfe zwischen Venedig und Prag und aber auch Berlin. Wie schon gesagt, also für mich bieten Friedhöfe einfach unglaublich viel Stopp, so ähnlich wie Bahnhöfe. Letztendlich sind das so auch so, ja, Warteräume ganz besonderer Art. Und das fasziniert mich auch, wenn man sich diese Bäume anschaut und dabei denkt, dass sie sich tatsächlich, dass sie in Berührung kommen, dass sie die Toten hier von Berlin berühren. Das ist schon ein tolles Bild.
1: Durch die Wurzeln, die in die Erde wachsen.
0: Und auch, ich habe sogar in Tschechien mal tatsächlich Friedhofshonig von einem Imker bekommen. Ja.
1: Das taucht ja auch auf in deinem Roman, der Friedhofshonig.
0: Der Friedhofshonig. Und dann muss man tatsächlich schon auch eine wirklich sehr intensive Berührung zwischen den Lebenden und Toten, zwischen diesen Welten, den Toten und Lebenden, natürlich auch denken.
1: Lass uns mal ein paar Gräber und Geschichten entdecken. Ich finde das ja wirklich auch faszinierend. Ich gehe auch gerne auf Friedhöfen spazieren. Früher mochte ich das nicht so gerne. Da dachte ich immer so, irgendwie ist es auch so ein bisschen gruselig und aber so mittlerweile habe ich mich damit auch angefreundet. Ich finde es so friedvoll, ruhig und dann aber auch, wie du schon sagst, gerade alte Friedhöfe, die inspirieren dann immer dazu, sich die Geschichten hinter den Sterbe- und Lebensdaten vorzustellen. Gibt es etwas ganz Spezielles, was dich auf die Idee gebracht hat, auf deine Figur Miss Detroit und auf deine Geschichte?
0: Anderen, also, ja. Tatsächlich habe ich an die vielen toten Dichter gedacht. Ne? Also ich habe einen Freund, der liebt die Dichter, die alten toten Dichter so sehr, dass er auch die Gräber diesen toten Dichter besucht. Und dann dachte ich, ja, wie wäre das, eine Figur zu haben, sozusagen, die in so eine Art poetische Berührung kommen möchte mit den toten Dichtern. Und er ist natürlich ein Literaturliebhaber, der kennt die Romane, der kennt die Gedichte sozusagen. Und er kann mit diesen toten aber Schriftstellern nicht sprechen, weil sie einfach tot sind. Aber er schafft das auf eine schräge Art und Weise sozusagen, indem er an den Gräbern oder in der Nähe der Gräber übernachtet sozusagen. Und so, wie er das auch nennt, in die sogenannte poetische Berührung mit diesen Toten kommt. Und die Figur heißt Lorenzo. Er ist ein Literaturmensch, ein leidenschaftlicher Literaturmensch. Ich glaube, der hat wahnsinnig viel gelesen und ihm haben die toten Dichter und die Literatur an sich haben ihm das Leben gerettet. Er war im Gefängnis sehr lange. In der Tat ist er auch ein Verbrecher, aber ein sehr rührender Verbrecher, der die Stimmen der Toten hört. Immer wieder spricht die alte Großmutter zu ihm und irgendwann bricht er auf, nachdem er entlassen wird, bricht er auf diese schräge Reise und lernt dann in Bayreuth am Grab von Jean-Paul Miss Detroit kennen. Und so sind sie jetzt zu zweit unterwegs. So wie letztendlich Winterbergs letzte Reise ist ein Roman über die mitteleuropäische Geschichte. Und da sehe ich schon so eine gewisse Verbindung mit diesem Roman. Hier geht es sehr viel um die mitteleuropäische Literatur. Und es ist auch ein Roman, der keine Grenzen sieht sozusagen. Letztendlich vielleicht leben wir alle auf einem großen mitteleuropäischen Friedhof, wo natürlich nicht nur Dichter leben, aber auch Verbrecher. Das ist auch ein Thema von diesem Roman. Aber trotzdem glaube ich, es ist eine Art Liebeserklärung an die mitteleuropäische Literatur, an die Autoren, die ich sehr mag, wie Bohumil Hrabal, wie Jean-Paul, wie Franz Kafka, Josef Roth. Die kommen alle dort vor und ganz besonders zum Beispiel auch die sogenannte Böhmerwart-Literatur, also die natürlich im Mittelpunkt der Weltliteratur steht, wie es in dem Buch heißt. Autoren wie Adalbert Stifter oder Robert Michel. Ihn kennt niemand und ich würde mir wünschen, dass er nach der Lektüre von diesem Buch wiederentdeckt wird. Ein ganz schräges Buch, vielleicht das schrägste Buch überhaupt, was ich je gelesen habe, Jesus im Böhmerwart.
1: Es ist aber auch immer wieder davon die Rede, also der Kaspar ist es, glaube ich, der damit gequält wird mit dieser Frage, ob er denn den Schweg schon gelesen hat. Und er sollte ihn doch endlich mal lesen, es müsste unbedingt sein. Da habe ich so gedacht, hast du denn Schweg komplett gelesen?
0: Ja, ja. Schweg habe ich natürlich mehrmals sogar gelesen. Ich habe sogar das Nachwort geschrieben für die neue Übersetzung vor einigen Jahren, die auf Deutsch erschienen ist. Und es ist tatsächlich Weltliteratur. Und was ich an Haschek mag und an Hrabal, aber auch eben auch an Josef Roth, es ist zwar durchaus melancholisch, aber immer wieder sickert da Humor durch. Und letztendlich ist vielleicht Humor tatsächlich unsere Rettung in dieser Welt. Ja. Und der Roman, das hört sich so schräg an alles. Es ist vielleicht auch schräg. Ja. Also die Menschen, die die Toten hören, sozusagen mit denen geistige, poetische Berührung kommen möchten und an den Gräbern sitzen. Das ist vielleicht alles schräg, aber es ist auch lustig. Ne? Und ich kann ohne Humor nicht erzählen. Und was ich manchmal wirklich auch in der deutschen Literatur vermisse, ist eben eine Prise Humor, eine Prise Leichtigkeit. Und das ist vielleicht, was man dann in der tschechischen Literatur, auch wenn ich den Roman auf Deutsch verfasst habe, egal, das habe ich mitgebracht sozusagen. Ja, das ist mir schon wichtig. Und das sehe ich auch in der österreichischen Literatur, zum Beispiel bei Thomas Bernhard. Thomas Bernhard kommt auch vor natürlich. Ja, das ist auch sehr düster, verrückt, aber auch unglaublich lustig.
1: Es ist auch immer dieser Hang zum Absurden, ne? Der Lorenzo, der schläft ja nicht nur auf den Gräbern, sondern er frisst ja auch Bücher. Er liest nicht nur Bücher, sondern er frisst sie auf.
0: Ich dachte, ich muss einfach übertreiben, ne? Also das war natürlich, ich weiß nicht, wie das gekommen ist. Ich schreibe dann einfach los und dann passieren so Sachen. Also das wusste ich zuerst nicht, dass er wirklich so die Bücher und die Literaten, die toten Dichter lieben wird, dass er beginnt tatsächlich die Bücher auch gleich zu verspeisen. Ne? Übrigens, man kann vom Literaturfressen tatsächlich sprechen, das gibt es auch im Tschechischen. Ich finde das in der Tat auch so lustig. Er rettet auf diese Art und Weise die Bücher. Der leidet darunter, dass wenig gelesen wird oder weniger gelesen wird. Der leidet sehr darunter, wenn er sieht, dass jemand ein Buch weggeworfen hat. Dann muss er das einfach nehmen, lesen und verspeisen. Der ist ziemlich groß, also der ist ja vielleicht so dreifach so groß wie ich oder vielleicht zweimal. Also der ist schon so groß, ziemlich breit,
1: rund, sehr lustig,
0: rund, genau, ganz schön rund, tätowiert, also der ist voll tätowiert. Das sind so Grabinschriften von den vielen Gräbern, die er besucht hat, aber es sind auch Zitate aus den Romanen und ganze Gedichte sozusagen. Und das schönste Gedicht, glaube ich, trägt er auf seinen Augen, wo geschrieben steht, mehr Liebe oder nichts. Letztendlich ist das tatsächlich auch ein Liebesroman, ein schräger Liebesroman. Ja, vielleicht muss man auch daran denken, wie das der tschechische, großartige tschechische Politiker, aber vor allem Dichter und Dramatiker Václav Havel immer sagte, ich sage das zuerst auf Tschechisch, Pravda a láska zvítězí nad lží a nenávistí. Also, dass die Wahrheit und Liebe wird den Hass und die Lüge besiegen. Und daran glaube ich in der Tat und daran glaubt auch Lorenzo. Also das ist vielleicht wichtig, auch wenn wir jetzt gerade in so unruhigen Zeiten leben, das gibt mir immer so Hoffnung, dieser Satz von Václav Havel. Und eigentlich, es ist von ihm inspiriert, also mehr Liebe oder nichts.
1: Es geht ja auch darum, ist Literatur, kann das unsere Rettung sein oder kann das die Rettung sein? Für Lorenzo ist sie ja die Rettung,
0: auf jeden Fall. In der Tat, alle sind so ein bisschen so selbstmordgefährdet. Mhm. Vielleicht ist für alle diese Reise in der Tat die Rettung und sozusagen dann eben auch diese Auseinandersetzung mit den sogenannten Kreuzspinnen. Das will ich jetzt nicht verraten, was da kommt, was sich dahinter auch versteckt. Es geht auch um die mitteleuropäische Geschichte wieder. Natürlich, ich habe ja Geschichte studiert und ich glaube, dass das in den Geschichten, die ich vielleicht hoffentlich noch schreiben werde, immer wieder eine Rolle spielen wird. Also ich mag ja über Gegenwart zu erzählen, aber mir ist schon irgendwie klar, dass immer wieder spielt diese Vergangenheit mit, dass wir diese Vergangenheit in der Tat auch in uns tragen. Und das sieht man alles auch auf einem Friedhof. Guck mal, hier, das
1: oh,
0: nicht
1: ja.
0: trinken.
1: Ja, Friedhofswasser ist Friedhofswasser, hier. Ich mach mal.
0: Tatsächlich darf man das nicht trinken.
1: Also es ist hier, nur mal zur Beschreibung, weil man es nicht sieht, wir haben hier einen großen Steinbottich, der voll mit Wasser ist und wohin man natürlich das Wasser zum Gießen der Gräber holen kann.
0: Das war so aus einem Bierkrug, ja, sozusagen. Ja, also das ist tatsächlich richtig massiv und ich weiß nicht gar nicht, ob das in Deutschland erlaubt ist oder nicht, aber ich mache das in Tschechien. Auch ich tatsächlich bringe an bestimmte Gräber der Dichter, die tatsächlich Bier gerne getrunken haben, schon eine Flasche Bier gerne vorbei an das Grab von Bohumil Hrabal oder Jaroslav Vašek oder Jean-Paul. Ja. Und ich bin nicht der Einzige. Also ich habe schon so Leute beobachtet, die da an diesen Gräbern einfach sitzen, Bier trinken oder mit dem Dichter in der Tat anstoßen. Vielleicht das hat mich auch ein bisschen inspiriert. Und ich glaube auch, dass der Roman ist ein wenig märchenhaft. Also wir wissen zum Beispiel nicht, wann das spielt, in welcher Zeit. Also vielleicht sind wir vor 10 Jahren unterwegs, vor 5 Jahren oder in 10 Jahren unterwegs. Wir wissen das einfach nicht. Und die haben auch keine Handys und so, keine Zeitverweise sozusagen. Das war mir auch schon wichtig. Okay, wir wissen, 1968 haben die Sowjets die Tschechoslowakei überfahren. 1989 kam die Wende. Das wird schon so erwähnt, aber trotzdem war mir diese märchenhafte, nebelige Zeitlosigkeit sehr wichtig.
1: Wir stehen ja hier gerade an dieser Friedhofswasserquelle und sollten vielleicht auch erwähnen, das ist ja noch ein absurder Aspekt in deinem Roman, die drei, die da unterwegs sind, Kaspar, Miss Detroit und Lorenzo, die trinken Friedhofswasser.
0: Ja, sie trinken in der Tat nur dieses Wasser. Ich glaube, die essen auch fast nichts. Ne? Also die tatsächlich ernähren sich so an den Tankstellen so ein bisschen. Glaube ich, die ernähren sich alle von der Literatur und von der Liebe. Ja.
1: Man fragt sich zwischendurch auch, sind sie vielleicht auch tot?
0: Genau, das lasse ich auch dem Leser oder der Leserschaft überlassen. Ich weiß das auch nicht. Ich glaube, also das will ich jetzt nicht verraten, ja, was ich so denke, aber das war mir auch wichtig, dass man das auch nicht weiß. Ich wollte tatsächlich, dass möglichst wenig auserzählt ist, ja, dass der Leser in der Tat auch, ich mag solche Bücher in der Tat auch, die atmosphärisch auch sind teilweise, ja, auch wenn der so knapp und dicht erzählt ist, glaube ich, das hat schon eine starke, also hoffentlich hat das auch eine starke Atmosphäre, auch wenn ich nur wenig beschreibe, ich kann das nämlich nicht, ne? Also ich kann, glaube ich, gut Dialoge schreiben, das habe ich auch vom Theater, ich arbeite ja auch immer wieder als Theaterautor, ich habe auch mehrere Hörspiele co-geschrieben oder geschrieben und so, das macht mir auch richtig viel Spaß, Dialoge zu schreiben. Eigentlich war zuerst der Gedanke, ich mache einen Roman nur in Dialog, aber dann hat sich das so anders, ein wenig anders entwickelt.
1: Du wolltest mir ein Grab zeigen.
0: Und zwar, weil ich schaue mir auch immer wieder die Namen an. Ne? Ich schreibe mir die auch mal auf. Es gibt nämlich hier liegt tatsächlich eine Frau, kein Fräulein, Detroit.
1: Ach.
0: Aber tatsächlich der Name Detroit Detroit wahrscheinlich tatsächlich, so würde man das eher so lesen, eine Frau Detroit liegt hier begraben. Und als ich das vor, ja, ich weiß nicht, 8 Jahren mal entdeckt habe, dachte ich, das hat mich schon vom Anfang fasziniert. Und das ist ja tatsächlich Ruth Kuhnheim geboren, Detroit, ne? Also geboren am 20. August 1850, verstorben hier zu Berlin am 17. Februar 1924, also vor mehr als 100 Jahren. Aber der Name Detroit hat mich in der Tat fasziniert und so ist in der Tat Miss Detroit entstanden. Und also das ist tatsächlich so eine Verbindung zwischen dem Roman, ja, und diesem Friedhof hier.
1: Und hast du dann mal recherchiert nach dieser Person auch?
0: Ja. Also ich habe über die Familie schon recherchiert. Man findet überraschend viel, wenn man die Namen in der Tat hier googelt. Also ich habe tatsächlich nicht über sie, aber über Hugo Kuhnheim habe ich recherchiert. Das war schon eine sehr berühmte Berliner Familie. Und
1: Detroit, genau. Also da hast du auch rausgefunden, dass es wirklich ein französischer ist. Aber es ist wahrscheinlich.
0: Dachte ich. Ja. Also sicher nicht Detroit. Aber natürlich, wir kennen ja alle Detroit. Diese Autostadt Detroit in Nordamerika. In der Tat auch eine Art Autofriedhof. Ne? Das ist natürlich auch kein Zufall, dass der Name auch zu dieser ganzen Geschichte passt. Ja. Das hat sich so alles so schön gefunden.
1: Das ist ja hier auch kein einfaches Grab, sondern das ist tatsächlich so eine Familiengruft oder eine Familiengrabstätte. Ne? Hier ist so ein kleiner eiserner Zaun, Efeu bewachsen und so richtig so wie so ein kleines, mit so Säulen, nachempfundene Grabstätte, ne? Das ist so ja kleine. Schön.
0: Also ich bin hier tatsächlich sehr, sehr gerne unterwegs. Du siehst übrigens auch Kriegsspuren, ne? Immer wieder.
1: Auch da diese kleinen Löcher, da diese Spuren.
0: Ja, genau.
1: Es waren mal Löcher.
0: Das waren mal Löcher. Manchmal ist das tatsächlich auch noch viel mehr zu sehen, ja. Also dass man sieht auch, hier wurde auch gekämpft. Man hat sich vielleicht hier versteckt und dann, das ist auch so schräg, ne? Also der Kampf zwischen den Gräbern. Ich suche hier mehr Ruhe, ne? Also und ich bin nicht der Einzige. Also immer wieder finde ich auch großartig, dass zum Beispiel, du siehst ja immer wieder Frauen, die Yoga machen auf einem Friedhof. Ne?
1: Echt?
0: Ja, oder Jogger, also Leute, jungen Männer, die hier so Musik hören und einfach an den Gräben einfach laufen und schauen sich, wie viele Kilometer sie heute schon gelaufen sind. Ne? Das finde ich in der Tat so alles schräg. Dieses Leben auf einem Friedhof, ne, zwischen den Toten und die vielen Tiere, die kommen in meinem Buch auch vor. Sowohl die Tiere, die mit den Toten sich beschäftigen, unter der Erde leben, als auch die ganz großen Tiere. Zum Beispiel bei mir taucht ein Hirsch auf und das ist kein Zufall. Ich habe hier mal eine Friedhofsgärtnerin kennengelernt, zufällig. Und sie hat mir wirklich von so einem Treffen erzählt auf einem Berliner Friedhof.
1: Hat sie einen Hirsch gesehen?
0: Hat sie einen Hirsch gesehen. Und ich dachte, das gibt es nicht. Ich dachte, ja, doch. Und dann habe ich tatsächlich schon mal 4 Rehe gesehen in Wien auf dem Zentralfriedhof. Das ist natürlich wirklich, man kann einen ganzen Roman über nur diesen einen Friedhof schreiben. So wie über die Friedhöfe hier. Und Wien spielt natürlich, weil ich mich tatsächlich viel mit Mitteleuropa auseinandersetze. Ich komme ja, letztendlich war das sehr lange unsere Hauptstadt und man fühlt sich aus Böhme, aus Tscheche, natürlich mit dieser Stadt. Ich bin jetzt halb Berliner, ja, aber trotzdem, man fühlt sich natürlich auch mit Wien kulturell, aber auch emotional irgendwie verbunden, historisch verbunden. Und ich bin sehr gerne oft dort und tatsächlich die Wiener Friedhöfe spielen hier schon eine wichtige Rolle. Letztendlich liegen dort auch einige Schriftsteller, die mein Lorenzo unbedingt besuchen möchte, die einfach verehrt und die werden dann aufgesucht. Und ich wohne in Nitschin, böhmischen Paradies, und da kommt Karl Kraus her und er liegt auf dem Zentralfriedhof und sie besuchen natürlich auch sein Grab.
1: Dein Buch ist für mich so eine Art Appell daran, nicht zu vergessen und sich immer wieder zu erinnern an die mitteleuropäische Geschichte, an das, was passiert ist. In deinem Buch kommt das vor, also Theresienstadt kommt zum Beispiel vor. Sie sind ja dann auch in Theresienstadt an einem Punkt. Es kommt vor der sowjetische Einmarsch in die Tschechoslowakei und natürlich der Zweite Weltkrieg, das Attentat auf Heydrich, der ja auch der Henker von Prag genannt wurde. All das spielt da eine Rolle. Diese ganzen Schichten, die sich da so abgelagert haben in der mitteleuropäischen Geschichte und ja, aber auch in diesem Sandsteingebirge vielleicht vom böhmischen Paradies und drumherum. Welche Rolle hat das gespielt, so beim Schreiben auch dieser Bezug zu heute? Also diese Zeiten, in denen wir leben, ne? Und wo ja wirklich so man manchmal das Gefühl hat, ja, vieles wird zu schnell, zu sehr vergessen.
0: Genau, ich bin Schriftsteller und ich erzähle Geschichten. Ne? Und ich muss auch Spaß am Schreiben haben. Ne? Und, aber immer wieder ist mir wichtig, sozusagen eben dran zu erinnern. Ne? Also, dass das Vergangene in der Tat zwar vergangen ist, aber nach wie vor ein Teil von unserer Gegenwart bildet und in uns schlummert und mit uns etwas macht, ne? auch wenn wir sozusagen, ich bin ja Jahrgang 1972 und trotzdem hat man in der Familie sehr traumatische Erinnerungen an den Zweiten Weltkrieg. Mein Vater wird jetzt 82 und dann immer wieder erzählt er einfach von dieser Zeit, obwohl er eigentlich Jahrgang 44 ist, aber der erzählt von dem Zweiten Weltkrieg, als wäre er dabei gewesen. Also ja, also das ist in der Tat, was ich auch erzählen will, ist, dass es nicht nur eine reine tschechische, deutsche, österreichische, polnische Geschichte gibt, aber wir haben zu tun mit einer großen mitteleuropäischen, großen vielleicht europäischen Geschichte, an der wir alle teilnehmen, ja, und auch eine Gegenwart und vielleicht ist mir auch wichtig, immer wieder zu betonen, wenn man eben an den Zweiten, Ersten Weltkrieg, an die Schlacht bei Königgrätz denkt oder eben an den Einmarsch von 1968. Das alles hat uns geprägt, auch meine Generation in der Tat auch geprägt und prägt sozusagen bis heute. Und wenn du auf einen Friedhof gehst, dann wird das einem, glaube ich, auch bewusst, weil du siehst, wenn wir dann weitergehen würden in die Richtung, dann sehen wir natürlich auch die Gräber aus dem Zweiten Weltkrieg. Kreuzberg wurde natürlich stark auch, also mein Kiez sozusagen, wurde stark bombardiert und dann siehst du in der Tat auch viele Tote, die hier auch liegen. Was mich immer wieder berührt, sind die jüdischen Friedhöfe in Mitteleuropa. Ich besuche die oft und viel. Das sind schon sehr, sehr starke Bilder sozusagen, wo du weißt, okay, da kommen nicht mehr so viele Menschen wie hier, die an die Toten von Berlin denken. Ja. Also das ist schon etwas, was mich sehr berührt. Man hat die auch teilweise zerstört, in Tschechien zum Glück nicht. Die werden jetzt auch mehr gepflegt als in der sozialistischen Zeit, das merkt man auch ganz klar. Und trotzdem liegen sie oft so abgelegen, ja, und man fühlt sich da wohl und unwohl zugleich, weil man eben an diese schreckliche Geschichte denken muss, was mit den anderen Menschen passiert ist sozusagen, die hier Verwandten liegen haben. Ich zeige dir noch eine Grabstätte, tatsächlich ein Mausoleum, was ich sehr mag. Dieses Mausoleum finde ich so großartig. Und das erinnert einen tatsächlich an so eine wirklich Wartehalle, ne? Auf einem kleinen Busbahnhof, oder?
1: Das sieht auch so aus.
0: Expressionismus, das ist Expressionismus auf einem Berliner Friedhof.
1: Das ist ein sehr nüchterner Bau, ja, ne? Also sehr nüchtern, flach und modern. Sieht wirklich aus wie, könnte auch eine Leichenhalle sein.
0: Einfach, ja, ja, ne? Ja. Also ich finde es tatsächlich unglaublich spannend und deshalb kommt das auch in meinem Buch vor.
1: Man kann ein bisschen reinschauen.
0: Ja, ja,
1: und hier in dieses Gruft Moderne. Unten. Ah ja.
0: Siehst du? Oder?
1: Stimmt, da stehen Urnen. Ja,
0: ja. Genau.
1: Das und da unten ist die Gruft. Oh, das finde ich ja jetzt fast ein bisschen gruselig.
0: Ja, ja, ja, genau. Also ich auch. Und hier siehst du tatsächlich so Kriegsgräber.
1: Ach, ja.
0: Mhm. Also sehr viele, ne? Also, und da siehst du, da ist was tatsächlich.
1: 1945. Noch kurz vor der Befreiung, guck mal, 29.04.45.
0: Da, wo die Frau sitzt, da sitze ich sehr gerne. Irgendwie fand ich das so sehr schön. Also hier kommen wirklich wenig Leute.
1: Können wir uns da mal kurz hinsetzen? Genau.
0: Ja, das ist doch schön. Also ich bin hier wirklich sehr, sehr gerne und es beruhigt mich.
1: Und du sitzt dann hier auf der Bank vor den Gräbern und hast deinen Laptop dabei?
0: Ich hatte tatsächlich oder mein Notizblock oder mein Laptop, auch mein Laptop. Und ich habe ja auch viel gelesen. Das tue ich auch manchmal, dass ich ein Buch mitnehme und hier dann sitze und ein Buch lese. Und ich bin nicht der Einzige. Also es ist auch interessant, dass man lernt sich auch ein bisschen auch kennen. Es gibt natürlich mehrere Friedhofsgeher. Es ist eine Gemeinschaft, glaube ich. Man grüßt sich auch ein bisschen. Also sehr verlegen, so sehr zurückhaltend sozusagen, aber man weiß Bescheid sozusagen. Das finde ich in der Tat auch sehr, sehr schön. Ne? Also so wie sich die Eisenbahnmenschen grüßen, so grüßen sich auch die Friedhofsmenschen.
1: Und die Saab-Menschen.
0: Und die Saab-Menschen grüßen sich auch letztendlich auch, ja. Und ja, was mich immer so freut, wenn die Bücher tatsächlich nachgereist werden oder nachgegangen werden. Das kann ich mir bei diesem Buch auch gut vorstellen. Also bei Winterberg war das so, bei den beiden Gebrauchsanweisungen sowieso. Auch Weihnachten in Prag wird nachgegangen. Das ist in der Tat ein Weihnachtsspaziergang. Und ich kann mir vorstellen, dass auch Wo die Toten sprechen, in Bewegung setzen kann.
1: Du hast ja jetzt dieses Buch auf Deutsch geschrieben. Ja. War das bei Winterbergs letzte Reise auch schon so? Ich erinnere mich jetzt nicht mehr richtig.
0: Das ist auch auf Deutsch. Genau, Winterbergs letzte Reise war der erste Roman, den ich auf Deutsch geschrieben habe. Und seitdem bin ich so zweisprachig unterwegs. Also manchmal schreibe ich was auf Tschechisch, ein Theaterstück für das Nationaltheater in Brno. Dann jetzt ein Theaterstück für letztes Jahr für das Theater in Bamberg zum Beispiel. Das letzte Bier, da geht es tatsächlich um sehr viel um Bier. Und jetzt habe ich ein Theaterstück jetzt gerade fertig im Sommer fertig geschrieben für das Theater in Zittau-Görlitz, auch auf Deutsch. Das Stück heißt Bäumers Tod oder Im Wald. Und es geht um das Isergebirge, das in der Tat auch so ein Grenzgebirge ist zwischen Polen, Tschechien und ein bisschen auch Deutschland. Und es geht um die Toten, um die Gräber sozusagen, um die Kreuzer, die da in der Tat überall in den Bergen an die Toten, an die Verunglückten, Erschossenen, Verlorenen in der Tat erinnern. Letztendlich schreibe ich vielleicht das ganze schriftstellerische Leben lang an einem einzigen Buch. Also Mitteleuropa, die Gräber, die Toten, die Geschichten in der Tat uns für uns erzählen. Und es bleibt vielleicht auch so. Ja? Also ich schreibe jetzt gerade aktuell an eine Gebrauchsanweisung für Tschechien, die so nächstes Jahr kommen.
1: Was ist anders? Also, weil du gerade meintest, du schreibst zweisprachig, mal auf Tschechisch, mal auf Deutsch. Was merkst du bei dir selber? Was ist dann anders in der jeweiligen Sprache, wenn du schreibst?
0: Vielleicht schreibe ich auf Deutsch ein wenig konzentrierter. Also Deutsch ist schon eine sehr, sehr exakte, genaue Sprache, finde ich. Ja. Aber es macht mir wirklich wahnsinnig viel Spaß. Also ich bin sehr dankbar, dass ich das kann, dass das überhaupt geht. Ja. Das hätte ich nie gedacht, sozusagen. Aber dafür lebe ich schon sehr, sehr lange auch sozusagen hier und im deutschsprachigen Umfeld. Und manchmal komme ich so ein bisschen auch durcheinander. Dann fahre ich nach Tschechien und würde die ganze Zeit in der Tat Deutsch reden. Dann komme ich nach 2 Wochen hierher und möchte in der Tat auf Tschechisch bestellen im Wirtshaus. Aber vielleicht ein Tick analytischer, also genauer. Aber es macht mir genauso viel Spaß, wie wenn ich ein Buch auf Tschechisch schreibe oder eine Geschichte auf Tschechisch schreibe. Beides macht mir Spaß sozusagen. Und ich bin sehr dankbar für diese Zweisprachigkeit, die in der Tat dieses Mitteleuropa, unser Mitteleuropa ausmacht. Ja, das haben wir nur ein bisschen vergessen und verloren. Also wir Tschechen verstehen auch Slowakisch, wir verstehen auch Polnisch, wir verstehen auch ziemlich gut Slowenisch. Und da öffnen sich natürlich auch für uns so Welten, ne? Die einem, der nur Deutsch kann oder nur Deutsch und Englisch kann, einfach versperrt bleiben. Also, und viele Tschechen sprechen natürlich nach wie vor Deutsch. Letztendlich gehört das auch zu diesem Landstrich, ja, zu unseren Geschichten, zu unserer Geschichte. Also das passt ja. Unsere Geschichte ist in der Tat in beiden Sprachen geschrieben worden. Das war natürlich etwas, was wir vergessen haben. Viele Autoren, Autorinnen jetzt, die deutlich jünger sind als ich, die sprechen eher ein tolles Englisch. Aber ich finde es ein bisschen schade, dass sie auf Deutsch verzichtet haben oder dass man auch in den Schulen jetzt mehr Englisch bevorzugt.
1: Du hast hier auch auf der Bank gesessen und nicht nur geschrieben, sondern auch gelesen. Dann lass uns doch mal über Bücher sprechen. Mhm. Du hast ja ein Buch mitgebracht, was du empfehlen möchtest. Ja, ich habe auch eins dabei. Mhm. Dann packen wir jetzt mal unsere Bücher aus.
0: Ich habe ein tschechisches Buch mitgebracht, ein großartiges Buch, einen großartigen Roman von einer Freundin von mir. Tschechien ist klein, so klein ist auch die tschechische Literaturszene. Das ist gerade auf Deutsch erschienen, Alice Horáčková heißt die Autorin, im Diogenes Verlag auf Deutsch erschienen, Geteiltes Haus. Und wenn du das Buch, es ist ziemlich umfangreich, aber fabelhaft geschrieben und es ist in der Tat die Geschichte ihrer Familie. Sie hat jahrelang recherchiert in dem Dorf, wo die Familie herkommt, Benecko im Riesengebirge. Nicht weit von hier eigentlich, also wie man so denken würde, das ist alles so nah. Ne? Und von dort kommt ihre Familie und die war tschechischsprachig und zweisprachig. Diese sogenannte Sprachgrenze die ging damals durch dieses Dorf und auch durch diese Familie. Und du hast da sozusagen alle Dramen und Dramaten des letzten Jahrhunderts. Du hast da Kommunisten, Nationalsozialisten, du hast da Verlierer, Sieger, du in der Familie, in der eigenen Familie, du hast da Versager, du hast da Gauner, du hast da aber auch Helden. Und das ist unglaublich toll sozusagen. Und wenn ich ein Buch empfehlen würde, das jetzt zu Frankfurt, also Tschechien ist Gastland der Frankfurter Buchmesse, erschienen ist, dann wäre das dieses Buch von Alica Horáčková, Geteiltes Haus.
1: Okay, du liest also nicht nur tote Dichter.
0: Nein, genau, das nicht. Genau, auch, ich lese auch Dichterinnen sozusagen, die nicht
1: sowieso
0: tot sind.
1: Das genau. Sowieso. Dann hast du ja vielleicht auch schon Han Kang gelesen.
0: Ich habe die Vegetarierin gelesen von ihr tatsächlich, das auf Tschechisch sogar. Das hat mir Jaromir 99 empfohlen, also der spielt mit mir in der Kafka-Band und der liest wahnsinnig viel. Und er hat mir dieses Buch ans Herz gelegt und dann, das mochte ich wirklich sehr. Und das ist ein neues
1: Buch. Genau, das ist ihr neuestes Buch. Der Goldene Faden heißt das. Mhm. Und das ist kein Roman. Ihr neuester Roman, der kommt nächstes Jahr raus. Mhm. Und das hier ist jetzt sozusagen quasi wie so ein Überbrückungsbuch zwischen dem letzten Roman, ein unmöglicher Abschied, und dem neuen Roman. Also Literaturnobelpreisträgerin 2024. Und hier schreibt sie, das sind keine Erzählungen, sondern das sind verschiedene Arten von Texten. Unter anderem ist ihre Nobelpreisrede drin.
0: Ah, okay.
1: Und auch so eine Art, ja, so essayistische, autobiografische Miniaturen, würde ich es mal nennen, wo sie über den Prozess des Schreibens schreibt. Also sie erzählt, wie körperlich das jedes Mal ist, wenn sie ein Buch schreibt, also wie sie sich da reinbegibt und dann auch tatsächlich so eine Art völlige Erschöpfung einsetzt, wenn sie dann einen Roman vollendet hat und dann erstmal wieder sich selber auch neu finden muss, weil sie sagt, jedes Buch, immer wenn sie an einem Buch schreibt, kommt sie verändert wieder raus. Sie ist dann nie dieselbe Person, die sie vorher war, sondern muss sich dann immer erstmal wieder neu verorten, neu finden. Dann sind Gedichte von ihr drin. Sie hat ja als Lyrikerin angefangen. Und es ist ein Gartentagebuch drin. Und zwar hat sie ein kleines Häuschen gekauft, ein winziges Häuschen, was einen winzigen Garten hat. Man kann es gar nicht richtig Garten nennen, es ist eigentlich ein Stück eines dunklen Hinterhofes, also Nordseite, da kommt nie die Sonne hin. Und jetzt will sie aber da einen Garten pflanzen und lässt sich von einem Gärtner beraten. Und er sagt, ja, stell Spiegel auf. Und dann stellt sie 8 Spiegel auf, um die Sonne umzulenken auf die Pflanzen, die sie da anpflanzt. Und sie muss diese Spiegel eigentlich mehrmals in der Stunde teilweise umstellen und umlenken, weil die Erde ja auch um die Sonne wandert. Und dann verändert sich immer wieder die Position der Sonne und sie muss die Spiegel immer wieder justieren. Und es ist so ein herrliches Bild auch für sie, vielleicht als Schriftstellerin oder für die Art ihres Schreibens, weil das so steht für Geduld, für Beharrlichkeit, für Ausdauer, für Sorgfalt und genauso ist auch ihr Schreiben. Und ich fand irgendwie, das passt vielleicht auch ein bisschen zu dem, wofür du dich interessierst, weil sie ja auch oft über schon so geschichtliche, traumatische Ereignisse für ihr Land geschrieben hat. Also Menschenwerk zum Beispiel oder ein unmöglicher Abschied beschäftigen sich beide mit Massakern, die unter der Militärregierung an der südkoreanischen Bevölkerung passiert sind. Sie sagt zum Beispiel über die Arbeit an dem Roman Menschenwerk, über eins dieser Massaker: Selbstverständlich konnte ich nichts von dem ungeschehen machen, was den Verstorbenen, den Hinterbliebenen und den Überlebenden widerfahren war. Alles, was ich tun konnte, war, meine Sinne, Gefühle und mein Leben zur Verfügung zu stellen. Also quasi, sie sagt, durch die Literatur, durch das Schreiben hilft man eben auch mit, dass sowas nicht vergessen wird und das erinnert wird. Und da dachte ich, es gibt vielleicht diese Verbindung auch dazu, wie du auch schreibst.
0: Ja, oh, das ist aber stark tatsächlich. Ja. Das muss ich mir anschauen.
1: Wer jetzt nicht so schnell mitgekommen ist, die Büchertipps gibt es natürlich dann, also alle Bücher, über die wir hier sprechen, die findet ihr dann in den Shownotes auch. Also keine Sorge. So. Jetzt verlassen wir diesen schönen Friedhof. Ja. Ich habe jetzt eine total trockene Kehle und habe tatsächlich gerade eigentlich Lust auf ein Bier bekommen.
0: Ja, ich auch.
1: Stimmt es denn, dass es ein Bier gibt von dir?
0: Mit meinem Gesicht sozusagen, ja.
1: Also, mit deinem Gesicht auf dem Etikett, ja. Also ein eigenes Bier.
0: Das ist eine ganz kleine Brauerei im Böhmischen Paradies, in Lomnitzer Popelko. Und die brauen, das war in der Tat ein Geschenk. Einmal ein Geschenk zu meinem Geburtstag. Ah. Und das kam sehr gut an. Und dann seitdem machen die das einmal pro Jahr. Das gibt es immer im Juli. Das ist in der Tat ein Weißbier, also ein bisschen untypisch für uns Tschechen. Und ja, das ist dann in 4 Wochen wieder immer ausgetrunken. Das gibt es immer so am Ende Juni, im Juli, so ein leichtes, tolles, leichtes Sommerbier, genau. Und wir, ja, das macht mir schon Spaß, also mit dabei zu sein. Also wir brauen tatsächlich auch mit der Brauerei zusammen, manchmal so Biere nach meinen literarischen Figuren. Ne? Also ein Freund von mir, der dort Braumeister ist, liest gerne meine Bücher und lässt sich davon irgendwie inspirieren. Und so haben wir so ein es gab mal ein Alois Nebelbier zum Beispiel. Winterberg soll auch jetzt ein Bier haben, also bekommen.
1: Miss Detroit.
0: Miss Detroit, das wäre cool. Ein Miss Detroit Lager. Miss Detroit Leichtbier.
1: Dunkles so.
0: Dunkles. Aber vielleicht ohne Alkohol, ne? Weil sie ja Auto fährt. Stimmt. Das wäre in der Tat cool. Das ist sowieso etwas, was total kommt. Ne? Also auch in Tschechien. Das hätte ich nie gedacht. Also wie populär, wie erfolgreich in der Tat die alkoholfreien Biersorten werden. Und die retten teilweise tatsächlich auch viele Brauereien, weil es wird ja auch in Tschechien weniger Bier konsumiert. Ne? Also die jungen Menschen trinken in der Tat weniger Bier. Insgesamt geht man weniger, nicht mehr so häufig ins Wirtshaus. Und ja, was sind das für Zeiten? Also das hätte ich nie gedacht, dass sowas passieren kann. Also ich bin vorher noch der Wirtshausliterat. Ne? Also ich kann mir das Leben ohne Wirtshaus nicht vorstellen. Und ich trinke aber gerne auch alkoholfrei.
1: Oh, eine Kastanie ist gerade vom Baum gefallen.
0: Genau, ein Attentat.
1: Hat sie dich am Kopf getroffen?
0: Genau, beinahe. Genau, beinahe wurde ich jetzt auch zu einem toten Dichter.
1: Nein. Wow, hier fallen ganz viele Kastanien runter.
0: Man muss, sagt meine Mutter immer, also man muss immer ein paar Kastanien im Herbst sozusagen in deine Jackentasche tragen. So wird es dir wirklich den ganzen Winter über warm. So
1: okay.
0: Das finde ich sehr schön als Bild.
1: Dann nehme ich doch direkt, packe ich doch direkt auch eine ein.
0: Ich glaube, ich habe sogar in der Tasche noch die Kastanien vom letzten Jahr. Ja, hier, siehst du? Die habe ich auch von diesem Friedhof. Das sind die alten. Okay, ja. Das soll ich jetzt wegschmeißen oder lieber nicht?
1: Dann haben wir jetzt beide Kastanien in der Tasche, also.
0: Genau. Von diesem wunderbaren Friedhof. Großartig.
1: Der Winter, der Herbst kann kommen.
0: Ja, der kommt. Der kommt schneller, als wir denken.
1: Ich danke dir sehr für
0: ich
1: das Gespräch.
0: Ich danke dir auch. Das war sehr schön.
1: Tschüss.
0: Danke. Tschüss. Ahoi.
2: Nadine und Jaroslav Rudisch waren auf dem Friedhof. Hier hat der Autor, der zwischen Berlin und dem böhmischen Paradies in Tschechien pendelt, seinen neuen Roman geschrieben, Wo die Toten sprechen. Nadine, da hätten euch ja fast noch die Kastanien erschlagen am Ende, meine Güte. Ja, der Angriff der Kastanien. Ich habe übrigens den Tipp befolgt und trage jetzt Kastanien in der Jackentasche. Das hat ja die Mutter von Jaroslav Rudisch unbedingt geraten, damit man es im Winter schön warm hat. Und der Herbst, der ist ja fast schon eingeleitet. Also der Bücherherbst ja auf jeden Fall.
3: Ja, ich nehme auch immer Kastanien in die Taschen. Allerdings wusste ich bisher nicht, dass man es damit auch warm hat im Winter. Ich finde es immer nur so schön, wenn man die in der Tasche hat und immer wieder die so als Handschmeichler ab und zu in die Hand nimmt. Aber auf den Bücherherbst freue ich mich natürlich auch sehr. Tschechien ist ja Gastland der Frankfurter Buchmesse. Da habt ihr drüber gesprochen und Jaroslav Rudisch wird natürlich dabei sein mit seinem neuen Buch. Für wen ist denn dieses Buch etwas, wo die Toten sprechen? Welche Leserinnen und Leser sind damit angesprochen?
2: Das ist für Menschen, die Spaß haben an absurden, an schrägen Figuren, an einer märchenhaften Atmosphäre, viel Literatur verweisen und auch einem Begleitsoundtrack. Viele Musiktitel laufen da im Autoradio des alten Saab, in dem sie unterwegs sind. Und das ist ein Roman für alle, die sich für die Spuren und Verquickungen der europäischen Geschichte in der Gegenwart interessieren. Also man kann, wo die Toten sprechen, als Plädoyer lesen, und zwar gegen das Vergessen und für das Erinnern, also für ein Nie wieder. Und das alles mit den Mitteln des schrägen Humors und auch einer Portion morbiden Charmes.
3: Wo die Toten sprechen, so heißt der neue Roman von Jaroslav Rudisch. Erschienen ist das Buch bei Luchterhand, hat 235 Seiten und kostet 24 Euro im Hardcover. Und alle Büchertipps dieser Folge Orte und Worte findet ihr wie immer in unseren Shownotes und auch online auf den Seiten von RBB 24 Inforadio und Radio 3. 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
2: Und wenn ihr Lust habt auf mehr Podcasts zu Büchern und Literatur aus dem ARD-Kosmos, da werdet ihr fündig in der ARD-Sounds-App. Ich bin Nadine Kreuzhaler. Viel Spaß beim Lesen und Hören. Tschüss.
3: Und ich bin Anne-Dore Krohn. Tschüss.
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1: Um 19 Uhr mit Tobias Möck. Guten Abend. Der deutsche Bewerber für die Olympischen und Paralympischen Spiele heißt München. Die Entscheidung haben die Delegierten des Deutschen Olympischen Sportbunds getroffen, Julius Richter berichtet.
2: Das Ergebnis war am Ende deutlich. 91 Stimmen fielen auf München, 50 auf die Bewerbung Köln-Rhein-Ruhr. Bayerns Ministerpräsident Markus Söder sprach von einer historischen Chance und betonte, man wolle nun alles geben, damit Deutschland sich gemeinsam als ein Land präsentieren könne. München bewirbt sich beim Internationalen Olympischen Komitee IOC um die Sommerspiele und Paralympics 2036, 2040 oder 2044.
1: Bundesaußenminister Wadephul hat sich in New York mit seinem russischen Kollegen Lavrov getroffen. Das Gespräch fand am Rande der UN-Generaldebatte statt. Von der deutschen Delegation heißt es, Wadephul habe Lavrov aufgefordert, den Weg der Eskalation gegenüber Deutschland, Europa und der NATO zu verlassen. Es war das erste bilaterale Gespräch auf Außenministerebene zwischen Deutschland und Russland seit Beginn des russischen Angriffskrieges gegen die Ukraine. Die SPD hat nach Informationen des ARD-Hauptstadtstudios ein Konzept für einen Pflegedeckel vorgelegt. Demnach wollen die Sozialdemokraten den Eigenanteil für Pflegeheimbewohner zunächst auf 1.500 Euro im Monat begrenzen. So soll verhindert werden, dass Pflegebedürftige und ihre Familien durch steigende Pflegekosten finanziell überfordert werden. Die Bundesregierung wollte die Pflegereform eigentlich kommenden Mittwoch beschließen. Das Aktionsbündnis gegen Gewalt und Rechtsextremismus in Brandenburg fordert, Stolpersteine weiter im öffentlichen Raum zu verlegen. Hintergrund ist die Debatte um die sächsische Stadt Heidenau. Dort hatten CDU und AfD die Verlegung neuer Stolpersteine abgelehnt. Steve Neuwirth, rbb24.
3: Aus Sicht des Aktionsbündnisses müssen die Stolpersteine zur Erinnerung an Opfer des Nationalsozialismus im Stadtbild sichtbar bleiben. Das Gedenken solle nicht auf Friedhöfe verbannt werden, sagte eine Sprecherin vom Aktionsbündnis. In Brandenburg gibt es demnach fast 1.500 Stolpersteine.
1: Mehrere hundert Menschen haben in Bernau im Landkreis Barnim den Christopher Street Day gefeiert. Laut Polizei verlief die Veranstaltung friedlich. Zum Gegenprotest einer rechtsextremen Gruppierung kamen nur wenige Menschen. Auch in Strausberg im Kreis Märkisch-Oderland gab es einen CSD-Umzug. In der Basketball-Bundesliga hat aber Berlin eine deutliche Niederlage kassiert. Der deutsche Meister unterlag in München klar mit 61-95. Soweit die Nachrichten. Weitere Meldungen aus Berlin und Brandenburg auf rbb24.de. Das Wetter. In der Nacht vor allem im Süden noch dichte Wolken, von Norden her auch größere Auflockerungen, örtlich Nebel, trocken bei Tiefstwerten zwischen 11 und 6 Grad. Morgen freundlich und trocken, maximal 22 bis 24 Grad. Montag Sonne und Wolken bis 26 Grad. 19.03 Uhr.
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4: Cecile McLaurin-Salvant, die Jazz-Überfliegerin. Man kann ihre Grammys aufzählen, 3 sind es jetzt. Auch den Deutschen Jazzpreis hat sie gewonnen. Und besonders krass, sie ist als einzige Sängerin jemals für ihre Kunst mit dem MacArthur Genius Grant ausgezeichnet worden. Einem Stipendium über, sage und schreibe, 800.000 US-Dollar. Jetzt hat sie ein neues Album rausgebracht, das erste mit Orchester, dem renommierten Metropole Orchestra. Und auf diesem neuen Album, da verwandelt sie Standards in emotionale Dramen.

Es vergeht kein Morgen, an dem ich die Augen öffne und feststelle, dass ich von dir geträumt habe. Man glaubt ihr einfach jedes Wort. Der Titeltrack vom neuen Album von Cecile McLaurin-Servant, With Every Breath I Take von Cy Coleman. Sie kann mit ihrer Stimme sehr intensive Geschichten erzählen, jedes Wort mit besonderer Bedeutung aufladen. Das zu tun, dafür ist sie bestens ausgebildet. Klassisch, aber tief verwurzelt im Jazz, Blues und Folk, sodass in jedem Song ihre Persönlichkeit voll zum Klingen kommt. Ihr reguläres Trio ist auf dem neuen Album auch dabei. Und, ja, klar, das Metropole Orchest aus den Niederlanden unter Jules Buckley selbst. 4 Jahre hat das Projekt gedauert, von der ersten Idee bis zur finalen Aufnahme. Ist eben ein Riesenprojekt. Die Songs, die sie extra dafür ausgesucht hat, sind Standards und Musical-Kompositionen. Und was ihr dabei besonders wichtig war, diese unendlich oft gesungenen Worte wiederzubeleben, sodass Menschen, die bei der x-ten Version derselben Jazz-Standards aufgehört haben, über die Bedeutung der Songs oder überhaupt der Lyrics nachzudenken, das doch wieder tun. Hier gleich bei Duke Ellingtons Sophisticated Lady ist es auch wieder sehr anschaulich. Zum Beispiel, wenn sie davon singt, wie die mondäne Dame raucht und trinkt und dann doch, wenn sie mal gerade nicht von einer Menschentraube umgeben ist, weint. Weil die Liebe, die sie in ihrer Jugend gefühlt hat, erloschen ist. Und alles, was übrig ist, ist tiefe Ernüchterung.

Les Parapluies de Cherbourg, der Titelsong von Michel Legrand zum französischen Musicalfilm, mit dem Catherine Deneuve den Durchbruch als Filmschauspielerin geschafft hat und der heute als bedeutendster nicht-US-amerikanischer Musicalfilm zählt. Das ist der einzige französischsprachige Song auf Cécile McLaurin-Savans neuem Orchesteralbum With Every Breath I Take. Französisch kann sie gut, hat schon das fast ausschließlich französischsprachige Album Melusine herausgebracht. Denn sie kommt zwar aus Miami, hat ihre Wurzeln aber in Guadeloupe, Frankreich und Haiti. Und sie hat auch in Frankreich studiert. Das ist der Ort, von dem sie vom Barockgesang und von der Klassik dann zum Jazz gefunden hat. Auch der nächste Song ist eine Ausnahme auf dem neuen Album. Leftover ist die einzige Eigenkomposition, die sie mithilfe der Arrangements vom kanadischen Komponisten Darcy James Argue in cineastischer Dimension interpretiert. Den Song kennt man von einem schon über 10 Jahre alten Album von ihr, For One to Love heißt es, und da singt sie ihn alleine zu Klavier. Jetzt zu einem ganzen Orchester, aber nicht weniger sensibel.

Mit verstörender Inbrunst der Song Ever Since The One I Love's Been Gone vom neuen Album With Every Breath I Take von Cecile McLaurin-Servant, The Voice auf Radio 3 vom RBB. Sie hat ihr ein klassisches Orchesterballadenalbum eingesungen, inspiriert von denen, die Mitte des 20. Jahrhunderts von Sarah Vaughan oder Frank Sinatra aufgenommen worden sind. Besonders ist bei ihr aber, wie präsent sie auf dem Album rüberkommt. Ihr Flüstern genauso wie, wenn sie mal kraftvoll ausbricht. Das hört man beim nächsten Song besonders gut. Stephen Sondheim sent in the Clowns aus dem Musical A Little Night Music, für das er 1976 den Grammy als Song des Jahres gewonnen hat und das als einer seiner beliebtesten Stücke gilt, mit mindestens 227 eingesungen Versionen des Songs im Jazz. Und nein, wie man gleich hört, Cecile McLaurin-Servants Version von Sent in the Clowns ist eben nicht die eine zu viel, wie man hier im stimmungsvollen Blechbläser-Choral schon hört, bis sie flüsternd und voller Intensität einsteigt, jede Bedeutungsnuance ausgestaltend.

Hier erkennt ein Junggeselle, dass das Leben als Single gar nicht so wahnsinnig toll ist, wie er immer behauptet hat. Selbst Angst und Liebeskummer nimmt er in Kauf, um das Gefühl zu erleben, wirklich lebendig zu sein. Being Alive, wieder ein Musical-Song von Stephen Sondheim aus seinem Musical Company. Wahrscheinlich der weiseste Song, der je über das Wesen der Liebe geschrieben worden ist. Hier jetzt interpretiert von Cecile McLaurin-Savant auf ihrem neuen Album With Every Breath I Take. Ich bin ja sehr gespannt, ob sie damit wieder einen Grammy gewinnen wird. Seit ihrer ersten Nominierung für einen Grammy 2014 für ihr Album Woman Child, da gibt es kein einziges Album von ihr, das nicht mindestens für den Grammy nominiert worden ist, außer ihr letztes, Oh Snap. Vielleicht war das der Jury dann doch zu viel Genrevielfalt. Sie leistet sich zwar immer eine besondere, sehr eigene Songauswahl, aber auf Oh Snap gingen die musikalischen Einflüsse dann wirklich von Grunge über Boybands, Klassik, Folk bis hin zu Partytracks mit Samba-Grooves, eben die unterschiedlichsten musikalischen Einflüsse ihrer Kindheit in Miami der 90er. Der nächste Song, den ich jetzt spiele, der kommt von diesem Album, heißt Anything But Now und klingt wie ein verschollener Musical-Song, den ein Jazz-Trio für sich in zwingenden Stil entdeckt hat, ist aber tatsächlich eine Eigenkomposition von ihr. Er handelt vom übelsten Prokrastinieren und Grübeln über die Vergangenheit und Durchdenken der Zukunft. Die Gedanken, die sind überall, nur nicht im Hier und Jetzt. Und wie sie hin und her flattern, die Gedanken, das hört man gleich sehr gut getrieben und quirlig.

Hier geht keiner im Liebesleid unter. Was als melancholische Pianoballade angefangen hat, verwandelt sich dank brasilianischer Instrumentalgruppe und wunderschön fließender Querflötensoli zu Stärke. Stings Until war das in der kunstvollen Version von Cecile McLaurin-Savants Album Ghost Song, für das sie für einen Grammy nominiert worden ist und den Deutschen Jazzpreis in der Kategorie Album Vokal des Jahres International 2023 gewonnen hat. Nicht nur sie selbst gewinnt absolut zu Recht Preise, sondern auch ihr großartiger Jazzpianist Sullivan Fortner tut das, mit dem sie regelmäßig auftritt und der so vor Kreativität übersprudelt, dass sie ihn regelmäßig bei Jazzauftritten wieder einfangen muss. Das macht sie aber so voller Selbstverständlichkeit, ladylike und mit Ruhe, dass keine Frage besteht, dass die beiden sich in ihrer Genialität absolut gewachsen sind. Und er ihre Gesangskunst nach künstlerischen Höhenflügen genauso begleiten kann, wie es ihr gebührt und sie unterstreicht. Kein Wunder also, dass er dieses Jahr den Deutschen Jazzpreis als Künstler des Jahres international gewonnen hat und ein Grammy auch, den Grammy Award für das beste Jazz-Instrumentalalbum für sein Album Southern Nights. Sowohl mit Samara Joy als auch mit Cecile McLaurin-Savant hat er schon vorher Grammys mit nach Hause nehmen können. Und der nächste Song, der kommt von dem Grammy-prämierten Duo-Album der beiden mit dem Titel The Window. Es ist ihre Interpretation von Stevie Wonders Song Visions, bei der man hören kann, wie sie jede einzelne Note bis zum Ende ausgestaltet. Wieder ein echtes musikalisches Drama für die Ohren.

Cecile McLaurin-Sell warnt, ihr Gesang klingt wahnsinnig intim, selbst inmitten eines riesigen Orchesters. Vielleicht auch, weil sie on top zu ihrer Gesangsausbildung noch 4 Jahre Politik und Jura in Südfrankreich studiert hat, sogar mit Bachelorabschluss. Was kann diese Person eigentlich nicht? Das ist The Voice, Cecile McLaurin-Sell warnt. Diese Sendung gibt's wie immer ein Jahr zum Nachhören in ARD Sounds. Mein Name ist Ortrun Schütz. Seien Sie gut zu sich und zu anderen.

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2: Um 20 Uhr mit Tobias Möck. Guten Abend. Bundesaußenminister Wadephul hat sich in New York mit seinem russischen Kollegen Lavrov getroffen. Das Gespräch fand am Rande der UN-Generaldebatte statt. Aus New York, Ute Scheins.
3: Es war das erste bilaterale Treffen der Außenminister beider Länder seit Jahren. Das Treffen dauerte nur 20 Minuten, doch zum Abschluss gaben sich beide Außenminister die Hand. Aus Kreisen der deutschen Delegation hieß es, Wadephul habe seinen Kollegen Lavrov aufgefordert, den gefährlichen Weg der Eskalation gegenüber Deutschland, Europa und der NATO zu verlassen. Für Russland bestehe jederzeit die Möglichkeit, zu einem konstruktiveren Verhältnis beider Regierungen zurückzukehren.
2: München ist der deutsche Bewerber für die Olympischen und Paralympischen Spiele. Das Ergebnis hat Bundespräsident Steinmeier während einer feierlichen Zeremonie in Baden-Baden bekannt gegeben. Holger Kühner.
4: Zuvor hatten die Delegierten des Deutschen Olympischen Sportbundes in einer geheimen Wahl München den Vorzug vor Köln und der Region Rhein-Ruhr gegeben. München soll sich nun vorbereiten für die Kandidatur um die Olympischen Spiele 2036, 40 oder 44. Bereits im kommenden März wird das Internationale Olympische Komitee entscheiden, ob München in die nächste Bewerbungsphase für die Olympischen Spiele 2036 aufgenommen wird.
2: Die SPD hat nach Informationen des ARD-Hauptstadtstudios ein Konzept für einen Pflegedeckel vorgelegt. Demnach wollen die Sozialdemokraten den Eigenanteil für Pflegeheimbewohner zunächst auf 1.500 Euro im Monat begrenzen. So soll verhindert werden, dass Pflegebedürftige und ihre Familien durch steigende Pflegekosten finanziell überfordert werden. Die Bundesregierung wollte die Pflegereform eigentlich kommenden Mittwoch beschließen. Das Aktionsbündnis gegen Gewalt und Rechtsextremismus in Brandenburg fordert, Stolpersteine weiter im öffentlichen Raum zu verlegen. Hintergrund ist die Debatte um die sächsische Stadt Heidenau. Dort hatten CDU und AfD die Verlegung neuer Stolpersteine abgelehnt. Steve Neuwirth, RBB 24.
5: Aus Sicht des Aktionsbündnisses müssen die Stolpersteine zur Erinnerung an Opfer des Nationalsozialismus im Stadtbild sichtbar bleiben. Das Gedenken solle nicht auf Friedhöfe verbannt werden, sagte eine Sprecherin vom Aktionsbündnis. In Brandenburg gibt es demnach fast 1.500 Stolpersteine.
2: In der Basketball-Bundesliga hat Alba Berlin eine deutliche Niederlage kassiert. Der deutsche Meister unterlag in München klar mit 61-95. Für die Albatrosse war es die erste Saisonniederlage. Soweit die Nachrichten. Weitere Meldungen aus Berlin und Brandenburg auf rbb24.de. Das Wetter. In der Nacht vor allem im Süden noch dichte Wolken, von Norden her auch größere Auflockerungen, örtlich Nebel, trocken bei Tiefstwerten von 11 bis 6 Grad. Morgen freundlich und trocken, maximal 22 bis 24 Grad. Die Zeit, es ist 20.03 Uhr.
6: 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Va pensiero sull'ali dorate. Zieh Gedanke auf goldenen Flügeln. So lautet der Text des berühmten Gefangenenchors aus Verdis Oper Nabucco. Ja, und diese Gedanken von Giuseppe Verdi lassen wir heute ziehen in Form wunderschöner Melodien, großer Arien und pompösem Chor, zu ihnen direkt aus der Staatsoper unter den Linden, aufgezeichnet von Radio 3 vom RBB. Und damit herzlich willkommen bei der ARD Oper, heute aus Berlin. Mein Name ist Susanna De Secondi. Schön, dass Sie eingeschaltet haben. Mit nur 29 Jahren hat Giuseppe Verdi seine Oper Nabucco erschaffen. Ein Meisterwerk, dem sogar ein richtiger Hit innewohnt. Sie werden ihn spätestens im dritten Akt erkennen. Darüber sprechen wir aber noch. Wir bereiten uns jetzt erstmal inhaltlich ein bisschen vor auf das, was uns gleich im ersten und zweiten Akt erwartet. Krieg, Macht, Hybris, Religion, eine Liebe aus verfeindeten Lagern, eine uneheliche Tochter, Strafe, Verrat und ganz am Ende Erlösung. Also einfach alles, was ein gutes Drama ausmacht. Jerusalem, umzingelt von den Babyloniern unter König Nabucco. Ja, der Nabucco, der in der Bibel als Tyrann beschrieben wird. Im Tempel beten also verzweifelte Hebräer um Rettung. Ihr Hohepriester Zacharia versucht sie zu beruhigen und setzt seine Hoffnung auf eine wertvolle Geisel. Er hält nämlich Nabuccos Tochter Fenena gefangen. Doch was er nicht weiß, Fenena und ihr Geiselnehmer Ismaele lieben sich. Eine scheinbar unmögliche Liebe, wir sind also schon mittendrin in der Tragödie. Das war aber noch nicht alles, denn Nabucco hat noch eine Tochter, Abigaile, und auch die liebt Ismaele. Der Tyrann Nabucco befiehlt die Zerstörung des Tempels. Ismaele gelingt es, die Geisel, seine geliebte Fenena, zu befreien, wird damit aber natürlich zum Verräter seines eigenen Volkes. Im zweiten Akt erfährt Abigaile dann auch noch, dass sie nicht die leibliche Tochter Nabuccos ist, sondern die Tochter einer Sklavin. An dieser Stelle erklingt eine der anspruchsvollsten Sopranpartien, die Verdi geschaffen hat. Anch'io dischiuso un giorno. Oft träume ich in süßen Schlummer auf des Thrones goldenen Stufen. Hier gesungen von Lydia Friedmann. Was Sie leider nicht sehen können, ist das beeindruckende Bühnenbild dieses ersten Teils. Die Italienerin Emma Dante hat es entwickelt. Sie ist Autorin und Theaterregisseurin. Von ihr ist auch die Inszenierung der Oper. Es sieht ein bisschen aus wie eine Hauswand mit wabenartig angeordneten Balkonen. Eine etwas schummrige Beleuchtung strahlt sie von unten an. Der Chor ist auf diesen Balkonen verteilt und alle Sängerinnen und Sänger tragen Zylinder. Mit diesem Bild im Kopf genießen wir jetzt den ersten Teil von Verdis Nabucco aus der Staatsoper Unter den Linden, für Sie aufgezeichnet von Radio 3.

0: Aus der Staatsoper Unter den Linden waren das die ersten beiden Akte der Oper Nabucco von Giuseppe Verdi. Eine Aufnahme vom 23. Mai hören Sie in der ARD Oper, heute für Sie aus Berlin von Radio 3 vom RBB. In den Partien zu hören waren als Nabucco Arionbata Gambata, Ismaele Andrés Moreno Garcia. Die Abigaile wurde gesungen von Lydia Friedmann, ihre Stief- oder Halbschwester Fenena von Jelena Maximova. Und als Zakaria war Tarek Nazmi zu hören. Die Staatskapelle Berlin und der Staatsopernchor werden dirigiert von Francesco Lanzilotta. Und hier ging es noch weiter mit rasanten Wendungen. Fenena ist zum jüdischen Glauben konvertiert. Nabucco hat sich selbst zu Gott erklärt, wurde von einem Blitz getroffen und wahnsinnig. Und Abigaile hat sich unterdessen selbst zur Königin von Babylon gekrönt. Va pensiero sull'ali dorate, Ziehgedanke auf goldenen Flügeln. Und auf goldenen Flügeln ziehen die wunderbaren Töne nicht nur durchs Radio zu Ihnen, denn hier gab es wieder Staatsoper für alle. Stellen Sie sich den geschichtsträchtigen Bebelplatz vor. Mit einer riesigen Leinwand. Davor sammeln sich Tausende von Menschen auf dem Boden, auf Campingstühlen oder einfach angelehnt an Straßenlaternen. Und auf diese riesige Leinwand wird dann das Spektakel live aus der Staatsoper von der Bühne direkt auf den Bebelplatz übertragen, unter freiem Himmel für ca. 15.000 Menschen. Die Magie dieser Situation fasst Intendantin Elisabeth Sobotka wunderbar zusammen.
1: Ich muss zugeben, ich bin sehr am Zweifeln, ob ich wirklich wieder hineingehe oder ob ich nicht, besonders bei diesem Moment. Ich meine, der Gefangenenchor hier am Bibelplatz, das ist ein Moment, da muss ich noch in mich gehen, ob ich wirklich wieder hineingehe oder nicht. Vielleicht doch ein bisschen draußen bleibe und mir das noch gebe, weil das ist so eine unglaubliche Atmosphäre. Es ist der Frieden und auch dieses gemeinsame Gefühl, diese Miteinander in großer Einigkeit auf diesem Platz zu sein und etwas gemeinsam zu erleben, das ist wirklich für mich das Wunder von Staatsoper für alle.
0: Ja, der berühmte Gefangenenchor, von dem Frau Sobotka da spricht, den werden Sie sehr wahrscheinlich auch schon mal gehört haben. Er erwartet uns jetzt gleich im dritten Akt. Sie erinnern sich an das Bühnenbild mit den Balkonen? Es wird noch besser. Als sich nach der Pause der Vorhang öffnet, sind sie von oben bis unten behängt mit roten und rosafarbenen Blumen. Wir befinden uns jetzt nämlich in den hängenden Gärten von Babylon. Und Abigaile wird gleich in einer goldenen Robe erscheinen und sich als neue Herrscherin feiern lassen. Außerdem ordnet sie die Hinrichtung aller Hebräer sowie ihrer zum Judentum konvertierten Halbschwester Fenena an. Die Hebräer beklagen dann ihr Schicksal mit dem berühmten Gefangenenchor. Der ist übrigens durchaus mehr als nur ein Opernhit. Er gilt als inoffizielle Nationalhymne Italiens und wurde bei Verdis Beerdigung von einem 800-köpfigen Chor gesungen. Kommen wir zurück zur Handlung. Am Ende hat dann nämlich doch noch das Gute über das Böse gesiegt. Nabucco kommt, in väterlicher Angst um seine Tochter Fenena, wieder zur Vernunft. Er rettet sie und die anderen zum Tode Verurteilten und bekennt sich sogar noch zum jüdischen Glauben. Die besiegte Abigaile vergiftet sich, sterbend bittet sie den Gott der Hebräer um Vergebung. All das hören Sie jetzt in der Oper Nabucco von Giuseppe Verdi, in der ARD-Oper, heute präsentiert von Radio 3 vom RBB. Es dirigiert Francesco Lanzilotta.

Die große Erfolgsoper Nabucco von Giuseppe Verdi war das. Gespielt und gesungen von der Staatskapelle Berlin und dem Staatsopernchor unter der Leitung von Francesco Lanzilotta. Sie hören ARD Oper heute aus Berlin von Radio 3 vom RBB. In den Partien zu hören waren als Nabucco Arjun Bhata Ganbhata, Ismaele Andres Moreno Garcia, Abigaile Lydia Friedmann, ihre Halbschwester Fenena wurde gesungen von Jelena Maximova, Zakaria Tarek Nazmi. In der Rolle der Anna hörten wir Clara Nadeshtin, Abdallo Jun-O Hang und den Hohepriester des Baal hat Hanson Yun gesungen. 1842 wurde die Oper uraufgeführt in der Mailänder Scala. Verdi hatte gerade Frau und Kinder verloren und wollte nach einigen Misserfolgen das Komponieren eigentlich aufgeben. Bartolomeo Merelli, der damalige Direktor der Scala, hat ihn überredet, den Entschluss rückgängig zu machen. Der hat ihn nämlich mit der Oper beauftragt. Was für ein Glück für Verdi, denn die Oper war zweifelsohne sein künstlerischer Durchbruch. Und natürlich für uns, die wir davon profitieren. Und diese großartige Oper war am 23. Mai nicht nur auf der Bühne der Staatsoper unter den Linden zu erleben. Sie wurde vor 15.000 Menschen live auf den Bebelplatz auf eine Leinwand projiziert, im Rahmen der jährlichen Aktion Staatsoper für alle. Was für ein Erlebnis. Danke, dass Sie dabei waren. Und wir bleiben noch ein bisschen in Italien, denn das Land der Lebensfreude hat so manche Komponisten inspiriert. So auch Felix Mendelssohn Bartholdy. Im Februar 1831 schrieb er an seine Schwester Fanny: Überhaupt geht es mit dem Komponieren jetzt wieder frisch. Die italienische Sinfonie macht große Fortschritte. Es wird das lustigste Stück, das ich gemacht habe. Unter den Eindrücken der Schönheit Italiens hat Mendelssohn seine vierte Sinfonie konzipiert. Ein Jahr später hat er sie dann in Berlin vollendet. Und damit schließt sich der Kreis zurück zu uns nach Berlin. Sie hören jetzt den Mitschnitt von einem Konzert aus dem Jahr 2013 mit den Berliner Philharmonikern unter Riccardo Chailly. Die ARD-Oper heute für Sie aus Berlin von Radio 3 vom RBB. Und mit Mendelssohns italienischer Sinfonie wünschen wir eine gute Reise.

Die italienische Sinfonie Opus 90 von Felix Mendelssohn Bartholdy war das, gespielt von den Berliner Philharmonikern unter Riccardo Chailly. Wir lassen unsere Italiensehnsucht ausklingen mit Mignons Lied »Kennst du das Land?« für Gesang und Klavier von Franz Liszt. Es singt Gundula Janowitz. Erwin Gage begleitet sie am Klavier.

Und damit geht der ARD-Opernabend langsam aber sicher zu Ende. Ein kleines Abschiedslied haben wir aber noch für Sie, passenderweise von Felix Mendelssohns Schwester Fanny Hensel. Und passenderweise heißt das Lied Italien. Aus ihren 12 Gesängen Opus 8 ist es die Nummer 3. Das war für Sie Radio 3 vom RBB. Mein Name ist Susanna De Secondi. Ich danke Ihnen fürs Zuhören und wünsche noch eine gute Nacht.

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1: Um 23 Uhr mit Ida Leinfelder. Guten Abend. Der Weg für Sondierungen von Linken, SPD und Grünen in Berlin ist frei. Der SPD-Landesvorstand hat beschlossen, mit beiden Parteien Gespräche aufzunehmen. Linke und Grüne hatten schon vorher zugestimmt. Die Grünen stellen allerdings Bedingungen. Die Bundesvorsitzende Brandner sagte dem Spiegel, die Linke dürfe nicht das Innen- oder Justizministerium übernehmen. Als Grund nannte sie Kontakte einzelner linken Politiker zu Hamas-Unterstützern und zur organisierten Kriminalität. Bundesaußenminister Wadephul hat sich in New York mit seinem russischen Kollegen Lavrov getroffen. Das Gespräch fand am Rande der UN-Generaldebatte statt. Aus New York, Ute Scheinz.
2: Es war das erste bilaterale Treffen der Außenminister beider Länder seit Jahren. Das Treffen dauerte nur 20 Minuten, doch zum Abschluss gaben sich beide Außenminister die Hand. Aus Kreisen der deutschen Delegation hieß es, Wadephul habe seinen Kollegen Lavrov aufgefordert, den gefährlichen Weg der Eskalation gegenüber Deutschland, Europa und der NATO zu verlassen. Für Russland bestehe jederzeit die Möglichkeit, zu einem konstruktiveren Verhältnis beider Regierungen zurückzukehren.
1: München bewirbt sich um Olympische und Paralympische Spiele. Die bayerische Landeshauptstadt hat sich bei einer außerordentlichen Mitgliederversammlung des Deutschen Olympischen Sportbunds gegen die Region Köln-Rhein-Ruhr durchgesetzt. München ist damit die Bewerberstadt für die Spiele 2036, 40 oder 44. Die SPD hat nach Informationen des ARD-Hauptstadtstudios ein Konzept für einen Pflegedeckel vorgelegt. Demnach wollen die Sozialdemokraten den Eigenanteil für Pflegeheimbewohner zunächst auf 1.500 Euro im Monat begrenzen. Hauptstadtkorrespondentin Ruth Kirchner.
3: SPD-Generalsekretär Klüssendorf betont, Leistungskürzungen mache seine Partei nicht mit. Die SPD fordert daher einen Deckel für die Pflegekosten. Im Bundesdurchschnitt müssen Pflegebedürftige im ersten Jahr im Pflegeheim rund 3.400 Euro pro Monat aus eigener Tasche zahlen. Der größte Teil davon entfällt auf den sogenannten einrichtungseinheitlichen Eigenanteil, der derzeit im Schnitt bei 1.775 Euro liegt.
1: Zehntausende Menschen haben bundesweit für den Sozialstaat demonstriert. Allein in Nürnberg zählte die Polizei mehr als 20.000 Teilnehmende. In Berlin nahmen den Angaben zufolge über 5.000 Menschen teil. Der Deutsche Gewerkschaftsbund sprach von rund 12.000. Soweit die Nachrichten. Weitere Meldungen aus Berlin und Brandenburg auf rbb24.de. Das Wetter. In der Nacht vor allem im Süden noch dichte Wolken, örtlich Nebel, trocken bei Tiefstwerten von 11 bis 6 Grad. Aktuell in Berlin-Tempelhof 15 Grad und in Wannsee 14. In Brandenburg zwischen 9 in Klettwitz und 17 Grad in Lindenberg. Die Zeit, es ist 23.03 Uhr.
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4: Essaouira, eine Stadt an der Atlantikküste von Marokko. Möwen kreisen über der Festung und dem belebten Fischereihafen vor der Insel Mogador. Daneben liegt die Medina, die autofreie Altstadt. Jedes Jahr im Frühsommer wird Essaouira zu einer großen pulsierenden Bühne. Hunderttausende Menschen strömen zum Festival Gnawa et Musique du Monde d'Essaouira, zum großen Festival der Gnawa-Musik und Musik der Welt. Ich bin Babette Michel und habe dieses Festival im Juni 2026 erlebt. Ein paar Eindrücke möchte ich mit Ihnen teilen in dieser Ausgabe von Open World, online in ARD Sounds.

0: Ma'elem Hussam Ganya, der Gnawa-Meister, gehört zu einer berühmten Gnawa-Familie in Essaouira. Die Gnawa sind Nachfahren von Sklaven aus dem subsaharischen Afrika, die nach Nordafrika gebracht wurden und dort ihre Kultur, ihre Rituale, ihre Musik verbunden haben mit Einflüssen aus dem Islam und der Musik der nomadischen Amazigh in dieser Region. Im Zentrum die Basslaute Gembri, die großen Metallkastagnetten Krakab und Gesang. In nächtelangen Heilungsritualen, den sogenannten Lilas, wird diese sehr spirituelle Musik zelebriert. Durch repetitive Rhythmen sollen die Teilnehmenden in Trance gelangen, um blockierende Energien loszuwerden. Beim großen alljährlichen Gnawa-Festival in Essaouira werden zwar keine nächtelangen Lilas abgehalten, sondern Konzerte. Die Musik hat auf mich aber auch schon eine sehr starke Wirkung gehabt. Inhaltlich werden dabei alle Themen abgedeckt, hat mir Ma'elem Hussam Ganya erklärt. Es geht auch um die Natur, um das Meer, den Himmel, den Wind und davon gibt es in Essaouira reichlich.
1: Ja.

gegründet haben. Gnauer Musiker kommen hier mit Gästen aus aller Welt zusammen. Und seit 2019 gilt die Gnauer Kultur bei der UNESCO als immaterielles Kulturerbe. Das sind jetzt die Fakten, aber bei diesem Festival dabei zu sein, ist wirklich ein starkes Erlebnis. Allein die Eröffnungsparade, da ist man schon mit allen Sinnen dabei. Aus allen Städten und Regionen Marokkos sind insgesamt 43 Gnauer Maalams mit ihren Musikern angereist. Vom historischen Stadttor Babdoukala ziehen sie durch die Medina.

Lange Gewänder, spitze Pantoffeln, Krakab-Kastagnetten, Trommeln, Flöten, akrobatische Tänze. Die Parade der Ma'alams ist ein rauschender Auftakt des Gnawa-Festivals in Essaouira.

0: Über 50 Konzerte hat das Gnauer Festival Essaouira 2026 organisiert. 460 Künstler sind aufgetreten aus ganz Marokko und auch aus anderen Kulturen und Ländern. Brasilien, Frankreich, USA, Äthiopien, Ruanda, Kamerun, Libanon, Palästina. Und einer von ihnen ist dieser Flötist.
1: Okay, I'm Sylvain Barou, play wind instruments, many sorts of wind instruments from all over the world. And I'm here at the festival, the Gnawa Festival, to play the opening concert as a guest.
0: Sylvain Barou spielt alle möglichen Flöten, indische Bansuri, die Balkanhirtenflöte Kaval und armenische Duduk, ein Multiinstrumentalist aus Frankreich. 2026 hat er beim Eröffnungskonzert des Gnawa Festivals mitgemacht. Der Gnawa Musiker Mehdi Nassouli war dabei, die Künstlergruppe Ibuhoro aus Ruanda, die marokkanische Sängerin Sarah Mullahblad und die indisch-amerikanische Vokalistin Ghanavia. Eine außergewöhnliche musikalische Mischung, für die die Musiker in Essaouira tagelang geprobt haben. Und eine Herausforderung, sagt Sylvain Barou. Denn Gnawa Musik allein ist schon wahnsinnig reichhaltig, energetisch und dicht, mit der Basslaute Gembri, der Perkussion und dem Gesang.
1: It's quite a challenge because the Gnawa music is already very full, very powerful. There's not much space for a melodic instrument for a soloist to express with the vocals, the Gembri, the percussion, and it's already very, very busy, very full of energy. So it was interesting since the first rehearsals to try to find a common language was the most challenging part.
0: Nicht einfach, aber eine gemeinsame Sprache haben sie trotzdem gefunden. Alle haben voneinander gelernt, schwärmt der Flötist Sylvain Barou.
1: The lesson of all this is that we learn from everybody and every day and during the rehearsals I learn so much about not only the culture, the music, but the people, the way they define the musicality and it's very interesting for me.

Ein kleiner Eindruck vom Eröffnungskonzert auf dem Mulay-Hassan-Platz auf der großen Bühne des Gnawa-Festivals in Essaouira 2026. Ich habe direkt vor der Bühne gestanden und alles mitverfolgt. Auch den Gesang von Ganavia, der vom Singen in Hindu-Tempeln geprägt ist. Ich habe jetzt für Sie auch ein ganz neues Stück von Ganavia, das sie mit der britischen Musikerin Janavi Harrison veröffentlicht hat.

0: Salem Nesh Zemeneh. Ihre Stimme höre ich immer wieder gern. Salem Nesh Zemeneh ist eine Sängerin aus dem äthiopischen Hochland und lebt jetzt in Frankreich, wo sie mit der französischen Ethio-Jazz-Band Badoum's Band zusammenarbeitet. In Essaouira haben Badoum's Band und Salem Nesh Zemeneh eine schöne Begegnung gehabt. Im Konzert mit Ma'alem Mohamed Montari. Jazz, Blues, Reggae und andere Musikstile können die Gnawa-Musik bereichern, hat mir der Gnawa-Meister Mohamed Montari kurz vorm Auftritt gesagt.
1: Jazz, Blues, Reggae.
0: Gnawa-Musik passt mit allem zusammen. Und beim Zusammenspiel kann man die Musik aller Beteiligten fühlen. Der Gnawa-Musiker und Ma'alem Mohamed Montari spielt auch in anderen Projekten. Hier mit dem DJ Suhail Artwork aus Casablanca und der marokkanischen Sängerin Leila El

0: Beim Gnauer Festival in Essaouira spielen Frauen eine wichtige Rolle. Bei der Organisation unter Leitung der Festivaldirektorin Nela Tazi, bei den internationalen Gästen und auch in der Gnauer Musik selbst. Traditionell sind in den Lilas, den Gnauer Zeremonien, die Rollen aufgeteilt. Die Musik wird von Männern gespielt. Die Meister, die Ma'alems, sind deshalb Männer. Während Frauen aber unverzichtbar sind für die Vorbereitung, Struktur und Durchführung der Zeremonien. Sie werden Mkadmas genannt. Aber es gibt mehr und mehr Gnauer Frauen, die auch Musik machen. Am bekanntesten, auch international, ist Ma'alema Asma Hamzawi.
1: Assalamu alaikum, ana Asma Hamzawi, Ma'alema Gnawiya. كانت واجد اليوم في مهرجان صويرة الدورة 27 أنا والأب ديالي لعبنا في منصة ديال برج باب مراكش كانت سهرة زوينة هائلة وكان كل شيء فرحان والحمد لله هذا هو الهدف ديالنا هو أننا نخليو الناس فرحانين ونوصلوا تقناويت بواحد الصيغة اللي زوينة ونقية وقديمة وداك الشيء اللي علمونا قناوة.
0: Ma'alema Asma Hamzawi hat beim Essaouira Festival 2026 ein Doppelkonzert gespielt mit ihrem Vater Ma'alem Rashid Hamzawi und zwar auf Burj Bab Marrakesch, einem historischen Turm der Befestigungsanlage der Medina von Essaouira. Herrlich, vor untergehender Sonne. Das Publikum war voll dabei und das ist genau das, was diese Musikerin möchte. Menschen für Gnauer Musik interessieren. Das hat sie im Interview gesagt, in Darija, dem marokkanischen Dialekt des Arabischen. Auch, dass sie Gnauer Musik schon als Kind immer zu Hause gehört hat. Ihr Vater hat früher ununterbrochen Gembri gespielt, erinnert sich Asma Hamzawi. Und so hat sie dann auch Gembri gelernt.

0: Ma'alama Asma Hamzawi und ihr Frauenensemble Bnat Timbuktu. Sie stehen für die neue weibliche Note in der Gnawa-Musik Marokkos. In Essaouira habe ich auch eine andere Musikerin kennengelernt, die sich ihren Platz erarbeitet in der Welt der Gnawa-Musik.
1: Bonjour, je m'appelle Fatem Zarajbli, amateur et joueuse du Gambri, originaire d'Essaouira, âgée de 22 ans, et j'ai l'honneur d'être parmi les participants à l'occasion de la 27e édition du Festival Gnawa et Musique du Monde.
0: Fatima Zarajbli kommt aus Essaouira und seit ihrer Kindheit besucht sie das Gnawa-Festival. Am 27. Gnawa-Festival in Essaouira hat sie sogar als Ma'alema teilgenommen, als Gnawa-Meisterin. Und das mit nur 22 Jahren. Einen großen Push in ihrer Laufbahn hat es aber schon 2 Jahre vorher gegeben. Da hat sie die Kurse des Berklee College of Music besucht, die renommierte Bostoner Musikhochschule jetzt immer während des Gnawa-Festivals abhält. Für Fatima Ezra-Jebli eine Chance, Gnawa-Musik mit anderen Musikrichtungen zu verbinden.
1: J'ai joué avec des musiciens Gnawa. J'avais eu l'occasion en 2024 de participer à Berklee. Donc c'est en 2024, c'était la première édition de l'organisation, plutôt de l'intégration de ce programme dans le festival Gnawa. Donc là, on a rencontré un ensemble d'artistes. Et donc c'était un point très important pour moi qui m'a permis de faire des rencontres, de jouer de la musique Gnawa et de la mixer avec d'autres styles et surtout de me présenter autant que femme dans ce domaine.

0: Bahia Black Ritual Beating System, ein Kultalbum von Carlinhos Brown und der Band Olodum, Musiker der afro-brasilianischen Szene von Salvador de Bahia. Auch Herbie Hancock und Wayne Shorter waren mit dabei bei diesem Album 1992. Und dass Carlinhos Brown schon mehrfach im marokkanischen Essaouira war, beim Gnawa Musikfestival, hat auch den Grund, dass Gnawa und afro-brasilianische Kultur die gleichen Wurzeln haben, im subsaharischen Afrika. Von dort sind Sklaven mit ihrer Kultur nicht nur nach Nordafrika gebracht worden, sondern auch über den Atlantik, unter anderem nach Südamerika. Carlinhos Brown habe ich in der Medina von Essaouira getroffen, als er sich in einem Instrumentenladen umgesehen hat, einem Ort voller Gembris und Krakab. Und er ist von der Altstadt und dem ganzen Festival genauso begeistert wie ich.
1: Ah, não, isso é a Medina? Um lugar muito incrível. A Medina recebe the world. A Medina recebe o mundo, né? Todo mundo se encontra na Medina. Então, tem algo que equipara e que abraça junto. É muito bonito. Eu gosto da Medina.
0: Die Medina von Essaouira empfängt die Welt, sagt Carlinhos Brown. Beim Festival war er mit Ma'alem Hamid El-Kasri auf der Bühne, einem der populärsten Gnawa-Meister Marokkos. Sogenannte Fusion-Konzerte gehören ja zum Konzept des Essaouira-Gnawa-Festivals. Die Begegnungen sind immer sehr schön, findet Ma'alem Hamid El-Kasri. Denn ob die Gäste aus Pakistan oder Brasilien kommen, Gnawa Musik passt zu jedem anderen Genre.
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Jetzt begegnen wir einem weiteren sehr beliebten Gnawa-Meister, Ma'alam Mohammed Kuyu. Allerdings nicht im traditionellen Setting, sondern zusammen mit dem Elektronikmusikkollektiv Gnawa State 7 aus Marrakesch.

Das Musikkollektiv Gnawa State 7 von Abel Damoussi und Harry Code im Remix von The Wild Child. Ich habe diese marokkanischen Musiker auch beim Gnawa Festival in Essaouira kennengelernt. Bei ihrer Musik steht der Gnawa Mealem Mohamed Koyou im Zentrum. Wenn Mealem Mohamed Koyou Gembri spielt, scheint er mit seinem Instrument eins zu werden. Eine spirituelle Verbindung, hat der Gnawa Musiker aus Marrakesch mir erzählt. Schon als junger Mensch hat Mohamed Koyou viel Zeit mit der Gembri verbracht. Sie ist wie ein Freund, ein Teil seines Lebens. Mealem Mohamed Koyou beim Gnawa Festival in Essaouira im Juni 2026. Ich war dort und das waren meine Eindrücke für Sie von diesem Festival. In dieser Ausgabe von Open World. Gleich noch mit Musik von Mealem Hassan Boussou, der Gnawa Tradition gern mit Jazz verbindet. Online finden Sie uns in ARD Sounds. Ich bin Babette Michel. Danke fürs Zuhören.

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2: Um 0 Uhr mit Ida Leinfelder. Die Berliner SPD wird Sondierungsgespräche mit Linken und Grünen führen. Das hat der Landesvorstand am Abend beschlossen. Die Linke hat schon gestern für Sondierungen mit SPD und Grünen gestimmt. Auch die Grünen haben ihre Bereitschaft signalisiert. In Teilen von SPD und Grünen gibt es allerdings Vorbehalte gegen ein rot-grün-rotes Bündnis. Mögliche Konfliktpunkte sind der Umgang der Linken mit Antisemitismus und mutmaßliche Kontakte zu kriminellen Clans. Auf Kritik stößt außerdem die von der Linken geforderte Vergesellschaftung großer Wohnungsunternehmen. Bundesaußenminister Wadefuhl hat sich in New York mit seinem russischen Kollegen Lavrov getroffen. Das Gespräch fand am Rande der UN-Generaldebatte statt. Aus New York, Ute Scheins.
3: Es war das erste bilaterale Treffen der Außenminister beider Länder seit Jahren. Das Treffen dauerte nur 20 Minuten, doch zum Abschluss gaben sich beide Außenminister die Hand. Aus Kreisen der deutschen Delegation hieß es, Wadefuhl habe seinen Kollegen Lavrov aufgefordert, den gefährlichen Weg der Eskalation gegenüber Deutschland, Europa und der NATO zu verlassen. Für Russland bestehe jederzeit die Möglichkeit, zu einem konstruktiveren Verhältnis beider Regierungen zurückzukehren.
2: Bundesdigitalminister Wildberger fordert mehr weltweite Zusammenarbeit, um künstliche Intelligenz zu regulieren. Der CDU-Politiker hat sich im Interview mit den Funke Medien geäußert. Aus dem Hauptstadtstudio Oliver Neuroth.
4: Es geht um das Szenario, vor dem KI-Fachleute seit Monaten warnen, dass leistungsfähige KI-Systeme außer Kontrolle geraten und Ziele verfolgen könnten, die nicht im Interesse der Menschheit liegen. Wildberger versucht zu beruhigen, wir seien der künstlichen Intelligenz nicht hilflos ausgeliefert. Sein Vorschlag, ein Sicherheitskatalog, international abgestimmt, der KI-Programme nach dem neuesten Stand der Technik überprüft. Das Zeitfenster dafür stehe nicht mehr lange offen. Der technische Fortschritt sei rasant. Wir müssen jetzt handeln, sagt Wildberger wörtlich.
2: Das Aktionsbündnis gegen Gewalt und Rechtsextremismus in Brandenburg fordert, Stolpersteine weiter im öffentlichen Raum zu verlegen. Hintergrund ist die Debatte um die sächsische Stadt Heidenau. Dort hatten CDU und AfD die Verlegung neuer Stolpersteine abgelehnt. Steve Neuwirth, RBB 24.
5: Aus Sicht des Aktionsbündnisses müssen die Stolpersteine zur Erinnerung an Opfer des Nationalsozialismus im Stadtbild sichtbar bleiben. Das Gedenken solle nicht auf Friedhöfe verbannt werden, sagte eine Sprecherin vom Aktionsbündnis. In Brandenburg gibt es demnach fast 1500 Stolpersteine.
2: Soweit die Nachrichten. 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Das Wetter. In der Nacht vor allem im Süden noch dichte Wolken, örtlich Nebel. Trocken bei Tiefstwerten von 11 bis 6 Grad. Aktuell in Berlin am Mögelsee Friedrichshagen 13 Grad und in Marzahn 15. In Brandenburg 10 Grad in Fürstenberg-Havel und 16 in Wiesenburg. Die Zeit, es ist 0.03 Uhr.
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7: Christian Schuler begrüßt Sie am Mikrofon in München. Bis 2 Uhr dürfen Sie sich auf Aufnahmen mit dem Symphonieorchester des Hessischen Rundfunks freuen und auf Musik von Brahms, Hindemith und Skriabin. Und wir starten mit einem Jugendwerk von Richard Strauss. Als 18-19-Jähriger hat er sein erstes Hornkonzert komponiert für seinen Vater, der Solohornist war. Hier ist eine Aufnahme mit dem Hornisten Samuel Seidenberg und dem HR-Sinfonieorchester unter Sebastian Weigle.

Das HR-Sinfonieorchester unter Sebastian Weigle und der Hornist Samuel Seidenberg mit dem ersten Hornkonzert in S-Dur des jungen Richard Strauss. Und das folgende Werk bei uns hier im ARD-Nachtkonzert ist eigentlich Kammermusik, Johannes Brahms, sein Klavierquartett Nummer 1 in G-Moll. Arnold Schönberg hat es für Orchester bearbeitet und diese Orchesterfassung, die spielt uns hier das HR-Sinfonieorchester unter Paavo Järvi.

Arnold Schönberg haben wir dieses Orchesterwerk zu verdanken. Es basiert auf dem Klavierquartett Nummer 1 in G-Moll von Johannes Brahms. Paavo Järvi dirigierte hier das HR-Sinfonieorchester. Das war also beinahe Kammermusik. Hier kommt tatsächlich Kammermusik, und zwar das Poem für Violine und Klavier von Ernest Chausson. Wir hören zwei Musiker aus Israel und aus Korea, Itamar Sormann, Violine, und Kwan Yi am Klavier.

Zart klingt es aus, das Poème für Violine und Klavier Opus 25 von Ernest Chausson. Das war der Geiger Itamar Sormann mit dem Pianisten Quan Yi. Die folgende Musik bei uns hier im Nachtkonzert der ARD basiert auf vielfältigen Wandlungen. Paul Hindemith hat Musik von Karl Maria von Weber, vorwiegend Klavierstücke sowie eine Schauspielmusik für Orchester bearbeitet und zu einer Art viersätziger Sinfonie zusammengestellt. Eine Art, wie gesagt, sinfonische Metamorphosen hat er das Werk genannt, das hier zu hören ist mit dem HR-Sinfonieorchester unter Paavo Järvi.

Maximaler Orchesterklang hier in den sinfonischen Metamorphosen von Paul Hindemith. Nach Werken von Karl Maria von Weber, das HR-Sinfonieorchester spielte unter Paavo Järvi. Und dieses Orchester hören wir auch jetzt hier zum Schluss noch einmal unter der Leitung von Eliahu Inbal zusammen mit der Frankfurter Kantorei und Wolfgang Saschowa am Klavier. Hier ist Prompté, Le Poème du Feu, ein Orchesterwerk von Alexander Skriabin bei uns hier im ARD-Nachtkonzert bis zu den 2 Uhr Nachrichten.

Prométhée, eine Tondichtung von Alexander Skriabin, Le Poème du Feu, also die Feuerdichtung, so könnte man das nennen. Ein Werk für Orchester, Klavier und Chor. Das waren Wolfgang Saschowa am Klavier, die Frankfurter Kantorei und das HR-Sinfonieorchester unter Eliahu Inbal. Und ein bisschen Zeit haben wir noch bis zu den 2 Uhr Nachrichten. Und die ist reserviert für Harfenmusik. Die Sonate in D-Dur von Matteo Albenis, gespielt von Maria Graf. Bis gleich.

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1: Um 2 Uhr mit Ida Leinfelder. Die Berliner SPD wird Sondierungsgespräche mit Linken und Grünen führen. Das hat der Landesvorstand am Abend beschlossen. Die Linke hat schon gestern für Sondierungen mit SPD und Grünen gestimmt. Auch die Grünen haben ihre Bereitschaft signalisiert. In Teilen von SPD und Grünen gibt es allerdings Vorbehalte gegen ein rot-rot-grünes Bündnis. Mögliche Konfliktpunkte sind der Umgang der Linken mit Antisemitismus und mutmaßliche Kontakte zu kriminellen Clans. Bundesaußenminister Wadefuhl hat sich in New York mit seinem russischen Kollegen Lavrov getroffen. Das Gespräch fand am Rande der UN-Generaldebatte statt. Es war das erste Treffen beider Außenminister seit Beginn des russischen Angriffs auf die Ukraine. Aus New York, Ute Scheinz.
2: Wadefuhl sprach von einem intensiven Gespräch, räumte aber ein, dass man sich in wesentlichen Punkten nicht einig gewesen wäre. Ihm sei wichtig gewesen, klarzumachen, dass Deutschland Dinge wie den Drohnenangriff am Leipziger Flughafen nicht akzeptiere. Die Bundesregierung macht Moskau dafür verantwortlich. Auch in seiner Rede vor der UN-Vollversammlung ging Wadefuhl auf den Ukraine-Krieg ein. Deutschland sei einer der größten Unterstützer in der ukrainischen Verteidigung gegen Russland und werde weiter versuchen, Russland an den Verhandlungstisch zu bringen.
1: Russland hat derweil die ukrainische Hafenstadt Odessa erneut angegriffen. Örtlichen Medien zufolge wurden mindestens 2 Menschen verletzt. Mehrere Gebäude sollen getroffen worden sein. An verschiedenen Orten in der Stadt seien Brände ausgebrochen. In Madrid haben am Abend Zehntausende gegen die Krise auf dem spanischen Wohnungsmarkt demonstriert. Auslöser der Proteste ist die Zwangsräumung einer 87-jährigen Rentnerin. Aus Madrid, Hans-Günther Kellner.
3: Die Menschen forderten gesetzliche Maßnahmen gegen Zwangsräumungen, wenn Mietern keine Sozialwohnung als Ersatz angeboten werden kann. Den Protest hatte die Vereinigung Mieterinnen und Mietergewerkschaft organisiert. Mietverträge sollten nicht wie bislang auf 5 Jahre begrenzt, sondern entfristet werden. Die Mieten sollten eingefroren oder an die Lohnentwicklung gekoppelt werden, so die Forderungen. Im Anschluss an die Kundgebung haben zahlreiche Menschen auf dem zentralen Madrider Platz Puerta del Sol ausgeharrt in der Absicht, dort die Nacht zu verbringen.
1: Heute soll in Schipkau in der Lausitz das höchste Windrad der Welt aufgestellt sein. Der Turm soll nach Angaben des Unternehmens Gicon 365 Meter hoch werden. Zum Vergleich, der Berliner Fernsehturm ist 368 Meter hoch. Die Entwickler wollen damit einen Weltrekord ausrufen. Nach Einschätzung des Bundesverbands Windenergie handelt es sich tatsächlich um das größte Windrad der Welt. Soweit die Nachrichten. 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Das Wetter. In der Nacht vor allem im Süden noch dichte Wolken, trocken bei Tiefstwerten von 11 bis 6 Grad. Aktuell in Berlin Eiskeller 10 Grad, in Brandenburg zwischen 8 in Stechlin und 15 Grad in Wiesenburg. Die Zeit, es ist 2.02 Uhr.
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5: Und es erwartet Sie eine große klangliche Vielfalt in den kommenden 2 Stunden hier im ARD-Nachtkonzert. 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